0: Give it up for Rich Brown on the bass.
1: Und natürlich neben Rich Brown noch Lionel Lewis an den Drums, am Klavier Jeremy Ledbetter. Dieses Trio hat wirklich abgeräumt, die kanadische Band aus Toronto. Und ja, sie mussten nach ihrem Konzert gefühlt dann wirklich stundenlang Platten verkaufen, Autogramme geben, Kontakte knüpfen und Fotos machen. In der langen ARD Jazznacht blicken wir auf die vergangene Jazz Ahead zurück. Bremen war wieder das Mekka für Jazz und Jazzentdecker. Ich muss sagen, die Showcase-Auswahl ist etwas zugänglicher geworden. Es sind weniger so richtig freie Ensembles dabei. Weniger, die sich an Free Jazz oder ganz modernen Strömungen orientieren. Insgesamt ist eine höhere, sagen wir mal, Durchhörbarkeit spürbar. Aber es gab auch die Bands, die Krach gemacht haben. Crutches zum Beispiel. Das ist das Bandprojekt von Gitarrist Jan Frisch, der mit Olga Resnitschenko eine frisch gebackene deutsche Jazzpreisträgerin an den Keyboards hat, mit Valentin Schuster einen Drummer mit Punch und mit Laure Boer eine Soundtüftlerin, die dem Gesamtklang von Crutches einige interessante Noises beifügt. Sie hat einen großen Tisch voller Effektgeräte vor sich, unter anderem auch einen alten, manipulierten, analogen Telefonhörer, durch den sie stimmverfremde Texte spricht. Crutches kommt aus der durchaus rebellischen Leipziger Szene. Konventionen werden da ja gerne mal über den Haufen geworfen und ich finde ihre eigene Bezeichnung wirklich sehr gut. Bei Crutches trifft Kammerjazz auf Fahrstuhlpunk. Also steigen wir ein, ab in den höchsten Stock mit Crutches live bei der Jazz Ahead 2026.

0: Thanks. Olga Rechenschenko an den Synths. On the drums, Valentin Schuster. Laura Boyer an Electronics.
1: Das sind Crutches live bei der Jazz Ahead 2026. Eine hochpolitische Band, eine, die die Grenzen von Sound gerne austestet. Und das war am Donnerstagnachmittag doch ein ziemlicher Hammer im Programm. Im Saal, muss ich zugeben, war es mir persönlich fast etwas zu laut. Die Ohren mussten ja noch wirklich einige Konzerte und Tage durchstehen. Aber was da von der Bühne kam, das war wirklich großartig. Sie haben ihren V8-Motor voll auseinandergenommen, einmal getuned und dann richtig aufheulen lassen. Jetzt möchte ich den Blick noch einmal nach Schweden wenden. Schweden war das Partnerland der 20. Jazz Ahead und im Vorfeld habe ich Götz Bühler, den künstlerischen Berater der Jazz Ahead, gefragt, was aus seiner Sicht Schweden denn zu einem besonderen Jazzland mache. Was zeichnet Schweden aus?
2: Das Schöne ist, dass die Schweden sehr früh angefangen haben, ihre eigene Folkmusik in Jazz zu integrieren. Ich finde es wirklich faszinierend, dass die Schweden es geschafft haben, trotz dieser überwältigenden Einflüsse, wir reden von den 50er, 60er Jahren aus den USA, das Selbstbewusstsein zu haben, ihre eigene Musik auch in diesen Jazz-Kontext zu bringen. Und das machen sie immer noch.
1: Und ja, das konnte man hören bei Joel Lissarides, bei Hederos-Gruppen. Aber Folk heißt ja auch, offen für die Klänge anderer Welten sozusagen zu sein. Und das ist im Besonderen bei Lina Langendorf und ihrer Band Langendorf United zu hören. Die Saxophonistin hat sich nämlich aus Stockholm herausbegeben, um andere Sounds aufzusaugen und die mit ihrer Band in einen rauen Groove mit expressionistischem Sound zu verwandeln. Eva Garte hat mit der Saxophonistin Lina Langendorf über ihren Werdegang und die Entstehung des Albums Undercover Beast gesprochen.
3: Lina Langendorf klingt, als wäre sie in den 1970er Jahren im Nachtleben von Addis Abeba aufgewachsen. Das schreibt eine schwedische Zeitung über sie. Aber das ist sie nicht. Lina Langendorf ist in einer schwedischen Kleinstadt aufgewachsen, nördlich von Stockholm. Mit 6 Jahren beginnt sie mit klassischem Klavierunterricht. Ihr erstes Jazzkonzert besucht sie mit 12. Ab dem Moment ist für sie klar, sie will Jazz lernen. Das fordert sie nun auch von ihrem Klavierlehrer ein. Doch der muss passen. Jazz ist nicht sein Metier. Zum Glück entdeckt die 12-jährige Lina kurze Zeit später das Saxophon für sich. Es ist Liebe ab dem ersten Ton. Ein weiterer prägender Moment ist Lina Langendorfs erste Reise nach Mali. Dieser ziemlich spontane Trip hat sie musikalisch inspiriert.
4: I was a little bit down and I was talking to a friend and I didn't know what to do. And she's like, what do you want to do? And I said, I want to travel. And she said, where do you want to go to? And I said, the 5 countries that I've dreamt about.

0: going to. So I said Mali or Ethiopia, Japan, Canada, or Brazil. And she was like, "Oh, Mali, I know too many diabate. He's invited me there. Do you want to go?"
1: Nicht mal einen Monat später sind sie dort, in Bamako. Die Offenheit der Musiker vor Ort und ihre Willkommenskultur beeindruckt Lina Langendorf tief. Sofort wird sie eingeladen, bei Konzerten mitzuspielen. Eine lebensverändernde Erfahrung für sie.
0: It's a different kind of openness that is very encouraging as well. So when I come there and they say, "Oh, you got the saxophone with you. I've got a gig tonight. Do you want to join?" And then you're just in. And that is an amazing welcoming way in music that I love. And I try to keep it with me here in Sweden as well.
1: Lina Langendorf kommt verändert zurück. Für sie hat sich ein Schalter umgelegt. Sie versucht, die Offenheit, die sie in Mali kennengelernt hat, auch in Schweden zu praktizieren. Aber das ist nicht so leicht.
0: When I got back from Mali the first time and I went to a jazz concert, I couldn't feel the joy at that moment. And I was like, okay, I can't do this anymore. And what happened was actually I started to play more pop music and rock music, so I was more in those kind of communities.
1: Eine weitere Reise, diesmal nach Äthiopien, verändert ihren Stil nochmals deutlich. Lina Langendorf erweitert ihren Sound um Einflüsse aus Afrobeat und Ethio-Jazz. Heute spielt sie mit ihrer Band Langendorf United einen organischen, leicht psychedelischen, explosiven und extrem groovenden Jazz. Lina Langendorf ist der Überzeugung, dass Kreativität oft in Momenten der Langeweile entsteht. Eine Ressource, die im heutigen Smartphone-Zeitalter selten geworden sei.
0: I think we come up with ideas when we're bored. And nowadays it's easy not to be bored, speaking of the cell phones and so on. Unfortunately, it's easy to... Oh, I'm bored. I will bring up my phone.
1: Statt der sofortigen Ablenkung nachzugeben, versucht sie, ihre Aufmerksamkeit auf die kleinen Dinge des Alltags zu richten, die uns umgeben. Diese Offenheit für jegliche Sinneseindrücke habe schon zu so mancher Songidee geführt, sagt Lina Langendorf.
0: For example, I was listening to a bird the other day, who's got the coolest groove going. So I sang in the groove as well to my voice memo. Wow, this could be something to work with. See what happens.
1: Der groovende Gesang eines Vogels, schnell aufgenommen als Voice Memo und später zu einer Komposition verarbeitet. So kann man das Smartphone auch ganz im Sinne der Kreativität nutzen. Lina Langendorf macht vor, wie es geht.
2: Ein Porträt von Eva Garte über Lina Langendorf und ihr Projekt Langendorf United. Sie sind bei der Jazz Ahead im Kulturzentrum Schlachthof aufgetreten und das war ein mitreißendes Konzert. Auf der Bühne wurde wild ekstatisch getanzt. Das Publikum hat es ebenfalls zumindest teils von den Sitzen gerissen. Ja, eine Seltenheit bei der Jazz Ahead. Und manchmal wurde auch von der Bühne ins Publikum gesprungen. Also es war viel los bei Lina Langendorf und ihrer Band Langendorf United. Von Stockholm über Addis Abeba nach Bremen geht's jetzt mit dieser Band hier in der langen ARD Jazznacht. Thank you.

0: Goedemorgen, ladies and gentlemen.
1: Die Gruppe Langendorf United hier in der langen ARD Jazznacht. Die Stockholmer Saxophonistin ist so ein positiver Mensch. Ich bin ihr direkt am Donnerstag der Jazz Ahead in die Arme gelaufen. Sie ist enthusiastisch, empathisch, aufgedreht auch. Sie sprüht nur so vor Freude und Begeisterung für ihre eigene Musik, aber vor allem auch für die Musik anderer. Sie wollte ganz, ganz viel andere Konzerte hören. Sie ist wirklich eine, die weiß, wie man teilt. Langendorf United heißt die Band, Undercover Beast, das aktuelle Album. Nun wenden wir den Blick aber in die Niederlande zum Soljang-Trio. Soljang stammt aus Südkorea. Ihr Bassist Johannes Fendt ist Österreicher und Max Hering an den Drums ist aus Deutschland. Bei der Jazz Ahead werden Bands aber nach ihrer Szene eingeordnet. Also in welchem Land sind sie beheimatet, wo ist quasi die Homebase? Und das ist eben bei diesem internationalen Trio die Niederlande. Soljang beispielsweise hat in Arnhem studiert. Ihren klassischen Hintergrund, den kann man an der einen oder anderen Stelle auch im Jazz-Trio noch hören. Besonders schön waren aber auch die Soundeffektspielereien von Johannes Fendt auf seinem Kontrabass. Dafür ist er auch bekannt. Das macht er auch in anderen Bands, wie beispielsweise beim österreichisch-japanischen Pianisten Asio Friesacher. Fendt ist ein Klangmagier und der Bass, der klingt manchmal fast nach Wahlgesang. Zu dritt haben sie am Freitag, am 24. April, der Jazz Ahead gespielt. Hier ist das Soljang-Trio.

Das war am Ende die Stimme von Soul Young live bei der Jazz Ahead. Sie war mit ihrem Trio da, eine sehr freundliche Person und eine Musikerin mit Vision. Die lange ARD Jazz Nacht, die führt uns 6 Stunden lang zur Jazz Ahead 2026 in Bremen. Und nun wird es Zeit, auch mal auf die deutsche Szene zu gucken. Die German Jazz Expo ist ein essentieller Teil der Jazz Ahead. So international, wie man sein will, so sehr ist es dem Festival auch wichtig, auf deutsche Bands zu gucken. Und da habe ich nun eine rausgesucht, die beim Thema Freude und Folk voll andockt. Richard Koch und seine Band Rays of Light. Koch ist ein versierter Trompeter und Komponist und einer, der mit diesem Projekt wirklich so etwas wie folkloristische Leichtigkeit in die Welt schießt. Das liegt auch an der Besetzung. Also Fabiana Striffler, vielleicht Deutschlands beste Jazzgeigerin, ist Teil der Band. Valentin Butsch spielt ein so unglaublich cooles Akkordeon. Das klingt mal nach Kneipe, mal nach Hafen. Und Nora Thiele, die spielt die Frame Drum. Und so haben wir in diesem Ensemble, das auch im besten Sinne auf einem Marktplatz für Unterhaltung und gemeinsamen Tanz sorgen könnte. Richard Koch und seine Rays of Light gibt's jetzt hier live von der Jazz Ahead.

Das ist Richard Koch und seine Band Rays of Light live bei der Jazz Ahead 2026. So ein bisschen renaissancemäßig auch geprägt das Ganze. Es hat auf jeden Fall sehr großen Spaß gemacht. Und wir nähern uns jetzt dem Ende des zweiten Teils unserer dreiteiligen ARD-Jazznacht über die Jazz Ahead 2026 in Bremen. Und wir drehen nun nochmal das Partythermometer richtig hoch und reisen mit Sahad in den Senegal. Sahad ist ein Sänger und Gitarrist und er war einer der Vertreter im Feld Jazz from Africa. Sahad, der stammt aus Dakar und seine Musik ist ein ziemlicher Stilmix. Da trifft Afrobeat auf Blues, Funk, Jazz, Reggae und Partymusik. Denn eins muss ich klar konstatieren, als der Mann so cool gekleidet mit Sonnenbrille und langem Mantel auf die Bühne kam, da hat er klar gemacht, hier geht es jetzt nicht um den Kopf, hier geht es nur um das Herz und die Beine. Also nicht Jazz Ahead, sondern sozusagen Jazz Ahead. In den Texten geht es dazu aber auch um das Ende des Kolonialismus, um die postkolonialistischen Auswirkungen und es ist immer ein starker Ruf nach Freiheit zu hören. Sahad, der singt teils auch in Wolof, eine Sprache, die überwiegend im Senegal gesprochen wird. Und bekannter wurde diese Sprache in unseren Kreisen durch das Lied 7 Seconds von Nene Cherry und Youssou N'Dour. N'Dour singt nämlich die erste Strophe dieses Liedes in Wolof. Mein Name ist Till Lorenzen. Bis gleich zu mehr Jazz Ahead Jazz in der ARD Jazz Nacht. Und hier kommt Sahad.

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1: 4 Uhr mit Gabriela Kühne. In Erfurt geht heute der Bundesparteitag der AfD zu Ende. Auf der Tagesordnung des Parteitages stehen Anträge zu Änderungen der Parteisatzung. Aus Erfurt Peter Eichenberg.
2: Mehrere Anträge haben zum Ziel, die Gruppe Generation Deutschland enger in die Strukturen der Partei einzubinden. Die neue Nachwuchsorganisation der AfD war erst Ende vergangenen Jahres gegründet worden, nachdem sich der frühere Parteinachwuchs Junge Alternative im März 2025 auch auf Druck der Parteispitze aufgelöst hatte. Zum Abschluss wollen heute die Co-Vorsitzenden Weidel und Chrupalla noch einmal zu den Delegierten sprechen. Beide waren gestern im Amt bestätigt worden. Mehrere 10.000 Menschen hatten gestern in Erfurt gegen den AfD-Parteitag protestiert. Größere Zwischenfälle blieben laut Polizei bei den Kundgebungen und Blockaden aus. Thüringens Innenminister Meyer zeigte sich zufrieden. Die Proteste seien bunt und laut gewesen.
1: Verteidigungsminister Pistorius rechnet damit, dass eine dreistellige Zahl an Soldaten dazu verpflichtet werden muss, die Bundeswehrbrigade in Litauen zu unterstützen. Konkret sagte der Minister der Bild am Sonntag, er rede von unter 1.000 Soldaten. Bisher habe die Bundeswehr die Mehrzahl der Dienstposten mühelos mit Freiwilligen besetzen können, so Pistorius. Der Aufbau der Bundeswehrbrigade mit rund 4.800 Soldaten soll nächstes Jahr abgeschlossen sein. 4 von 10 Beschäftigten in Deutschland glauben einer neuen Erhebung zufolge nicht, dass sie ihren Job bis zum Erreichen des Renteneintrittsalters ausüben können. Besonders im Handwerk, in der Pflege und in anderen körperlich oder psychisch belastenden Berufen zweifelt sogar etwa die Hälfte der Beschäftigten daran. Das berichten die Sonntagszeitungen der Funke Mediengruppe unter Berufung auf eine Auswertung des Deutschen Gewerkschaftsbundes. Für die Analyse wurden knapp 28.000 Beschäftigte im Zeitraum von 2022 bis 2026 befragt. Frankreich steht im Viertelfinale der Fußball-Weltmeisterschaft. Die Mannschaft setzte sich im Achtelfinale mit 1:0 gegen Paraguay durch. Aus dem ARD-WM-Team Michael Küster.
3: Frankreich hat sich schwer getan mit den Defensivkünstlern aus Paraguay. Am Ende reichte ein verwandelter Foul-Elfmeter von Superstar Kylian Mbappé für den knappen 1:0-Erfolg in Philadelphia. Der Vize-Weltmeister steht damit im Viertelfinale und trifft dort am kommenden Donnerstag auf Marokko. Die Nordafrikaner hatten schon zuvor ihr Viertelfinalticket gebucht nach einem 3:0 über Kanada. Damit ist der erste von 3 WM-Gastgebern ausgeschieden.
1: Das waren die Nachrichten. Das Wetter in Deutschland. Tagsüber im äußersten Südwesten länger Sonne, meist trocken, sonst Wolkenschauer und vereinzelte Gewitter. 19 Grad auf Sylt bis 31 Grad im Breisgau. Die Zeit, es ist 4.03 Uhr.
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4: Jazz Ahead heißt hunderte neue Begegnungen und ebenso viele Bekanntschaften. Die Jazz Ahead in Bremen, immer im April, ist der größte Branchentreff der Welt. Eine große Jazzmesse zeichnet das Festival aus. Vernetzen, Deals machen oder einfach nur gemeinsam neuer Musik lauschen. Till Lorenzen ist mein Name und wir hören noch weitere besondere Momente im Showcase-Festival der Jazz Ahead, wo sich Bands in Kurzkonzerten einem Fach- und Fanpublikum präsentieren. Und damit Werbung für sich machen, in der Hoffnung, dass eine neue Agentur, ein Festival, ein Club, Journalisten auf sie aufmerksam werden. Mit großer Medienpräsenz und in Deutschland auch einigem an Bekanntheit kam Sharon Mansour zur Jazz Ahead. Die israelische Künstlerin aus Haifa ist mittlerweile bei Act Music aus München unter Vertrag. Da ist mit ihrem Trio auch das Album Trigger entstanden. Und interessant ist, sie hat einen Background in klassischer Musik, ist dann aber ins Heavy Rock und Metal Feld gewechselt und ihr Jazz heutzutage, der ist immer noch vom Prog Rock der 70er Jahre beeinflusst, erklärt Sharon Mansour.
5: I really enjoyed the classical rock, progressive rock of the 70s. This is one of my major influences. So I used to listen to Emerson, Lake and Palmer, King Crimson, Genesis. So that became natural as well.
4: Hier ist also das verschlungen progressive Klaviertrio von Sharon Mansour live bei der Jazz Ahead 2026 in der langen ARD Jazznacht.

Das ist das Sharon Mansour Trio live bei der Jazz Ahead 2026 hier in der langen ARD Jazznacht. Wir blicken auf die 20. Ausgabe und die hatte zum letzten Mal einen festivalinternen Schwerpunkt namens Jazz from Africa. 3 Jahre lang sollten Bands aus afrikanischen Ländern im Besonderen gefeatured werden. Ab nun sollen sie selbstverständlicherer Teil des Gesamtprogramms sein. Erstmals war ein Musiker aus Togo mit dabei, der Schlagzeuger Kossi Maoun. Er ist ein sehr heimat- und familienverbundener Mensch. Er liebt traditionelle Rhythmen und amerikanischen Jazz. Und Kossi Maoun ist ein zurückhaltend sympathischer Mensch. Meine Kollegin Eva Garte konnte mit Kossi Maoun über seine Musik sprechen.

0: Cult, so hat der togolesische Schlagzeuger Kossimaun sein aktuelles Album genannt, das letztes Jahr erschienen ist und auf dem er modernen Jazz mit den sakralen Rhythmen Westafrikas verbindet.
1: Cult is a tribute to my ancestor.
0: Eine Hommage an seine Vorfahren sei das Album, sagt er. Und vielleicht ist ihm die Inspiration zu den Stücken deshalb vor allem dann gekommen, wenn er in seinem Heimatdorf war und dort seine Großmutter besucht hat.
1: It comes naturally. Sometimes I go to the village to see my grandmother. Sometimes early morning I have some melody.
0: Die Melodien kommen ganz natürlich zu ihm, sagt er, ganz automatisch. Manchmal habe er sie direkt früh morgens im Kopf, wenn er aufwache.

Kossimaun lebt in Lomé, der Hauptstadt von Togo. Da die dortige Amtssprache Französisch ist, spricht er eher selten Englisch. Seine Leidenschaft für das Schlagzeug hat Kossimaun schon früh entdeckt und sich das Spielen selbst beigebracht. Wichtige Einflüsse und Vorbilder waren für ihn Art Blakey und Elvin Jones. Erste Bühnenerfahrungen hat er dann als Perkussionist der bekannten togolesischen Rap-Formation Two Fawn gesammelt. Verschiedene Kollaborationen in ganz Westafrika folgten. So hat Kossimaun seine Klangsprache allmählich verfeinert. Eine Klangsprache, die gleichermaßen von rhythmischer Trance wie von Stille und Zuhören geprägt ist.

0: Musik sei für ihn Ausdruck seiner Spiritualität, sagt Cosima Aoun. Und sie erfülle eine wichtige spirituelle Funktion in der Gemeinschaft, in der er lebt. Es sei Trance-Musik, die Botschaften aus einer jenseitigen Welt übermittle.
1: Trance is a spiritual meaning to me. Our traditional percussion as a language. When we play in the village, it is a communication between the living being.
0: Das Trommeln sei eine Art Sprache, um mit den Geistern und Göttern zu kommunizieren. Diese Sprache möchte Cosima Aoun auf das moderne Schlagzeug und auf eine klassische Jazz-Trio-Besetzung übertragen. Dafür hat er sich auf seinem Album Cult mit dem Pianisten Joachim Amouzou und dem Bassisten David Kokodoko zusammengetan.

0: is traditional music from my village, voodoo music, trance music, and contemporary jazz. So I try to represent this language on the modern drum.
1: Westafrikanische Percussion-Tradition, Voodoo-Rhythmen und zeitgenössischer Jazz. All das fügt Kosimaun zu seinem ganz eigenen Sound zusammen. Und er schafft so einen einzigartigen, lebendigen Dialog zwischen traditionellen Grooves und moderner Improvisation.
2: Eva Garte über Kosimaun und sein aktuelles Album Cult. Mit dem war er bei der Jazz Ahead. Am Donnerstagabend, der Jazz Ahead, 23. April, ist er im Kulturzentrum Flachthof aufgetreten. In dicker Weste, muss man dazu sagen. Ihm war wohl etwas kalt in Deutschland. Aber mit seiner Musik hat er wirklich Wärme im Saal verströmt. Vor allem, als er danach auch das Publikum zum Mitsingen gebracht hat. Hier ist Kosimaun live bei der Jazz Ahead 2026. Und ihm wollen wir uns nun auch etwas länger widmen. Die nächsten 30 Minuten gehören der Musik von Kosimaun und seinem Trio, inklusive beeindruckendem Schlagzeugsolo.

0: Thank you for coming. Jean-Kim Mamou, Jean-Kim Mamou. David Kokoroko on bass. My name is Kosima, I'm from Togo.
1: Das ist Musik von Kosima Woon aus dem Togo. Ein besonders herzlicher Auftritt, der viele berührt haben dürfte. Kraftvoll, emotional, persönlich, mitreißend. Anrührend. Die lange ARD-Jazznacht mit Momenten von der Jazz Ahead 2026 und nun wird es Zeit, mal ins ganz moderne Fach zu wechseln. Und sich vielleicht auch zu fragen, ist das überhaupt noch Jazz? Klar, irgendwie ist auch das noch Jazz. Sovina ist eine junge Conscious-Rap-Musikerin aus den USA. Sie lebt in Berlin. Ihr großes Vorbild ist Lauryn Hill von den Fugees, vor allem aber auch mit ihrem Soloalbum The Miseducation of Lauryn Hill. Ihr Jazz, der ist eher so von R&B und Neo-Soul geprägt, genauso aber auch vom Gospel. Im Konzert im Schlachthof Bremen hat Sovina betont, dass sie in Spiritualität und im gemeinsamen Musikmachen eine große, wenn nicht sogar die größte Kraft der Welt sieht. Vielleicht war das Jazz Ahead-Publikum noch nicht ganz bereit für sie. In Teilen wirkte es auch noch etwas zu konstruiert, aber Sovina wird ihren Weg gehen, denn dieses Lachen, diese Energie, das ist echt ansteckend. Also gehen wir voll rein in ihr Konzert und starten mit ihrer Version von Doo-Wop That Thing. Von Lauryn Hill. Hier ist Sovina.
2: Hey. Do we have anyone in the building who loves Miss Lauryn Hill as much as I do? Come on.

So geht Jazz bei der Jazz Ahead auch. Sovina war das mit ihrer Band im Schlachthof Bremen. Rap trifft Jazz-Arrangements. Die junge Spoken-Word-Künstlerin kommt aus New York, lebt aber in Deutschland. Und wer sie live erleben will, am 14. Juli spielt sie beim Kultursommer Oldenburg, am 28. Juli in Paderborn beim Libori-Festival. Und im August folgen dann auch noch Termine in Würzburg, Jena, Dortmund, Nürnberg, Neustadt am Rübenberge und Berlin. Die lange ARD-Jazz-Nacht ist hier mit Eindrücken von der Jazz Ahead 2026. Und wenn Sie schon komplett hören von Anfang an, es sind wenige Bläser dieses Mal dabei gewesen. Das ganz klassische Saxophon, das gab es dieses Jahr eher selten. Trompeten etwas häufiger. Jetzt kommen wir aber zu einer Posaune. Die belgische Musikerin Nabu Clairhout hat 2025 ein tolles Album namens Indigo bei Edition Records rausgebracht. Und das ist sehr, sehr persönlich von Verlusten geprägt, aber auch von Glücksmomenten im Leben der jungen Musikerin. Und einhellig war die Meinung, das geht ganz schön tief rein, was sie spielt. In jedem Posaunenton liegt das ganze Gewicht ihrer Seele. Hier ist also live bei der Jazz Ahead Nabu, so nennt sie nämlich auch ihre Band.

0: Naboo, live bei der Jazz Ahead, die belgische Posaunistin und Komponistin. Sie war am Donnerstagnachmittag bei der Jazz Ahead in einer der Messehallen zu hören. Und es ist ganz schön zu sehen, wie aus einer etwas trostlosen Messehalle bei der Jazz Ahead ein schöner Konzertraum wird. Dicke schwarze Molton-Vorhänge, Rahmen, alles. Dazu hängen glitzernde Lichter von der Bühne und von der Decke herunter. Und wenn Sie wissen wollen, wie das aussieht, zum einen werden die Jazz Ahead-Konzerte auch peu à peu auf dem YouTube-Kanal der Jazz Ahead mit Video veröffentlicht. Zum anderen haben wir auf ardjazz.de auch eine Compilation über Best of 20 Years Jazz Ahead. Da haben wir für Sie in Kategorien wie Piano, Piano, Piano oder Jazz for Dancers oder Back to the Roots einige besondere Jazz Ahead-Momente der vergangenen zwei Jahrzehnte zusammengeschnitten. Jetzt geht's in die Schweiz zu Louise Knubiel, eine wirklich quirlige Kontrabassistin mit einem sehr eigenen Ansatz. Jazz-Punk-Chanson mit schräger Avantgarde. Ihre Besetzung ist auch besonders. Ein Trio mit eben ihrem Kontrabass, einer Bassklarinette und Schlagzeug. Und Louise Knubiel mit ihrem Trio war dieses Jahr in mancherlei Hinsicht sicherlich die unterhaltsamste Künstlerin der Jazz Ahead 2026, denn sie schreibt Songs über beispielsweise ein Glas Pesto, das sie während der Pandemie im Kühlschrank entdeckt hat. Bevor wir sie live hören, porträtiert Eva Garte Louise Knubiel und ihre Musik.
1: Jazz, Rock, Punk, Pop und Chanson, all das vereint das Trio Knubiel aus der Schweiz zu einem originellen Ganzen. Kontrabassgesang, Bassklarinette und Schlagzeug ist die Besetzung. Im Mittelpunkt Louise Knubiel. Ihre helle Stimme steht im reizvollen Kontrast zum tiefen Klang ihres Kontrabasses. Sie ist die Hauptkomponistin der Band. Trotzdem ist ihr die Zusammenarbeit mit ihren Trio-Partnerinnen und besonders die gemeinsame Improvisation extrem wichtig.
2: Für mich, das ist eine Mischung zwischen, was ich habe geschrieben. Also ich schreibe die Wörter auf Französisch über verschiedene Themas. Und das ist eine Mischung für mich zwischen eine Geschichte zu teilen und Improvisation. Wir haben vielen Interplay und das Trio ist super schön für das, weil wir sind nur drei Leute.
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1: Die Songs der Band kreisen in der Regel um Louise Knubiel selbst. Ihre Alben sind für sie musikalische Tagebücher, wie sie es nennt.
2: Für mich, meine Komposition ist wie ein musikalisches Tagebuch. Was ich mag, was ich liebe, ist verschiedene Themen des Lebens. Also es kann sehr traurig oder deep sein, aber es kann absurd sein auch.
1: In den Stücken bildet Louise Knubiel die ganze Bandbreite ihres Lebens ab. Von ernsten Themen wie Trennungen und Schlaflosigkeit über die ganz intimen wie Polyamorie bis hin zu den eher profanen wie Nudeln mit Pesto.
2: Während des Lockdowns war ich super, super bored. Und ich habe eine Pesto-Industrial geöffnet für die erste Mal und das Lärm war so, so lustig für mich und ich habe ein Lied geschrieben über das. Das ist auch ein Tagebuch-Moment. Ich mag die verschiedenen Themen des Lebens und ein Politik-Aspekt, weil ich bin ein Feminist, ich bin queer und das ist auch in die Lieder.
1: Politik spielt also auch eine Rolle, aber bierernst wird es bei Louise Knubiel nie. Ihre Musik ist voller Humor, vor allem liebt sie Wortspiele. Die Titel ihrer Alben basieren wortspielerisch auf ihrem Nachnamen, der für sie nicht nur ein Stück Familiengeschichte verkörpert, sondern mittlerweile sogar Teil ihres künstlerischen Konzepts geworden ist.
2: Also mein Familienname ist Unique. Alle die Personen in der Welt, das heißt Knubiel, nicht Knobel, Knubiel, ist von meiner Familie. Das ist eine sehr kleine Familie. Und Knubiel bedeutet die Person, das wie Knoblauch riecht.
1: Selbstironie ist Trumpf. Louise Knubiel platziert auf den Covern ihrer CDs, die sie stets selbst malt, immer irgendwo eine Knoblauchknolle.
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1: Eins ihrer Lieblingsstücke von dem aktuellen Knubiel-Album ist der letzte Titel, Lampadaire, ein Stück über Trennungen.
2: Plural Trennungen, weil ich habe bemerkt, dass es gibt viele verschiedene Trennungen, nicht nur Romantik. Man denkt oft nur auf Romantik-Trennung, aber es gibt mit Freundschaft, mit selbst, mit einem Job, mit einem Ort. Und ich habe dieses Lied geschrieben, weil ich hatte zwei Trennungen at the same time und es war sehr schwierig für mich mit einem Ort und mit einem Freund und ich schreie, nicht schreie, aber almost schreie, toutes les ruptures font mal, was das bedeutet, alle Trennungen tut weh.
1: Die explosive Energie, mit der Luise Knobiel und ihre Band diesen Song interpretieren, gibt auf jeden Fall genug Kraft, um sich nach einer Trennung wieder aufzurappeln.
0: Eva Garte über Luise Knobiel und ihre Band Knobiel. Und dieser witzigen Schweizerin hören wir jetzt live bei der Jazz Ahead zu. Ich sag mal so viel, wenn Sie gleich auch Stille hören, das soll so. Sie hat auf der Bühne intensiv die Pause in einem Song mitgezählt. Und wie die Band dann auf den Punkt wieder zusammen einsetzt, absoluter Wahnsinn. Knobiel live bei der Jazz Ahead und wir beginnen mit dem Pesto-Lied.

0: Orsini on bass clarinet. I'm Louise Knobile. Thank you so much.
1: Das ist die Gruppe Knobile rund um Kontrabassistin Louise Knobile aus der Schweiz. Eine spannende neue Band, ein echt cooler Musikansatz. Kontrabass, Drums und Bassklarinette. Nun wollen wir nochmal schwedische Action hören, und zwar mit der Gruppe Nine Sparks Riots. Die Gruppe rund um Posaunist Christian Persson hat das allerletzte Konzert der Jazzhead 2026 gespielt. Bereits in der Sonntagnacht nach Mitternacht hat diese Band dem Schlachthof noch einmal alles abverlangt. Und was gut programmiert war, diese Band ist auch voller hoher Energie fürs Herz, weniger für den Kopf. Drei Bläser, Keyboards, Bass, Schlagzeug und ziemlich Hip-Hop-mäßig gemischt das Ganze, funky zudem. Und es ist eine wahre Freude zuzuhören, wie die drei Bläser Carl Olandersson an der Trompete, Johan Kristoffersson am Altsaxophon und eben Bandleader Christian Persson an der Posaune sich die Bälle nur so zuspielen. Als letztem Eindruck dieser ARD Jazznacht von der Jazzer 2026 nun also diese schwedische Gruppe Nine Sparks Riots. Alle sechs Stunden dieser langen ARD-Jazz-Nacht können Sie auf ardjazz.de noch einmal komplett nachhören. Mein Name ist Till Lorenzen und hier kommt schwedische Tanzpower von Nine Sparks Riots.

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1: Sechs Uhr. USA feiern 250 Jahre Unabhängigkeit. AfD setzt Bundesparteitag in Erfurt fort. Erstes Viertelfinale der Fußball-WM steht fest. Das Wetter, mehr Wolken als Sonne, später auch Regen bis 28 Grad. Mein Name ist Christoph Haas. Guten Morgen. Überall in den USA feiern die Menschen den 250. Jahrestag der Unabhängigkeit des Landes. Vielerorts gibt es Paraden und Volksfeste. In der Hauptstadt Washington sind die Feiern allerdings von einem heftigen Gewitter unterbrochen worden. Die National Mall im Zentrum wurde geräumt. Deshalb verzögert sich auch die Rede von Präsident Trump. Zum Abschluss soll es dann ein besonders großes Feuerwerk geben. Die Demokraten werfen Trump vor, die 250-Jahr-Feiern für den Wahlkampf zu missbrauchen. Im November sind Zwischenwahlen zum Kongress. Heute geht der Bundesparteitag der AfD zu Ende. Auf der Tagesordnung in Erfurt stehen Änderungen der Parteisatzung. Aus Erfurt Peter Eichenberg.
2: Mehrere Anträge haben zum Ziel, die Gruppe Generation Deutschland enger in die Strukturen der Partei einzubinden. Die neue Nachwuchsorganisation der AfD war erst Ende vergangenen Jahres gegründet worden, nachdem sich der frühere Parteinachwuchs Junge Alternative im März 2025 auch auf Druck der Parteispitze aufgelöst hatte. Zum Abschluss wollen heute die Co-Vorsitzenden Weidel und Chrupalla noch einmal zu den Delegierten sprechen. Beide waren gestern im Amt bestätigt worden.
1: 4 von 10 Beschäftigten gehen nicht davon aus, dass sie in ihrem Job bis zur Rente durchhalten. Das zeigt laut Funke Medien eine Umfrage des Deutschen Gewerkschaftsbundes. In einigen Branchen sind demnach deutlich mehr Menschen skeptisch. So erwarteten rund 7 von 10 Beschäftigten in verschiedenen Handwerksberufen, in der Pflege oder auf dem Bau, dass sie vor dem Renteneintrittsalter ihre Arbeit aufgeben. DGB-Chefin Fahimi sagte, diese Realitäten dürfe die Regierung bei ihren Rentenentscheidungen nicht länger ignorieren. In Albanien haben zehntausende Menschen gegen ein Luxusbauprojekt von Trump-Schwiegersohn Jared Kushner demonstriert. Nach Medienberichten war die Kundgebung in der Hauptstadt Tirana die größte seit Beginn der Proteste Ende Mai. Sie richten sich gegen den Bau eines Ferienressorts in einem Naturschutzgebiet, in dem auch Flamingos brüten. Es geht aber auch zunehmend gegen Regierungschef Rama. Die Demonstranten werfen ihm Korruption vor und fordern, dass er zurücktritt. Bei einem Verkehrsunfall in Mücke im Vogelsberg sind heute früh 5 Menschen verletzt worden. Ein Auto war in einer Kurve von der Fahrbahn abgekommen, hatte sich mehrmals überschlagen und war auf einer Wiese liegen geblieben. Der 23-jährige Fahrer wurde eingeklemmt und musste von der Feuerwehr befreit werden. Er kam mit schweren Verletzungen ins Krankenhaus. Seine 4 Mitfahrer wurden nur leicht verletzt. Frankreich steht im Viertelfinale der Fußball-Weltmeisterschaft. Dazu reichte ein knapper Sieg gegen Paraguay, das Deutschland aus dem Turnier geworfen hatte. Aus dem ARD-WM-Team Michael Küster.
3: Dank eines verwandelten Foul-Elfmeters von Superstar Kylian Mbappé hat Frankreich das Ticket fürs Viertelfinale gelöst. In einer zähen Partie konnte der Vize-Weltmeister beim 1:0-Erfolg gegen ein defensivstarkes Paraguay diesmal allerdings nicht überzeugen. Frankreich trifft in der Runde der letzten 8 am kommenden Donnerstag auf Marokko. Die Nordafrikaner haben sich zuvor mit 3:0 gegen Kanada durchgesetzt. Damit ist der erste von 3 WM-Gastgebern ausgeschieden.
1: Das waren die Nachrichten. Das Wetter heute wechselhaft und am Nachmittag öfter Schauer und Gewitter, 19 bis 28 Grad. Es ist 6.04 Uhr.
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4: Mit Carmen Mikovic. Guten Morgen und willkommen dazu. Für viele von Ihnen beginnt vielleicht bald die Urlaubszeit und eventuell zieht es Sie in diesem Sommer nach Frankreich. Dann hätten wir jetzt eine musikalische Einstimmung für Sie. Und wenn nicht, dann können Sie heute Morgen zumindest in Gedanken dorthin reisen und mit Ihren Ohren. Unsere Autorin Helga Heider-Späth hat nämlich vor allem französische Musik ausgesucht. Unser erster Komponist ist zwar in Borchloon im heutigen Belgien geboren, Karriere macht Henri Dumont im 17. Jahrhundert aber am französischen Königshof. Für die täglichen Hofgottesdienste schreibt er dort ausdrucksstarke Kirchenmusik, zum Beispiel den Petit Motet Jesu Dulcedo Cordium, ein inniges Loblied auf Jesus, der Herzensfreude sei, Urquell und Erleuchtung des Geistes.

Mit einem Petit Motet von Henri Dumont haben uns Sébastien Dossé und sein Ensemble Correspondance in der geistlichen Musik mitgenommen an den französischen Königshof. Lange ist der Hof das musikalische Zentrum Frankreichs. 1725 kommt in den Pariser Tuilerien eine zweite Institution dazu, die vor allem von Adeligen und von Bürgern getragen wird, die Konzertreihe der Concerts Spirituels. Im Jahr 1734 gibt dort ein junger Komponist aus Narbonne sein Debüt, Jean-Joseph Cassagnat de Mondonville. Schon ein paar Jahre später gehört Mondonville außerdem zum erlesenen Kreis der Hofmusiker in Versailles, bald sogar als einer der Hofkapellmeister. In Versailles und auch in den Concerts Spirituels werden unter anderem seine groß angelegten geistlichen Kantaten, die Grand Motets, begeistert gefeiert. Eines dieser eindrucksvollen musikalischen Tongemälde stellen uns György Vosegh, sein Purcell Choir und sein Orfeo Orchestra gleich vor. Sehr bildlich vertont Mondonville darin den 126. Psalm Nisi Dominus. Wenn nicht der Herr das Haus baut, mühen sich umsonst, die daran bauen. Mit sanft wiegenden Fagott- und Streicherklängen illustriert Mondonville darin die Worte, dass Gott den Seinen ihre Gaben im Schlaf gibt. Später ist dann von Gottes Söhnen die Rede, also von seinen Anhängern, deren Stärke mit Pfeilen verglichen wird. Und da scheinen die Instrumente mit virtuosen Läufen dann tatsächlich spitze Pfeile umherzuschleudern. Solche Tonmalereien haben schon den Dichter Alexandre Tannevaux fasziniert, der Mondonville mit dem berühmten Maler Peter Paul Rubens verglich und ihm zurief: Der Pinsel von Rubens leitet deine Harmonien.

Einen effektvollen Schluss bietet Jean-Joseph Cassagnère de Mondonville in seiner Vertonung des Psalms Nisi Dominus. Daniela Skorka, Jeffrey Thompson, Matthias Vidal und Alain Buet waren in den Solopartien zu hören. George Wosheit leitete den Purcell Choir und das Orfeo Orchestra. Wir werden keine besseren und geeigneteren Lieder finden als die Psalmen Davids. So formuliert die Genfer Gottesdienstordnung von 1542 einen zentralen Gedanken der damals noch jungen reformierten Kirche. Dass die Menschen die Psalmen, die sie singen, auch verstehen, dafür sorgt Johannes Calvin. Auf seine Initiative hin erscheint 1562 eine literarisch anspruchsvolle französische Übersetzung sämtlicher Psalmen. Zwei Jahre später vertont der flämische Komponist Claude Lejeune daraus unter anderem den 98. Psalm, Chantez à Dieu nouveau cantique, singet dem Herrn ein neues Lied.

Das Ensemble Ludus Modalis unter Leitung von Bruno Boterf mit einer Psalmmotette von Claude Lejeune. Es sind unter anderem solche Klänge aus der Renaissance, von denen sich Anfang des 20. Jahrhunderts viele Komponistinnen und Komponisten inspirieren lassen, um sich ganz gezielt von der Klangopulenz der Romantik abzusetzen. Auch Francis Poulenc findet in der A cappella-Musik der Renaissance Impulse für einen eigenen Stil. Das ist in seiner Messe in G-Dur von 1937 deutlich zu spüren. Sie ist seinem Vater gewidmet, der 20 Jahre vorher verstorben war. Er hatte seinen Sohn streng katholisch erzogen. Nach dem Tod des Vaters distanziert sich Poulenc von Kirche und Glauben. Aber nach dem Tod eines Freundes und einem Besuch im südfranzösischen Wallfahrtsort Rocamadour beschäftigt sich Poulenc wieder intensiver mit christlichen Inhalten und er vertont die Texte des Messordinariums. Nur das Credo, also das Glaubensbekenntnis, lässt er aus. Ganz bewusst gibt er seiner G-Dur-Messe einen archaischen Charakter und er begründet das mit seinen südfranzösischen Wurzeln. Durch meine Herkunft aus dem Aveyron, einerseits Bergregion, andererseits schon mediterran, habe ich den romanischen Stil immer besonders geliebt. Deshalb habe ich versucht, diesen Akt des Glaubens, denn genau das ist eine Messe, in einem rauen und geradlinigen Stil zu schreiben. Ja, es gibt vor allem in den ersten Sätzen der Messe etwas raue oder zumindest rhythmisch und rhetorisch zupackende Passagen. Aber vor allem im Sanctus und dem abschließenden Agnus Dei zaubert Poulenc auch Momente von berückender Zartheit.

Einen sphärischen Blick in den Himmel gewährt uns Francis Poulenc mit dem zarten Schluss seiner G-Dur-Messe. Julie Cooper, Alexandra Kidgell, Kirsty Hopkins, Kim Porter, Jeremy Budd und das Ensemble The Sixteen haben sie für uns gesungen, unter Leitung von Harry Christophers. Jetzt verlassen wir Frankreich. Bevor es zu Johann Sebastian Bach nach Leipzig geht, machen wir in der geistlichen Musik noch einen Zwischenstopp in Erfurt. Dort war Johann Pachelbel eine Zeit lang Organist. An der historischen Sterzing-Orgel in St. Petri in Erfurt-Büsleben spielt Josef Kellemann jetzt eine Chaconna von Pachelbel. Im 17. und 18. Jahrhundert war die Chaconna eine beliebte Form. Sie beruht auf einer stetig wiederholten Bassmelodie, über der sich immer neue Variationen entspinnen.

Josef Kelemen mit einer Chaconna von Johann Pachelbel. In seinen ersten Jahren als Thomaskantor führt Johann Sebastian Bach in den Leipziger Gottesdiensten Woche für Woche mindestens eine Kantate aus eigener Feder auf, in Festzeiten auch mehr. 1726 verschafft er sich eine kleine Atempause. Er greift gelegentlich auf Kantaten seines Mainiger Verwandten Johann Ludwig Bach zurück. Aber möglicherweise ist Bach nicht mit allen von Johann Ludwigs Kantaten zufrieden. In einigen Fällen übernimmt er zwar dessen Libretti, aber er vertont sie neu. So verfährt er auch in der Kantate »Siehe, ich will viel Fischer aussenden«, die wir heute mit Rudolf Lutz und seinem Ensemble der Bach-Stiftung St. Gallen ausgesucht haben. Die Kantate betrachtet das Gleichnis vom großen Fischzug. Nach einer langen Nacht sind Simon Petrus und andere Fischer mit leeren Netzen heimgekehrt. Jesus rät ihnen, noch einmal auf den See Genezareth hinauszufahren. Diesmal kehren sie mit übervollen Netzen zurück. Am Anfang der Kantate stehen Worte des Propheten Jeremia aus dem Alten Testament. »Siehe, ich will viel Fischer aussenden«, spricht der Herr, »die sollen sie fischen. Und danach will ich viel Jäger aussenden, die sollen sie fangen auf allen Bergen und auf allen Hügeln und in allen Steinritzen.« Bach vertont den Text als musikalisches Genrebild. Ein wiegend fließender Instrumentalpart eröffnet das Stück und weckt Assoziationen eines im Sonnenlicht glitzernden Sees. Dann erscheint am Ufer mit schallenden Hornsignalen eine muntere Jagdgesellschaft. Der biblische Text spricht eigentlich von der Rückkehr des Volkes Israel in das Land seiner Väter. Der barocke Dichter der Kantate liest ihn als Zeichen für die Güte Gottes, der auch die vom Pfad Abgekommenen beschützt. Zu Beginn des zweiten Teils kommt Jesus selbst zu Wort. Er beruft Simon Petrus zu seinem Jünger. »Fürchte dich nicht, denn von nun an wirst du Menschen fangen.« Hier aber erstmal die sonnendurchflutete Seeszene, mit der Bach seine Kantate eröffnet.

Johann Sebastian Bachs Kantate »Siehe, ich will viel Fischer« aussenden. Miriam Feuersinger, Ruth Sandhoff, Andreas Weller und Markus Volpert haben sie gesungen, begleitet vom Orchester der Bach-Stiftung St. Gallen unter Leitung von Rudolf Lutz. Die Kantate interpretiert das biblische Gleichnis vom großen Fischzug und nimmt dabei unter anderem die Berufung des Petrus zum Jünger in den Blick. In der geistlichen Musik haben wir heute noch eine zweite musikalische Auslegung dieses Gleichnisses für Sie ausgesucht. Die stammt von Bachs Dresdner Kollegen Johann David Heinichen. Dessen Kantate legt den großen Fang der Fischer vor allem als Sinnbild für den reichen Segen Gottes aus. Der Segen des Herrn machet reich ohne Mühe.

Der Segen des Herrn machet reich. Bernadette Beckermann, Tobias Hunger, Felix Schwantke, das Sächsische Vokalensemble und die Batzdorfer Hofkapelle unter Matthias Jung mit einer Kantate von Johann David Heinichen. Nächste Woche gibt's in der geistlichen Musik neben der obligatorischen Bach-Kantate auch eine Kantate von Bachs meiniger Verwandten Johann Ludwig Bach. 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Die heutige Sendung kam von Helga Heider-Späth, die Redaktion hatte Susanne Rump. Mein Name ist Carmen Mikovic. Ich danke Ihnen fürs Zuhören und wünsche im Namen des gesamten Teams noch einen schönen Sonntag.

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1: Sie hören nun die evangelische Morgenfeier von Pröbstin Sabine Kropf-Brandau aus Bad Hersfeld zum Thema »Hilf meinem Unglauben«. 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
2: Es ist Sommer, Urlaubszeit. Die Luft ist warm, der Tag liegt offen vor uns. Die Sonne steht am Himmel, freundlich und ohne Eile. Vielleicht ist ein Fenster geöffnet, eine Tür zum Garten. Man hört Stimmen, Schritte, Vögel. Und doch liegt über allem eine stille Ruhe. Eine Ruhe, die einlädt, kurz innezuhalten. Zu atmen, sich zu sammeln, bevor der Tag Fahrt aufnimmt. Ich mag diese Sommermorgen. Nicht, weil alles leicht wäre. Das ist es ja selten, sondern weil mir der Sommer und der Urlaub manchmal erlauben, langsamer zu werden. Nicht nur äußerlich, sondern auch innerlich. Ich merke dann deutlicher, wie ich auf mein eigenes Leben schaue. Auf das, was mich beschäftigt, auf das, was mir Sorgen macht, auf die Fragen, die ich mir nicht jeden Tag stelle, die im Gewirr des Alltags untergehen. Im Alltag bleibt oft auch kein Raum, einander wirklich wahrzunehmen. Viele von uns schützen sich, indem sie sich nicht berühren lassen wollen von anderen Meinungen, anderen Sichtweisen, anderen Wahrheiten. Dabei könnten Gespräche so viel lebendiger, so viel konstruktiver sein, wenn wir bereit wären, uns zu öffnen. Wenn wir unsere eigene Meinung nicht ständig als Maßstab nehmen, sondern als eine Perspektive unter vielen.

Manchmal bleibt im Alltag kaum Raum, einander wirklich wahrzunehmen. Genau davon erzählt eine Geschichte aus der Bibel, die mich seit Jahren begleitet. Markus beschreibt, wie Jesus mit drei seiner Freunde vom Berg herabsteigt. Oben hatten sie etwas erlebt, das sie tief berührt hat. Einen Moment voller Licht, Klarheit, Nähe zu Gott. Ein Augenblick, der sie getragen hat und ihnen Gewissheit schenkte, dieser Jesus ist wirklich Gottes Sohn. Sie kommen gestärkt herunter. Doch kaum setzen sie ihre Füße wieder auf den Boden des Alltags, schlägt ihnen eine völlig andere Welt entgegen. Lärm, Unruhe, gereizte Stimmen. Markus fasst es ganz knapp zusammen. Eine große Menge hat sich versammelt. Schriftgelehrte streiten mit den Jüngern. Aber hinter diesem knappen Satz steckt ein ganzer Sturm. Die Jünger hatten versucht, einem verzweifelten Vater zu helfen, dessen Sohn schwer krank war. Sie wollten tun, was Jesus ihnen aufgetragen hatte: heilen, befreien, Hoffnung bringen. Doch diesmal gelang es ihnen nicht. Und genau in diese Unsicherheit stoßen die Schriftgelehrten hinein. Sie stellen Fragen, die keine Antworten suchen. Sie kritisieren, um zu verletzen. Sie nutzen die Schwäche der Jünger, um ihre eigene Stärke zu beweisen. Die Jünger wiederum fühlten sich angegriffen, bloßgestellt, überfordert. Und so reden sie nicht mehr miteinander, sie reden gegeneinander. Die Menge schaut zu, jeder mit seiner Meinung, seinen Erwartungen, seinen Vorurteilen. Niemand hört mehr zu. Alle wollen nur noch Recht behalten. Alle nehmen sich als Gegner wahr. Ein einziger Moment, in dem sie überfordert sind. Und schon ist aus einem Hilferuf ein Streit geworden. Aus Unsicherheit wird Rechthaberei, aus Angst wird Härte und aus Menschen, die einander eigentlich brauchen, werden Gegner. Mitten in dieses Stimmengewirr, in dem alle reden und keiner mehr hört, drängt sich plötzlich ein Mann nach vorne. Der Vater. Man sieht ihm an, dass er nicht hier ist, um zu diskutieren. Er trägt seinen Sohn im Arm. Markus erzählt, was der Vater sagt. Mein Sohn hat einen sprachlosen Geist. Und dann beschreibt er, was dieser Geist mit dem Jungen macht. Er hat Schaum vor dem Mund, er knirscht mit den Zähnen, sein ganzer Körper erstarrt, er fällt einfach um. Der Vater ringt um Worte, weil er das Leiden seines Kindes nur schildern kann, nicht erklären. Heute hätten wir medizinische Begriffe, Diagnosen, Ursachen. Damals erzählte man in Bildern. Dieser Junge ist nicht nur krank, er ist sprachlos geworden und taub für seine Umgebung. Vielleicht war er es von Geburt an. Vielleicht hat ein Unfall ihm die Sprache und das Hören genommen. Markus sagt es nicht. Aber ich bleibe an diesem Bild hängen, weil es mehr erzählt als eine einzelne Krankheitsgeschichte. Es erzählt von einem Zustand, den wir alle kennen, damals wie heute. Es erzählt davon, was geschieht, wenn Menschen sich im Streit verlieren, wenn niemand mehr den anderen als Gegenüber wahrnimmt, sondern nur noch als Bedrohung, wenn Beziehungen hart werden wie Stein, dann werden manche laut und andere verstummen, manche kämpfen weiter und andere ziehen sich tief in sich selbst zurück. Und plötzlich stehen wir da wie dieser Junge, unfähig, den anderen zu hören, unfähig, uns selbst verständlich zu machen. Der Vater will nur eins. Sein Sohn soll endlich wieder hören und sprechen können. Er hat schon alles versucht. Auch die Jünger Jesu hat er um Hilfe gebeten. Voller Hoffnung, voller Erwartung. Doch nichts hat sich verändert. Vielleicht ist es sogar schlimmer geworden. Und so steht er jetzt vor Jesus. Er wirkt erschöpft, vorsichtig, fast schon misstrauisch gegenüber der eigenen Hoffnung. Man spürt, wie sehr er sich wünscht, glauben zu können und wie sehr er fürchtet, wieder enttäuscht zu werden. Und dann sagt er diesen leisen, tastenden Satz, der mehr über seine Verzweiflung erzählt als jedes laute Schreien. Wenn du etwas kannst, dann hilf uns. Es ist kein Vorwurf, kein Anspruch. Es ist der Satz eines Mannes, der am Rand seiner Kräfte steht und trotzdem noch einen Funken Hoffnung festhält. Einen Funken, der jetzt in Jesu Hände gelegt wird.

Wenn du etwas kannst, dann hilf uns. Dieser Satz klingt unscheinbar und gerade deshalb trifft er so tief. Es ist kein großes Glaubensbekenntnis. Der Vater sagt nicht, du bist doch Gottes Sohn, deshalb musst du mir helfen. Er ruft auch nicht heroisch, ich flehe dich an, du Messias. Nein, dieser Satz ist ein vorsichtiger Schritt ins Ungewisse. Ein tastender Versuch, ein Satz, der zwischen Hoffnung und Verzweiflung hängt, wie ein Mensch, der sich an einem dünnen Ast festhält. Er sagt, ich weiß nicht, ob du der Richtige bist. Ich weiß nicht, ob du helfen kannst. Aber ich wag's trotzdem, dich anzusprechen. Und Jesus? Er reagiert anders, als man es erwarten würde. Er ist nicht beleidigt, weil der Vater nicht sofort ein glühendes Vertrauen ausspricht. Er fordert auch keine Bekenntnisse. Keine Beweise, keine frommen Leistungen. Er sagt nicht, natürlich kann ich dir helfen, ich muss nur dies und das tun. Er sagt auch nicht, bevor ich etwas für dich tue, erzähl mir erst, wie oft du betest oder ob du die Gebote hältst. Jesus legt den Finger nur auf das, was wirklich zählt. Vertrauen. Markus überliefert seine Worte so. Alles ist möglich, dem, der glaubt. Und genau in diesem Moment geschieht etwas Entscheidendes. Der Vater versucht nicht, sich größer zu machen, als er ist. Er spielt keine Stärke vor. Er versteckt seine Zweifel nicht hinter frommen Phrasen. Er antwortet ehrlich, entwaffnend ehrlich. Ich glaube, hilf meinem Unglauben. Niemand in der Menge hätte mit dieser Antwort gerechnet. Es ist ein Bekenntnis, das beides enthält. Vertrauen und Zweifel, Hoffnung und Angst. Der Vater glaubt, aber nicht genug. Er zweifelt, aber nicht so sehr, dass er aufgibt. Er hat nicht die Kraft, einen großen Glauben aufzubringen. Nicht einmal genug Vertrauen in Jesu Fähigkeiten. Und trotzdem bleibt er stehen. Trotzdem bittet er. Trotzdem hält er fest an dem einen Menschen, von dem er sich Rettung erhofft. Ich erkenne mich darin wieder. Dieses Ringen, dieses Hoffen wieder besseres Wissen. Dieses leise, brüchige Vertrauen, das trotzdem den Weg zu Gott sucht.

Ich erkenne mich in diesem Vater wieder. Es gibt Zeiten, da vertraue ich. Da spüre ich, Gott hat mir mein Leben geschenkt. Meine Zeit liegt in seinen Händen. Sein Geist hilft mir, meinen Weg zu gehen, Entscheidungen zu

Vertrauen, müde zu hoffen. Und dann höre ich nur diese innere Stimme, die sagt, es ist zu viel, zu festgefahren, zu kompliziert. Und genau in solchen Momenten wird der Satz des Vaters zu meinem eigenen. Hilf meinem Unglauben. Das ist kein Zeichen von Schwäche. Es ist ein Zeichen von Ehrlichkeit. Da gesteht jemand ein, mein Vertrauen ist nicht unerschütterlich. Es wird geprüft, es bricht manchmal ein. Aber es ist da, irgendwo, tief in mir. Jesus wendet sich dem Jungen zu. Er sieht nicht weg. Er lässt sich nicht abschrecken von der Verzweiflung, der Angst, dem Chaos. Er spricht den Geist an, der den Jungen gefangen hält und befiehlt ihm zu gehen. Und dann beschreibt Markus eindringlich, was geschieht. Der Junge gerät nochmal völlig außer sich. Er fällt zu Boden, wälzt sich im Staub. Schaum tritt ihm wieder vor den Mund. Sein Körper verkrampft. Dann wird er still. So still, dass einige in der Menge sagen, er ist tot. Ein Satz, der wie ein Urteil klingt, wie ein endgültiger Schlussstrich. Aber Jesus lässt ihn nicht liegen. Er dreht sich nicht weg. Er schreibt ihn nicht ab. Markus beschreibt Jesu Reaktion schlicht so. Jesus nahm ihn bei der Hand und richtete ihn auf. Und dann, er stand auf.

Dieser kleine Satz trägt eine große Kraft. Er stand auf. Nicht als jemand, der perfekt ist, nicht als jemand, der nie wieder fallen wird, sondern als jemand, der wieder leben kann, als jemand, der eine Hand gespürt hat, die ihn hält. Und genau das kenne ich aus meinem eigenen Leben. Es gibt Momente, in denen ich selbst nicht mehr weiß, wie ich aufstehen soll. Momente, in denen mein Glaube kaum mehr als ein Flüstern ist. Und dann geschieht es doch. Eine Hand, ein Wort, ein Mensch, ein Augenblick. Etwas hebt mich wieder hoch. Nicht, weil ich stark bin, sondern weil ich gehalten werde. Am Ende der Geschichte löst sich die Menge auf. Die Stimmen verstummen, der Staub legt sich. Zurück bleiben Jesus und seine Freunde. Und dann kommt diese Frage, die so menschlich ist, so verletzlich, so vertraut. Warum ist es uns nicht gelungen? Ich höre darin keine Anklage. Ich höre darin ein Suchen, ein Ringen, ein Eingeständnis. Auch wir, die mit Jesus unterwegs sind, stoßen an Grenzen. Manchmal scheitern wir an Aufgaben, die wir uns zugetraut haben. Manchmal stehen wir ratlos da. Ohne Plan, ohne Kraft, ohne Antwort. Und vielleicht beginnt genau dort der Raum, in dem Glaube wachsen kann. Dort, wo ich mir eingestehe, dass ich nicht perfekt bin. Wo ich ehrlich sehe, was ich kann und was nicht. Wo ich mich mit meinen Stärken und Schwächen Gott hinhalte und sage, ich zweifle oft. An mir, an dir. Aber hilf mir. Lass mich wieder vertrauen. Lass mich glauben, dass du mich nicht im Stich lässt. Hilf mir, mein Leben zu leben. Die Jünger fragen, warum konnten wir ihn nicht austreiben? Und Jesus antwortet, diese Art kann durch nichts ausfahren als durch Beten. Ich höre diesen Satz nicht als fromme Ausrede, nicht als Rückzug aus der Verantwortung.

Nicht als, betet mal schön, die Welt regelt sich schon irgendwie. Ich höre ihn als Einladung. Er erinnert mich daran, was im Streit, im Lärm, im Kämpfen so schnell verloren geht. Die Verbindung zu Gott, das innere Verwurzeltsein, der Ort, an dem Vertrauen entsteht. Beten heißt hier nicht, die Welt sich selbst zu überlassen. Beten heißt nicht, die Hände in den Schoß zu legen. Beten heißt, sich neu ausrichten, sich erinnern, woher meine Kraft kommt, sich bewusst machen, dass Gott da ist, in der Freude, in der Müdigkeit, im Zweifel. Beten heißt, ich muss nicht alle Lasten allein tragen. Ich muss nicht jede Lösung selbst finden. Ich darf bitten, dass Gott Wege öffnet, die ich noch nicht sehe. Beten heißt, mich innerlich aufrichten, mich verbinden mit dem Gott, der mich hält, der mich atmet, der mich begleitet. Heute, an diesem Morgen und auf jedem Schritt, der vor mir liegt.

Diese Art kann durch nichts ausfahren als durch Beten. Und gerade im Sommer fällt mir dieses Beten leichter. Vielleicht, weil alles ein wenig langsamer wird, weil Pausen sich nicht mehr wie Schwäche anfühlen, weil ein Spaziergang, ein Blick in den Garten, ein stiller Moment am Morgen mich nicht nur zu mir selbst zurückbringt, sondern zu Gott. Die Geschichte endet bei Markus nicht mit einer perfekten Lösung. Der Vater weiß nicht, was die Zukunft bringt. Er weiß nicht, ob sein Sohn dauerhaft gesund bleibt. Und auch die Jünger gehen nicht mit einem Rezept nach Hause. Sie wissen nun, dass solch ein Wunder im Raum des Gebets geschieht. Aber dieses Wissen ist keine Garantie, dass es beim nächsten Mal sofort gelingt. Aber es hat sich etwas Entscheidendes verschoben. Der Blick, die Haltung, die Richtung des Vertrauens. Es geht nicht darum, sich auf die eigenen Kräfte zu verlassen. Nicht darum, alles im Griff zu haben. Es geht darum, sich von Gott halten zu lassen. Darauf zu vertrauen, dass er uns nicht allein lässt. Weder im Zweifel, noch im Scheitern, weder im Streit, noch in der Müdigkeit. Durch dieses Vertrauen hat der Junge seine Sprache wiedergefunden. Ein Riss wurde nicht einfach gekittet, aber er wurde berührt. Und manchmal beginnt Heilung genau so. Ich glaube, hilf meinem Unglauben. Dieser Satz begleitet mich. Er ist ein Gebet, das ehrlich ist und Gott trotzdem zutraut, Veränderung ist möglich, auch wenn ich sie noch nicht sehe. Gerade in einer Zeit, in der so viel geredet und so wenig gehört wird, in der Debatten schnell hart werden und Menschen sich zurückziehen, spüre ich die Einladung dieser alten Geschichte, offen zu bleiben, ehrlich zu bleiben, vor Gott und voreinander. Ich merke jedenfalls, gerade am Sommermorgen tut mir dieser zweite Blick gut. Ein Blick, der nicht alle Fragen löst, aber mich erinnert, dass Gott mitgeht. Ein Blick, der mich aufrichtet, ohne dass ich stark sein muss. Ein Blick, der mir hilft, weiterzugehen, mitten in diesem Leben, mit all seinen Brüchen und Schönheiten und doch gehalten von einer Kraft, die größer ist als ich. So gehe ich weiter an diesem Sommertag, getragen von dem leisen Wissen, dass Gott schon da ist, wo mein Weg erst beginnt.

Das war die evangelische Morgenfeier von Pröbstin Sabine Kropf-Brandau aus Bad Hersfeld. Die musikalische Gestaltung hatte Alexander Reisewitz. 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
1: 8 Uhr. USA feiern 250 Jahre Unabhängigkeit. AfD setzt Bundesparteitag in Erfurt fort. Erstes Viertelfinale der Fußball-WM steht fest. Das Wetter, mehr Wolken als Sonne, später auch Regen bis 28 Grad. Mein Name ist Christoph Haas. Guten Morgen. In Washington hat US-Präsident Trump eine Rede zum 250. Jahrestag der Unabhängigkeit des Landes gehalten. Damit sind die offiziellen Feierlichkeiten zu Ende gegangen. Aus Washington Nina Barth.
2: Donald Trump ließ die US-Geschichte Revue passieren, holte Veteranen und Familienangehörige getöteter Soldaten auf die Bühne. Und Trump warnte erneut vor einer angeblich drohenden Übernahme der USA durch Kommunisten. Er spielte damit auf Wahlsiege linksgerichteter Demokraten. An. Trumps Rede fing etwa 1,5 Stunden später an als geplant. Aufgrund einer Unwetterwarnung war die Festmeile auf der National Mall zwischen Kapitol und Lincoln Memorial vorübergehend evakuiert worden.
1: Heute geht der Bundesparteitag der AfD zu Ende. Auf der Tagesordnung in Erfurt stehen Änderungen der Parteisatzung. Aus Erfurt Peter Eichenberg.
3: Mehrere Anträge haben zum Ziel, die Gruppe Generation Deutschland enger in die Strukturen der Partei einzubinden. Die neue Nachwuchsorganisation der AfD war erst Ende vergangenen Jahres gegründet worden, nachdem sich der frühere Parteinachwuchs Junge Alternative im März 2025 auch auf Druck der Parteispitze aufgelöst hatte. Zum Abschluss wollen heute die Co-Vorsitzenden Weidel und Chrupalla noch einmal zu den Delegierten sprechen. Beide waren gestern im Amt bestätigt worden.
1: 4 von 10 Beschäftigten gehen nicht davon aus, dass sie in ihrem Job bis zur Rente durchhalten. Das zeigt laut Funke Medien eine Umfrage des Deutschen Gewerkschaftsbunds. In einigen Branchen sind demnach deutlich mehr Menschen skeptisch. So erwarteten rund 7 von 10 Beschäftigten in verschiedenen Handwerksberufen, in der Pflege oder auf dem Bau, dass sie vor dem Renteneintrittsalter ihre Arbeit aufgeben. DGB-Chefin Fahimi sagte, diese Realitäten dürfe die Regierung bei ihren Rentenentscheidungen nicht länger ignorieren. Bei einem Verkehrsunfall in Mücke im Vogelsberg sind heute früh 5 Menschen verletzt worden. Ein Auto war in einer Kurve von der Fahrbahn abgekommen, hatte sich mehrmals überschlagen und war auf einer Wiese liegen geblieben. Der 23-jährige Fahrer wurde eingeklemmt und musste von der Feuerwehr befreit werden. Er kam mit schweren Verletzungen ins Krankenhaus. Seine 4 Mitfahrer wurden nur leicht verletzt. Frankreich steht im Viertelfinale der Fußball-Weltmeisterschaft. Dazu reichte ein knapper Sieg gegen Paraguay, das Deutschland aus dem Turnier geworfen hatte. Aus dem ARD-WM-Team Michael Küster.
4: Dank eines verwandelten Foul-Elfmeters von Superstar Kylian Mbappé hat Frankreich das Ticket fürs Viertelfinale gelöst. In einer zähen Partie konnte der Vize-Weltmeister beim 1:0-Erfolg gegen ein defensiv starkes Paraguay diesmal allerdings nicht überzeugen. Frankreich trifft in der Runde der letzten 8 am kommenden Donnerstag auf Marokko. Die Nordafrikaner haben sich zuvor mit 3:0 gegen Kanada durchgesetzt. Damit ist der erste von 3 WM-Gastgebern ausgeschieden.
1: Heute Abend spielen dann Brasilien gegen Norwegen und später Mexiko gegen England um den Einzug ins Viertelfinale. Das waren die Nachrichten. Das Wetter, heute ist es wechselhaft in Hessen mit mehr Wolken als Sonne und es gibt auch einige Schauer, vor allem am Nachmittag. Höchstwerte zwischen 19 und 28 Grad. Kommende Nacht kühlt es ab auf 17 bis 13 Grad. Morgen in der Nordosthälfte meist bewölkt und einzelne Schauer, sonst auch mal Sonne, maximal 21 bis 31 Grad. Und am Dienstag meist trocken bis 33 Grad. 8.04 Uhr.
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5: Guten Morgen, ich bin Stefanie Hatz und habe heute wieder eine Hörspielfolge dabei, die dich und mich direkt in den Weltraum beamt. In den nächsten Wochen begleiten wir hier die Familie Meyer auf einer ganz besonderen Mission. Genau gesagt die 10-jährige Carlotta, genannt Lotti, ihren 13 Jahre alten Bruder Carlo und die Eltern Delia und Caspar Cornelius. Die vier haben das große Los gezogen. Sie soll erforschen, ob Menschen auf dem Mars leben können. Doch schon bald stellt sich heraus, es hat eine Verwechslung gegeben. Mit den chaotisch verplanten Mayas ist die falsche Familie auf dem Weg zum Mars. Und die schlittert von einer Fast-Katastrophe in die nächste. Mittlerweile ist an Bord des Raumschiffes auch noch die Experimentephase angebrochen. Unter anderem möchte die Raumfahrtbehörde Stellaris herausfinden, ob Knochen im Weltraum besser heilen als auf der Erde. Und was muss dazu passieren? Genau, erstmal müssen Knochen gebrochen werden. Ob die Mayas auf den letzten Metern ihres Weges zu ihrem neuen Heimatplaneten nochmal ihren Kopf aus der Schlinge ziehen können? 3, 2, 1 und los. Lotti, bitte übernehme.
6: Logbuch der Space Archer Alpha. Missionstag 3. Außentemperatur minus 199 Grad. Entfernung zur Erde 96 Millionen Kilometer. Heute starten die Tests. Und was soll ich sagen? Wir haben alle schon hart Angst, was da auf uns zukommt. Papa hat sich vor Aufregung schon Schlappen aus Kissenbezügen gebastelt. Und Carlo, der saß die halbe Nacht im Holoraum. Ah, muss ich noch erklären. Holoraum, eigentlich eine ganz geile Erfindung. Ein kleiner Raum, der quasi wie ein Rundumkino ist. Auf allen Wänden, Decken und Böden kann man seine Lieblingsorte von der Erde sehen. Ganz gut, wenn man Heimweh hat. Und Carlo, da hockt er da ständig in seinem alten Kinderzimmer.
7: Jugendzimmer.
6: Hör auf, mich zu belauschen!
7: Ja, mach halt die Tür zu.
6: Es heißt Job, nicht Tür. Wie auch immer, finde ich schon mega unfair, was die Raumfahrtbehörde da mit uns vorhat. Wir sind doch keine Versuchskaninchen. Obwohl, mit Kaninchen sollen die das auch nicht machen.
8: T-minus 5 Minuten bis zum wissenschaftlichen Test des Breakable-Bone-Verfahrens. Alle Space-Reisenden werden gebeten, sich auf dem Labordeck einzufinden.
6: Es geht los.
9: Ja, Baba. Ja. Baba, ich muss gleich...
6: Mit wem telefonierst du?
9: Mit Opa.
6: Mit Griechenland-Opa?
9: Nee, also ja.
6: Sag Kalimera von mir.
9: Baba, Carlotta sagt Hallo.
10: Kalimera, Carlotta.
9: Mhm.
10: Aber
9: nee, nee, nee, Xero. Ich weiß, dass du nicht wolltest, dass wir auf den Mars ziehen. Aber... Ja, jetzt ist es nun mal so, Baba. Und das musst du verstehen. Ich wollte endlich mal Anerkennung spüren. Von den anderen Leuten. Ich will auch mal was machen, wo alle anderen denken, ach, guck an, die Mayas, die können ja doch was.
11: Mom, wir müssen los.
9: Ja, ja, Baba, ich weiß, wir müssen los. Ja, ja, Taleme, Sharapo, Yasu, Yasu.
12: Dieser intergalaktische Anruf kostete Sie 475 Euro und 22 Cent Ihres Handyguthabens.
9: Halsabschneider. Okay, was guckt ihr mich jetzt alle so bedröppelt an?
11: Mama, wir wollen den Test mit dem Knochenbrechen nicht machen. Und auch nicht mehr zum Mars.
9: Ach, bitte, jetzt stellt euch mal nicht so an. Die brechen uns schon nicht die Beine. Und wegen dem Mars? Wir wollten doch hierhin, um uns zu beweisen.
11: Ich dachte, wir ziehen auf den Mars, weil eine Tante von Papa da ein Haus hat.
9: Auf dem Dars? Dein Vater hat eine Tante, die ein Haus auf dem Dars hat.
11: Ist das ein anderer Planet oder was?
9: Carlo, der Dars ist an der Ostsee in Mecklenburg-Vorpommern, also in Deutschland, auf dem Planeten Erde. Außerdem waren wir da doch schon mal, oder sind wir da mit einem Raumschiff hingeflogen?
11: Kein Plan, hab an der Frau TikTok geguckt.
9: Ach, Carlo, es wird schon alles gut werden. Du wirst schon sehen. Komm mal her.
11: Boah, Mama.
8: Alle Space-Reisenden werden gebeten, sich umgehend auf dem Labordeck einzufinden.
13: Hallo Familie Meyer. Hier spricht Mission Control. Hier ist Professor Dr. Norbert Wichmann von der Raumfahrtbehörde Stellaris.
6: Hallo, Herr Professor Dr. Wichmann.
13: Willkommen auf unserem Labordeck und Ihrem ersten wissenschaftlichen Test. Kurz zur Sicherheit. Hinter Ihnen hängen Kittel und Schutzbrillen, die Sie bitte jetzt alle anlegen, damit Sie beim Brechverfahren von möglichen Spritzern und Knochensplittern geschützt sind.
14: Aber...
13: Ich bin noch nicht fertig, Herr Meyer. Richtig. Wir werden die Knochen auf unterschiedlichste Weise brechen. Mal brechen Sie die Knochen per Hand, also einfach festpacken und knacken.
14: Ja, weiter.
13: Und auf manchen Knochen werden Sie massive Steine fallen lassen. So haben wir unterschiedliche Brüche, um noch detaillierter die Heilung zu untersuchen.
11: Mama, Ich will das nicht.
9: Herr Professor Dr. Wiechmann, Sie werden es sicherlich nicht in den Gesichtern meiner Familie erkannt haben, aber es gibt Vorbehalte und Angst.
13: Wieso?
9: Nun ja, ich hatte bis jetzt gehofft, dass das alles ein Missverständnis ist und Sie nicht unsere Knochen brechen wollen.
11: Sie sind noch brutaler als die Monster in meinem Dungeon bei Minecraft.
15: Herr Professor Dr. Wiechmann, müssen Sie denn wirklich unsere Knochen für den wissenschaftlichen Test brechen?
13: Ihre Knochen? Welche Horrorfilme schauen Sie denn? Natürlich brechen wir nicht Ihre Knochen.
15: Ach, nicht?
13: Sie haben ja Idee. Wir brauchen Ihre Knochen nur noch heil auf dem Mars. Das muss ich morgen Frau Klopstock erzählen.
16: Ja, danke, Herr Professor Wiechmann.
9: Okay, aber welche Knochen brechen wir dann?
13: Frau Meier, künstliche Knochen aus dem 3D-Drucker. Schauen Sie mal hinter sich. Das sieht ein sehr nützlicher 3D-Drucker, den Sie im Laufe Ihres Space-Aufenthalts immer wieder mal gebrauchen werden. Wir haben hier auf dem Mars zum Beispiel keinen Baumarkt. Heißt, damit können Sie selber Ersatzteile, Werkzeuge, Möbel oder eben auch biologisches Material herstellen. Aber seien Sie bitte achtsam mit den Multifunktionspatronen. Die sind eigens für den extraterrestrischen Einsatz entwickelt worden und sind daher teuer und streng begrenzt.
15: Und mit dem können wir jetzt auch menschliche Knochen drucken?
13: Nein. Es sind keine echten Knochen, aber von der Beschaffenheit, vom Aussehen und vom Bruch- und Heilverhalten ähnlich.
11: Krass, das ist ja voll Science-Fiction und so.
13: Also, lassen Sie uns drucken und dann brechen. Krass! So, der erste kleine Knochen müsste gleich aus dem Drucker kommen. Um genau zu sein, ist es die Nachbildung eines Schlüsselbeins. Das könnte sich ja unsere Missionsleiterin in Kalotta nehmen und dann ordentlich durchbrechen.
15: Okay, ich habe das Schlüsselbein jetzt in der Hand.
13: Sehr gut.
15: Und wie soll ich das jetzt brechen?
13: Laut Testprotokoll wird zuerst eine Trümmerfraktur verlangt. Dazu gibt es in der Werkzeugschublade einen Laborhammer. Lege das Schlüsselbein auf die Arbeitsplatte und schlag einmal kräftig drauf.
15: Ich weiß ja nicht.
11: Ich mach's. Vorsicht, der Hammer kommt und zack!
9: Trümmerfraktur.
16: Och Mensch, Carlo, was soll denn das? Jetzt liegen hier überall Knochenteile.
13: Ja gut, dafür tragen Sie ja Schutzbrillen. Sanfte Knochenbrüche kann man sich im realen Leben ja auch nicht aussuchen. Bitte sammeln Sie alle Knochenteile auf, legen Sie sie in das längliche Plexiglasbehältnis, welches auf der Arbeitsplatte steht. Und Carlotta sollte bitte die Osteoklasten-Heilpistole auf On stellen. So kann sie schon mal vorheizen.
9: Warum soll meine Tochter denn jetzt schon mal vorheizen?
13: Nicht Ihre Tochter, die Pistole.
9: Ach so. Ich glaube, wir haben jetzt alle Teile beisammen. Sieht ein bisschen aus wie abgenagtes Hähnchen.
15: Was machen wir jetzt mit den Teilen?
13: Auf der Arbeitsplatte liegt eine Tube mit magentafarbenem Knochenkleber. Oder wie die Medizinerin sagen würde, Adhesivum ossium. Es ist jetzt wie Modellbau.
15: Okay.
13: Benetze die Knochenteile mit Klebstoff, setze sie zusammen und dann umhülle den ganzen Knochen mit der silbernen Filmmigrationszellophanfolie, die dort ebenfalls liegen sollte.
15: Ich habe ja noch nie Modellbau gemacht.
16: Oh, das ist kein Problem, das kriegen wir hin. Guck mal, mach noch ein bisschen Kleber dahin.
15: Mhm.
16: Und was hältst du von da?
15: Okay, ja. Und jetzt einfach zusammendrücken?
16: Ich glaube schon.
13: Ja, genau. Wenn du alles hast, mit der Folie umwickeln. Quasi wie ein Schulbrot mit Alufolie.
15: Das soll man ja nicht machen, ne? Butterbrotpapier wäre da umweltfreundlicher.
13: Jetzt kommt die Osteoklasten-Heilpistole zum Einsatz.
11: Darf ich?
16: Nee, Carlo, nee.
13: Mission Control ist damit einverstanden.
11: Nice.
13: Die Pistole müsste nun auf Temperatur sein. Einfach den Auslöser drücken, das grüne Licht, das aus der Pistole schießt, auf den eingewickelten Knochen halten. Und danach sind wir alle sehr gespannt auf das Ergebnis.
6: Logbuch der Space Arche Alpha. Missionstag 7. Außentemperatur minus 213 Grad. Entfernung zur Erde 210 Millionen Kilometer. Ich kam echt nicht dazu, in den letzten Tagen einen Logbucheintrag zu machen. Wir mussten so viele unterschiedliche und auch echt coole Tests machen. Und bei dem Breakable Bone Test, ey, ich war so erleichtert, dass wir nicht unsere Knochen brechen mussten. Und der Test war aber richtig gut und faszinierend. Nach nur ein paar Minuten in diesem grünen Licht war der Knochen echt wieder komplett heil. Also, als wäre nichts passiert.
8: Alle Space-Reisenden werden gebeten, ihre Transportboxen zu befüllen und ihre Quartiere sauber und leer zu hinterlassen.
6: Oh.
8: Bitte legen Sie Ihre Raumanzüge an und begeben Sie sich anschließend in die Landekapsel.
15: Okay.
8: Das Abdocken vom Raumschiff erfolgt in T-10 Minuten und 22 Sekunden.
15: Oh, okay. Ich muss mich beeilen. Mist, ich muss packen. Da kam ich bis jetzt auch noch nicht dazu. Wir sind nämlich kurz vor dem Mars. Aber auch die anderen Tests waren schon echt lustig hier an Bord.
17: Also folgendes. In diesem Test wollen wir Zahnpasta mit Kometengranulat testen. Die Hoffnung der Wissenschaft, nur noch einmal im Monat Zähne putzen.
18: Würde ich sofort kaufen.
13: Liebe Familie Meier, sprühen Sie jetzt bitte mit dem Spraydosen die Testgardinen vor sich ein. In dem Spray befindet sich Mondvulkanit, was verhindern soll, dass Gegenstände brennbar sind.
15: Das Spray braucht Papa sofort in der Küche.
17: Bitte testen Sie jetzt die Popelmaschine. Hersteller von Unterhaltungselektronik erhoffen sich durch unseren Test, dass man nicht mehr selbst den Finger in die Nase stecken muss.
19: Ist das wirklich ein wissenschaftlicher Test?
9: Schwachsinn! Den Test hätten wir auch auf der Erde machen können.
15: Ja, sagen wir so. Nicht alle Tests waren richtig sinnvoll, aber Spaß gemacht hat's. So, ich muss noch mein Bett abziehen und ich glaube, dann kann ich aus meinem Quartier ausziehen. Mars, wir kommen!
8: Space Reisende, die Reise mit der Space Arche Alpha ist nun beendet und ihr Landemanöver auf dem Mars steht bevor. Das Abdocken vom Raumschiff erfolgt in T-0 Minuten und 45 Sekunden.
16: So, seid ihr alle da? Habt ihr alles gepackt? Dann jetzt rein in die Kapsel. Vorsicht mit den Köpfen und Anschnallen nicht vergessen. Mach deinen Raumanzug richtig zu, Carlo.
11: Ja, Papa.
16: Und setz den Helm auf.
11: Meine Haare.
9: Wie eng ist das hier? Und der Helm schwebt. So.
15: Ich auch. Auf geht's. Aufregend.
8: Achtung. Kapselluke wird luftdicht verriegelt. Kapsel dock ab in... 3, 2, 1. Kapsel erfolgreich abgedockt. Landeanflug auf den Mars beginnt.
11: Boah, was ist denn das für ein Lärm? Die Kapsel macht ja fast so viel Alarm wie Mama, wenn sie keine Tickets für Helene Fischer bekommt.
9: Hallo?
8: Noch 3 Minuten bis zur Marslandung. Alle Systeme in einwandfreiem Zustand. Geplante Geschwindigkeit der Landekapsel 20.000 Kilometer pro Stunde. Bitte mit realer Geschwindigkeit abgleichen.
9: Ja, was will dieser Skitto-Computer? Was sollen wir abgleichen? Roland? Was meinen die? Roland?
15: Ich glaube, Papa ist ohnmächtig.
16: Bin ich nicht. Ich tu nur so.
9: Na, vielen Dank auch. Bei angenehmen Situationen ist der nie ohnmächtig. Oder habt ihr den schon mal bei Kaffee und Kuchen ohnmächtig gesehen?
16: Oh, lecker. Kaffee und Kuchen.
8: Bitte reale Geschwindigkeit abgleichen. Eintritt in die Marsatmosphäre in 120 Sekunden.
9: Was denn für ein Abgleich? Wo sind denn die Wissenschaftler von der Raumfahrtbehörde, wenn man sie braucht?
8: Verbindung zum Mission Control der Raumfahrtbehörde Stellaris wird aufgebaut.
9: Ja, Maya hier. Ja, mit Y. Was soll das denn jetzt heißen, Geschwindigkeit abgleichen? Wissen Sie, Landungskapseln steuern ist eine herausfordernde Tätigkeit für eine Familie Maya mit Y.
11: Mama steuert ja sonst höchstens ihr E-Bike.
9: Carlo, wenn wir gelandet sind, dann schwöre ich dir...
8: Die Nachricht wurde gesendet und erreicht die Raumfahrtbehörde Stellaris in... 22 Minuten.
9: Was? 22 Minuten?
15: Ich glaube, so ein direktes Funkgespräch zwischen Mars und Erde geht jetzt nicht mehr. Wir sind dafür zu weit weg von der Erde. Und wegen dem Geschwindigkeitsabgleich. Ich glaube, das System will einfach nur, dass wir ein Auge darauf haben, dass wir nicht zu schnell oder zu langsam sind. Das kann man wohl mit unseren Triebwerken ausgleichen.
8: Achtung! Bei Eintritt in die Marsatmosphäre wird die Kapsel ruckartig abgebremst von geplanten 20.000 Kilometer pro Stunde auf 1.600 Kilometer pro Stunde. Festhalten in 3, 2, 1.
11: Oh, was ruckelt das denn so?
8: Achtung! Hitzeschild, Kurzvollüberlastung.
9: Liebe Helene Fischer, du Göttin der Hitze.
8: Achtung, Hitzeüberlastung. Automatisches Fallschirmmodul deaktivieren. Manuelle Auslösung notwendig.
11: Hä? Wer ist denn Manuel?
15: Mama, der blinkende Knopf vor dir. Den musst du drücken. Ich komm da nicht ran.
18: Schenk uns deine Liebe und Fürsorge.
15: Mama, du musst den Knopf drücken.
18: Wenn wir mal Andrea Berg gehört haben.
8: Manuelle Fallschirmauslösung notwendig.
18: Erlöse uns von der Bedrohung und von Deutschrap.
15: Erlösen? Das ist es. Ich muss meinen Gurt lösen und aus meinem Sitz raus. Dann kann ich auch zum Ohr festhalten. Ich bin gleich nur noch ein Stück. Ja, jetzt!
8: Fallschirmmodul ausgelöst. Achtung, Kapsel bremst stark ab auf 300 Kilometer pro Stunde.
15: Hilfe! Aua! Ich rutsche ab!
11: Hey, Lotti, ich hab dich! Los, ich zieh dich hoch! Komm schon, greif nach deinem Sitz!
15: Ja, jetzt! Puh, ey, danke, Carlo.
11: Tja, hab ja nicht umsonst so viel Arme trainiert.
8: Bremstriebwerke aktivieren in 3, 2,
15: 1.
8: Aktivierung der Aufprall-Airbags in 3, 2, 1. 10 Meter, 5 Meter, 2 Meter. Touchdown.
20: Morgen! Was guckt ihr denn so komisch? Habe ich was verpasst?
15: Oh, seht ihr das da draußen?
8: Druckausgleich wird gestartet. 10%, 40%, 70%, 100%. Anpassung an Mars Atmosphäre erfolgreich. Achtung, Kapseltür öffnet sich. Neuer Heimatplanet erreicht.
15: Der Mars.
21: Die Meyers vom Mars!
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5: Endlich angekommen. 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Und jetzt ab mit uns an die frische Luft in den Garten von Johannes Stankowski.

0: Ach, so ein Garten ist toll. Toben, Früchte naschen, in der Hängematte oder im Liegestuhl liegen, einen Eistee trinken, lesen oder Hörspiele hören. Was will man mehr? Und falls du Lust hast, selbst zu entscheiden, wie die Geschichte weitergeht, dann habe ich jetzt noch einen Top-Tipp für dich.
1: Hi, ich bin Clara. Ich muss dir was erzählen. Meine Freundin Leila hat in geheimen Dokumenten was richtig Spannendes entdeckt.
2: Das geht um den Wald hier.
3: Den mit der Villa?
2: Genau den. Da gibt es einen mysteriösen Spalt im Boden. Bisher ist keiner der Spezialisten da reingekommen.
1: Ein mysteriöser Spalt? Und bisher hat keiner es geschafft, ihn zu untersuchen? Das müssen wir uns ansehen. Zusammen mit meinem Kumpel Jonte sind wir losgezogen und...
4: Au!
2: Ach so, es hat geklappt.
1: Wir sind einfach in die Unterwelt gesaugt worden. Und was uns dann noch passiert ist, das musst du einfach hören.
5: Was sollen wir denn tun?
1: Hilf uns, die richtigen Entscheidungen zu treffen, damit es nicht so endet. Wir brauchen dich.
0: Das Abenteuer in der Unterwelt ist ein Mitmachhörspiel für Kinder ab 9 Jahren. 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Aber Achtung, nicht jede Entscheidung ist klug. 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Und damit ist Schluss für heute auf der Lauschinsel. Ich wünsche dir eine schöne Ferienwoche und hoffe, dass du am nächsten Sonntag wieder mit mir und den 4 Meyers mit Y auf Weltraummission gehst. Hier in HR2 Kultur geht's gleich für die Großen weiter mit der Sendung am Sonntagmorgen. Ich bin Stefanie Hatz. Tschüssi.

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1: Dazu begrüßen Sie Anna Engel, Cecilia Bartschik und Madeleine Stucki. Schönen guten Morgen.

Zum Start in diesen Sonntagmorgen spielten Cecilia Bacik und Madeleine Stucki die Serenade für Violoncello und Klavier von Melanie Bonis. 8.34 Uhr ist es. Was haben wir vor in dieser nächsten halben Stunde bis 9? Wir stellen Ihnen eine ganz besondere Orgel vor. Und dazu geht es bei uns nach Freiensteinau und Niedermoos im Vogelsbergkreis. Und wir spielen natürlich jede Menge Musik, auch auf anderen Instrumenten, wie zum Beispiel diese hier von Georg Friedrich Händel. Den zweiten Satz Allegro aus einem Konzert für Oboe, Fagott und Streicher spielen jetzt Albrecht Mayer, Guillaume Santonin und die Sinfonia Varsovia für uns.

0: Musik von Georg Friedrich Händel in H2 Kultur am Sonntagmorgen. An diesem Wochenende beginnt der Niedermoser Konzertsommer. Bis Mitte September kommen namhafte Solisten in die kleine evangelische Kirche von Freienstainau-Niedermoos im Vogelsbergkreis. Vom Duo Frederik Belli und Martin Schmeding über die Regensburger Domspatzen und die Ausnahmehornisten Felix Klieser bis zum Blechbläserensemble London Brass, den jungen Tenören und 8 Cellisten der Wiener Symphoniker. Heimlicher Star aber ist ganz klar die Orgel in der Niedermoser Kirche. Erbaut 1790 vom hessischen Orgelbauer Johann Markus Österreich und seitdem nahezu unverändert erhalten. Michael Pörtner war für uns bereits vor Ort und hat sie sich angehört.
1: Orgelfreunde mögen sie vielleicht jetzt sofort erkennen. Es ist die in Fachkreisen sehr bekannte Niedermoser Orgel.
2: Die hat einen ganz besonderen Klang und die Organisten sagen, so was Schönes haben sie ganz, ganz selten gesehen und gespielt.
3: Wenn ich spiele, meine Brust immer vibriert, das immer wunderbar und toll. Und manchmal, ich denke, vielleicht Bach hat hier genau auch gespielt.
1: Kleiner Scherz, Johann Sebastian Bach hat hier sicher nie gespielt. Die Orgel steht in dem kleinen Dörfchen Niedermoos. Das gehört zur Gemeinde Freienstainau im Vogelsberg. Weit ab vom Schuss zwischen Frankfurt und Fulda. Alexander Eifler ist Gründer und Leiter des Konzertsommers. Er kennt die Geschichte des Instruments.
2: Sie hat 26 Register, das ist sehr viel für eine Dorforgel, und hat ein großes Glück gehabt, dass sie über all die fast 230 Jahre, die sie jetzt hier steht, die Benutzung eingeschränkt war, weil in Niedermoos halt nie ein großer Musiker war. Und da hat meist der Lehrer gespielt. Mit dem berühmten Einfingersuchsystem, um irgendwas hinzukriegen. Und so wurde sie nicht so sehr gefordert, sodass sie tatsächlich bis zum heutigen Tag im absoluten Originalzustand ist.
1: Aktuell ist Mascha die Organistin. Sie geht die knarrenden Holzstufen hoch zur Orgelempore.
3: Ich nehme verschiedene Register für erste Manual und für zweite Manual auch.
1: Oben zieht sie alle Register. Mascha zieht ihre Schuhe aus, denn am liebsten spielt sie in Socken.
3: Ohne Schuhe. Geht es immer besser ohne Schuhe. Also mit Schuhe, das geht nicht. Es gibt noch ein Problem im Winter. Ohne Schuhe ist immer kalt.
1: Mascha kam vor 4 Jahren aus der Ukraine nach Deutschland als Kriegsflüchtling. Die 42-Jährige ist gelernte Pianistin, hatte schon jahrelang Berufserfahrung. Jetzt studiert sie die Orgel. Da sie selbst direkt vor dem Instrument sitzt, muss sie die Kirchengemeinde fragen, wie es denn unten klingt.
3: Das ist wirklich nicht leicht. Ich muss immer mit Gemeinde kommunizieren. Also ich höre Orgel und Gemeinde auch. Das nicht leicht.
1: Die Orgel ist anders als ihre gleichaltrigen Schwesterinstrumente noch weitgehend im Originalzustand. In all den Jahrhunderten kam nur ein Motorantrieb und ein weiteres modernes Register dazu. Sie entging auch der mutwilligen Zerstörung, berichtet Konzertleiter Eifler.
2: Und es gibt noch eine besondere Geschichte, da ist eine Lure verbaut. Lure. Das ist nach Verständnis ein germanisches Erzinstrument. Und das hat sie im Krieg vor jeder Zerstörung bewahrt, weil sie wurde als die germanische Orgel bezeichnet, sodass ihr nichts passieren konnte.
1: Das altnordische Blasinstrument ließen selbst die Nationalsozialisten unangetastet. Jetzt ist sie jedes Jahr der Star des Niedermoser Konzertsommers, der an diesem Wochenende beginnt.

Klingt schon toll, oder? Michael Pörtner nahm uns mit in die Niedermoser Kirche im Vogelsbergkreis, wo eine ganz besondere Orgel zu hören und zu sehen ist. Ja, und wer jetzt neugierig geworden ist und die Niedermoser Orgel gerne live erleben möchte, das geht bereits heute Nachmittag, also an diesem Sonntag um 17 Uhr, gemeinsam mit dem Leipziger Organisten und Echo-Preisträger Martin Schmeding, zusammen mit dem Posaunisten Frederik Belli. Ja, und heute in 2 Wochen, also am Sonntag,

So klingt eine Meditation über das Präludium Nummer 1 von Johann Sebastian Bach, wenn es nach Charles Gounod geht und wenn Caroline Fischer am Klavier sitzt. Gounod komponierte das Stück 1852 als Improvisationsübung während seines Studiums. 7 Jahre

0: Jahre später wurde es mit dem Text des lateinischen Gebets Ave Maria unterlegt. 8:50 Uhr, 8:50 Uhr ist es. Sie hören HR2 Kultur am Sonntagmorgen und ja, heute Nachmittag bei uns im Programm. Da ist die Geigerin Leyla Shayek bei uns zu Gast in Menschen und ihre Musik. Ihre Spezialität? Die historische Aufführungspraxis. Dem Originalklang vergangener Jahrhunderte auf die Spur zu kommen, erfordert dabei ziemlich viel Forschergeist, sagt sie.
1: Also ich finde eigentlich, wir sind supermodern. Aber mir taugt das wirklich, diese Mischung zwischen Forschung und an der Musik dranbleiben. Manchmal, ganz ehrlich, habe ich das Gefühl, dass unser Stolz ein bisschen überschwappt und wir dann das Gefühl haben, wir sind die Einzigen, die wissen, wie es geht. Und deswegen finde ich das auch immer wahnsinnig toll, wenn ich dann mit anderen Leuten zusammenarbeite, die einen ganz anderen Weg hinter sich haben und genauso viel wissen, aber den Fokus auf anderes legen oder das Wissen anders anwenden.
0: Erzählt Leyla Shayek in Menschen und ihre Musik heute nach den 17 Uhr Nachrichten hier bei uns in HR2 Kultur.

Louis Theodor Gouvy haben wir das gehörte Septett zu verdanken, den vergnügten dritten Satz daraus spielten. Hier, Les Solis de Prat. 8.55 Uhr ist es, 9:05. In der kommenden Stunde spreche ich hier in HR2 Kultur am Sonntagmorgen mit der Unternehmerin, Autorin und Menschenrechtsaktivistin Christina Lunz. Sie hat gemeinsam mit der Politologin und Publizistin Düsin Tekkal das Buch »Wer hat euch erlaubt, Frauen so zu hassen?« geschrieben, das gestern erschienen ist. Wir sprechen gleich über ihr Buch und das Thema männliche Gewalt gegen Frauen, die auch hierzulande weit verbreitet ist. Über all das und mehr sprechen wir in der kommenden Stunde hier in HR2 Kultur. Und bis zu den Nachrichten begleitet uns Musik von Heinrich Marschner. Den vierten Satz Vivace aus seinem ersten Klaviertrio in A-Moll spielt das Gold Piano Trio. Musik.

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1: 9 Uhr. Trump hält Wahlkampfrede zum Unabhängigkeitstag. Pistorius will Soldaten für Litauen-Truppe verpflichten. Erstes Viertelfinale der Fußball-WM steht fest. Das Wetter, mehr Wolken als Sonne, bis 28 Grad. Mein Name ist Christoph Haas. Guten Morgen. In Washington sind die zentralen Feierlichkeiten zum 250. Jahrestag der Unabhängigkeit der USA zu Ende gegangen. Sie mussten vorübergehend wegen eines heftigen Gewitters unterbrochen werden. Dann hielt Präsident Trump eine Rede und bezeichnete die USA als Krönung der Geschichte. Aus Washington, Carsten Kühntop.
2: Das Land sei die Heimat der Freiheit. Und überall auf der Welt versuchten Staaten, so gut wie die USA zu sein. Doch das könne niemand. Trumps Rede war wie eine Fernsehshow mit Gästen. So hat der Präsident beispielsweise Veteranen auf der Bühne begrüßt oder NASA-Astronauten. Was sich Trump nicht nehmen ließ, war immer wieder Selbstlob für seine Arbeit als Präsident und einige Sätze, die pure Parteipolitik waren. Das klang dann schon nach Wahlkampf.
1: Verteidigungsminister Pistorius geht davon aus, dass für die Bundeswehrbrigade in Litauen mehrere hundert Soldaten verpflichtet werden müssen. Er sagte der Bild am Sonntag, vor allem bei den Mannschaftsdienstgraden und bei Spezialisten meldeten sich bisher nicht genügend Freiwillige. Die Brigade in Litauen soll am Ende rund 4.800 Soldatinnen und Soldaten umfassen. In Frankreich hat es landesweit Demonstrationen gegeben gegen sexualisierte Gewalt. Allein in Paris sind nach Angaben der Organisatoren etwa 100.000 Menschen auf die Straßen gegangen. Aus der Nachrichtenredaktion Irene Lottes.
3: Zu den Demonstrationen hatte ein Bündnis aus 180 Verbänden aufgerufen. Es fordert ein umfassendes Gesetz anstelle von Einzelmaßnahmen, um sexuelle Gewalt auf allen Ebenen zu bekämpfen. Auslöser ist der Fall einer 11-Jährigen aus Südfrankreich, die Ende Mai verschwunden war. Sie wurde vergewaltigt und getötet. Der Fall hatte für Entsetzen gesorgt, auch weil er Missstände im Justizsystem aufgedeckt hat.
1: Bei einem Verkehrsunfall in Mücke im Vogelsberg sind heute früh 5 Menschen verletzt worden. Ein Auto war in einer Kurve von der Fahrbahn abgekommen, hatte sich mehrmals überschlagen und war auf einer Wiese liegen geblieben. Der 23-jährige Fahrer wurde eingeklemmt und musste von der Feuerwehr befreit werden. Er kam mit schweren Verletzungen ins Krankenhaus. Seine 4 Mitfahrer wurden nur leicht verletzt. Bei der Fußball-Weltmeisterschaft hat Frankreich das Viertelfinale erreicht. Die Franzosen gewannen gegen Paraguay mit 1:0. Aus dem ARD-WM-Team Felix Gerhardt.
4: Ein Elfmeter von Kylian Mbappé in der 70. Minute brachte die Entscheidung zugunsten der Franzosen. Paraguay beschränkte sich in einem hart geführten Spiel auf die Defensivarbeit. Zuvor hatte Marokko Co-Gastgeber Kanada mit 3:0 besiegt. Ein schmeichelhafter Erfolg, denn Kanada war über weite Strecken besser, Marokko dagegen brutal effizient. Für ein Kuriosum hat Tunesiens Trainer Hervé Renard gesorgt. Der Franzose hatte das Team erst nach dem ersten Gruppenspiel übernommen und war mit ihm nach der Vorrunde ausgeschieden. Jetzt gab Renard seinen Rücktritt bekannt, nach gerade mal 18 Tagen Dienstzeit und 2 Spielen.
1: Und das waren die Nachrichten. Das Wetter, heute ist es wechselhaft in Hessen mit mehr Wolken als Sonnenschein und es gibt auch einige Schauer, vor allem am Nachmittag. Höchstwerte zwischen 19 und 28 Grad. Kommende Nacht kühlt es ab auf 17 bis 13 Grad. Morgen ist es in der Nordosthälfte meistens bewölkt und es gibt einzelne Schauer, sonst auch mal Sonne, maximal 21 bis 31 Grad. Die weiteren Aussichten: am Dienstag meist trocken, mal Sonne, mal Wolken bis 33 Grad und ähnlich auch am Mittwoch bis 31 Grad. Es ist 9.04 Uhr.
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5: Und an diesem Sonntagmorgen begrüßt Sie Anna Engel am Mikrofon und los geht's mit Musik von Jean-Philippe Rameau. Schönen guten Morgen.

Zum Start in diese Stunde spielte das European Union Baroque Orchestra die Ouvertüre aus der Pygmalion Suite von Jean-Philippe Rameau. 9:09 ist es und gleich bei mir zu Gast ist heute Morgen die Unternehmerin, Autorin und Menschenrechtsaktivistin Christina Lunz. Sie hat gemeinsam mit der Politologin und Publizistin Düzin Tekel das Buch »Wer hat euch erlaubt, Frauen so zu hassen?« geschrieben, das gestern erschienen ist. An wen das Buch adressiert ist, was die beiden Autorinnen darin konkret von der Bundesregierung fordern und warum Deutschland aus ihrer Sicht nach wie vor ein Täterparadies ist, wenn es um männliche Gewalt gegen Frauen geht. Über all das sprechen wir gleich nach A Fuoco, Musik von und mit Ludovico Einaudi.

0: Wer hat euch erlaubt, Frauen so zu hassen? So ist ein Buch überschrieben, ein Manifest, das gestern am 4. Juli erschienen ist und das Christina Lunz und Düsen Tekkal gemeinsam geschrieben haben. Düsen Tekkal ist Politologin, Sozialunternehmerin, Publizistin und Menschenrechtsaktivistin. Als solche setzt sie sich auch und besonders für die Rechte und Belange von Frauen ein, die Opfer von Gewalt wurden. Christina Lunz ist Unternehmerin, Autorin und ebenfalls Menschenrechtsaktivistin. 2018 gründete sie das gemeinnützige Center for Feminist Foreign Policy, das sie 8 Jahre lang geleitet hat. Sie hat mehrere Bücher, wie zum Beispiel Die Zukunft der Außenpolitik ist feministisch und Empathie und Widerstand veröffentlicht und ist jetzt mit mir verbunden. Guten Morgen, Christina Lunz.
1: Hallo, guten Morgen.
0: Gemeinsam mit Ricarda Lang und mit der Unterstützung von mehr als 250 bekannten Frauen aus Politik, Kultur und Wirtschaft, darunter Bärbel Baas, Nina Tschuber und Caroline Kebekus, stellen sie 10 Forderungen gegen männliche Gewalt an die Bundesregierung. Was im März dieses Jahres als bundesweite Unterschriftenaktion begonnen und binnen kürzester Zeit mehr als 300.000 Menschen mobilisiert hat, haben sie jetzt ausführlich nochmal in einem Buch festgehalten, gemeinsam mit Düsen Tekkal. Christina Lunz, wer die Nachrichten verfolgt, weiß, dass es für dieses Buch viele aktuelle und drängende Anlässe gab und gibt. Trotzdem die Frage an Sie, was der konkrete, wenn man so will, Auslöser für Sie und Düsen Tekkal war, dieses Buch jetzt zu schreiben?
1: Also diese Aktion, von der Sie gerade berichtet hatten mit den über 250 prominenten Frauen, die ist direkt im Anschluss an die Veröffentlichung der Vorwürfe von Colleen Fernandes gegen ihren Ex-Mann entstanden. Colleen hat die Vorwürfe an einem Donnerstag veröffentlicht und dann Freitag haben Düsen Tekkal und Ricarda Lang und ich uns zusammen telefoniert und gesagt, okay, wir müssen jetzt was machen. Wir haben jetzt irgendwie wieder mal Monate von Entsetzen und Grauen aufgrund des Pellicot-Falls, der unglaublichen wiederholten Vergewaltigung von Gisèle Pellicot durch Männer, die ihr Mann rekrutiert hat. Und dann die Epstein-Files, wo abscheulichster Missbrauch und Folter von Kindern und Mädchen und jungen Erwachsenen ans Tageslicht kam und keine Gerechtigkeit wieder gibt. Und dann kam noch Colleen mit ihren Vorwürfen und wir dachten uns, das kann nicht sein, dass wir jetzt irgendwie uns ein paar Tage aufregen und dann wieder alles beim Alten ist. Deswegen die Solidaritätsaktion mit den 250 Frauen, aber dabei wollten wir es nicht belassen. Wir haben die 10 Forderungen geschrieben, weil es muss sich an die Struktur was ändern, weil wir leben in einem sogenannten Rechtsstaat, in dem es de facto keine Gerechtigkeit gibt für Frauen, denen männliche Gewalt angetan wird.
0: Über den Aspekt Gerechtigkeit oder Recht und Gerechtigkeit und wie die aussehen kann, gerade wenn wir über physische, psychische und digitale Gewalt sprechen, darüber möchte ich gleich noch oder darauf noch mal konkreter eingehen. Vielleicht zunächst kurz zum Titel. Sie haben Ihr gemeinsames Buch mit der Frage überschrieben, wer hat euch erlaubt, Frauen so zu hassen? Wen genau meinen Sie mit, in dem Fall mit euch?
1: Mit euch meinen wir all diejenigen, die eben diesen Frauenhass, die sogenannte Misogynie, die patriarchalen Strukturen aufrechterhalten und ausleben. Das sind disproportional und überwiegend Männer. Es sind aber auch Frauen. Auch Frauen stützen das Patriarchat, auch Frauen gehen gegen andere Frauen vor. Das haben wir nicht nur in den Epstein-Files gesehen, das sehen wir auch bei der Mobilisierung von digitaler Gewalt online beispielsweise. Und der Titel ist auch so entstanden, weil Düsen und ich schon wirklich jetzt seit vielen Jahren immer wieder uns die Frage gestellt wird, was erlaubt ihr euch eigentlich? Was erlaubt ihr euch, in der ersten Reihe sitzen zu wollen? Was erlaubt ihr euch, Politik zu gestalten? Was erlaubt ihr euch? Und genau das wollten wir umdrehen, weil es muss nämlich nicht nur die Scham die Seite wechseln, sondern es muss die Rechenschaftspflicht, die Verantwortung, die müssen vor allem die Seiten wechseln. So, was erlaubt ihr euch eigentlich, uns irgendwas vorschreiben zu wollen? Und was erlaubt ihr euch eigentlich, uns so zu hassen?
0: Aktuelle Beispiele von Frauen, denen physische, psychische und oder digitale Gewalt angetan wurde und die den Mut haben, damit an die Öffentlichkeit zu gehen, gibt es einige. Sie haben gerade 2 Namen genannt, Gisèle Pellicot in Frankreich und Colleen Fernandes hier in Deutschland. 2 Frauen, die mit ihrer Geschichte, ja, wenn man so will, vielleicht auch stellvertretend für weltweit viele Millionen Mädchen und Frauen stehen, die Angst haben, die sich nicht trauen oder überhaupt die Möglichkeit haben, ihre Stimme zu erheben. Christina Lunz, bevor wir gleich auf Ihre Forderungen im Buch eingehen, möchte ich zunächst auf den Status quo schauen. Denn meinem Eindruck nach gehen viele Menschen nach wie vor davon aus, dass es sich bei dem Thema Gewalt gegen Mädchen und Frauen um, ja, dann heißt es tragische Einzelschicksale handelt, die nichts mit einem selbst und schon gar nicht mit uns als Gesellschaft zu tun haben.
1: Ja, ist verrückt, oder? Wie uns dieses Narrativ seit Jahrzehnten und ja seit Jahrhunderten immer wieder erzählt wird. Es sind doch Einzelfälle. Ach, das passiert doch eigentlich nicht. Das ist, ja, ist fürchterlich, aber es kommt doch eigentlich kaum vor. Aber die Zahlen sprechen ja schon immer eine komplett andere Sprache. Also wir haben jede zweite bis dritte Frau, die eine schlimmere Form von sexualisierter oder männlicher Gewalt erlebt. Wir haben jede, fast jede einzelne Frau, die irgendeine Form von männlicher Gewalt erlebt. Und das fängt nämlich bei der sexuellen Belästigung, bei übergriffigen Sprüchen und übergriffigen Verhalten an. Ja, wir haben eine Gesellschaft, in der, also wenn wir jetzt auf die andere Seite, auf die Täterseite gucken, wo nur schätzungsweise 1% aller Täter, aller Vergewaltiger verurteilt wird. Das heißt, männliche Gewalt gegen Frauen ist ein Massenphänomen. Es ist so gut wie jede Frau betroffen. Und es wird aber immer wieder erzählt, ja, kommt kaum vor, ist ein Einzelfall. Und ach, ich kenne keinen. Also komisch, ich kenne sehr, sehr, sehr viele Frauen, mich eingeschlossen, die männliche Gewalt erlebt haben. Und viele Männer sagen, sie würden niemanden kennen, der das ausübt. Da passt irgendwas nicht.
0: Und das hinzunehmen oder zurück zu Business as usual, das haben Sie eingangs gesagt, ist eben keine Option. Sie stellen in Ihrem Buch 10 Forderungen gegen männliche Gewalt an die Bundesregierung. Jetzt werden wir es leider nicht schaffen, in diesem Gespräch über alle 10 Forderungen ausführlich zu sprechen. Deshalb möchte ich Sie gern bitten, vielleicht eine Ihrer Forderungen in dem Fall konkret in den Fokus zu rücken.
1: Wir fordern eine nationale Strategie zur Bekämpfung männlicher Gewalt. Und unter diese Forderung lassen sich nämlich auch manche andere Punkte subsumieren, wie beispielsweise, dass wir endlich ein Ja heißt Ja als Prinzip im Strafgesetzbuch brauchen oder dass wir Femizide als eigenen Straftatbestand brauchen oder ein umfassendes digitales Gewaltschutzgesetz. Diese nationale Strategie zur Bekämpfung männlicher Gewalt, die wird seit sehr langem von internationalen Gremien gefordert. Und Deutschland ist qua völkerrechtlichen Verträgen, die Deutschland unterschrieben hat, wie die Istanbul-Konvention zur Bekämpfung männlicher Gewalt oder auch die Frauenrechtskonvention der Vereinten Nationen, CEDAW, dazu verpflichtet, so eine umfassende Strategie umzusetzen. Und Deutschland wird regelmäßig dafür gerügt und Deutschland tut nichts.
0: Worauf führen Sie das zurück? Weil ich habe Ihr Buch gelesen und mich vorher mit dem Thema beschäftigt, aber gerade auch noch mal anhand dieser vielen konkreten Beispiele, die Sie auch in Ihrem Buch nennen, ist es wirklich nicht zu fassen. Und ich bin einigermaßen einmal mehr entsetzt und auf eine Art, nee, will ich nicht sein und bin ich jetzt auch gerade konkret zum Glück nicht, aber sprachlos, wie das sein kann, wie das zu erklären ist.
1: Wir wundern uns genauso. Also zum einen, Deutschland ist eine sehr konservative Gesellschaft. Der Kampf gegen Gewalt, gegen männliche Gewalt, der Kampf für Menschen- und Frauenrechte ist unglaublich zäh. Ein Kampf, wo unheimlich viele Menschen, vor allem Männer, im Wege stehen und den verhindern. Ein konkretes Beispiel ist vergangene Woche. Vergangene Woche haben Düsen-Ticker, Ricarda Lang und ich, unsere gemeinsam mit Compact, der Demokratieorganisation, und auch spontanerweise kam auch Colleen Fernandes am Bundestag unsere Petition mit inzwischen über 336.000 Unterschriften, die hinter den 10 Forderungen stehen. 336.000 Menschen, die hinter den 10 Forderungen stehen, an die Bundestagsfraktion übergeben. Und die SPD war vertreten, die Grünen und die Linke. Von der Union, CDU, CSU kam auf mehrfache Einladung niemand. Und dass so ein Verhalten erklärt, dieses im Wege stehen und dieses Weggucken und dieses nicht agieren wollen und warum sich einfach nicht ausreichend genug ändert dafür, dass wir hier so ein Massenproblem haben.
0: Meinen Sie auch das, wenn Sie im Buch schreiben, Deutschland hat ein Gewaltproblem und ein Zuhörproblem, dass eben bestimmte Menschen, Entscheidungsträgerinnen und Entscheidungsträger, gerade wenn wir jetzt auf die politische Ebene gerade schauen, eben nicht mal kommen, um zuzuhören?
1: Ja, auf jeden Fall. Auch wenn ich dran denke, wissen Sie, ich war auch 2016 vorne mit dabei, als wir eine Kampagne gemacht haben zur Änderung des Sexualstrafrechts. Damals schon Nein heißt Nein. Auch damals war klar, wir brauchen Ja heißt Ja. Also auch da wieder die Rechtschaffenpflicht muss die Seite wechseln. Nicht die Frau beweisen müssen, ob sie Nein gesagt hat, sondern der Täter, der mögliche mutmaßliche Täter, beweisen, dass sie Ja gesagt hat. Und damals schon, mit welch einem Gegenwind wir da umgehen mussten. Und immer wieder, immer wieder, oder auch, ist jetzt nicht Thema in dem Buch ausführlich, aber Abtreibungsrechte, was seit Jahrzehnten und Jahrhunderten Menschen, allen voran Männern, auch weil der Großteil der Parlamentarier und damit der Legislative Männer sind, im Wege stehen und so unglaublich starre daran festhalten, dass alles beim Alten bleibt. Und alles beim Alten bedeutet eben Schutz für Täter und nicht Schutz für Opfer.
0: Christina Lunz, ich danke Ihnen ganz herzlich bis hierhin. Wir sprechen gleich weiter, gleich nach Musik von Gabriel Fauré.

0: Musik von Gabriel Fauré in HR2 Kultur am Sonntagmorgen. Bei mir zu Gast ist die Unternehmerin, Autorin und Menschenrechtsaktivistin Christina Lunz, die gemeinsam mit Düsen Tekkal das Buch »Wer hat euch erlaubt, Frauen so zu hassen?« geschrieben hat, das gestern bei Heine erschienen ist. Christina Lunz, wir haben gerade darüber gesprochen, wie schwierig es oder zum Teil ja wirklich unmöglich auf politischer Ebene in Deutschland, sich mit dem Thema ernsthaft zu befassen. Sie haben vorhin davon erzählt, dass Sie Ihre Petition im Bundestag überreicht haben. Mehr als, ich glaube, 336.000 Menschen haben die Petition unterschrieben, ihre 10 Forderungen an die Bundesregierung, um endlich konkret etwas zu unternehmen, wenn es um Gewalt gegen Mädchen und Frauen geht, männliche Gewalt gegen Mädchen und Frauen. In dem Zusammenhang wird häufig das Land Spanien genannt, wenn es darum geht, Täter zu bestrafen, konsequent vorzugehen. Was macht man dort anders und wie erklären Sie sich, dass das Thema dort offensichtlich anders Priorität hat?
1: Ja, Spanien ist ein sehr hoffnungsstimmender Fall. Und zwar hat Spanien bereits im Jahr 2004, und kurz zur Einordnung, Jahr 2004, in Deutschland ist nur 7 Jahre, nachdem die Vergewaltigung in der Ehe kriminalisiert wurde, eine Änderung gegen die damals unser heutiger Bundeskanzler unter anderem gestellt. Und 2004 ist auch nur 12 Jahre oder ganze 12 Jahre, bevor in Deutschland 2016 das Sexualstrafrecht zu Nein heißt Nein geändert wurde. Und im Jahr 2004 hat Spanien aber bereits ein umfassendes Gesetz zur Bekämpfung männlicher geschlechtsspezifischer Gewalt erlassen. Und dieses Gesetz umfasst nicht nur beispielsweise Ja heißt Ja als Strafrechtsprinzip, sondern eine speziell geschulte Justiz, sodass beispielsweise Sätze oder Verhalten in Gerichten, wo Opfern die Schuld zugeschrieben werden soll oder Erklärungen irgendwie versucht wird zu bekommen nach dem Motto, ja, aber warum haben Sie denn diesen Rock getragen oder warum sind Sie denn mit ihm mitgeblieben oder warum sind Sie denn überhaupt mit ihm zusammengekommen und bei ihm geblieben, damit wir solche Fragen nie mehr hören müssen vor Gericht? Spanien hat einen ganz besonderen Opferschutz, auch finanzielle Unterstützung bei den Prozessen, weil viele Frauen können sich das überhaupt gar nicht leisten, gegen ihren Peiniger vorzugehen, finanziell auch nicht leisten. Spanien hat auch ein umfassendes System, um Sexualstraftäter zu registrieren und auch beispielsweise, wenn ein Sexualstraftäter auf Freigang ist, die betroffenen Frauen zu warnen, proaktiv und präventiv. In Spanien wird den Opfern von Femiziden, wo Spanien eine viel höhere Verurteilungsquote auch hat und eine viel geringere Quote an Femiziden, wird den Opfern von Femiziden im Parlament gedacht, in den Hauptnachrichten findet das Gehör. Es gibt eine komplett andere Sensibilisierung und Bereitschaft, dieser Gewalt ein Ende zu setzen.
0: Und die Zahl der Femizide, ich habe sie gerade nicht im Kopf, aber die ist deutlich zurückgegangen, habe ich gelesen.
1: Ja, deutlich, ja, richtig.
0: Und sicherlich auch einer von vielen Gründen, warum sich Colleen Fernandez, die schon namentlich genannt wurde, die mit ihrer Geschichte, ihren Vorwürfen gegenüber ihrem Ex-Mann Christian Ulmen viel in den Medien war, in den letzten Wochen und Monaten an die spanische Justiz zunächst gewendet hat und von der unter anderem auch die Aussage stammt, Deutschland ist ein Täterparadies. Und auch Sie schreiben in Ihrem Buch Schluss mit dem Täterschutz. Können Sie das nochmal in dem Zusammenhang konkret erläutern?
1: Ja, in Deutschland gibt es de facto für eine Frau, die männliche Gewalt erlebt, keine Chance auf Gerechtigkeit. Also die Verurteilungsquoten bei Vergewaltigungen, bei den Angezeigten und nicht Angezeigten, die meisten werden nicht angezeigt, liegt bei ungefähr 1%. Die Anzeigequote bei partnerschaftlicher Gewalt, sogenannter häuslicher Gewalt, oder bei geschlechtsspezifischer Gewalt liegt im einstelligen Bereich. Gleichzeitig haben wir, und das zitieren wir ziemlich vorne im Buch, zeigt die letzte Kriminalitätsstatistik, dass obwohl die meisten Straftaten im Vergleich zum Vorjahr, also generell Straftaten, nicht nur in dem Feld, zurückgegangen sind, sehen wir einen Anstieg bei Gewalt gegenüber Frauen, wie unter anderem Vergewaltigungen. Ja, deswegen ist Deutschland ein Täterparadies, weil wir haben eine Normalisierung, eine Allgegenwärtigkeit von männlicher Gewalt und ein Justiz- und Rechtssystem, das keinerlei Interesse daran hat, dafür Gerechtigkeit zu schaffen oder auch kein System, das präventiv gegen diese Gewalt vorgeht.
0: Also wir haben ein systemisches Problem, wir haben ein Problem, das auf allen Ebenen der Gesellschaft und aus allen Richtungen nicht nur stattfindet, sondern eben auch geduldet, weggedrückt wird. Jetzt reagieren ja viele Menschen auf solche Missstände häufig reflexhaft mit einem, naja, da kann ich jetzt alleine auch nichts machen und kann ich eh nichts ausrichten. Was entgegnen Sie all jenen, die vielleicht ja auch bereits schon resigniert haben?
1: Also ich glaube, was, oder ich würde behaupten, was wir alle, vor allem doch wir alle wahrscheinlich kennen, sind unangebrachtes Verhalten von Männern gegenüber Frauen, ob das gegenüber einem selbst ist oder in der Gruppe von Menschen, und wir bekommen das mit. Und da muss sofort interveniert werden, weil das ist so die Basis dafür, dass auf sogenannten Trumpischen Lockerroom-Talk, also Umkleidekabinenwitze, dass daraus ein Nährboden geschaffen wird, auf dem Gewalt gegen Frauen, männliche Gewalt legitimiert wird. Also da unbedingt immer intervenieren, und da liegt vor allem die Verantwortung bei den Männern, weil das sind die, die in diesen Räumen auch, wo fast nur Männer sind, eben sind. Dann, wir hätten vor dem Bundestag vergangene Woche niemals 36.000 Unterschriften übergeben können und dadurch auch so eine breite Öffentlichkeit erreichen, Medienberichterstattung, dann weitere Verteilungseffekte, hätten diese 336.000 Menschen nicht unterschrieben. Also jede einzelne Stimme zählt einfach, und jeder Mensch, der oder die nicht bereit ist, dieses systematische Versagen zu akzeptieren, sondern stattdessen zu sagen, guck mal, ich glaube, das stimmt nicht, was du sagst. Und hier gibt es beispielsweise ein Buch, wo alle Argumente drinstehen. Das ist schon ein total wichtiger Anfang. Und diese Intervention, die wir brauchen, um dieses patriarchale System und diese patriarchale Gesellschaft so einfach nicht weiter zu akzeptieren.
0: Also jede und jeder, höre ich raus, und das ist ja auch, also Sie schreiben, Ihr Buch ist ein Manifest, so liest es sich auch, es ist ein Appell und der richtet sich wirklich an uns alle. Das ist das eine sozusagen, jede und jeder Einzelne kann in ganz konkreten Situationen handeln, sich dagegen entscheiden und dagegen halten, das aufgreifen und sich positionieren. Und Sie fordern aber darüber hinaus auch einen fundamentalen Paradigmenwechsel und einen kulturellen Wandel. Können Sie auch das vielleicht nochmal an einem konkreten Beispiel verdeutlichen, was es dazu braucht?
1: Um ein Beispiel zu nennen, also wenn wir, im Buch schreiben wir auch über Konsenskultur. Und eine Konsenskultur, das bezieht sich unter anderem eben auch auf diese Forderung, dass es im Sexualstrafrecht das Prinzip Ja heißt Ja verankert wird. Also eine Konsenskultur, also es klingt total banal und ist total absurd, dass wir davon so weit entfernt sind. Aber eine Konsenskultur würde bedeuten, ich mache mit einer anderen Person nichts. Also ich zwinge ihr keinen Kaffee oder keinen Tee auf und ganz bestimmt nicht mein Geschlechtsorgan, wenn diese Person nicht aktiv Ja gesagt hat. Und unser ganzes, irgendwie, ich weiß nicht, das Erziehen von kleinen Kindern bis, also nicht einfach einen Kuss irgendwie auf die Wange drücken oder Kinder anfassen, bis hin, wie ich mit einem möglichen Geschlechtspartner, Partnerin umgehe, muss darauf basieren, dass alles nur dann stattfindet, wenn das Gegenüber aktiv Ja gesagt hat. Und wir müssen weg davon kommen. Also ich bin aufgewachsen in den 90ern. Mit Film, ach, noch weit in die Nullerjahre und auch bis heute darüber hinaus mit Film und Popkultur, in denen propagiert wurde, dass wenn eine Frau Nein sagt, dann meint sie eigentlich Ja und es muss nur um sie gekämpft werden. Und wenn ein Mann verlassen wird und er klar stalkinghaftes Verhalten an den Tag legt, dann ist das nur tiefe Liebe und Aufopferung, die er ihr zeigt. Und das ist alles so hanebüchend. Denn das ist alles übergriffiges Verhalten und nichts von dem ist in Ordnung.
0: Christina Lunz, wir könnten und wir müssen über das Thema männliche Gewalt gegen Frauen und Mädchen noch viel mehr und länger und sowieso überhaupt breiter diskutieren. Ich danke Ihnen sehr für Ihr Engagement und Ihren Mut und natürlich für Ihr neues Buch. Wer hat euch erlaubt, Frauen so zu hassen, das Sie gemeinsam mit Düsen Tekel geschrieben haben und das gestern im Verlag Heine erschienen ist. Ganz herzlichen Dank.
1: Ich danke Ihnen.

7 Minuten und 17 Sekunden Musik von Mozart in HR2 Kultur am Sonntagmorgen um 9 Uhr und gleich 44. Le Concert des Nations spielten unter der Leitung von Jordi Savall Mozart-Sinfonie in G-Moll, Köchel-Verzeichnis 550. Lebhaft, doch nicht zu rasch. So soll der zweite Satz aus dem ersten Klaviertrio in D-Moll Opus 63 gespielt werden, wenn es nach Robert Schumann geht. Mal hören, wie das Trio Jean-Paul diesen Wunsch umsetzt.

Im Sendesaal des Hessischen Rundfunks in Frankfurt ist diese Aufnahme entstanden. Wir hörten Bolos Nemes auf der Trompete, begleitet vom HR-Sinfonieorchester. Gespielt haben sie den ersten Satz Allegro aus dem ersten Trompetenkonzert S-Dur von Johann Wilhelm Hertel. Darauf folgt bei uns das slowakische Radiosinfonieorchester mit der kurzen Polka aus Smetanas Skizzenbuch.

0: Die Polka aus Smetanas Skizzenbuch in H2 Kultur am Sonntagmorgen um 5.10 Uhr. Willkommen zu unserem Hörerwunschgedicht. Martin Weber aus Dieburg hat sich »Wir saßen vor der Sonne« von Theodor Storm gewünscht. In unserer Aufnahme liest Manfred Schradi.
1: Theodor Storm, »Wir saßen vor der Sonne«. Wir saßen vor der Sonne, geschützt im schattig Grünen. Du hieltest in den Händen die Blüte der Jasminen. Du schautest vor dir nieder, stumm lächelnd, auf die Steige. Dann warfst du mir hinüber das blühende Gezweige. Und fort warst du gesprungen. Wie ist mir doch geschehen? So lang habe ich die Blume statt deiner nur gesehen. Nun habe ich rückgesendet, die ich so lang besessen. Du solltest an der Welken die lange Zeit ermessen. Nun blühen die Büsche wieder, es drängt sich Dolde an Dolde. Ich will keine Blätter und Blumen, ich will dich selber, die Holde.

Felix Mendelssohn-Bartholdy komponierte dieses Streichquartett Opus 13, das Henschel-Quartett, spielte den dritten Satz Intermezzo daraus. Davor hörten wir das Gedicht »Wir saßen vor der Sonne« von Theodor Storm, das sich Martin Weber aus Dieburg gewünscht hat. 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Literatur in 60222 Frankfurt am Main. Hessischer Rundfunk, HR2 Literatur, 60222 in Frankfurt am Main. Oder Sie senden uns eine E-Mail an hr2@hr.de. Jetzt muss ich mich räuspern. hr2@hr.de. Nennen Sie bitte in der Betreffzeile, schreiben Sie bitte Gedichtwunsch. Dann kommt das auch ganz sicher an. Wir sind gespannt und freuen uns sehr.

0: Der 1993 geborene italienische Perkussionist Simone Rubino gewann 2014 den 63. ARD-Musikwettbewerb auf der Marimba. In unserer Aufnahme spielte er den fünften Satz Boré 1 und 2 aus der Suite für Violoncello Solo Nummer 3 in C-Dur von Johann Sebastian Bach in, deutlich zu hören, einer Bearbeitung für sein Instrument, eben die Marimba. So, und jetzt ist es 9:05 und wir verlosen mal wieder tolle Karten, also unbedingt aufpassen und mitschreiben.
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Den dritten Satz Scherzo Allegro Vivace aus der Sonate für Klavier zu vier hinten in C-Dur aus der Feder von Franz Schubert hörten wir hier. Am Klavier saßen Gil Garburg und Sivan Silva, gemeinsam auch oder besser bekannt als das Silva-Garburg-Piano-Duo. Bevor es gleich bei uns um das World Design Capital und ganz konkret um eine Ausstellung in Frankfurt geht, hören wir knapp 9 Minuten lang den ersten Satz Allegro aus dem Konzert für Klarinette und Orchester Opus 73 von Karl Maria Weber.

0: Jörg Wiedmann und das Deutsche Symphonieorchester Berlin spielten in dieser Aufnahme den ersten Satz Allegro aus dem Konzert für Klarinette und Orchester Opus 73 von Karl Maria von Weber. Sie hören HR2 Kultur am Sonntagmorgen, 10.22 Uhr ist es mittlerweile. Das Programm der World Design Capital Frankfurt-Rhein-Main, das läuft auf Hochtouren. Jetzt haben die jungen Designerinnen und Designer das Wort. Im Museum Angewandte Kunst in Frankfurt sind über 100 Arbeiten junger Talente aus Design und Architektur zu sehen. Überwiegend entstanden an Hochschulen zwischen Bremen und Schwäbisch Gmünd, zwischen Weimar und Offenbach. Dreams, Ideas and Prototypes. So heißt die Ausstellung, die sich Christoph Schäffer für uns angeschaut hat.
1: Eine kühn geformte Couch, zusammengenäht aus Lederresten in verschiedenen Farben. Ein bequemer Sessel, geflochten aus naturbelassenen Zweigen. Eine Hängematte aus aufgeschnittenen Feuerwehrschläuchen. Das sind nur einige der Designideen, die zeigen, Recycling muss nicht hässlich sein. Kuratorin Corinna Gratzel.
2: Ich glaube, man muss einfach den Blick auf Materialien verändern. Und wenn man dann auch weiß, man verwendet hier Materialien, die einfach zukunftsfähiger sind, die recycelt sind, die auch ein Gefühl dafür hat oder ein Verständnis für die Geschichte und das dann weiterzutragen. Ich glaube, dass man dann auch die Produkte anders benutzt und dann auch einfach ästhetischer betrachten kann.
1: Corinna Gratzel und ihre Kuratorenkollegin Julia Klass haben für die Ausstellung Produkte und Gestaltungsideen ausgewählt, die die Welt besser machen können. Ökologisch, sozial, gesellschaftlich. Solche Arbeiten seien typisch für die junge Designgeneration an den Hochschulen, sagt Julia Klass.
3: Ich glaube, dass sich schon sehr viele Studierende mit diesen großen Fragen beschäftigen. Ich habe das Gefühl, dass es unsere Generation schon sehr prägt, diese ganzen Unsicherheiten.
1: Beispiel Klimawandel. Die große Frage, wie unsere Städte in Zeiten der Klimakrise bewohnbar bleiben, ist auch eine Designfrage. Ideen für die Umgestaltung des Theodor-W.-Adorno-Platzes auf dem Frankfurter Unicampus sind zu sehen. Oder ein Projekt für die Stadt Offenbach, wo ein unterirdischer Bachlauf an möglichst vielen Stellen wieder freigelegt wird. Design und Gestaltung sind hier auch politische Fragen, sagt Corinna Gratzel.
2: Ich glaube, dass DesignerInnen da irgendwie auch ganz groß VermittlerInnen sind. Man merkt, dass wir haben Projekte, in denen wirklich disziplinübergreifend gearbeitet wurde, zum Beispiel ein Stadtplatz mit StadtplanerInnen. Und ich glaube, dass DesignerInnen da so die Mittelperson auch sein können, die das alles zusammenführen, wirklich zusammen in eine Vision bringen, die eben diese unterschiedlichen Sprachen, die unterschiedliche Disziplinen und Institutionen auch sprechen, zusammenführen können und ich glaube, da wirklich so eine Kern- und Schlüsselrolle auch einnehmen können.
1: Design for Democracy. Dieses Motto der World Design Capital Frankfurt-Rhein-Main wird hier konkret. Aber auch klassisches Produkt- und Industriedesign kann die Welt besser machen und findet sich in der Ausstellung wieder. Vor allem im Sozial- und Gesundheitsbereich. Julia Klass.
3: Wir haben sehr viele Self-Monitoring-Tools, um zum Beispiel das Gesundheitssystem zu entlasten, was ja ein riesiges Problem ist, gerade auch im ländlichen Raum. Zum Beispiel Ultraschallpflaster, die man sich selbst ankleben kann und ÄrztInnen dann dezentral Daten von Patienten so übermittelt bekommen.
1: Ein Armreif kann mit Hilfe von KI die Gebärdensprache von Gehörlosen verstehen und in gesprochene Sprache übersetzen. Prothesen und Gehhilfen sind weitere Beispiele.
3: Das Besondere ist eben, dass diese Krücke selbststehend ist, weil es sehr oft das Problem ist, dass man die immer irgendwo anlehnen muss und die selten auch einen ästhetischen Wert haben. Und das haben sie versucht zu kombinieren.
1: Vom Traum zur Idee zum Prototyp. Wie die Produktideen junger Designerinnen und Designer Wirklichkeit werden, das zeigt diese Ausstellung. Es sind Visionen für eine Welt, in der Design dazu beiträgt, Probleme zu lösen. Bleibt zu hoffen, dass möglichst viele dieser Ideen realisiert werden können.
0: Sagt und hofft Christoph Schäffer. Er nahm uns mit in die Ausstellung Dreams, Ideas and Prototypes. Zu sehen ist sie seit Freitag und noch bis zum 9. August im Museum Angewandte Kunst, kurz MAK, in Frankfurt. Und das Ganze im Rahmen der World Design Capital.

1955 bereits hat sich das amerikanische Klaviertrio, das Beaux-Arts Trio, gegründet. Wir hörten sie mit dem dritten Satz Finale aus dem Klaviertrio Nummer 21 in C-Dur von Joseph Haydn. Darauf folgt das Love Theme aus dem Film El Cid.

0: Filmmusik von Miklós Rózsa. Daniel Hope spielte gemeinsam mit dem Royal Stockholm Philharmonic Orchestra. Tja, und zu dieser Musik passt auch unsere Sendung Kaisers Klänge, musikalische Entdeckungsreisen, ganz gut. 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

Musik von Ludwig van Beethoven. Den dritten Satz Menuetto aus seiner Sinfonie Nummer 4 in B-Dur Opus 60 spielte die Deutsche Kammerphilharmonie unter der Leitung von Paavo Järvi. Bevor wir Ihnen gleich Sehnsucht, den neuen Roman von Cheban Twardoch, vorstellen, lauschen wir Avishai Cohen und Ensemble mit der Ouvertüre Noam Opus 1.

Musik von und mit dem amerikanischen Jazz-Bassisten, Pianisten und Komponisten Avishai Cohen in H2 Kultur am Sonntagmorgen um 11:15. Stepan Twardoch gehört zu den polnischen Schriftstellern, die sich längst auch international Gehör verschafft haben. Sichtbar auch an den Übersetzungen in mehrere europäische Sprachen und an

0: Ja, ehemaliger Bergmann, jetzt Rentner, der immer noch an seine eigentliche Bestimmung glaubt, nämlich ein echter Seemann zu sein. Jedoch,
1: das würde einfach nicht gelingen. Erwin Piontek, Schießhauer erster Klasse, würde nie allein zu einer Segelfahrt aufbrechen. Nicht nur zu keiner Weltumsegelung, nicht nur nicht über den Atlantik, sondern nicht einmal von Danzig nach Hell. Das klappte nicht. Dann blitzte in Erwins Leiden ein Funke auf, so plötzlich wie das Licht des Himmels, das Saul vor Damaskus erleuchtet hat. Und so wie Saul war Erwin einen Augenblick geblendet.
0: Und dann nimmt er all seinen Mut in die Hand, kauft sich ein kleines Segelboot, fährt damit zwar nicht hinaus aufs Meer, sondern nur auf einen Stausee in seiner schlesischen Heimat, der aber für ihn zum Meer wird. Und so glaubt man sich fast in einer polnischen Don Quixote-Geschichte. Doch diese Erwartung bricht Czepantwa doch mit einem kühnen erzählerischen Handstreich, denn plötzlich findet sich derselbe Erwin Piontek im vorigen Jahrhundert wieder, mitten in den Völkermordschlachten des Deutschen Kaiserreichs gegen die Herero in Deutsch-Südwestafrika. Und man versteht, dass Czepantwa doch hier ein literarisches Gedankenspiel mit Möglichkeiten treibt, zumal er als Erzähler nun auch selbst auf und seiner Leserschaft gegenübertritt.
1: Da kam mir der Gedanke, dass Erwin Piontek jemand ganz anders hätte sein können. Erwin Piontek musste ja nicht an dem Tag geboren werden, an dem er geboren war, musste nicht so erzogen werden, wie er erzogen wurde. Erwin Piontek hätte früher oder später geboren werden können, doch wäre er dann Erwin Piontek geworden? Wäre er der gleiche Mensch gewesen? Wäre er derselbe Mensch gewesen? Sagen wir also, Erwin Piontek sei der gleiche Mensch, die Welt aber, die für ihn existiert, existiere anders, weil Erwin Piontek anders existiert.
0: Man merkt, Twardochs neuer Roman ist keine klassische Erzählung mit einer abgeschlossenen, konsistenten Handlung, sondern ein Roman, der mit seinem Stoff und vor allem seiner Hauptfigur Experimente betreibt. Denn es folgt noch eine dritte Versetzung seines Protagonisten, eine in die unmittelbare Zukunft, wo Erwin Piontek sich plötzlich als Double eines autokratischen polnischen Präsidenten wiederfindet, inmitten eines nun rechtsextremistisch gewordenen Kerneuropas.
1: Nach den ersten schrecklichen Monaten des Jahres 2028, nach dem Putsch, schien alles zu einer Art Normalität zurückzukehren. Nicht zu der von vorher, das Anormale war einfach normal geworden. Was hätten wir für einen Ausweg gehabt? Gewöhnen kann man sich an alles. Für Politik also habe ich mich nicht interessiert. Aber wie es in dem Spruch heißt, die Politik begann sich für mich zu interessieren.
0: Bei aller Verwirrung, die dieser Roman durchaus bewusst stiftet, schälen sich dann aber doch die Kernthemen von Twardoch nach und nach deutlich heraus. Da ist seine tiefe Zuwendung zum einfachen Menschen in seiner Geschlagenheit als Spielball der Geschichte, wo er sich, in gleich welcher Epoche, stets neu gegen die Zumutungen von immer wieder anderen Ideologien behaupten muss. Dieser Kampf wird Erwin Piontek in jeder seiner Variationen aufgebürdet und jedes Mal lässt ihn der Autor, trotz aller Demütigungen, die sein Protagonist erfahren muss, auch bestehen. Da ist wie so häufig in seinen Romanen auch die persönliche Auseinandersetzung mit der eigenen schlesischen Identität, für die er im realen Leben so offen wie offensiv eintritt und sich weder von deutscher noch von polnischer Seite darin vereinnahmen lassen möchte. Ohne Wissen um diese Hintergründe dieses explizit polnischen Themas wird man sich als Leser allerdings schwer tun, weil es auch in Sehnsucht an sehr vielen Stellen verhandelt wird. Vor allem aber ist da die Auseinandersetzung Twardochs mit der eigenen Rolle als Schriftsteller, die er durchaus gewitzt hinterfragt, die er aber auch gezielt in Anspruch nimmt, um sein Selbstverständnis zu untermauern, ein freier und unabhängiger Geist zu sein. Nur so lassen sich die vielen selbstreferenziellen Einschübe verstehen. Sehnsucht ist also ein Roman der vielen Metaebenen. Darauf muss man sich nicht nur einlassen wollen, daran muss man generell auch einen gewissen intellektuellen Spaß haben. Als Brücke dorthin aber dient Twardochs farbiger Erzähllust und sein durchweg unterhaltsamer, luftiger Schreibstil allemal.
2: Martin Maria Schwarz stellte uns den neuen Roman Sehnsucht von Czepan Twardoch vor. Übersetzt von Olaf Kühl ist er im Rowohlt Berlin Verlag erschienen. Die 224 Seiten kosten 24 Euro.

0: Musetta's Waltz Song, so klingt die Orchesteradaption einer Arie aus Puccinis Oper La Bohème im Original eben von Giacomo Puccini beim BBC Concert Orchestra. HR2 Kultur um 5:05. Vielleicht, vermutlich, haben Sie es in den Nachrichten mitbekommen, nach den vom Vatikan nicht genehmigten Bischofsweihen der Pius-Bruderschaft im schweizerischen Ikon hat der Vatikan vor wenigen Tagen die Exkommunikation der 6 beteiligten Bischöfe offiziell bekannt gegeben. Bis zuletzt hatte Papst Leo die traditionalistische Gemeinschaft gebeten, ein Schisma, also eine Kirchenspaltung, zu verhindern. Die Pius-Bruderschaft selbst spricht indes von einem Schritt aus Liebe zum Papst, wie Anna Giordano berichtet.
1: Die offizielle Mitteilung aus der Glaubensbehörde des Vatikans kommt nur einen Tag nach der Zeremonie im schweizerischen Ikon. In dem Schreiben werden die Führung der Pius-Bruderschaft und ihre formellen Mitglieder exkommuniziert. Und nicht nur das. Wenn von Priestern der Bruderschaft die Beichte abgenommen oder eine Ehe geschlossen wird, dann ist das in Zukunft nicht mehr gültig. Es ist eine scharfe Linie, die Papst Leo XIV. Hier zieht. Denn Papst Benedikt XVI. War noch auf die Pius-Brüder zugegangen, hatte 2009 die Exkommunikation von 4 Bischöfen aufgehoben. Sein Nachfolger, Papst Franziskus, hatte den Priestern der Gemeinschaft die Vollmacht für die Ehe und die Beichte erteilt. Papst Leo dagegen bleibt hart, auch wenn Kardinalstaatssekretär Pietro Parolin betont, zunächst einmal empfinde ich einen großen Schmerz. Es ist ein großer Schmerz, weil hier zutiefst die Einheit der Kirche verletzt wird. Trotz dieser Verletzung hoffe er, so Parolin weiter, dass man mit der Pius-Bruderschaft in einen Dialog treten könne, dass eine Lösung gefunden werden könne. Ähnlich hatte sich Papst Leo XIV. Einige Tage zuvor ausgedrückt. In einem Brief an die Leitung der Pius-Bruderschaft hatte er diese aufgerufen, umzukehren und von der geplanten Bischofsweihe abzusehen. Noch sei die Kirche offen für einen Weg des Dialogs. Doch der Appell verhallte. Man sehe sich in der Pflicht, Bischöfe in der wahren Gesinnung zu weihen, sagte der Generalobere der Pius-Bruderschaft Davide Pagliarani zu Beginn der vom Vatikan nicht genehmigten Bischofsweihe im schweizerischen Ikon. Die römischen Institutionen seien seit dem Zweiten Vatikanischen Konzil in den 60er Jahren von einem Geist beseelt, der der wahren Tradition der Kirche entgegenstehe. Und in seiner Predigt betonte er:
2: Man nous accuse de ne pas aimer le pape.
1: Uns wird vorgeworfen, den Papst nicht zu lieben, ihn nicht zu respektieren. Doch gerade weil wir den Papst aufrichtig lieben, als Stellvertreter Christi, als Oberhaupt der Kirche, wollen wir nicht länger mit ansehen, wie er neben falschen Hirten, Vertretern falscher Religionen gedemütigt wird. Wie oft haben wir das in all den Jahren schon erlebt? Die Fronten bleiben damit verhärtet. Die Traditionalisten lehnen seit ihrer Gründung nicht nur die Reformen des Zweiten Vatikanischen Konzils ab, die sie erst kürzlich wieder als moderne Irrtümer bezeichnet haben, sondern auch jede Form der Ökumene und der Religionsfreiheit. Dass Papst Leo XIV. Für diese Haltung kein Verständnis hat, hat er schon zu Beginn der Woche am Hochfest Peter und Paul angedeutet. In seiner Predigt hatte er die Sorge um die Einheit der Kirche mit einem Schlüssel verglichen.
3: Una chiave infatti non abbatte le porte, ma le apre e le chiude.
1: Ein Schlüssel reißt nämlich keine Türen nieder, sondern öffnet und schließt sie, sodass die Räume miteinander verbunden werden und aus vielen isolierten Zimmern ein einziges einladendes Haus entsteht. Auf die gleiche Weise entsteht die Gemeinschaft in der Kirche nicht dadurch, dass man sich auf seine eigene Position versteift, sondern indem man in den Herzen aller die Berührungspunkte in der Wahrheit sucht.
3: Ma ricercando nei cuori di tutti i punti di incontro nella verità.
1: Doch diese Berührungspunkte wollen die Traditionalisten der Pius-Bruderschaft ihren Aussagen zufolge nicht finden. Der Vatikan hat sie nun exkommuniziert. Damit ist ein möglicher Dialog in weite Ferne gerückt.
0: Über den finalen Bruch zwischen dem Vatikan und der Pius-Bruderschaft berichtete ARD-Korrespondentin Anna Giordano.

0: Musik von seinem Vater hatten wir bereits im Programm. Jetzt war der berühmteste Sohn Karl Philipp Emanuel Bach dran. Michail Pletnyov spielte seine Klaviersonate, die Dur Wodkin, Verzeichnis 61 Nummer 2. Ja, und eben waren wir noch in Rom. Jetzt zieht es uns weiter nach Paris, wo, Sie erinnern sich bestimmt, im vergangenen Jahr im Oktober der spektakuläre Louvre-Diebstahl stattfand. Dass dieser Raub auch als Stoff für ein Buch und einen Film taugt, gar keine Frage. Und tatsächlich gibt es bereits ein Buch, auf dessen Grundlage aktuell wohl nun auch ein Film gedreht wird. Karin Ecker hat mit einem der Autoren des Buches über Einzelheiten des Jahrhundertcoups gesprochen.
1: Jean-Michel de Cugis kann sich noch ganz genau erinnern an diesen Sonntagmorgen im Oktober, als die Stadt Paris gerade aufwachte. Als Polizeireporter der Zeitung Le Parisien hatte er Bereitschaft.
2: J'étais de permanence. Et très vite, j'ai eu l'information selon laquelle il y avait eu un cambriolage au Louvre.
1: Der Reporter war einer der ersten Journalisten, die von dem Diebstahl im Louvre erfuhren. Ich habe mich mit Jean-Michel de Cugis am Quai Mitterrand an der Seine verabredet, direkt gegenüber von dem Balkon in der ersten Etage des Louvre, über den die Täter eingestiegen sind. Es ist 9.30 Uhr. Vier Männer kommen an, zwei jeweils auf Motorrädern und zwei andere mit einem Möbelliftfahrzeug. Sie fahren die Leiter aus zum Balkon und zwei klettern rauf. Mit Trennschleifern wird das ungesicherte Balkonfenster aufgeflext. Dann stehen die beiden Täter im Apollonsaal des Louvre. Dem ARD-Studio Paris liegen Aufnahmen der Sicherheitskameras vor, auf denen zu sehen ist, wie die Einbrecher an den ersten beiden Vitrinen vorbeilaufen und direkt die nächsten zwei ansteuern. Die Diebe haben es ganz gezielt auf die französischen Kronjuwelen, den Familienschmuck der Nation, abgesehen. Sie flexen einen Teil der Scheibe an drei Seiten so an, dass sie das Panzerglas durch Faustschläge wie eine Katzenklappe reindrücken können. Sie greifen nach den Juwelen und stopfen sich die Taschen voll. Nur 4 Minuten halten sich die Täter im Apollonsaal des Louvre auf, dann sind sie schon wieder auf dem Balkon und fahren mit dem Möbellift nach unten. Die Diebe sind unter Zeitdruck und machen Fehler. Einer der zwei verliert sogar auf der Leiter das Gleichgewicht. Er lässt die Krone von Kaiserin Eugenie fallen. Sie zerbricht unten am Möbellift. Die Krone erleidet einen Totalschaden, kann aber später von der Polizei sichergestellt werden. Einige von den 1.354 Diamanten lösen sich und müssen wieder eingesammelt werden. Mit dem Rest der Beute, Materialwert rund 90 Millionen Euro, verschwinden die Diebe auf Motorrädern. Der ganze Spuk dauert nur 9 Minuten. Vor dem Louvre zeigt Jean-Michel de Cugis nach Osten. Sie fliehen in diese Richtung und die Polizei kommt ihnen sogar entgegen, aber eben in der falschen Richtung. 30 Sekunden fehlten, sonst hätten sie die Diebe gehabt. Aber die Polizei war schlecht informiert und dachte, der Einbruch sei auf der anderen Seite des Louvre. Aber die Täter hinterlassen den Möbellift, Werkzeuge und Kleidungsstücke. Die Ermittler finden zahlreiche DNA-Spuren. Zusammen mit den Videoaufnahmen von öffentlichen Überwachungskameras werden alle 4 Tatverdächtigen schon nach wenigen Wochen von der französischen Polizei gefasst. Aber von der Beute gibt es weiter keine Spur. Für Insider Jean-Michel de Cugis ist das wahrscheinlichste Szenario: Die Juwelen haben Frankreich bereits verlassen, nach Belgien oder in den Maghreb. Sie wurden auseinandergenommen, das Gold wurde eingeschmolzen und die Edelsteine zerkleinert. Das heißt, die französischen Kronjuwelen könnten für immer verloren sein. Auf Basis des Buches von Polizeireporter Jean-Michel de Cugis und Kollegen soll nun ein Kinofilm entstehen. Gentleman-Verbrecher vom Typ Arsène Lupin werden da jedoch eher nicht zu sehen sein. Es wird um die Einbrecher der neuen Generation gehen. Der Kunstdiebstahl ist heute ein Geschäft wie andere geworden, wie der Handel mit Cannabis. Alle 4 Diebe stammen aus der Pariser Vorstadt und waren durch kleinere Vorstrafen Polizei bekannt. Einer der mutmaßlichen Täter mit dem Spitznamen Doudou Cross-Bitume war in der nördlichen Banlieue für seine akrobatischen Motorradvideos in den sozialen Netzwerken geradezu berühmt. In den im Buch wiedergegebenen Verhören behauptet er, gar nicht gewusst zu haben, dass sie in den Louvre einsteigen würden. Angebliche osteuropäische Auftraggeber hätten sie für den Coup kurzfristig angeheuert. Polizeireporter Dicker Gies hält diese Geschichte für unglaubwürdig. Der Einbruch sei von der Vorstadtbande selbst gründlich vorbereitet worden. Das sind keine Profis wie Arsène Lupin. Das sind kleine Schurken aus der Kleinkriminalität. Und dieser Einbruch war am Ende einfach eine Nummer zu groß für sie. Und was hat den erfahrenen Polizeireporter am meisten beeindruckt an diesem Fall? Das ist eine irre Geschichte. Der Jahrhundert-Coup ist ein außergewöhnlicher Einbruch mit ganz gewöhnlichen Dieben. Dieser Kontrast ist verrückt. An Stoff mangelt es nicht für den Film zum spektakulären Louvre-Diebstahl. Die Dreharbeiten sollen bereits begonnen haben. Spannung garantiert.
0: Aber echt, was für eine Geschichte. Weiter geht's bei uns nach so viel Aufregung mit Musik von William Williams. Der lebte Ende des 17. Jahrhunderts und wurde nur 26 Jahre alt. Wir hören seine Sonate in Imitation of Birds, gespielt vom Ensemble Nel Dolce.

0: Für die einen ist es eine gescheiterte Zwangsehe, für andere immerhin ein Versuch, die Mitte von Hessen zu stärken. Vor 49 Jahren wurde aus Wetzlar, Gießen und 14 kleineren Gemeinden eine zusammenhängende Stadt namens Lahn. Nur, warum eigentlich?
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0: Ganz unscheinbar steht sie da, eine Eiche am Dutenhofener See. An sonnigen Tagen wirft sie ihren Schatten bis aufs Wasser. Und an allen anderen Tagen einen Schatten auf die Vergangenheit. Im Jahr 1977 lag genau hier das Zentrum der damals fünftgrößten Stadt in Hessen, mit mehr als 150.000 Einwohnern. Die meisten davon konnten mit der Stadt Lahn aber nichts anfangen.
2: Es waren alle so übers Knie gebrochen.
3: Nur schlechte, weite Wege von Gießen nach Wetzlar. Vor allen Dingen für alte Leute.
4: Was hat es uns gebracht? Gar nichts. Schulden nachher im Ganze.
0: Die Landesregierung, damals unter Führung der SPD, wollte die Mitte in Hessen stärken. Quasi als Bindeglied zwischen Kassel und Frankfurt. Die Gemeindereform war die politische Gelegenheit dafür. Problem nur, die Fusion hat bei den Menschen mehr Frust als Freude hinterlassen. Sie wehrten sich mit Sprüchen wie, wenn ich Lahn sehe, kriege ich Zahnweh. Mit einer mehr als deutlichen Bürgerbefragung und eben auch mit Erfolg. Im Oktober 1978 verkündete der damalige hessische Ministerpräsident Holger Börner von der SPD.
5: Die Sozialdemokratische Partei hat ihre Bereitschaft erklärt, die Stadt Lahn wieder aufzulösen. Wetzlar soll wieder Wetzlar und Gießen soll wieder Gießen werden.
0: Im August 1979 wurde schließlich das Stadtexperiment Lahn wieder beendet. Seitdem gibt es in Mittelhessen keine Großstadt mehr. Dafür ist Hessen wieder um eine Geschichte reicher.

0: Musik aus Finnland in HR2 Kultur. Pekka Kuusisto und die Tapiola Sinfonietta spielten die humoreske S-Dur Nummer 5 von Jean Sibelius.
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0: Um 11.22 Uhr höchste Zeit für unser Hörrätsel und zunächst kurz zur Auflösung der letzten Woche. In unserem letzten Hörrätsel, da haben wir Sie gefragt nach Jean Améry. Sie hörten einen Auszug aus Jenseits von Schuld und Sühne, gelesen von Peter Martitsch. Die autobiografische Essaysammlung ist als gekürzte Lesung bei der Audio Verlag erschienen. Wie immer haben wir 3 Hörbuchexemplare verlost, die sich auf dem Weg zu den Gewinnerinnen und Gewinnern befinden. Heute nun suchen wir einen der erfolgreichsten deutschen Kabarettisten, der auch Autor und Fotograf ist. 1960 in der Hansestadt Wesel geboren, wuchs er gutbürgerlich in einer katholischen Beamtenfamilie auf und studierte nach dem Abitur Geschichte und bildende Kunst in Essen. Erste Bühnenauftritte hat er in einer Schülertheatergruppe. Seit 1994 tritt der Autor auf deutschen Kabarettbühnen mit seinen Soloprogrammen auf. Hat dafür mehrere Preise erhalten, unter anderem 2003 den Deutschen Comedy-Preis und ist außerdem für Rundfunk und Fernsehen tätig. Hören Sie jetzt einen Ausschnitt aus einem seiner Auftritte. Der Autor berichtet von den Umständen seiner Geburt. Es liest der Autor selbst.
2: Als ich im Herbst 1960 zur Welt kam, schrie meine Mutter Eleonore vor Freude. Ich blickte von innen durch den Geburtskanal und sah das Licht am Ende des Tunnels, während mein Vater Walter 50 Kilometer entfernt in einer Amtsstube sitzend seinen Griffel spitzte. Kerle ging das nichts an, so war das damals. In den 60ern ersparten sich die Männer den Anblick von Presswehen und Dammschnitten. Als Kerl empfing man den Nachwuchs in gewaschenem Zustand und wunderte sich, dass der frisch entbundene Thronfolger keinen entschlosseneren Händedruck hatte. Man entschied, in der Erziehung auf Strenge zu achten und bei den diesbezüglich Zuständigen, den Ehefrauen, Großmüttern und Kindermädchen, vorstellig zu werden. Das Leben war hart und Weichlinge unerwünscht. Die Nachkriegszeit ging ins Land. Zweimal hatte das Volk, dem ich bis heute angehöre, Kriege ausgelöst, seine Nachbarn überfallen und viel schlechte Laune hinterlassen. Größenwahn, Pathos und Naivität hatten zur ultimativen Katastrophe der Menschheitsgeschichte geführt. Doch als ich 1960 dazukam, war das Schlimmste vorbei. Die Zeit des Kohlenclowns war vorüber. Deutschland holte bei den Olympischen Spielen in Rom 12-mal Gold, gemeinsam mit der DDR und den Athleten aus dem frisch dem Bundesgebiet beigetretenen Saarland. Sicherheit galt als höchstes Gut, so kam ich mit Sturzhelm zur Welt. Und mit 3 Beinen. Ich war die Sensation der Entbindungsstation. Das hatte es seit Jahren nicht mehr gegeben. Und nun trat dieses Phänomen ausgerechnet beim Kind eines Beamten auf, eines geradlinig denkenden Protestanten, dem alles Überflüssige, ja Exzentrische zuwider war.
0: Tja, wie heißt der heute gesuchte Autor, der 1980 ein Gründungsmitglied der Grünen war? Wenn Sie es wissen, wen wir suchen, dann rufen Sie doch an unter der Nummer 069 155 6012. 069 155 6012. Unter dieser Nummer nehmen wir heute Vormittag noch bis 13 Uhr Ihre Lösung entgegen. Oder aber Sie schreiben uns dann bitte an folgende Adresse: HR2 Kultur, Stichwort Hörrätsel in 60222 Frankfurt am Main. Sie können uns aber natürlich wie immer auch eine E-Mail schicken. Da lautet die Adresse hr2@hr.de. Hier ganz wichtig das Stichwort Hörrätsel. Bitte in die Betreffzeile schreiben. Einsendeschluss ist dann der kommende Dienstag. Da und direkt auf unserer Startseite hr2.de finden Sie unser aktuelles Hörrätsel und den Ausschnitt dazu auch nochmal zum Nachhören. Ich wünsche ganz viel Spaß und viel Erfolg.

Claire Hammond war das mit der Etude F-Dur von Hélène de Montgeroux. 11.28 Uhr ist es damit. Stephen Huff spielt zum Ende dieser Sendung noch Klänge von Karl Czerny. Und damit geht dieser Sonntagmorgen in HR2 Kultur allmählich zu Ende. Hier geht's gleich weiter mit der Sendung Camino. Bleibt mir nur noch, mich von Ihnen zu verabschieden. Danke fürs Zuhören zu sagen. Danke fürs Zuhören bis hierhin. Und natürlich weiterhin einen schönen Sonntag mit HR2 Kultur. Mein Name ist Anna Engel. Ich sage Tschüss und bis bald.

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1: In den Trümmern einer niedergebrannten Kirche im brandenburgischen Bad Wilsnack fand man im 14. Jahrhundert drei Hostien. Darauf rote Tropfen. Für die Menschen damals ein klarer Fall. Blut. Damit wurde der Ort zum Wallfahrtszentrum. Die neu aufgebaute Wunderblutkirche verband inbrünstigen Glauben mit handfestem Tourismus. Das ist bis heute so.
2: Wir haben schon so viele Menschen gebetet. Das sind durchbetete Steine. Das ist ein Ort, zu dem Menschen aufgebrochen sind, viele Kilometer, um hier zu Fuß herzukommen. Natürlich ist das ein heiliger Ort, aber nicht, weil es eine Kirche ist, sondern weil Menschen hier eine Erfahrung machen, die ihnen heilig ist.
3: Es ist ein sehr schöner Gedanke, dass jetzt ein ehrliches Wunder verkauft wird, weil das medizinische Kümmern um Körper und Seele, es ist substanziell anders, als dass man sagt, ihr müsst nur an die drei Hostien glauben.
0: 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Von Kirsten Dietrich.
4: Hallo, schön, herzlich willkommen. Hier bei uns in der Wunderblutkirche St. Nikolai in Bad Wilsnack.
5: Anna Trapp ist seit 10 Jahren hier die Hausherrin, qua Amt. Sie ist die evangelische Pfarrerin. Klein, kurze dunkelblonde Haare mit dem ersten Grau drin, energisch, kommunikativ und sehr begeistert von ihrem Arbeitsplatz. Kein Wunder. In der Kirche geschehen seit dem 14. Jahrhundert erstaunliche Dinge. Der Schlüssel für die Wunderblutkirche ist beeindruckend und mehr als handlang. Die alte Holztür vergleichsweise schlicht. Der erste Handgriff nach dem Öffnen, eine Rampe wird an die alte Schwelle aus Sandstein geschoben.
2: Unsere Kirchen sind und unsere Gemeindehäuser sind größtenteils voller Barrieren. Deswegen ist diese Frage der Haltung und des, wie heißen wir Menschen willkommen und wie schaffen wir es, den Raum so zu öffnen, dass man das Gefühl hat, ich darf hier sein, eben keine banale Frage, sondern das ist etwas, wo man wirklich auch miteinander arbeiten muss.
4: Jochen, jetzt muss ich meckern. Das ist aber nicht barrierearm hier.
3: Dann meckern wir. Mein Name ist Jochen Purps. Ich bin so von Haus aus ein Wald- und Wiesenökologe und gebe hier in der Kirche aber mein Bestes für die Kirche als Vorsitzender des Fördervereins der Wunderblutkirche und auch als Mitglied im Gemeindekirchenrat und engagiere mich da schon auch seit über 20 Jahren.
5: Und das im Kleinen, beim Zurechtrücken der Rampe, genauso wie im Großen, der Renovierung der Kirche für mehrere Millionen Euro.
3: Das Schöne in der Kirche ist, dass sie ein eigenes Klima hat. Also sie ist naturtemperiert, das heißt, sie wird im Winter auch ganz schön kalt, aber sie bleibt im Sommer auch angenehm frisch. Und im Sommer hat man also eine kleine Oase, die eben bei ganz hohen Temperaturen einfach auch kühlt und sehr angenehm ist.
5: Die besondere Atmosphäre fühlen nicht nur die menschlichen Gäste, sagt der Ökologe. Um die Giebel kreisen Turmfalken, Tauben und Dohlen. Und im Kirchenschiff sind Fledermäuse zu Hause und auch ein paar Hausrotschwänze. Sie nutzen die Ritzen in den alten Holzportalen.
3: Und hinterlassen dabei aber auch Dinge, die man dann immer wieder von den Kirchenbänken wegputzen muss. Ich muss da öfters mal für die Fledermäuse Partei ergreifen und fragt mich, was können wir denn jetzt tun, Jochen, dass wir die Fledermäuse loswerden? Aber wir können natürlich stolz sein, dass wir die hier haben und sonst hätten wir einfach noch mehr Fliegen hier in der Kirche. Also wir sind ganz gut ausgestattet mit Tieren.
5: Bad Wilsnack. Das ist ein kleines Städtchen im nordwestlichen Zipfel Brandenburgs, kurz vor der Elbe. Gut 2500 Einwohner hat die Stadt, ungefähr 500 Mitglieder die Kirchengemeinde. Im Vergleich dazu ist die Wunderblutkirche St. Nikolai viele Nummern zu groß.
4: Wollen wir reingehen?
2: Ja, sehr gerne.
4: Wow.
2: Das ist übrigens die Art und Weise, wie die meisten hier reinkommen. Wow. Das höre ich immer wieder genau an dieser Stelle. Man biegt hier so ein bisschen um die Ecke und auf einmal steht man mittendrin.
5: In einem riesigen gotischen Kirchenschiff. Sehr breit. Im Verhältnis dazu eher kurz. Aber vor allem sehr hoch.
2: 28 Meter hoch.
5: Von außen sieht die Wunderblutkirche in Bad Wilsnack wie ein freundlicher Buckelwal aus. Das gedrungene Ziegeldach wölbt sich über Bäume und Häuser im Zentrum des kleinen Städtchens. Gekrönt ist dieser riesige Leib von einem kleinen Dachreiter. Die Kirche ist nicht ganz fertig geworden, damals zum Ende des Mittelalters. Und die Wunderlegende verlor an Schwung, bevor die Kirche ein paar angemessene Türme bekommen konnte. Aber was fertig wurde, ist überwältigend. Bis heute. Wie kamen die große Kirche und das große Wunder in die kleine Stadt? Alles fing an mit dem Ende von Wilsnack, wie man es bisher kannte.
6: Die Legende berichtet davon, dass im August 1383 fast das ganze Dorf Wilsnack unterwegs war,
5: erzählt der Historiker Hartmut Kühne.
6: Es gab ein großes Fest zu feiern, ein Havelberger Domweihfest. Und während die Einwohner sich also auf diesem großen Jahrmarkt da vergnügten, hat ein Ritter, ein Niederadliger, der mit dem Bischof von Havelberg über Kreuz lag, das Dorf Wilsnack niedergebrannt.
5: So ein Vorgehen war im Mittelalter durchaus üblich, wenn man seine Fehden nicht anders klären konnte. Im Fall Wilsnack nahm die Geschichte aber einen unerwarteten Verlauf, erzählt der Historiker.
6: Der Pfarrer hat sich dann aber Vorwürfe gemacht, dass er die in der Messe vorher konsekrierten, geweihten Hostien dort einfach auf dem Altar gelassen hat und dass die halt, weil sie ja der wahre Leib Christi sind, in dem Feuer dann zerstört wurden. Und der Pfarrer, so wird halt erzählt, fand nun diese drei Hostien völlig unversehrt vom Feuer und zudem auch noch nicht feucht, obwohl es in der Nacht vorher geregnet hatte. Das Dach war ja abgedeckt und also die Hostien waren sozusagen gegen Feuer und Wasser intaktibel, also nicht berührbar. Sie haben sich da völlig autonom verhalten und auf diese Weise eben das kirchliche Dogma in gewisser Weise dokumentiert, dass eben tatsächlich Gott oder Christus in diesen Hostien anwesend ist, damit natürlich auch anrufbar ist und auch sich wundertätig erzeigt.
5: Wenn Priester in der Messe die Worte der Wandlung über Brot, also Hostie und Wein, sprechen, dann werden die wahrhaftig zu Leib und Blut Jesu Christi. Diese kirchliche Lehre wurde erst 1215 als verbindliches Dogma festgelegt, noch nicht mal zwei Jahrhunderte vor dem wundersamen Hostienfund von Wilsnack.
6: Und diese Nachrichten haben sich dann weiter verbreitet, sodass der Bischof auch aufmerksam wurde, der Bischof von Havelberg, und die Sorge hatte, dass da vielleicht auch Betrug im Spiel sein könnte, dass die Leute vielleicht irgendwelche ungeweihten Hostien anbeten, und hatte sich dann vorgenommen, in einer Messe, die er bei diesen Hostien feiern wollte, die zu weihen. Und während er das noch überlegte, sah er plötzlich aus den Hostien Blut austreten, um ihn daran zu hindern, dann die Sakrileg zu begehen und die schon geweihte Leib Christi nochmals zu weihen.
5: Also, drei Hostien überstehen erst auf erstaunliche Weise Feuer und Wasser und bekräftigen ihre Wirkmächtigkeit als Leib Jesu, indem sie dann auch noch anfangen zu bluten. Wenig erstaunlich eigentlich, dass darum sofort Legenden blühten. Legenden sind natürlich keine historischen Chroniken. Im wundergläubigen Mittelalter waren die meisten Menschen damit allerdings zufrieden. Dennoch gab es schon während der Blüte des Kultes auch handfeste Kritik.
6: Das theologische Problem ist natürlich, inwieweit es überhaupt Reliquien von Jesus geben kann. Wenn Christus in den Himmel aufgenommen wurde, dann hat er eigentlich, sagt jemand, die theologische Meinung oder eine theologische Meinung, alles Leibliche mit sagen, in den Himmel genommen. Es bleibt nichts zurück.
5: Eben auch keine Blutstropfen. Auch nicht auf geweihten Hostien.
6: Nur das Problem ist, man hat den Eindruck, es hat eigentlich für die Praxis der vielen kaum eine Rolle gespielt.
5: Natürlich ging es auch ums Geld. Landesherren und Bischöfe wollten wechselseitig die Konkurrenz unter den Pilgerzielen klein halten. Und da war Wilsnack ein echtes Schwergewicht. Aus ganz Nordeuropa kamen die Pilger, anderthalb Jahrhunderte lang. Die Hostienverehrung machte den kleinen Ort zu einem zentralen Wegekreuz, zu einer Art europäischem Konferenzzentrum, und es führte dazu, dass im Zentrum, am Ort der abgebrannten Kirche, die neu gebaute Kirche immer größer, höher und prächtiger ausgebaut wurde. Die Spuren der Vorgängerbauten finden sich noch immer, als geisterhafte Schatten von alten Giebeln, Fenstern und Gewölbebögen in den Wänden der heutigen Wunderblutkirche.
2: Die Die Wunderblutkapelle, das war der Ort, der im Mittelalter diese große Anziehung für die Menschen hatte. Dorthin wollte man. Und dorthin gehen wir auch.
5: Bevor man im Chorraum der Wunderblutkirche zum mittelalterlichen Hochaltar kommt, geht es rechts ab zur Wunderblutkapelle, Richtung Süden. Man tritt von der überwältigenden Weite in ein niedriges, intimes, geheimnisvolles Gewölbe. Im Mittelalter wurden hier die wundertätigen Hostien aufbewahrt, hinter den Flügeltüren eines bunt bemalten Holzschrankes. Die mystische Stimmung habe man bei der Renovierung bewusst unterstützt, sagt Pfarrerin Anna Trapp, durch neue Fenster der deutsch-japanischen Künstlerin Leiko Ikemura.
2: Und hier im Bereich der Wunderblutkapelle, da sind die Fenster eben besonders in diesen Rottönen gehalten, thematisieren damit sowohl die Geschichte des Brandes als auch die Frage nach dem Blut und der Leidenschaft und des Leidens in der Welt.
5: Denn beim Wunderblut von Wilsnack gehe es gar nicht vordringlich um Echtheit. So verstehe sie das jedenfalls.
2: Jetzt kann man über diese Blutstropfen wissenschaftlich viel sagen, was das gewesen sein könnte. Es ist aber völlig irrelevant. Denn die Menschen glaubten in diesem Moment, Gott selbst ist in der Katastrophe bei uns, ist ganz gegenwärtig, blutet hier und leidet mit uns. Das ist etwas, das hat eine unglaubliche Stärke. Und das ist etwas, das sich eben auch bewahrt. Wenn Menschen hierher kommen und das Gefühl haben, ich bin nicht alleine. Ich muss diesen Krebs nicht alleine durchkämpfen. Ich muss mit meiner Trauer nicht alleine sein. Ich weiß nicht, wohin mein Lebensweg jetzt geht, aber ich bin gewiss, Gott öffnet mir eine Tür.
5: Überall in der Kirche sind Stationen eingerichtet, um den Glauben auch für die Menschen von heute fassbar zu machen, in den Zeiten nach dem handfesten Wunder. Backsteine sind im Halbkreis geschichtet, Gäste können kleine Zettel mit Gebetswünschen in die Ritzen stecken. Ein bizarr geformter Stamm mit Haltern für Andachtskerzen. Ein Buch für Gebete und Wünsche, neben dem eine einzelne Blüte in einer Vase steht und immer eine Kerze brennt. Und es gibt ein Angebot für pilgernde Menschen.
3: Seit wenigen Jahren haben wir eine besondere Tradition. Jeder, der hier in Wilsnack als Pilgerreisender ankommt, darf exklusiv an unserer Pilgerglocke ziehen.
5: Erzählt Jochen Purps vom Förderverein der Wunderblutkirche. Über die Jahrhunderte nach der Reformation war der große Wallfahrtsboom nur noch eine ferne Erinnerung. Aber mit der Sanierung der Kirche seit 2004 wurde auch das Pilgern aus dem Dornröschenschlaf geweckt. Historische Wege zwischen Berlin und Bad Wilsnack sind inzwischen zu einem Pilgerpfad verbunden. Jochen Purps ist die 119 Kilometer schon gepilgert.
3: Dieses Thema, was man ja in der Regel, wenn man losgeht beim Pilgern, bearbeitet, also es sind ja oft Umbrüche im Leben, die einen dazu bringen, sich auf eine Pilgerreise zu begeben, entweder aus Dankbarkeit oder aus existenziellen Fragen heraus.
5: Wilsnack war in seiner Blütezeit, so um das Jahr 1400, 1450, der fünftwichtigste Pilgerort Nordeuropas. Wie viele Menschen wirklich unterwegs waren, das lässt sich schwer abschätzen. Aber Pilger schmückten sich gerne mit Pilgerzeichen. Symbole des jeweiligen Zielortes, gegossen aus einer Blei-Zinn-Mischung. Das Symbol von Wilsnack waren drei im Dreieck angeordnete Kreise, symbolisch für die drei wundertätigen Hostien. Das Wilsnacker Pilgerzeichen findet sich in ganz Europa, von Großbritannien über Dänemark bis Polen. Auch Jochen Purps trägt dieses Symbol an seinem Filzhut, den er beim Pilgern trägt. In der Wunderblutkirche selbst sind nur noch wenige Spuren der einstigen Pilger zu sehen.
3: Die Reste, die wir noch zur Verfügung haben in der Kirche, die haben wir in einer kleinen Vitrine ausgestellt. Da ist ein Halter für ein Straußenei, es sind Knochen von einem Wal.
5: Jochen Purps zeigt auf massive Schellen und Ketten aus angerostetem Eisen.
3: Es ist wohl so, dass es nicht Pilger gewesen sind, die hier in Ketten gekommen sind oder auf dem Weg gefoltert sind, sondern Menschen, die dankbar gewesen sind, dass sie ihre Ketten losgeworden sind und diese Ketten dann nach Wilsnack gebracht haben. Also nach der Befreiung oder nach dem Ableisten von Buße diese Ketten als Dankbarkeit hierher gebracht haben. Oder wenn ich jetzt im Duktus der Wilsnacker Legende erzählen wollte, die das Wilsnacker Wunder angerufen haben und dadurch die Ketten gesprengt haben.
5: Das Ende von Hostienkult und Pilgerströmen kam mit der Reformation. Nicht verwunderlich natürlich, Luther predigte gegen genau diese Frömmigkeit. Die Nachfrage nach Wallfahrten brach schon in den 1520er Jahren allgemein ein, sagt Historiker Hartmut Kühne. Noch 30 Jahre aber lagen die Wunderhostien in ihrem Wandschrank in der Kapelle, bis zum Jahr 1552.
6: Und erst in diesem Jahr hat dann der dort von dem Stadtrat berufene evangelische Prediger in einer heimlichen, so nicht öffentlich bekannt gemachten Aktion den Küster unter Druck gesetzt, das Sakrament, also diese Hostien, herauszugeben und hat sie dann in einem Kohlebecken verbrannt.
5: Die Hostien, die mehr als 150 Jahre vorher Feuer und Wasser widerstanden hatten, am Ende lösten sie sich einfach in Rauch auf.

0: Amanda her und erfand das Moorwunder.
1: Sprich, ein Wilsnacker Förster erkannte, dass in den Wäldern um den Ort auch Heilkraft liegt, sagt Jochen Purps.
0: Es ist ein sehr schöner Gedanke, daran zu denken, dass jetzt ein ehrliches Wunder verkauft wird, weil das medizinische Kümmern um Körper und Seele, es ist substanziell anders als das, dass man sagt, ihr müsst nur an die drei Hosteln glauben.
1: Für den heilsamen Teil des heutigen Bad Wilsnack muss man in die andere Hälfte der kleinen Stadt gehen, denn die Bahnlinie teilt den Ort in zwei Hälften. Der Weg führt durch einen Fußgängertunnel, dann zum Kurmittelhaus aus den 1920ern. In einem Beet mit lila blühenden Rhododendren erinnert ein Marmorblock mit glatt polierter Oberfläche an Stadtförster Gustav Zimmermann, dem Entdecker der Wilsnacker Moorvorkommen gewidmet.
2: Für den Förster, der das alles hier gefunden hat, in den Wäldern von Bad Wilsnack und der dann das Moor in der Heringsdose nach Berlin geschickt hat und dort hat analysieren lassen, dass es heilkräftiges Torf ist, das dann verwendet wurde für so viele Krankheiten.
1: Dass der Förster die Heilerde fürs Labor in einer alten Fischdose verpackte, war den Wilsnackern seinerzeit peinlich. 1906 war das. Aber der Erfolg gab ihm recht. Seit 1929 ist die Stadt anerkannter Kurort und nennt sich Bad Wilsnack. Petra Reutermann ist Orthopädin und Rheumatologin und arbeitet als ärztliche Direktorin der KMG Elbtal-Klinik Bad Wilsnack. Neben Rheuma werden in der Elbtal-Klinik auch chronische Schmerzen behandelt. Dazu kommt Reha nach Operationen an Knie, Hüfte oder Wirbelsäule für etwa 4000 Patienten und Patientinnen im Jahr.
2: Wir machen ja hier richtige Medizin und trotz allem sind wir an diesem heiligen Ort hier in Bad Wilsnack, wo auch dieser Kurortgedanke eine große Rolle spielt. Der Heilgedanke integriert sich auch in den medizinischen Kontext und das gefällt mir gut.
1: Viele Menschen im Kurpark sind mit Krücken oder Rollator unterwegs. Im Gespräch wird schnell klar, Heilung braucht auch heute mehr als Krankengymnastik und Fangopackungen.
3: Das viele Grün, die Blumen, ich höre die Frösche, ich höre die Nachtigall. Das trägt dazu bei, zur Heilung, mit Sicherheit.
4: Bei mir ist die Hüfte gewesen, bei mir ist nur die Lendenwirbelsäule und die Schultern. Also habe ich noch eine Menge vor mir. Bevor ich von Heilung reden kann. So ist es.
5: Entspannungsübungen. Einfach nur Entspannungsübungen. Weg von diesem Wollen und hin zur Akzeptanz, wie es ist. Und lernen damit zu leben, und zwar gut zu leben. Glaube an sich ist ja Kopfsache, also eine mentale Geschichte. Und ich denke auch, wenn man mental gut aufgestellt ist, dass dann auch der Körper besser dasteht.
1: Wassergymnastik, Wärmebehandlungen. Gerade bei Krankheiten wie Rheuma sei Reha wichtig, sagt Petra Reutermann. Denn Rheuma ist immer noch nicht heilbar. Statt um Wunderheilung zu bitten, will die Chefärztin deshalb das Leben mit der Krankheit erfüllter machen.
2: Also zu lernen, dass man selbst etwas tun kann, um gesund zu sein oder gesünder zu werden. Dass man das Verständnis dafür entwickelt, dass niemand ganz krank oder ganz gesund ist, sondern dass man mit dem, was einem selbst gegeben ist, gut umgehen kann. Und aus meiner Sicht das Wichtigste an der Rehabilitation ist dieses Gesundheitsverständnis.
6: Wir wollen weiterhin dieses Thema beackern, Kurort zu sein, vielleicht auch so in Richtung Heilung von Körper und Seele. Vielleicht kann man da was zusammenbringen, also gerade weil man ja diese wunderbare Kirche hat mit dieser langen Geschichte und in der KMG tolle Anwendungen nehmen kann, in der Therme, bei unseren Physiotherapeuten vor Ort. Und viele Menschen haben mit sich zu tun, haben psychische Probleme, Schwierigkeiten mit dem Leben. Und warum kann man da nicht was draus entwickeln?
1: Sagt Martina Richter, die ehrenamtliche Bürgermeisterin.
6: Gesundheitstourismus, Landschaftstourismus, Das ist das, was hier funktioniert. Wir haben hier keine große Industrie. Das ist ja auch sehr schön. Da gibt es einfach nicht so viel mehr als Natur und

0: Tourismus.
1: Und das ist im Prinzip seit dem Mittelalter so. An die 30 Gasthäuser hatte Bad Vilsnack auf dem Höhepunkt der Wallfahrten. Auch daran kann man heute anknüpfen, sagt die Bürgermeisterin.
0: Und ich glaube, es ist noch gar nicht allen Einwohnern bewusst, was wir hier für ein tolles Bauwerk mitten in der Stadt haben und wie wichtig das ist und wie wichtig Bad Vilsnack im Mittelalter für 150 Jahre in Europa war.
1: Direkt zurück ins Mittelalter will in Bad Vilsnack natürlich niemand, auch Pfarrerin Anna Trapp nicht. Die Kirche sei schließlich kein Museum.
2: Von der Gemeinde her gibt es hier viel Freiheit. Und gleichzeitig gibt es natürlich auch vom Denkmalschutz Auflagen, was wir nicht verändern dürfen. Und das ist manchmal für uns als Gemeinde schwierig. Ja, also nicht nur ein Bauwerk zu erhalten, sondern irgendwie auch was Lebendiges daraus zu machen. Zu überlegen, was brauchen die Leute heute?
1: Deswegen sind Kirche und Gemeinde offen für Neues. Seit 3 Jahren findet in der Wunderblutkirche einmal im Jahr eine Techno-Party statt. Organisiert wird Sanctum von einem professionellen Veranstalter aus der Prignitz. Die Gemeinde ist nur Gastgeber. Um die 1000 Menschen drängen sich dann in der Kirche, treffen Freunde, genießen Musik und Lichtshow und feiern die ganz besondere Atmosphäre. Wie Konstantin. Er ist frisch konfirmiert und fasziniert vom DJing.
3: Als ich hier vor der Kirche stand, habe ich mir so gedacht, boah, das ist krass. Die ganzen Scheiben haben hier vibriert. Ich hatte die totale Vorfreude. Und dann bin ich hier reingegangen, habe den Klang gehört, die Lichter alle. Und ich war einfach nur wie sozusagen in Schockstarre, weil das so cool war. Und vor allem hier in der Kirche, das ist einfach toll. Ein tolles Ereignis war das.
1: So geht es den meisten, die hier an diesem Abend tanzen. Auch Mandy Schmidt.
4: So viele Leute dort dann zu treffen. Man hat ja dann quasi vor dem Altar getanzt. Der DJ stand noch davor und man hatte immer den Altar und die Decke im Blick, was natürlich sehr imposant war. Und durch die Lichter- und Feuershow da zusätzlich noch mit drin. Also es war schon echt ein Erlebnis.
3: Ich finde so, in der Kirche ist es nochmal ein anderes Level, weil hier hat man halt den Hall und so eine coole Atmosphäre irgendwie.
4: Ich bin ja auf einigen Techno-Partys unterwegs, aber das war schon einzigartig.
1: Die Wunderblutkirche von Bad Vilsnack als heiliger Ort. Das transportiert sich an diesem Abend über die Musik. Und Pfarrerin Anna Trapp ist dabei.
2: Es gibt jedes Jahr Menschen, die sagen, ich war noch nie in dieser Kirche, ich wohne hier schon immer. Und ich bin so dankbar, dass ihr das ermöglicht, dass ich einfach mal hier auch sein darf, so wie ich bin. Und ich habe dann hinterher auch noch persönlich Segen zugesprochen bei denen, die mich darauf angesprochen haben. Ja, mein Glitzersegen mit ein bisschen Glitzer und Zuspruch. Und das ist für mich immer wieder berührend.
1: Und die Kirchenfledermäuse, was sagen die zum Rave? Jochen Purps vom Förderverein lacht.
5: Ich denke mal, die Fledermäuse haben die Ohren zugehalten. Also ich glaube nicht, dass das die Fledermäuse gestört hat. Was sie machen, ist ja in der Regel auch nachts das Haus zu verlassen und auf Yacht zu gehen.
6: Bad Vilsnack, Wunder und Wellness. 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
1: 12 Uhr. Viele Beschäftigte zweifeln daran, bis zur Rente durchzuhalten. Pistorius will Soldaten für Litauen-Truppe verpflichten. Mehr Sexualdelikte in Schwimmbädern. Das Wetter, mehr Wolken als Sonne, ab und zu Regen. Bis 28 Grad. Mein Name ist Claudia Meichelbeck. Viele Beschäftigte in Deutschland glauben nicht, dass sie ihren Job bis zur Rente durchhalten. Das geht aus einer Auswertung des Deutschen Gewerkschaftsbunds hervor, über die Funke Medien berichten. Aus der Nachrichtenredaktion Daniel Skondo.
2: Laut der Studie rechnen 4 von 10 Beschäftigten nicht damit, ihren Beruf bis zur Rente ausüben zu können. Besonders häufig zweifeln daran Menschen in Berufen, die körperlich oder psychisch stark belastend sind. Im Handwerk, in der Pflege und auf dem Bau glauben mehr als 2/3 nicht an ein Arbeiten bis zur Rente. Die DGB-Chefin Fahimi sagte, das dürfe die Bundesregierung bei ihren Rentenentscheidungen nicht ignorieren. Für die Studie waren in den letzten 4 Jahren rund 30.000 Beschäftigte befragt worden.
1: Verteidigungsminister Pistorius geht davon aus, dass für die Bundeswehrbrigade in Litauen mehrere 100 Soldaten verpflichtet werden müssen. Er sagte der Bild am Sonntag, vor allem bei den Mannschaftsdienstgraden und bei Spezialisten meldeten sich bisher nicht genügend Freiwillige. Die Brigade in Litauen soll am Ende rund 4.800 Soldatinnen und Soldaten umfassen. In Erfurt hat die AfD ihren Bundesparteitag fortgesetzt. Es soll unter anderem um Details bei der Satzung und der Geschäftsordnung gehen. Später wollen die Parteichefs Weidel und Chrupalla noch einmal zu den Delegierten sprechen. Größere Proteste gegen die AfD werden heute in Erfurt nicht mehr erwartet. Laut Polizei sind die meisten Demonstranten schon abgereist und auch schon viele Delegierte. Nach den schweren Erdbeben in Venezuela ist die offizielle Zahl der Todesopfer auf fast 3.000 gestiegen. Wie die Regierung mitteilte, wurden außerdem rund 17.000 Menschen verletzt. ARD-Korrespondentin Anne Demmer.
3: Besonders schwer betroffen ist der Bundesstaat La Guaira, nördlich der Hauptstadt Caracas. 1,5 Wochen nach den Erschütterungen vom 24. Juni bergen Einsatzkräfte noch immer Opfer aus den Trümmern. Obwohl die Hoffnung auf Überlebende schwindet, läuft die Suche unermüdlich weiter. Nach Angaben der Vereinten Nationen werden nach wie vor bis zu 50.000 Menschen vermisst.
1: In Schwimmbädern in Hessen sind im vergangenen Jahr etwas mehr Sexualstraftaten registriert worden als im Jahr davor. Wie die Polizei mitteilt, stieg die Zahl von 74 auf 87 Delikte. Insgesamt seien fast 900 Straftaten in Hallen und Schwimmbädern erfasst worden. Das meiste waren Diebstähle. Bei der Tour de France steht heute die erste richtige Etappe an, nach dem Mannschaftszeitfahren gestern. Die Radprofis müssen in Spanien knapp 170 Kilometer bewältigen, von Tarragona nach Barcelona. ARD-Sportreporter Holger Gerska.
4: Jonas Vingegaard aus Dänemark hat mit seinem Team Visma das Mannschaftszeitfahren gewonnen und trägt heute Gelb. Favoriten sind aber andere. Auch der Tour de France-Sieger des vergangenen Jahres, Tadej Pogacar. Der Slowene verlor zwar mit seiner Mannschaft rund 12 Sekunden auf Vingegaard, war aber der schnellste am Schlussanstieg, der auch heute gefahren wird. Für Florian Lipowitz geht es darum, nur wenige Sekunden zu verlieren.
1: Das waren die Nachrichten. Das Wetter, es ist wechselhaft in Hessen. Vor allem am Nachmittag fällt öfter mal ein Schauer, auch Gewitter sind dabei. Die Höchstwerte liegen zwischen 19 Grad im Upland und bis 28 Grad an der Bergstraße. Kommende Nacht kann es auch stellenweise etwas regnen, die Temperaturen sinken auf 17 bis 13 Grad. Und die neue Woche beginnt im Nordosten mit einzelnen Schauern, im Rest bleibt es trocken, 21 bis maximal 31 Grad morgen. Die Zeit, es ist 12.04 Uhr.
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5: Und dazu begrüßt sie Niklas Vogel. Cornelia Funke ist eine der erfolgreichsten Kinder- und Jugendbuchautorinnen. Mit Die wilden Hühner oder der Tintenwelt-Reihe hat sie Millionen von Menschen erreicht und für fantastische Geschichten begeistert. Aber sie setzt sich auch sehr konkret mit unserer Gegenwart und Zukunft auseinander. Im Rahmen des Kinder- und Jugendbuchfestivals Stadtland Buch vom Literaturhaus Frankfurt war sie jetzt am 18. Juni zu Gast im Schauspiel Frankfurt und sprach mit der Moderatorin und Autorin Jagoda Marinic. Wir senden heute davon einen gekürzten Mitschnitt. Zu Beginn hören Sie die Begrüßung von Benno Hennig von Lange vom Literaturhaus Frankfurt.
6: Bücher für junge Menschen, Bücher für Menschen, die mal jung waren, Bücher für Menschen, die nicht vergessen haben, dass sie mal jung waren und dass unsere Welt überall und ständig von ganz unterschiedlichen Wesen bewohnt wird und dass trotzdem noch unendlich viel Platz ist für Fantasiewesen und beste FreundInnen und GefährtInnen aus und in Büchern. Wir glauben daran, dass es wichtig ist, Bücher lesen zu können. Bücher von Menschen, für Menschen. Dass Literatur, dass Geschichten ein Geschenk und eine Notwendigkeit sind für jeden von uns. Wir wissen, dass diese Welten in den Büchern nicht echt sind. Wir wissen, dass wir beim Lesen ganz bewusst und voller Freude die Bodenhaftung verlieren, ja sogar teilweise den sogenannten Bezug zur Realität. Und wer könnte das irgendwem verdenken? Wie soll man manchmal den Überblick behalten, die Komplexität der Welt und die Dinge, die einfach nicht gut sind und nicht gut für uns laufen, die Dunkelheit aushalten, entspannen, wenn man nicht die Möglichkeit hat, beiseite zu treten, sich auszuklinken, zu erholen von allem, was jeden Tag auf uns einprasselt und ein stilles, hoffnungsvolles, warmes Licht anknipsen, ohne für irgendetwas zuständig zu sein oder ein Bild abzugeben und dabei dennoch kreativ zu bleiben. Es kann doch schließlich kein Zufall sein, dass Lesen und Leben nur durch einen Buchstaben voneinander verschieden sind. Eine der herausragendsten GeschichtenerzählerInnen, die seit vielen Jahren absolut das verkörpert, ist Cornelia Funke. Wir, ihre LeserInnen, haben ihr so viele wundervolle Bücher zu verdanken. Sie hat geschrieben, sie hat illustriert und scheint gerade in letzter Zeit nochmal über sich hinauszuwachsen. Bilderbücher, Kinderbücher, Initiativen und Auftritte an vielen Orten und in vielen Sprachen. Das Volterra-Projekt, zwei Anwesen in Italien, auf die sie KünstlerInnen einlädt, um dort zu arbeiten. Und zuletzt die Nachricht, die wilden Hühner mit 30 als Serie verfilmen zu wollen. Ich hoffe, es sind auch ein paar Filmschaffende anwesend. Schreiben. Wie macht sie das? Als wir vor 7 Jahren hier auf dieser Bühne zusammen mit ihr waren, zuletzt wurde sie gefragt, woher ihre Ideen kommen. Da sagte sie, ich würde sagen, dass die Welt aus Geschichten gewebt ist und ich habe einfach gute Ohren. Deshalb haben wir diesen Abend heute auch Tintenplanet genannt, denn unser Planet, über dessen Zukunft Cornelia Funke genauso besorgt ist wie wir alle, ist ja auch ihre Welt. Der Ursprung aller Geschichten und Ideen, die sie schon in ihrem Kopf hatte und hat. Im Gespräch ist sie heute mit der Autorin, Kulturvermittlerin, Moderatorin, Podcasterin und Kollegin aus Heidelberg, Jagoda Marinic. Und sie wird uns mit ihr zusammen Einblicke in ihr Schreiben und Denken geben, über diese Webfäden in der Welt sprechen, die sie einfängt und zu Texten verarbeitet, die unsere Welt durchziehen und Gegenwart und Zukunft verbinden. Sie formen Räume, in die wir flüchten können, wie in dem Bilderbuch Ayeshas Pinsel, das Cornelia Funke vorhin erst bei uns im Literaturhaus zusammen mit Pauline Pete vorgestellt hat. Und ja, es ist immer schön, hier auf dieser Bühne zu sein und über Literatur zu sprechen, AutorInnen zu erleben. Und jetzt bitte ich Sie, Frankfurt, Cornelia Funke und Jagoda Marinic mit einem gebührenden Applaus zu begrüßen. Vielen Dank.
7: Ich bringe mich jetzt schon zum Weinen. Ach, vielen Dank. Wenn man älter ist, ist man noch näher am Wasser gebaut wahrscheinlich. Aber das ist natürlich, ihr könnt euch vermutlich alle vorstellen, wie sich das anfühlt. Also herzlichen Dank für den Empfang. Ja, und ich kann mir ein Willkommen in Frankfurt natürlich sparen. So, das habt ihr schon wunderbar gemacht. Aber willkommen im Schauspiel Frankfurt. Willkommen bei diesem großartigen Festival Stadtlandbuch. Willkommen bei dieser guten Stunde, die wir hier mit dir haben auf der Bühne. Und ich bin hier, um ein bisschen deine Denk-, Schreib- und Fantasiewelt mit dir auszuloten, zu erkunden, zu fragen. Und wir haben schon viele Gespräche geführt. Und ich habe immer das Gefühl, es ist ein fortwährendes Lauschen, wann immer ich dich irgendwie höre, sehe, wann wir uns schreiben. Cornelia, ich fange mal damit an. Ich habe nochmal, weil man guckt dann nochmal vorher, über, glaube ich, Gesamtauflage, über 30 Millionen Bücher weltweit, Sprachen, über 50 Sprachen bist du übersetzt. Du warst dieses Jahr in so vielen Ländern wie noch nie, hast du vorhin erzählt. Was ist denn das für ein Gefühl, wenn so die eigene Fantasie in dieser Wucht um die Welt reist?
8: Also es wird langsam unbeschreibbar. Also es ist sehr überwältigend, das habt ihr ja gerade gesehen. Ich habe das in Madrid gerade erlebt und in Turin, und man wird ja so mit Liebe überschüttet. Und das Einzige, was man getan hat, ist Geschichten erzählen. Denn ihr habt ja mindestens genauso viel getan, indem ihr sie gelesen habt. Das versuche ich auch immer zu sagen, wenn man so diese unglaublichen Begegnungen beim Signieren hat, nicht? Ich lese dich seit 20 Jahren. Ich habe eine Krankheit wegen dir überlebt. Ich habe, was ich alles zu hören bekomme. Und jedes Mal fühle ich mich so, mein Gott, da kennt man einen Menschen seit so vielen Jahren, denn die kennen, ihr kennt mich ja, durch die Worte. Das ist ja nicht wie ein Schauspieler, der immer wieder was anderes spielt. Und eigentlich hat man sich aber noch nie gesehen. Wie verrückt ist das? Und wenn man sich dann sieht, ist das jedes Mal ein solcher Zauber, dass man da einfach kein anderes Wort für hat. Von daher, ja.
7: Ich spiele ja immer gerne Mäuschen bei diesem Zauber. Wir waren auf der Buchmesse Frankfurt zusammen und waren gerade so fertig. Und ich habe das also ich noch nie erlebt. Ich rede ja schon wirklich lange mit vielen Autorinnen und Autoren und Kollegen und bin selber jemand, der schreibt. Und dann stand ich mit Cornelia da nach unserer Lesung und es kam wie bei einem Familienfest, wirklich eine Schlange. Und wie geht's dem und dem? Und wird der und der noch wiederkommen? Und wie geht's übrigens der und der? Hast du mit der weitergearbeitet? Und du hast geantwortet, wie andere bei Familiengeburtstagen, wo der Cousine dort geht so und die wird da. Also du, es ist, als hättest du so eine weltweite Familie und deine Leser und deine Figuren sind deine Familien. Jetzt findet man zu seinen Familien ja meistens auch zufällig, aber wie findest du denn zu diesen Figuren, die die Menschen so berühren? Wie kommt denn also, so eine Figur zur Cornelia Funke?
8: Also ich fühlte mich ja gerade von der Rede, die Benno gehalten hat, wirklich unendlich geehrt. Ich müsste ihm nur, was eine Sache betrifft, widersprechen. Die Geschichten sind nicht, er sagte, die sind nicht wirklich, die sind natürlich wirklich. Also ich habe immer das Gefühl, dass ich die Geschichte nur finde, die gibt es irgendwo, die Figuren gibt es auch irgendwo. Ihr könnt mir jetzt alle sagen, zu Recht, ja, so kann er ja kommen. Also, nein, also du hast immer die geschrieben, also jetzt... Die gibt es nicht wirklich. Ich kann es nur nicht glauben. Es ist mir vollkommen unmöglich, das zu glauben. Das ist jetzt wirklich ganz ehrlich. Also wenn du mir jetzt sagst, ja, Fuchs, Staubfinger, ja, nee, die gibt es nicht, Cornelia. Die hast du erfunden. Nein, das kann nicht sein. Das meine ich jetzt wirklich ehrlich. Ich weiß, da könnt ihr mich jetzt für einliefern lassen.
7: Hinter der Bühne. Das war auch hinter der Bühne, war so, natürlich gibt es die.
8: Also anders kann ich es nicht erklären, nicht? Also das heißt, ab und zu höre ich so jemanden. Ne? Das ist richtig so, manchmal hört man richtig die Schritte hinter sich. Es gibt so manche Figuren wie Jacob Reckless. Den höre ich immer so mit seinen Stiefeln hinter mir so hin und her gehen. Der ist immer sehr ungeduldig, dass man das jetzt endlich mal schreibt, was er mir sowieso schon längst erzählt hat. Staubfinger, der immer so da hinten stehen, ne? Den siehst du immer kaum, ne? Der hat mir auch viele Dinge über sich immer noch nicht erzählt und ich respektiere das. Ich finde, wir sind doch auch mit unseren guten Freunden so, oder? Man bedrängt die doch nicht und sagt, erzähl mir mal was über deine Kindheit oder warum bist du jetzt so und so. Das finde ich, und man muss Figuren ebenso behandeln, mit Respekt.
7: Was war denn die erste Figur? Also erinnerst du dich, du hast ja angefangen mit Illustrationen am Anfang und erinnerst du dich an den Moment, in dem du so eine Figur gespürt hast, also in dem du dachtest, so, da ist irgendjemand und was will der von mir?
8: Also da würde ich lügen, wenn ich das sagen würde, aber ich musste ja schon als Kind ständig Geschichten erzählen. Also meine Großmutter zum Beispiel war jemand, wenn man bei der übernachtete und das habe ich sehr oft, weil die nebenan wohnte, hat die Geschichten erzählt. Und ich dachte, das ist normal. Alle Großmütter machen das, die erzählen stundenlang Geschichten. Das ist halt, was Großmütter machen. Dass das ein großes Talent von ihr war, habe ich eigentlich erst sehr viel später als Erwachsene begriffen. Dass das ein großes Talent war. Und ich wünschte manchmal, das hätte ich ihr mal gesagt. Dann war ich die Älteste. Das heißt, ich musste meinen Geschwistern ständig die Langeweile vertreiben. Beim Spazierengehen, später bei meinen Kindern auch. Mama, okay, wir gehen jetzt spazieren. Aber kannst du jetzt dabei mal Geschichten erzählen? Ja, gut. Wir stellen uns jetzt vor, wir sind so klein. Oh ja, gut, okay. Und dann zusammen durch den Wald. So ist das bei mir. Das geht halt permanent. Und wahrscheinlich waren die ersten ausführlichen Geschichten, die ich erzählt habe, neue Raumschiff Enterprise-Episoden für meinen Bruder. Weil wir hatten ja nur ein Schwarz-Weiß-Fernsehen und es gab keine Videorekorder. Also wartete man dann bis zum nächsten Samstag und dass die nächste Episode kam? Nein. Jetzt erzählen wir mal noch eine neue Episode. Dann hatte ich so ein großes Poster von Captain Kirk und Spock über meinem Bett hängen und Pille, dem Arzt. Und dann habe ich angefangen, Episoden mir auszudenken. Vielleicht war das das Training.
9: Die Geschwister waren es am Ende, die Geschwister. Ich finde dein Leben selber ja auch eine große Geschichte. Wir haben aber geredet, Cornelia Funke in Hamburg, dein deutsches Leben, jetzt hast du ein internationales Leben, reist um die Welt, arbeitest mit Regisseuren, die mit deiner Fantasie kongenial umzugehen wissen aus Hollywood. Ich frage mich manchmal, oder vielleicht magst du es uns erzählen, wie war das dann, wenn du sagst, du bist eine Anfängerin noch, ne? Ich fange an, Geschichten zu schreiben.
8: Ja.
9: Und dann ist es auch wieder die Liebe eines Mädchens gewesen, die dir, glaube ich, die Tür geöffnet hat in diese englischsprachige Welt zunächst mal. Also wieder du und deine Leserinnen.
8: Clara, nach der ich dann auch eine Figur in Reckless benannt habe. Ja, ein englisches Mädchen mit einer deutschen Mutter hat an meinen englischen Verleger Barry Cunningham geschrieben, der sehr berühmt dafür ist, dass er Harry Potter entdeckt hat. Also war der Einzige, der ihn das Buch nicht zurückgeschickt hat. Und deswegen nannte sie ihn Mr. Potter. Mr. Potter hat sie ihm geschrieben. Ich habe den Brief irgendwann gesehen. Barry hat ihn mir gezeigt. Why are my favorite books in German, The Wild Chicks, not translated in English? Why is my favorite author not in English, so I cannot show her books to my friends? Yours sincerely, Clara. Clara war auch verwandt mit meiner wunderbaren Freundin Eleanor, die Eleanor, deren Namen ich benutzt habe, in Tintenherz, und die Lektorin bei Barry war. Und Barry ist ein sehr weiser Mann, hat nicht umsonst von der Queen einen Orden bekommen dafür, dass er Verleger ist. Hat er im Schottenrock entgegengenommen. Barry rief dann bei mir an und sagte Folgendes. Cornelia, I should be your publisher. Ich hatte zu der Zeit auch noch Macmillan als Bewerber, einen Riesenverlag. Barry hatte gerade seinen Verlag gegründet. Because I'm called the Chicken House. Und ich habe gehört, du hast Hühner. Ja. And there's another reason. You dedicated the Thief Lord to Bob Hoskins. I look like Bob Hoskins. Ihr seht schon, Barry ist ein fantastischer Geschichtenerzähler. Ich habe ihm natürlich kein Wort geglaubt. Ich habe das Hühnerhaus gesehen, später in seinem Garten. Und er sieht aus wie Bob Hoskins, nur ein bisschen besser. So fing das an.
9: So fing das
8: immer
9: an.
8: Kinder. Ja, es sind immer Kinder gewesen.
9: Dann kommt in der Geschichte Cornelia Funke jetzt noch. Kommst du zu diesem irren Erfolg aus Deutschland, glaube ich, für viele Autoren gar nicht so in der Form vorstellbar, so gelesen zu werden, im Ausland so verstanden zu werden. Was hat das dann für dich bedeutet? Also was hat das mit dir gemacht? Hast du jetzt gedacht, oh Gott, jetzt lesen alle, jetzt habe ich Druck oder was, meine Fantasie abhanden kommt? Oder hast du gedacht, was für eine unglaubliche, einmalige Chance?
8: Ja, das mit dem Druck, das habe ich nie. Also ich erzähle ja viel zu gerne Geschichten. Ich habe das eher immer so, dass mich das ermutigt, noch mehr zu erzählen. Da bin ich wahrscheinlich vielleicht wirklich mehr wie so ein spielendes Kind. Ich habe es eher so empfunden, dass ich wirklich in der Geschichte war, ja. Und das geht mir heute noch so. Ich war vor 2 Monaten in Hamburg für einige Veranstaltungen und habe eine Reise in die Vergangenheit gemacht. Ich weiß nicht, ob ihr alle sowas schon mal gemacht habt. Ich bin zurückgegangen in die Gegend in Hamburg, wo ich meine Kinder großgezogen habe. Hamburg, wo der Wohl steht. Ich war seit 25 Jahren nicht mehr da gewesen. Meine Nachbarn klopften sofort alle an die Tür. Und ich bin auf dem Bauspielplatz gewesen, wo ich als Sozialarbeiterin gearbeitet habe, bevor ich geschrieben habe. Und das war so unglaublich. Wenn der hat sich so wunderbar entwickelt. Damals hatten wir immer Angst, der wird totgespart. Nicht? Mhm. Der war so viel bunter geworden, weil Menschen aus aller Welt jetzt zu dem kamen. Eins der Kinder ist der Leiter geworden inzwischen. Mhm. Es war einfach unglaublich. Und da sind meine beiden Kolleginnen Ines und Norbert, die Cornelia kennen, als sie noch nicht berühmt war und auch noch keine Bücher geschrieben habe. Und ich habe irgendwann zu beiden gesagt, hört mal, habe ich damals schon Bücher geschrieben? Nein, nein. Und das Schöne war, das war genauso, als wenn wir gerade da gesessen haben und gearbeitet. Und ich glaube, das sind die großen Glücksmomente, wenn du so ein Leben hast wie ich und du kannst mit Freunden reisen, und das kennst du ja sicherlich auch, die mit dir reisen, ohne zu sagen, oh Gott, jetzt ist die berühmt, die hat sich bestimmt verändert. Nicht? Die einfach dich als Mensch weiterhin im Auge behalten und dass du auch ganz glücklich darüber bist, dass du dich nicht sehr verändert hast. Nicht? Und das gehört auch zu dieser Märchengeschichte, nicht? Dass man die Vergangenheit und all das, wo man auch herkommt, mit sich nimmt. Und dass das, wenn man Glück hat, dann eins wird. Natürlich hat mich das dramatisch verändert, dass ich inzwischen eine Weltbürgerin bin. Also so sehe ich mich als überall zu Hause in der Welt, nämlich durch meine Leser. Das hat mich dramatisch verändert. Ich kann mich nicht mal mehr erinnern, wie das war, als sich das nicht so anfühlte. Aber dieses Jahr hat da viel so Erinnerungsmomente gebracht. Ich war halt in Turin, habe meine ersten Veranstaltungen auf Italienisch gemacht. Ich war in Madrid und da war ich 10 Jahre nicht gewesen. Und da stand ein junger Mann vor mir, vielleicht 23, 2 Meter groß, und sagte, Cornelia, look! Und da zeigte er mir ein Foto auf seinem Handy. That's me as a boy, when you signed my book 10 years ago. Und das ist mir etliche Male passiert. Und da fühlt man sich schon sehr, um das altmodische Wort zu gebrauchen, gesegnet.
9: Ich durfte dich ja besuchen in deiner neuen Heimat in Volterra, inzwischen ja fast nicht mehr ganz so neu. Und du hast gerade gesagt, deine erste Veranstaltung auf Italienisch, sie spricht nämlich ein fantastisches Italienisch, und fand ich. Und auf jeden Fall ist das ja auch so du, dass du sagst, ich ziehe dahin, aber ich mache da jetzt nicht auf Zugezogene, die die Sprache der Menschen nicht kann, sondern ich will da eintauchen, abtauchen. Ja. Und Volterra und dann Fragina da, du hast eingeladen und du bist eine große Einladende, eine große Gastgeberin. Ich glaube, in diesem Literatur- und Naturschutzmilieu, alle wollen oder waren oder werden zu dir nach Volterra und Fragina gehen und alle tüfteln da herum.
8: Und Jago ging ganz gerne oben einen Kaffee trinken in Volterra, wenn sie da war. Das war immer eine ganz wunderbare Routine, dich dabei zu beobachten.
7: Ich gehe mal rauf einen Kaffee trinken.
8: Weil du brauchst auch ein bisschen Stadtleben.
9: Ich brauche immer ein bisschen, aber ich habe nicht damit gerechnet, dass das so auf dem Berg, auf dem Berg, auf dem Berg ist und dann dahinter so ein bisschen die Welt abbricht. Ja,
8: genau. So Heuschrecken kommen vorbei.
9: Genau, und es war ganz, ganz dunkel nachts. Und morgens dachte ich dann so, ich treffe dich zum Kaffee und dann gehe ich nochmal in die Stadt zum Kaffee. Und du hast auch gesagt, man kann auch Kaffee trinken, aber sie hat mir nicht verraten, dass man da so ungefähr 50 Minuten hinwandern muss zum Kaffee. Also der Kaffee
8: steil
9: war
8: steil den Berg rauf.
9: Steil den Berg und so Makadam, wie heißt es, Kieselsteine.
8: Da sind schon die Römer dran gescheitert.
9: Ja. Und dann war ich irgendwie, am dritten Tag war ich überzeugt, dass der Wald vor deinem Weg zu dir schmatzt.
8: Und ich habe das auch. Aber du bist nicht dem Wolf begegnet.
9: Nein. Aber ich war wir sind ja immer gleichzeitig, sind wir einige da. Und wir haben dann wirklich geguckt, ob dieser Berg schmatzt. Weil immer, wenn man da geht, hat er plötzlich so. Und wir so, wo kommen diese Geräusche her? Und dann ging es so. Und dann ich glaube, dieser Wald hier schmatzt, der isst irgendwas die ganze Zeit.
8: Oder da aber war wenn man der Wolf.
9: Aber wenn man aufhört zu gehen, ist er totstill. So, als würde er sich verstecken.
8: Also bin ich jetzt sehr neidisch, das ist mir noch nie passiert. Das muss ich jetzt aber noch mal rausfinden.
9: Es war aber so. Wir haben diese Wanderung und es ist wirklich, man kommt in diese besondere Atmosphäre, die du da kreierst. Und da ist ja auch nichts, es ist auch eine Fantasiewelt, die Art, wie man an diesem Tisch sitzt, die Art, wie du diesen Raum dir erarbeitest, diese Bibliothek. Du warst vorher in den USA, hast ein ganzes Leben da neu aufgebaut, damals mit deinem Mann, deiner Familie, dieser Erfolg, diese glamouröse Welt, die, man sieht dich ja dann auch immer auf so Hollywood-Premieren und plötzlich sagst du, ich will nach Italien an diesem Berg, also wirklich Berg und wirklich 50 Minuten Gehweg von einem Kaffee entfernt.
8: Da ist sie aber langsam gegangen.
9: Ja, das muss
8: ich. Aber 30 Minuten mindestens, ja.
9: Ja gut, ich muss und ja dem Berg beim Schmerzen zuhören noch.
8: Ich lebe wirklich jetzt so, dass es ganz still ist und wenn Städter zu Besuch kommen, die erst da stehen und sagen, das ist still hier. Luisa Neubauer hat das ganz wunderbar gesagt, die sagte, keine fossile Energie.
9: Ja. Und Geckos und man hat eigentlich alles, man hat ganz viele Mitbewohner.
8: 24 Vogelsorten am Morgen.
9: Auch das?
8: Weiß ich dank der Merlin-App.
9: No. Ja. Und du hast eine Ornithologin extra, damit sie die Vögel erkennt.
8: Ja. Und die Nora hat mir schon viel beigebracht.
9: Ja. Aber wie war das denn, du warst in diesem Trump-Amerika, also das Land, in dem du eigentlich deinen Erfolg, so dein Durchbruch, diese große internationale Vernetzung, also dieses Trump-USA lässt du zurück, kommst nach Italien, Volterra, dieser Berg, da hast du eine zweite Mühle, Molinaccio, gefunden, da baust du auch und ständig wird da was neu aufgebaut, ständig kommen neue Menschen, ständig gehen Menschen. Was ist diese Toskana, wie du sie dir gestaltest? Was bedeutet das jetzt in deinem Leben?
8: Also zum einen muss man sagen, wenn du 16 Jahre in Kalifornien gelebt hast, dann wird ein Teil von dir Kalifornien nie verlassen. Das ist also immer noch ein Schmerz für mich. Das war eine Landschaft und das waren Menschen, die ich so leidenschaftlich geliebt habe, dass ich da eigentlich tot umfallen wollte. Dass ich da nicht wieder hin kann, aus vielen Gründen. Also da ist Herr Trump ein sehr deutlicher Grund, aber es gibt noch viele andere. Ist für mich immer noch etwas, was manchmal wehtut. Ich wusste aber, ich musste an einen Ort gehen, der mich neu herausfordert, damit ich nicht so besiegt man die eine Liebe mit einer neuen Liebe. Nicht? Und wenn es eine Großliebe war, vor allem. Und Voltaire ist für mich heute noch eine große Überraschung, weil es fühlt sich immer noch fremd an, oft. Italien ist ja eine sehr definitive Kultur. Nicht? Also du kannst dir nicht einen darüber vormachen. Du vielleicht könntest noch eher dich zu Hause fühlen, weil du auch südländische Wurzeln hast. Ich habe die ja nicht. Und das habe ich immer noch manchmal, dass ich denke, na, das ist ja eigentlich, wie bist du denn hier gelandet? Nicht? Aber jeder einzelne Tag wird die Verzauberung immer stärker. Und diese Landschaft hat so etwas, was dir so ganz sacht so ins Herz sickert. Und bei mir sind es ja immer die Landschaften, die Tiere, die Geräusche und dann natürlich die Menschen. Ich habe gerade im Theater von Volterra Kinder und Jugendliche den Herr der Diebe spielen sehen, auf Italienisch. Und da war ich danach. Ich musste erstmal mich ganz still irgendwo in die Ecke setzen, denn den Herr der Diebe, die Idee hatte ich in Venedig. Und plötzlich mit dieser italienischen Aufführung kam die Geschichte eigentlich nach Hause, in vieler Hinsicht. Und das werde ich nie vergessen, wenn ich in diesem kleinen, alten italienischen Theater, ihr müsst euch so ein Bilderbuchtheater vorstellen, nicht? Überall so die kleinen Balkone und dann kamen die Schauspieler auch aus allen Ecken und die hatten das so fantastisch gemacht. Und so macht Volterra das so jeden Tag mit mir. Immer wenn ich denke, ja, vielleicht gehe ich ja auch noch mal woanders hin. Dann sagt Volterra so, tschuh, guck mal hier. Und dann hat es mich wieder. Und dann war ich auch in Hamburg nach 6 Wochen sehr heimwehkrank nach Italien. Das hat mich sehr überrascht, wie stark das war. Und da hat die Sprache, das kennst du ja vermutlich auch, nicht? Die Sprache ganz viel mit zu tun. Dass ich plötzlich in Turin sitzen kann auf der Buchmesse, wo sie einen Raum haben, wo sie lauter echte Bäume drumherum gepflanzt haben, Il Bosco. Und eine Lesung für italienische Teenager mache. Und ich kann das. Und daher, ja, ist das immer noch eine frische Verzauberung nach 5 Jahren. Aber ich gucke derzeit auch nach einem Haus am Meer in Cornwall.
9: Du meinst, falls du eine neue Liebe brauchst, um die alte
8: Nein,
9: Liebe...
8: Nein, nur so auch.
9: Auch.
8: Das war ja mein Ursprungsplan. Als ich aus Amerika wegging, habe ich gedacht, ich mache mein Projekt in England und Italien und dann ergänzt sich das. Und dann kam ja Brexit und das war alles gar nicht so einfach. Und ja, aber diese Liebe zum Englisch, zur englischen Küste und auch zur englischen Buchlandschaft, zu all den Festivals, zu dem, die ist auch sehr stark. Und ich habe gerade den zweiten Teil vom Grünen Königreich geschrieben und der spielt in Cornwall. Und jeder, der das Buch liest, wird wissen, oh, Cornelia ist sehr verliebt in Cornwall.
9: Wenn du in Italien bist und deine Figuren, also du hast ja gerade beschrieben, du hörst sie, die existieren für dich, sie sind auch real. Was ist jetzt, also spürst du, dass die in Volterra anders sind oder hast du da andere Figuren, als wenn du in Cornwall bist? Also wie stelle ich mir dein Gespräch vor mit deinen Geschichten, deinen Figuren, deiner Fantasie?
8: Ja, das ist eine sehr, sehr gute Frage, die ich mir gerade ganz oft stelle, weil ich habe es noch nie, und das heißt was, du weißt ja, ich bin eigentlich jemand, der ständig Geschichten, ich bin kein gequälter Schriftsteller. In Volterra kommen die Geschichten mit solcher Macht und so schnell, dass ich sie nicht schnell genug aufschreiben kann. Das heißt, deswegen hatte ich auch dieses Jahr 3 Neuerscheinungen und nächstes Jahr noch 2 und frag mich nicht und arbeite gerade an 4 Büchern und mir hat ein Keramikkünstler in Volterra gesagt, ich würde da wohnen, wo die etruskischen Geister sind. Ich glaube das inzwischen. Also ich nehme an, das hast du auch, dass dir Orte begegnen, wo du plötzlich merkst, dass der kreative Flow noch stärker und fast überwältigender wird als an anderen Orten. Und ich kann heute noch nicht erklären, warum das immer wieder Italien ist. Denn das ist bei mir keine erste Liebe gewesen. Ich bin nicht jemand, der davon geträumt hat, in die Toskana zu ziehen, um Gottes Willen. Ich habe nur mal über die Toskana geschimpft. Ach, da sind ja nur deutsche Touristen, da stehen ja nur Zypressen. Nein, da will ich ja überhaupt nicht hin. Und das ist für mich immer noch ein Rätsel. Und ich schreibe gerade Reckless 5. Und da wurde es dann ganz unheimlich, weil ich wusste, das ist das Buch, in dem die Tinten und die Spiegelwelt zusammenkommen. Nicht? Also wo sich eindeutig zeigt, das eine ist 500 Jahre später, aber es ist dieselbe Welt. Und die Geschichte läuft wieder natürlich, das passiert mir ja immer, vollkommen anders, als ich dachte. Und irgendwann merkte ich, dass in Reckless es ja dieses Motiv gibt, dass jeder Band einer bestimmten Märchenwelt folgt. Die vierte war die japanische. So, die fünfte scheint sich in den Kopf gesetzt zu haben, dass das meine eigene Märchenwelt ist. Das heißt, plötzlich ist das Märchen Tintenherz. Mm. Und plötzlich suchen die Figuren nach meiner eigenen Geschichte. Das hatte ich überhaupt nicht erwartet. Und plötzlich habe ich meine Helden in Ombra, und Ombra ist Volterra. Ich meine, das ist kein Zweifel. Und da wurde es dann ganz wild, weil ich plötzlich das Gefühl hatte, meine Figur, also die Fuchs, was ja eigentlich so die mir am nächsten Figur ist, die fühlt sich da so geborgen. Und ich dachte, also Cornelia, also so wichtig ist Volterra ja auch nicht. Aber das Buch sagte was anderes. Die Geschichte sagte was anderes. Ich weiß immer noch nicht, was das bedeutet. Aber deswegen bin ich gerade da sehr, auch kreativ, in Italien unterwegs.
9: Aber interessant, wenn du sagst, dass da manches in Italien sozusagen deine Gefühle stärker oder intensiver werden lässt, noch kreativer werden lässt. Im Kontrast, also wie fühlt sich das dann an, wenn es nicht ist? Also wie ist so ein Tag von dir, wo du merkst, boah, hier redet nichts mit mir und es gibt keinen, gibt es das überhaupt? Gibt es einen Ort, wo du das Gefühl hast, hey, meine Stimmen sind weg, meine Figuren sind weg, alles, was eigentlich um mich herum passiert, ist weg. Also ist das wie so Kommen und Gehen?
8: Ja, also es gibt so seelenzerstörende Orte, nicht? Mhm. Also so Vertreterhotels. Ah, ihr wisst alle, was ich meine. Nicht? Also so moderne Strukturen. Und da ich ja jetzt inzwischen schon so lange auf dem Land lebe, also ich habe ja auch in Malibu richtig mit Kojoten, die morgens bei mir am Fenster vorbeigingen, gelebt, fange ich an, Probleme mit der Stadt zu bekommen. Das heißt, wenn ich meine Tochter in Berlin besuche und rauskomme und die Bäume stehen alle nur so in Dekoration in einer Reihe an der Straße, aber sonst wächst da eigentlich nichts. Ich habe auch keine Eidechsen an der Wand und ich höre nicht 24 Vögel, sondern 3. Merke ich inzwischen, das macht mir zu schaffen. Die Vielfalt der Welt ist, glaube ich, im Moment meine größte Verzauberung. Und deswegen schreibe ich auch immer mehr auch Non-Fiction oder Sachbücher oder laufe mit Nora rum und sage, was war das gerade für ein Vogel? Mhm. Und denke manchmal, Cornelia, du hast schon oft über den Zauber der Natur in deinen Büchern geschrieben. Aber du hast eigentlich so erschreckend wenig darüber gewusst. Denn ich bin eigentlich jemand, der im Haus sitzt und schreibt oder mit seinem Notizbuch draußen sitzt. Aber ich bin nicht jemand, der jetzt rausstapft und sofort auf Erkundung geht. Mhm. Und ich glaube, das ist gerade eine dramatische Veränderung, dass ich mich noch mehr so richtig jedem Detail der Welt öffne und vor allem auch dem Nichtmenschlichen. Und ich habe es schwer in Orten, wo alles von Menschen bestimmt und gemacht ist. Aber da ich aber Astronaut werden wollte, kenne ich es durchaus auch, dass ich an einem Flughafen stehe und denke, oh Gott, ist das aufregend. Nein, du solltest aber nicht fliegen, Cornelia. Und diese Widersprüche unserer Welt in mir selber habe. Hm. Aber schreiben, ja, ich kann am Flughafen schreiben, aber das schreibe ich dann von den Eidechsen.
9: Hm. Aber diese Neugier, die du ja gerade selber an dir entdeckst, du hattest ja auch vor 1-2 Jahren noch mal ein Projekt direkt in Molinaccia. Ja. Ist das jetzt für dich eine neue Cornelia, wenn du sagst, das kannte ich gar nicht, ich habe geschrieben, es war Teil meiner Fantasie, plötzlich interessiert mich ja die Realität, die biologische Gegebenheiten, also vorher waren es ja die Regeln deiner Märchenwelt, plötzlich bist du in den Regeln des Faktischen, des Naturwissenschaftlichen, dessen, wo Naturgesetze gelten. Wie ist das für dich dann in diesem Spagat, da die Fantasie, wo alles sein kann, hier die Realität, wo es ist, wie es ist? Also ist das ein Spannungsfeld für dich oder findest du das eine genauso fantastisch wie das andere?
8: Ich glaube sogar, dass ich hoffe, dass meine Bücher dadurch besser werden. Weil, weißt du, früher habe ich gesagt, da flog ein Vogel. Heute sage ich, oh, das war eine Goldamme. Oh, ich glaube, das war ein Zaunkönig. Und damit gebe ich ja meinen Lesern sofort eine Aufschlüsselung der Welt, die viel detailreicher noch ist, als wenn ich gesagt habe, das ist ein Vogel, das ist ein Baum. Es ist Vogel, aber ein Baum. Nicht? So wie, na, wir haben ein Wort für Hunderttausende von Spezies. Nicht? Ich lese gerade ein ganz wunderbares Buch, das heißt The Arrogant Ape, wo es eben um unseren absoluten Superiority-Komplex geht, nicht? Dass wir uns wirklich für so unglaublich einmalig halten, dass wir das permanent beweisen wollen. Und da fühle ich mich schon auch schuldig. Und gleichzeitig hatte ich eine ganz wunderbare Begegnung, weil ich die Nora, meine Ornithologin, die für mich arbeitet, die fährt mich ab und zu die weiten Reisen, wenn Cornelia ihre Hunde mitnehmen will, nach Hamburg, also 4 Tage lang von Italien. Und die will dabei immer vorgelesen haben. Und die will immer meine Bücher vorgelesen haben. Und dann sage ich, Nora, was soll ich denn heute vorlesen? Ja, 2 kleine wilde Hexen. Ich sage, Nora, das habe ich vor 30 Jahren geschrieben oder so. Erwarte nicht, dass ich da nicht zwischendurch stöhne oder sage, ich hätte das doch anders schreiben sollen. Und das Berührende war, deshalb würde ich heute genauso schreiben. Und da habe ich die gleichen Pflanzen erwähnt, von denen ich dachte, die habe ich gerade erst entdeckt. So wird man sich selbst dann manchmal auch wieder bewusst, wer man vielleicht doch schon immer war, obwohl man denkt, man hat gerade was ganz Neues an sich entdeckt. Und das ist eigentlich eher so, dass ich gerade sehr überrascht davon bin, dass ich Motive wieder aufgreife und auch Kinderbücher wieder schreibe. Also Reckless, selbst Tintenherz ist ja dann doch schon, dass es für ältere Leser ist und nicht jetzt für den 6- oder den 8-Jährigen. Und dieses Jahr habe ich vielleicht auch, weil ich inzwischen eine 3-jährige Enkelin habe, ein Kinderbuch geschrieben, nicht? Mit Emma glaubt nicht an Feen. Und kam mir so richtig vor wie, oh, guck mal da. Das fühlt sich so an wie 2 kleine wilde Hexen. Du kannst immer noch so schreiben, wenn du das mal versuchst. Also, ja, ich dachte, das ist neu, aber vielleicht ist es das nicht. Hm.
9: Weil du gerade von den Vögeln sprichst, in Volterra gibt es ja ganz viele Illustratorinnen und Illustratoren, die du einlädst. Mhm. Und das fand ich mit am schönsten, weil da sind plötzlich, das war wie in so einer Märchenwelt an sich. Man kommt so raus morgens und bevor man zum Kaffee geht oder schon danach und man sieht einfach so malende Wesen Also es war wirklich so ein Märchen, man kommt raus und in der Garage oder in dieser Werkstätte saßen zwei und malten, kommen den ganzen Tag nicht raus, außer irgendwann mal kurz zu essen. Dann geht man hin und sie malen und dann hattest du diese unfassbaren Bildbände, wo die Vögel ja auch gemalt sind. Und
8: ist jeder Illustrator muss ein Vogel porträtieren.
9: Ja, sie hat ein ganzes Buch mit lauter Vögeln drin. Aber ist das auch so eine Art dann, ich meine, du kommst ja auch, also illustrieren hast du auch gelernt. Ist das für dich gerade wichtig sozusagen, die Dinge, die du an den Anfängen gemacht hast, jetzt wieder in dir zu verbinden, im Innen und im Außen? Weil ich so denke, da sind die, die das tun, was du hinter dir gelassen hast auf eine Art. Also jetzt bist du,
8: ist das... Ja, also da hast du ganz bestimmt mit Recht, aber ich habe es erst nicht bemerkt. Mhm. Ich glaube, wir kennen das ja vermutlich alle. Dass die von außen es oft gesehen wird, was wir da plötzlich wieder aufgreifen an Motiven. Die Illustration war für mich lange nicht wichtig. Ich habe sie richtig abgetan und mich ganz aufs Schreiben konzentriert. Und es ist ein unglaubliches, schönes Gefühl, dass die jetzt ganz mächtig zurückkommt. Ich male im Moment immer so DIN A1 große Bilder abends, die ich auch nicht allzu ernst nehme, an denen ich einfach nur aus Spaß arbeite. Und habe jetzt auch gerade verschenkt, wie manchmal an Schulen oder wir machen auch ein Bilderbuch jetzt daraus. Und das kam natürlich auch durch die Mädchen, die dann zu mir kamen. Und es war aber eher ein Zufall. Ich hatte nicht beschlossen, da kommen jetzt mehr Illustratoren als Schriftsteller. Das war am Anfang ganz, ganz stark. Und du hast recht, das ist im Grunde meine Vergangenheit, die dann auch kam. Und die sind nur teilweise, mein Gott, so viel besser, als ich es je war. Und das ist unglaublich, das dann zu betrachten. Ich glaube aber auch, dass da meine Sehnsucht nach all dem ist, was handgemacht ist. Ich habe einen unglaublichen Respekt vor allem Handgemachten. Und ich habe jetzt zum Beispiel zum allerersten Mal ein Stipendium nicht an eine Künstlerin vergeben, sondern an eine junge Handwerkerin, die Gärtnerin ist. Und ich glaube, auch das ist was Neues, dass ich gerade merke, ich möchte eigentlich so verschiedene Lebenswege zusammenbringen, die sich alle was beibringen können. Und ich denke im Moment, ich habe nur leider keine Zeit, eigentlich müsste man mal so ein kleines Buch für Kinder machen, in dem all diese Berufe beschrieben sind. Ich nehme an, das kennst du auch, dass so viele, glaube ich, heute Teenager so vielleicht 5, 6 Berufe sich vorstellen können. Nicht? Aber dass es ja so eine unglaubliche Vielfalt an Berufen gibt. Allein schon hier in diesem Theater gibt es bestimmt ganz viele Berufe, über die jemand vielleicht nicht gleich nachdenkt.
9: Ja, das hat mich auch so fasziniert, dass ich dann gesehen habe, wenn du gerade anfängst, deinen Beruf auszuwählen, dann lädst du die Menschen ein. Sie haben Zeit, sich damit zu beschäftigen, wie viele Türen du für Leute dann auch aufmachst, dass es für sie möglich sein könnte, zu träumen erstmal. Ja. Ich glaube, das ist schon auch für dich wichtig. Ich glaube, dass dein ganzer Weg auch immer davon erzählt hat, ich muss es träumen können, damit es geschehen kann, ne? So ein bisschen. Ja. Und in dem Moment, in dem du sie einlädst, ich habe das Gefühl, du erlaubst allen durch ihr eigenes Talent irgendwie in diese Traumwelt auch zu gehen für ihr eigenes Leben. So, was wartet da auf mich?
8: Das kommt jetzt aber darauf an, wie wir Traum definieren, nicht? Denn zum Beispiel die Aborigine sagen ja, dass wir mit unserer Zivilisation in der Traumwelt von Geld und Zeit gefangen sind. Und erst wenn wir aufwachen, werden wir die Welt verstehen.
9: Ja, das ist der Traum als Illusion.
8: Nicht? Also, der Traum, nicht? Also wenn wir sagen, aber der Traum ist vielleicht etwas, was das Herz der Welt begreift, dann auf jeden Fall.
9: So sehe ich den Traum.
8: Ich glaube, das ist so sehen wir, aber ich glaube, das muss man immer wieder auch klarstellen, weil so leicht dieser Begriff dann so, ach ja, das ist ja eine Träumerei, das gibt es ja nicht wirklich
9: Nein, das ist nicht genau.
8: Das ist fast so, als wenn man so unter die Haut der Welt guckt und sich nicht alles vorgaukeln lässt, was da angeblich Wirklichkeit ist. Meistens ist das ja eh menschengemachte Wirklichkeit und nicht die von anderen Wesen. Nicht? Also wir ignorieren ja gern 95% der Lebewesen auf diesem Planeten und sagen, unsere Wirklichkeit ist Realität. Nicht? Und der Traum, der kann einem dann helfen, dass man auch mal Federn hat oder dass man auch mal einen Fail hat oder dass man dann auch merkt, das ist auch immer schön, wenn Leute zu mir kommen und sagen nachher, ja, jetzt muss ich ja zurück in die Wirklichkeit. Und ich sage immer, na, genau umgekehrt, du warst jetzt gerade in der Wirklichkeit. Du musst jetzt zurück in die etwas falsche, zurechtgemachte, ziemlich illusionäre Welt, die nicht mehr viel mit Wirklichkeit zu tun hat. Nicht? Denn das kennen wir alle, nicht? Dieses Gefühl.
9: Ja, ja.
8: Das war
9: ja,
8: einfach, wann haben wir denn zuletzt was angefasst, was gewachsen ist oder was nicht von Menschen gemacht ist? Wann haben wir denn zuletzt was gerochen oder geschmeckt, was nicht unter unserer Kontrolle ist, was wir nicht gekauft haben oder bezahlt haben? Nicht? Mein Sohn hat es mal so schön gesagt, der kam zu mir und sagte, oh, wow, Mom, hier wachsen die Bäume ja so, wo sie wollen. Und das war so eine gute Zusammenfassung von Natur. Wow, hier wachsen die Bäume, wo sie wollen. Und nicht, wo man sie so als Dekoration hingesetzt hat. Nicht? Und ich glaube, es gibt, den habe ich, glaube ich, schon oft gesagt, es gibt einen englischen Autor, den ich sehr bewundere, Robert McFarlane, der mal gesagt hat, mein ganzes Lernen jetzt besteht seit Jahren im Unlearning, im Entlernen. Nicht? Von all dem, was wir glauben, was diese Welt ist, von all dem, was wir glauben, was wichtig ist, von all dem, was wir glauben über uns selber als Menschen, wer wir sind. Und ich glaube, da passiert schon in der Welt gerade sehr viel Aufregendes. Mhm. Auch wenn die so finster ist, gibt es gerade auch ganz viel Licht. Mhm. Nicht? Ganz viel Begreifen darüber, ob das jetzt das Infragestellen von Geschlecht ist, ob das das Infragestellen von ist. Ja, Tiere haben genauso Gefühle wie wir, auch wenn wir das Anthropomorphismus nennen. Nein, nein, nein, das ist eher, wir wollten das nicht wissen. All das, was da gerade passiert, dass wir plötzlich über Kolonialismus viel gründlicher nachdenken, nicht? Das sind auch wieder aufregende Dinge.
9: Und das ist so spannend, dass du sagst, dass eigentlich für dich, weil wenn wir heute so von Menschen hören, viele haben ein Gefühl von die Welt nicht mehr greifen, die Welt nicht mehr spüren, die Welt nicht mehr, ne, so, ja, nicht durchs Display kommen.
8: Ja, oder? Genau. Nicht? Dann sucht man sie im Grunde auf dem Display. Nicht? Also auch wenn das Kindern vorgeworfen wird, dann sage ich mir, ja, wann haben die denn Zeit, sich die Welt anzugucken? Also gucken sie sich natürlich auf dem Handy an. Also was ist denn, wenn sie ihnen verloren gegangen ist? Nicht? Besuchen wir sie uns zurück? Nicht? Und wir alle kennen auch diese Sehnsucht nach Geschick. Ich habe auch meine Lieblingsfernsehserien, die ich mir mit großer Leidenschaft angucke. Diese Sehnsucht da auch nach einer Welt, die um andere Dinge kreist, als jetzt nur um diese, was wir so uns als Alltag gebastelt haben. Wir haben uns ja eine zutiefst anstrengende Welt gemacht. Ich habe vor kurzem auch gelesen, dass eins der größten Mythen unserer Zivilisation der ist, dass wir uns eine Zivilisation geschaffen haben, die das Leben bequemer macht und sicherer. Ja, das, Sie haben jetzt gerade Studien gemacht von nomadischen Lebensformen, ein paar gibt es ja noch, die arbeiten

0: die in Ägypten auf den Feldern arbeiten mussten, weil die plötzlich eine sehr einseitige Ernährung hatten. Und das fand ich ganz faszinierend, weil das hatte ich eigentlich auch immer geglaubt, dass wir uns so eine Welt gebaut haben, die jetzt ein bisschen sicherer und ein bisschen, aber wir sind dann alle gestresst und dann hat man 1000 Krankheiten und Allergien und eigentlich kommt man gar nicht mehr zum Leben, weil die Arbeit fast alles aufgefressen hat. Und das Wort Arbeit haben die Aborigine nicht mal. Und dann sagt man sich, gibt es sowas, dass man irgendwann, dass wir jetzt vielleicht wirklich so ein bisschen aufwachen und sagen, wir machen nochmal eine große Kehrtwende zum Leben hin. In Italien ist das natürlich etwas leichter. Also in Italien wird man nicht respektiert, wenn man nicht mindestens einmal am Tag mit seinen Freunden zusammengesessen und Kaffee getrunken hat. Das ist wirklich immer noch das Klischee und das Klischee ist wahr.
1: Das Klischee ist auch ganz schön.
0: La Dolce Vita.
1: Ja. Ja. Du hast auch jeden Morgen eingeladen zum Kaffee als erstes und Kaffee gemacht in deiner Maschine und in dieser Wahnsinnküche. Ich mag ja Küchen meistens nicht so, deine mochte ich.
0: Du magst die Küchen meistens nicht.
1: Ja, weil deine war so schön unaufgeräumt.
0: Ja, ja, ja. Da ist alles unaufgeräumt.
1: In Küchen, ja. Nichts ist so ordentlich wie Küchen und deine war so völliges Chaos auf eine schöne Art.
0: Ja, ja. Ja.
1: Ich will noch mal mit dir an die Zukunft zum Schluss, weil du hast jetzt in einem Buch einen Beitrag geschrieben. Da geht es nämlich um Hoffnung, um die Zukunft. Ja. Und wir haben, ja, ich würde sagen, eine Zeit, in der wir sehr viel hören über, wie alles schlechter wird. Die autoritären Kräfte, Doomsday, Doomscrolling, jeden Tag im Minutentakt kriegen wir auch die Dinge, die uns Angst machen vor der Zukunft. Ich halte das für ein sehr mutiges Projekt, für alle die, die sich im Moment so hinstellen und sagen, okay, aber die Zukunft ist etwas, das bauen wir aus der Gegenwart und wir suchen mal nach Hoffnungsmomenten. Du bist so verbunden, wir haben es ja gerade gehört, mit der Natur, mit der Geschichte, mit den Fantasiewelten. Ich glaube auch, dass du die Etrusker bald kennenlernen wirst, da in deinem Volterra. Irgendwann kommen die dir auch entgegen auf deinem Berg. Aber woher kommt denn, du hast über Zukunft auch geschrieben in diesem hoffnungsvollen Ton. Woher kommt denn in dir, entgegen aller dieser Nachrichten, die wir so hören, entgegen allen dessen, was uns eigentlich gerade Angst macht von allen Seiten, das Schlimme kommt morgen, Elon Musk kauft die Welt, die Superreichen sind so reich wie nie, am besten, ne, die Natur wird zerstört, der Planet wird nicht mehr belebbar sein werden. Das sind ja schon wuchtige Nachrichten. Ich war gerade in Kroatien und da war tagelang auf Seite 1 der Zeitungen, dass 200% mehr Kinder in den Psychiatrien sind, weil sie Angststörungen haben seit Corona, jetzt heute. Ja. Und man liest es so und denkt so, huh, da rollt so eine Welle, es geht alles unter und du bist in diesem Band.
0: Dass Kinder nicht mehr genug Augenkontakt mit ihren Eltern haben, weil die alle auf das Handy gucken. Vor allem bei Babys hat das im Moment ganz dramatische Folgen.
1: Ja.
0: Weil die Mütter auf ihr Handy statt an das Kind angucken.
1: Ja, ja.
0: Ja.
1: Und wie, was, also?
0: Also bei mir ist es immer schon so gewesen, dass ich die Welt als durchaus bedrohlich und auch die Finsternis in der Welt schon immer, ich habe Amnesty International seit ich 14 war gemacht. Und da hast du keine Illusionen mehr darüber, wie Menschen Menschen behandeln. Ich habe es auch immer so empfunden, dass ich eher so ein rosa Kaninchen bin, dass das alles etwas anders sieht. Das schützt mich jetzt vielleicht so ein bisschen. Ich habe keine Erwartungen an die Welt. Also, dass sie jetzt plötzlich ganz wunderbar ist oder dass sie plötzlich ganz gut ist. Das ist sie nicht. Ich glaube auch, dass wir auf einem sehr, sehr grausamen Planeten leben, in dem die Grausamkeit durchaus auch in der Natur ist. Das haben wir als Städter dann oft vergessen. Aber es gibt so ein paar Prinzipien in der Natur, die sollte man sich mal ganz in Ruhe ansehen. Dann kommt unsere Grausamkeit vielleicht auch durchaus von dieser Welt, aus der wir geboren worden sind. Was ich denke auch ein tröstlicher Gedanke ist. Denn wenn wir uns permanent erzählen, wir sind jetzt die einzige vollkommen degenerierte Rasse auf diesem Planeten, ist das hier vielleicht auch nicht so gesund. Nicht? Auch wenn ich immer wieder erstaunt bin, was wir so alles treiben. Meine Hoffnung kommt eigentlich immer so aus dem Moment. Das ist so, wie wir jetzt hier reden oder wie ich gerade auf die Bühne komme und da sind all die Menschen. Oder wenn bei mir so eine junge Künstlerin kommt und die versucht gerade so den Weg zu finden, wo sie hingeht. Oder wenn ich morgens, ich habe ein Ritual, ich stehe um 6 im Sommer auf, gehe nach draußen, wenn alle anderen noch nicht wach sind. Und ich habe die Merlin-App. Das ist eine App von der Cornell-Universität, die einem sagt, welche Vögel man gerade hört. So, dann trinke ich meinen italienischen Kaffee. Oh, Zaunkönig. Oh, da. Oh, und dann ist Grasmücke.

0: dann habe ich Hoffnung. Das ist so, ich weiß, die sind auch bedroht, genauso wie ich, aber in diesem Moment ist die Schönheit so betörend. Oder dann fängt die Nachtigall an zu singen. Und Nora erklärt mir, dass die ja nur singt, weil die jetzt nochmal wieder jemanden suchen muss, weil sie ihr noch keinen Partner gefunden hat und dass es auch traurig sein könnte, dass die immer noch singt. Aber ich habe trotzdem in diesen Momenten, nicht? Oder, und ich glaube, ich brauche auch nicht unbedingt Hoffnung, die heißt, das wird schon alles gut ausgehen. Ich glaube nicht, dass ich das brauche. Ich glaube, ich kann glücklich sein über etwas oder betört von etwas, verzaubert von etwas, ohne dass ich sage, das ist jetzt für die Ewigkeit gemacht oder das wird nicht verloren gehen. Oder weil ich glaube eigentlich doch letztlich daran, dass sich immer wieder was Neues öffnet und es immer wieder was Neues kommt und, nicht? Und dass es immer wieder Zerstörung gibt und auch immer wieder ein neues Leben. Und wenn das irgendwann ändert, na gut, dann ende ich damit und dann zurück in die Suppe. Das ist für mich immer so, ich habe auch noch nie Angst vorm Tod gehabt. Im Gegenteil, ich finde das eigentlich einen sehr beruhigenden Gedanken, dass man irgendwann wieder Teil der Suppe wird. Weil diese individuelle Existenz, ich meine, wollen wir doch mal ehrlich sein, das ist sehr anstrengend. Oder? Ich meine, die meisten Menschen wollen nicht wieder Menschen werden im nächsten Leben, lieber ein Tier. Nicht? Weil wir alle wissen, wie anstrengend unsere Existenz auch ist, weil wir permanent uns Gedanken über uns selber machen. Und in dieser Endlichkeit finde ich es auch ein Trost. Nicht? Und natürlich hoffe ich für meine Enkelin, dass es noch eine Weile weitergeht. Und das heißt nicht, ich kann nicht zornig werden und mich empören über was oder verzweifelt werden über was. Aber ich habe einfach was, vielleicht ist das so, es gibt eine amerikanische Schriftstellerin, die gesagt hat, der Unterschied zwischen Menschen, die für Kinder schreiben und denen, die für Erwachsene schreiben, ist der, dass die für Kinder schreiben immer an die Hoffnung glauben. Dann ist das vielleicht genetisch.
1: Die letzte Frage heute Abend, Cornelia. Wenn ich mir dich vorstelle, in Volterra um 6 Uhr morgens mit deinem Kaffee, mit den Vögeln und der Stille, welche Figuren, Gefühle, Gedanken sind die letzten, die dir so da gekommen sind? Dieses ist wirklich eine wunderschöne, kleine, wie ist das? Es sind so Treppen, die führen hoch in deine Wohnung, ja. Und da hat sie sich so einen kleinen Vorraum gemacht aus Stein und man kann so, wie wenn man Balkone in zwei Richtungen hätte, da kann man
0: im auch Moment sitze ich immer unten, da höre ich die Vögel besser.
1: Aber du bist auch oben und da ist dein Buch immer weit aufgeschlagen. Ja. Aber vielleicht, was ich ganz schön fände, wenn du uns das schenken machst, du warst ja vor 7 Jahren zuletzt hier, wie fühlt sich für dich diese Stille, die keine ist, eigentlich so an?
0: Ja, die ist eben gar keine Stille, nicht? Ich bin dann immer so betört davon, was ich alles höre. Und ich bin so erstaunt davon, dass man 67 Jahre alt werden kann und plötzlich den Unterschied zwischen einer Mönchsgrasmücke und einer Amsel weiß. Das wusste ich vor 3 Monaten noch nicht. Und das ist doch auch aufregend, nicht? Dass man immer noch wieder etwas so Unglaubliches und Gewaltiges lernen kann, nicht? Und dass die Welt eigentlich so viel vielfältiger ist, als man sie begreifen kann. Und gleichzeitig ist man bestürzt, wie blind man vorher war oder wie taub. Also das geht mir schon oft so, dass ich denke, mein Gott, du bist 67 und du hast das nicht gewusst. Nicht? Diese Analphabete, wir sind ja alle Analphabeten, was die natürliche Welt betrifft. Nicht? Aber meine Herren, was können wir denn alles noch entdecken? Nicht? Weil wir es einfach verloren haben, diesen Zauber, diesen alltäglichen Zauber auch. Ich liebe das, wenn dann die jungen Botaniker oder Naturschützer kommen. Na, wir hatten gerade Abenteuer Schwarzwald da, ganz fantastisch. Die kamen mit 15 Mann da an und haben sofort Wegweiser gebaut und Insektenhotels. Und dann haben sie uns erklärt, welche wilden Orchideen wir haben. Und das ist unglaublich, das zu sehen. Nicht? Und dann denke ich mir, mit denen im Boot gehe ich gern gemeinsam mit denen im Boot dann unter, wenn das so ist. Das ist dann eben so. Aber ich war im richtigen Boot.
1: Ich hoffe, ihr wart heute Abend auch mit uns im richtigen Boot und ich hoffe, wir werden mit dir noch viele Erneuerungen erleben und viel von deinem Lernen, Fantasieren mit dir teilen können. Ich freue mich jedenfalls sehr, dass du nach Frankfurt gekommen bist zu uns. Danke, dass du da warst, liebe Cornelia.
0: Danke dir, Jagoda. Auch wir beide.
2: Das war Cornelia Funke im Gespräch mit Jagoda Marinic am 18. Juni im Schauspiel Frankfurt. Sie hörten einen gekürzten Mitschnitt. Nachhören können Sie den auf unserer Website hr2.de. 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Hier am Mikrofon verabschiedet sich Niklas Vogel.

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2: 13 Uhr. Pistorius warnt vor Weitergabe geheimer Informationen an mögliche AfD-Minister. Viele Beschäftigte zweifeln daran, bis zur Rente durchzuhalten. Mehr Sexualdelikte in Schwimmbädern. Das Wetter, mehr Wolken als Sonne, ab und zu Regen, bis 28 Grad. Mein Name ist Claudia Meichelbeck. Verteidigungsminister Pistorius warnt vor einem Wahlsieg der AfD bei den anstehenden Landtagswahlen in Sachsen-Anhalt und Mecklenburg-Vorpommern. Er sagte der Bild am Sonntag, mögliche AfD-Minister müssten von geheimen Bundeswehrinformationen ausgeschlossen werden. Aus der Nachrichtenredaktion Christoph Haas.
3: Die Nähe der AfD zu Russlands Präsident Putin ist nicht zu übersehen, sagt Pistorius. Da müsse man sich nur die Äußerungen vieler AfD-Vertreter anschauen. Außerdem stehe die Vermutung im Raum, dass es Geld aus Russland gebe. Sensible Bundeswehrinformationen dürften aber nicht in die falschen Hände geraten. Deshalb beschäftige sich die Bundesregierung intensiv mit der Frage, wem man Zugang zu diesen Informationen gebe. Denn es gehe um die Sicherheit des Landes.
2: In Erfurt hat die AfD ihren Bundesparteitag fortgesetzt. Es soll unter anderem um Details bei der Satzung und der Geschäftsordnung gehen. Später wollen die Parteichefs Weidel und Chrupalla noch einmal zu den Delegierten sprechen. Größere Proteste gegen die AfD werden heute in Erfurt nicht mehr erwartet. Laut Polizei sind die meisten Demonstranten schon abgereist und auch schon viele Delegierte. 4 von 10 Beschäftigten gehen nicht davon aus, dass sie in ihrem Job bis zur Rente durchhalten. Das zeigt laut Funke Medien eine Umfrage des Deutschen Gewerkschaftsbundes. In einigen Branchen sind demnach deutlich mehr Menschen skeptisch. So erwarteten rund 7 von 10 Beschäftigten in verschiedenen Handwerksberufen, in der Pflege oder auf dem Bau, dass sie vor dem Renteneintrittsalter ihre Arbeit aufgeben. DGB-Chefin Fahimi sagt, diese Realitäten dürfe die Regierung bei ihren Rentenentscheidungen nicht länger ignorieren. In Schwimmbädern in Hessen sind im vergangenen Jahr etwas mehr Sexualstraftaten registriert worden als im Jahr davor. Wie die Polizei mitteilte, stieg die Zahl von 74 auf 87 Delikte. Insgesamt seien fast 900 Straftaten in Hallen und Schwimmbädern erfasst worden. Das meiste waren Diebstähle. In Köln ist am Mittag die CSD-Parade gestartet, eine der größten Paraden der queeren Szene in Europa. An der Demonstration zum Christopher Street Day beteiligen sich rund 250 Gruppen mit etwa 60.000 Teilnehmenden. Die Veranstalter rechnen mit bis zu 1 Million Besuchern. Bei der Fußball-Weltmeisterschaft stehen am Abend und in der Nacht die nächsten Achtelfinalpartien an. Um 22 Uhr treffen zunächst Rekordweltmeister Brasilien und Norwegen aufeinander. Aus dem ARD-WM-Team Felix Gerhardt.
4: Norwegen hat mit den Premier League Stars Erling Haaland und Martin Ødegaard oder mit Julian Riasson von Borussia Dortmund das vielleicht beste Team seiner Geschichte. Die im Stadion rudernden Fans sind außerdem eines der Entertainment Highlights bei dieser WM. Um 2 Uhr in der Nacht dann die Partie von Co-Gastgeber Mexiko gegen England in Mexiko-Stadt. Wegen der Höhe von mehr als 2000 Metern sind die Engländer 2 Tage früher angereist. Trotzdem wird es schwierig für das Team vom deutschen Trainer Thomas Tuchel. Im legendären Aztekenstadion sind die Mexikaner seit 13 Jahren ungeschlagen.
2: Das waren die Nachrichten. Das Wetter, der Nachmittag bleibt wechselhaft. Zeitweise fallen Schauer oder es gibt ein Gewitter bei höchstens 19 Grad im Upland und bis 28 Grad an der Bergstraße. Auch kommende Nacht kann hier und da etwas Regen fallen. Die Werte gehen zurück auf 17 bis 13 Grad. Morgen ist es im Nordosten überwiegend dicht bewölkt. Vereinzelt gibt es da Schauer. Im restlichen Hessen wechseln sich Sonne und Wolken ab. Es bleibt dann meist trocken bei 22 bis 31 Grad. Die Zeit, es ist 13.04 Uhr.
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5: Musikalische Entdeckungsreisen mit Nils Kaiser. Herzlich willkommen. Haben Sie Lust auf Kino? Ich will heute Musik für Sie auflegen, die klassische Komponisten für die Leinwand geschrieben haben. Denn fürs Kino haben sich eigentlich alle begeistert, von Gershwin bis Schostakowitsch. Groß rausgekommen in Hollywood ist vor allem Erich Wolfgang Korngold. Hier ist seine Filmmusik zu den Abenteuern von Robin Hood.

Hollywood-Klänge waren das, gespielt vom Hollywood Bowl Orchestra. Heldenhafte Leinwandmusik. Erich Wolfgang Korngold hat sie geschrieben 1938 für die Robin Hood-Verfilmung mit Errol Flynn und dafür bekam der aus Österreich stammende Komponist einen Oscar. Mit seinem Soundtrack hat er Maßstäbe gesetzt. Noch heute orientiert sich die Musik im Kino von Superman bis Harry Potter an Korngolds spätromantisch wuchtigen Klängen. Dabei war dem Komponisten die Filmmusik keineswegs in die Wiege gelegt worden. Von Hause aus war Korngold Pianist, Dirigent und Komponist von großen Opern und klassischer Konzertsaalmusik. Aber im antisemitischen Klima Österreichs nutzte er bereits 1934 das Angebot, in Hollywood Filmmusik zu schreiben. Und er war auch keinesfalls der einzige klassische Komponist, den es in Richtung Leinwand gezogen hat. Ob Sergei Prokofjew, Dmitri Schostakowitsch oder Philipp Glass, sie alle sind nicht nur Meister des Konzert, sondern auch des Kinosaals. Neben Sinfonien und Sonaten schufen sie magisch schöne Leinwandmomente. Der Sprung vom Konzertpodium ins Filmstudio ist unter klassischen Komponisten alles andere als eine Seltenheit. Sogar schon der 1835 geborene Camille Saint-Saëns hat Filmmusik geschrieben 1908 für den Stummfilm Die Ermordung des Herzogs von Guise. 1908, da beschränkten sich Filminszenierungen noch auf kleine historische oder mythologische Szenen. Der Film über den Herzog von Guise, der 1588 von seiner Leibwache umgebracht worden war, dauert nur 18 Minuten und zeigt nicht viel mehr als den Tathergang selbst. Saint-Saëns passt seine Musik präzise dem Geschehen auf der Leinwand an. In der Mordszene hört man gleich am Anfang die Verschwörer hereinschleichen, bevor dann alsbald zur Tat geschritten wird. Sie hören das Ensemble Musique Oblique und danach beobachten wir dann einen Hund beim Gassigehen. Jetzt aber erst einmal der Mord am Herzog. Film ab.

1937 kam einer der legendären Tanzfilme mit Fred Astaire und Ginger Rogers in die Kinos. Shall We Dance, deutscher Titel Tanz mit mir. Und wer schrieb die Filmmusik? Ein Mann, der eigentlich eher im Theater und im Konzertsaal zu Hause war, George Gershwin. Sein bekanntes Orchesterstück Walking the Dog erklingt im Film zu einer Szene, in der ein Hund an Bord eines Luxusliners ausgeführt wird. Wir hörten die Promenade mit Michael Tilson Thomas und dem Los Angeles Philharmonic. Kaisers Klänge, wir lauschen den Soundtracks, die filmbegeisterte klassische Komponisten verfasst haben. Bleiben wir in Amerika und kommen zu einem Künstler, der als Mitbegründer der Minimal Music heutzutage nicht nur zu den einflussreichsten Komponisten überhaupt zählt, sondern der auch für über 50 Spielfilme, Dokumentationen und Serien die Musik geschrieben hat, Philip Glass. Zu seinen Arbeiten zählen auch die Bearbeitungen von Filmklassikern. Zu einem der ersten Vampirfilme, Dracula mit Bela Lugosi von 1931, hat Glass eine neue Musik für Streichquartett geschrieben. Dazu greift er auf die Konventionen der Stummfilmmusik zurück und schreibt kleine, stimmungsvolle Charakterstücke. Nebelschwaden, die in dunkler Nacht aufsteigen, und eine Kamera, die durch die Gänge eines unheimlichen Schlosses fährt. Das kann man sich vorstellen zu dem Abschnitt der Filmmusik, der den Titel »Das Schloss« trägt. Das hören wir jetzt und danach gehen wir dann gleich weiter in die Urwälder Amazoniens. Jetzt spielt aber erst einmal das Kronos-Quartett die Dracula-Musik von Philip Glass.

Die Melodia Sentimental, die sentimentale Melodie, hat der brasilianische Komponist Hector Villa-Lobos 1959 geschrieben für den Film Tropenkoller oder Das Mädchen aus dem Urwald. Hauptdarsteller waren Audrey Hepburn und Anthony Perkins. In dem Fall hat dann aber die Kombination bekannter klassischer Komponist und großes Unterhaltungskino einmal nicht geklappt, denn Villa-Lobos ist kein Filmprofi und weigert sich schlicht, seine Musik, wie in Hollywood üblich, sekundengenau den Filmszenen anzupassen. Die Partitur wird abgelehnt und der Soundtrack in professionelle Hände gegeben. Villa-Lobos aber macht aus dem bereits komponierten Material eines seiner großen Meisterwerke, die Urwaldsinfonie Floresta do Amazonas. Sehr viel erfolgreicher im Kinosaal ist hingegen ein ganz anderer klassischer Komponist in der Sowjetunion, Dmitri Schostakowitsch. Sein Leben lang arbeitet er auch für den Film. Schon 1929, mit 22 Jahren, schreibt er die Musik zu »Das neue Babylon«, einem Stummfilm über die Pariser Kommune. In seiner ersten Filmmusik ist der junge Komponist noch ausgesprochen experimentierfreudig. Er arbeitet, passend zum Filmschnitt, mit unerwarteten Übergängen, mit Brüchen und Kontrasten und auch mit vielen ironischen Anklängen und Zitaten an Operationen. Rettenmelodien von Jacques Offenbach zum Beispiel. Sie stehen für die bürgerliche High Society in Paris von 1871. Die hungernden Proletarier, die sich zum Aufstand erheben, werden durch Lieder der französischen Revolution charakterisiert. Schostakowitsch führt den musikalischen Kampf zwischen beiden Lagern bis zur kontrapunktischen Verflechtung von Offenbachs berühmtem Cancan mit der Marseillaise. Wir hören die Szene mit dem früheren SWR Rundfunkorchester Kaiserslautern, dirigiert von Frank Strobel, und danach dann gleich ein weiterer Hit von Schostakowitsch, ein Filmsong aus Allein von 1931. Jetzt aber erstmal auf ins neue Rundfunkorchester.

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Das HR-Sinfonieorchester und der Tenor Dmitri Woropajew mit einem Filmsong von Dmitri Schostakowitsch. Und jetzt gehen wir mit Sergei Prokofjew zurück in die finsteren Zeiten von Iwan, dem Schrecklichen.

Wir sind nicht in einem russisch-orthodoxen Gottesdienst, sondern in einem Film von Sergei Eisenstein. Ivan der Schreckliche erzählt 1944 die Geschichte vom Aufstieg des Zaren Ivan IV. Zum Alleinherrscher. Dafür bekommt Eisenstein den Stalin-Preis erster Klasse. Der zweite Teil erzählt von Ivans Niedergang und wird vom sowjetischen Alleinherrscher Stalin verboten. Nachdem Sergei Prokofjew schon mit seiner Musik zu Eisensteins Alexander Newski Filmmusikgeschichte geschrieben hat, ist er auch bei den Ivan-Filmen wieder mit dabei. Die liturgischen Gesänge erklingen im Film während einer Zeremonie für den zwischenzeitlich lebensgefährlich erkrankten Zaren Ivan. Gesungen hat das eben der staatliche Jurlov-Chor. Kaisers Klänge, Sie hören Soundtrack mit Sinfonie. Es geht um klassische Komponisten, die fürs Kino geschrieben haben. Kommen wir zu einem Komponisten, der in den 50er Jahren und auch später noch mit seinen Orchester- und Kammermusikwerken in Italien zur experimentellen Avantgarde gezählt hat. Keine guten Voraussetzungen für eine Karriere als Filmkomponist. Und dann wird er doch zu einem der produktivsten Soundtrack-Schreiber der Kinogeschichte. Für mehr als 400 Spielfilme hat Ennio Morricone die Musik komponiert. Legendär ist vor allem der Italo-Western-Sound, den er zu den Filmen von Sergio Leone kreiert hat. Hier kommt The Ecstasy of Gold aus Zwei glorreiche Halunken, gespielt vom Geiger Marco Serino. Und danach geht's dann um einen anderen klassischen Filmkomponisten aus Italien.

Er komponierte stets am Klavier, der große italienische Filmkomponist Nino Rota. Und so hat auch seine wohl bekannteste Melodie, das Liebesthema aus Francis Ford Coppolas Der Pate, das Licht der Welt zuerst auf den Tasten des Klaviers erblickt, eben gespielt vom Pianisten Massimo Palumbo. Obwohl er weltweit als Komponist von Filmmusik bekannt ist, sah Nino Rota selbst sich eindeutig als klassischen E-Musik-Komponisten. Und das zu Recht. Er schrieb nicht weniger als 10 Opern und 4 Sinfonien. Und auch der Werkkatalog des Briten Michael Nyman ist umfangreich. Sein Repertoire für den Konzertsaal und die Bühne umfasst mehrere Opern und ein gutes Dutzend Sinfonien, und doch kennt ihn alle Welt vor allem als Filmkomponisten, und da vor allem für einen Film, das Piano. Versteht sich von selbst, dass das Instrument, das dem Film den Namen gibt, dann auch im Soundtrack prominent zu hören ist. Michael Nyman

Smile heißt dieses Stück, eine der bekanntesten Melodien, ein zeitloser und zahllos gecoverter Welthit. Er stammt aus Charlie Chaplins Film Moderne Zeiten und untermalt dort die melancholische Schlussszene. Geschrieben hat diese Melodie kein berühmter Filmmusiker und auch kein großer klassischer Komponist, sondern Charlie Chaplin selbst. Der Regisseur und Schauspieler konnte zwar weder Noten lesen noch richtig komponieren, aber er vermochte sich Melodien auszudenken. Die summte er seinen Mitarbeitern vor und so entstanden große Teile seiner Filmmusik. Smile spielten eben Eckhard Runge am Cello und Jacques Amon am Klavier. Ansonsten hörten Sie in dieser Sendung klassische Komponisten, die auch für den Kinosaal geschrieben haben. Die Musikliste zur Sendung finden Sie wie immer im Internet unter dem Stichwort Kaisers Klänge. Dort gibt es auch den Podcast, zum Beispiel in ARD Sounds. Kaisers Klänge sind eine Produktion von HR2 Kultur. Kommen wir am Schluss noch zum vielleicht bekanntesten Filmkomponisten der Gegenwart und auch der kommt eigentlich aus der Klassikbranche. Er hat schon für fast jedes klassische Instrument ein Konzert geschrieben und als Dirigent unter anderem Wiener und Berliner Philharmoniker dirigiert, John Williams. Er prägt heutzutage den klassischen Hollywood-Orchestersound und ist außerdem der Rekordhalter unter den lebenden Künstlern für die meisten Oscar-Nominierungen. Insgesamt sind es 54. Hier kommt eines seiner bekanntesten Stücke, das Hauptthema aus Jurassic Park, gespielt vom Hollywood Bowl Orchestra. Tschüss sagt für heute Nils Kaiser.

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2: 14 Uhr. Pistorius warnt vor Weitergabe geheimer Informationen an mögliche AfD-Minister. Viele Beschäftigte zweifeln daran, bis zur Rente durchzuhalten. Mehr Sexualdelikte in Schwimmbädern. Das Wetter wechselhaft mit Schauern und Gewittern bis 28 Grad. Mein Name ist Andreas Gerlach. Verteidigungsminister Pistorius will verhindern, dass die AfD einen möglichen Sieg bei den anstehenden Landtagswahlen an geheime Bundeswehrinformationen kommt. Er sagte der Bild am Sonntag, die Nähe der AfD zu Russlands Präsident Putin sei nicht zu übersehen. Deswegen dürften mögliche AfD-Minister keinen Zugang zu sensiblen Informationen bekommen. Es gehe um die Sicherheit des Landes. 4 von 10 Arbeitnehmern glauben laut einer Studie nicht, dass sie in ihrem Beruf bis zum regulären Renteneintrittsalter arbeiten können. Das berichten die Funke Medien und berufen sich auf eine Auswertung des Deutschen Gewerkschaftsbundes. Aus dem ARD-Hauptstadtstudio Georg Schwarte.
3: DGB-Chefin Fahimi forderte die Bundesregierung auf, diese Realitäten nicht länger bei ihren Rentenentscheidungen zu ignorieren. Die Koalition aus Union und SPD hatte erst am Donnerstag angekündigt, die von einer Rentenkommission erarbeiteten 33 Reformvorschläge bis Ende des Jahres vollständig in Gesetzesform gießen zu wollen. Dazu gehören die Anpassung des Renteneintrittsalters an die steigende Lebenserwartung ebenso wie die Abschaffung der sogenannten Rente mit 63.
2: Der Bundesparteitag der AfD in Erfurt soll heute mit Reden der Parteichefs Weidel und Chrupalla zu Ende gehen. Vorher beschäftigen sich die Delegierten noch mit Details der Satzung und der Geschäftsordnung. Aus Erfurt, ARD-Korrespondentin Dagmar Schlichting.
4: Außerdem gilt es, die AfD-Nachwuchsorganisation Generation Deutschland enger in die Parteiarbeit einzubinden. Auch wenn hier der Polizeischutz rund um die Messe in Erfurt noch bis zum Ende des Parteitages weitergeht, hat die Polizei bereits eine positive Bilanz des Einsatzes gezogen. Sie spricht von überwiegend friedlichem Protest. Mehrere tausend Polizeikräfte aus dem gesamten Bundesgebiet seien im Einsatz gewesen.
2: In der iranischen Hauptstadt Teheran gehen die Trauerfeierlichkeiten für den getöteten obersten Führer Khamenei weiter. Er war am 28. Februar bei einem gezielten israelischen Luftangriff ums Leben gekommen. ARD-Iran-Korrespondent Uwe Lüb.
5: Die Straßen Teherans rund um die Mosalla-Moschee, in der Khamenei's Sarg aufgebahrt ist, sind voll von Menschen. Insgesamt erwarten die Behörden mehrere Millionen Teilnehmende an den 6-tägigen Trauerfeiern. Als Haupttag gilt der Montag. Es ist eine Prozession mit dem Sarg geplant. Anschließend wird er in die heilige Stadt Qom gebracht, in den Irak und zurück nach Iran. In Khamenei's Geburtsstadt Mashhad wird der Sarg am Donnerstag schließlich in den Imam-Reza-Schrein gebracht.
2: Bei einem Verkehrsunfall in Mücke im Vogelsberg sind heute früh 5 Menschen verletzt worden. Ein Auto war in einer Kurve von der Fahrbahn abgekommen, hatte sich mehrmals überschlagen und war auf einer Wiese liegen geblieben. Der 23-jährige Fahrer wurde eingeklemmt und musste von der Feuerwehr befreit werden. Er kam mit schweren Verletzungen ins Krankenhaus. Seine 4 Mitfahrer wurden nur leicht verletzt. Und das waren die Nachrichten. Das Wetter bis zum Abend wechselhaft, zeitweise Schauer oder Gewitter bei 19 bis 28 Grad. Auch in der Nacht kann hier und da etwas Regen fallen, die Tiefstwerte liegen zwischen 17 und 13 Grad. Morgen im Nordosten meist dicht bewölkt und vereinzelt Schauer, sonst mal Sonne, mal Wolken und es bleibt trocken bei 22 bis 31 Grad. Die weiteren Aussichten: am Dienstag Sonne und Wolken, meist trocken bis 33 Grad, am Mittwoch im Norden Wolken, im Südwesten oft Sonne bis 30 Grad. 30 Grad. Die Zeit, es wird 14.04 Uhr.
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6: Herzlich willkommen dazu. Vor 125 Jahren starb die Schweizer Autorin Johanna Spyri, die mit ihren beiden Heidi-Romanen und deren Übersetzungen in mehr als 50 Sprachen weltberühmt wurde. Unser heutiges Hörspiel Heidi Heimat zeigt, wie anknüpfungsreich der Text auch heutzutage noch sein kann. Es beruht auf einer besonderen Versuchsanordnung. Der Hörspielautor und Regisseur Robert Schön hat die Heidi-Verfilmung aus den 50er Jahren an nach Deutschland Geflüchtete geschickt und sich die Geschichte neu erzählen lassen. Entstanden ist ein sehr persönliches, überraschendes und recht hoffnungsvolles Bild einer multiethnischen Gesellschaft. Zugleich verdeutlichen die Wünsche und Sehnsüchte der Schutzsuchenden dieser klug komponierten oralen Nachschrift, wie schmerzhaft Heimatverlust sein kann. Heidi Heimat wurde mit dem Publikumspreis Online Award ausgezeichnet und von Kritikerseite als originell und sinnlich gelobt. Die Funkkorrespondenz schrieb, die Ambivalenz gegenüber der ursprünglichen Heimat der Nacherzählenden, die zwar ein Sehnsuchtsort bleibt, an den man aber nicht zurückkehren kann oder will, wird kontrastiert mit der ambivalenten Gefühlslage, die man dem gegenwärtigen Aufenthaltsort entgegenbringt. Wir wünschen gute Unterhaltung und vielleicht die eine oder andere Erkenntnis. 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Yeah.
7: Da kommt das Titel, also Heidi, und ich glaube, es war so ein Jodeln oder sowas, halt jemand, der da singt. Und es wurden halt die Alten gezeigt.
8: Es war mal ein schöner sonniger Tag auf den Bergen in der Schweiz. Und wir durften reinkommen in ein Schlafzimmer, um die kleine Heidi kennenzulernen. Sie steht jeden Morgen auf und lebt ihr freies Leben mit ihrem Großvater auf den Bergen. Sie lacht, sie macht sich hübsch und sauber und sie bekommt Frühstück von Opa. Sie haben ein schönes, einfaches, aber warmes Haus zusammen.
9: Heidi Heimat, Hörspiel von Robert.

0: Als ich Heidi erst einmal sah, hat den Film mich sofort mitgenommen. Ich war kein Zuschauer mehr. Ich habe mit Heidi mitgespielt. Das Leben auf Großvaters Alm, Heidis Welt in die Berge. Wenn Heidi begleitet Peter und seine Tiere erst einmal in die Berge und ist von der Schönheit der Landschaft begeistert. Heidi liebt einfach die frische Luft, die schöne Aussicht auf die Alpen und das Spiel mit den Geißen. Heidi fühlte sich in den Alpen sehr glücklich.
1: Der Großvater, der wird beschuldigt, ein Feuer gelegt zu haben. Und dabei sind zwei Menschen gestorben. Einmal die Tochter und der Schwiegersohn, glaube ich. Die Mutter von Heidi und der Vater.
2: Aber wenn er diese Scheiße gebaut hat, dann, ich finde, die Dorfbewohner normal, dass sie ihn aus dem Dorf geschickt haben. Aber wenn sie haben von ihm distanziert, aus Ungerechtigkeit, dann werde ich diese Seite ganz mit anderen Augen sehen. Und das zeigt der Film nicht.
3: Der Großvater wurde von der Gesellschaft so abgestoßen. Und er hat sich zurückgezogen. Er hat sich auch fremd gemacht. Er hat niemand vertraut. Er hat kein Vertrauen mehr. Und Heidi war das Einzige, was er hatte.
1: Dann hat der Großvater die Heidi großgezogen, zusammen 8 Jahren. Ja, sie ist ja alt, 8 Jahre alt.
4: Also Heidi eigentlich war schon glücklich mit dem Großvater.
5: Heidi hat noch keine Ahnung davon. Sie beschäftigt mit ihrer Kindheit und der kleine Peter.
6: Die Heidi ist gegangen mit Geist Peter, glaube ich, ins Bergen. Dann kamen die zurück.
5: Ah, die Tante aus Frankfurt ist da.
6: Und in dem Moment hat schon der Opa mit Tante Dete über Heidi gesprochen.
5: Der Opa sieht nicht glücklich aus, dass die Tante da ist. Er weiß, warum ist sie da.
6: Die haben sich gestritten, wo der Opa gesagt hat, das Mädchen gehört nicht in große Stadt.
5: Der Opa ist stark, ein sehr starker Mann. Das ist nicht so einfach, der Opa zu überzeugen.
4: Und die Tante hat vorgeschlagen, Heidi nach draußen zu begleiten. Aber eigentlich hat sie ohne Erlaubnis des Großvaters Heidi mitgeschnappt.
6: Sie sagte Heidi, weißt du was, ich habe eine Idee. Du sollst einfach mich besuchen.
5: In Frankfurt.
6: Wo Heidi gesagt hat, müssen wir das nicht den Opa Bescheid sagen? Die sagt, nein, bestimmt nicht. Ist alles in Ordnung. Ja, kleines Kind, naiv.
1: Kleines Kind, sie wusste auch nichts. Also sie wusste eigentlich nicht, was die Tante geplant hat und ist einfach mitgefahren. Mhm. Die hat ihr auch versprochen, dass wenn es ihr nicht gefällt in Frankfurt, dass sie zurück darf.
7: Und ich fand eigentlich, dass sie gekidnappt hatte, wie sie Kinder geklaut hatte. Was ich mir traurig über, dass die Opa allein war und dass er hinter sie ging laufen. Armer Mann.
3: Heidi war seine Hoffnung. Heidi war die einzige Gesprächspartnerin. Heidi war, ich glaube, ein Teil seines Lebens. Das ist ein Teil von mir, das weg ist. Ohne Heidi, ich existiere nicht mehr. Mit wem werde ich noch mal reden? Es gab bei uns Diktatur und wir waren ein bisschen so nicht einverstanden. Wir haben protestiert und aus dem Grund wurden wir irgendwann verhaftet, gelassen, verhaftet. Dann mussten wir ohne unsere Wille wie Heidi das Land verlassen.
2: Das stimmt. Ich bin weg von meiner Heimat. Ich bin in Deutschland. Hier gibt es fast alles. Ich kann gut schlafen. Es fehlt mir nichts.
5: Frankfurter Dom. Stadt keine Bergen mehr. Heidi geht mit der Tante in Wohnzimmer rein und sieht sofort die Lehrerin und die Clara.
6: Nachdem das Heidi sich vorgestellt hat, die Frau Rottenmeier sagte, dass sie essen sollte und dann gleich schlafen gehen sollte. So.
5: Das Gesicht von der Lehrerin zeigt, dass die Heidi nicht anerkannt wird in diesem Haus.
6: Ich glaube, auf dem Tisch hat sie weiße Brötchen gesehen.
5: Ja, sie hat Hunger, muss jetzt essen. Brötchen mit der Suppe.
3: Beim Abendessen oder Abendbrot, Heidi hat angefangen, Brötchen zu verstecken in ihrer Tasche. Diese Bindung zwischen Heimat und Frankfurt, ich glaube, diese Erstbindung war das Brötchen. Sie hat das Brötchen versteckt und gesagt, das kann ich die Brigitte geben. Brigitte ist, ich glaube, die Mutter von dem Junge, den mit Heidi gespielt hat.
8: Und diese Brötchen war vielleicht für die viele Leute kindische Sachen. Aber das ist richtig Heimweh in dieses Brötchen.
0: Ein Wolk hängt an der Spitze des Berges, mein Herz hängt an ihr. Das ist meine Heimat, mein Georgien, das Land der mächtigen Berge. Ich bin in Georgien, in einem Dorf geboren. Um unser Dorf sind ganz, ganz viele Berge, wo die Blumen blühen. Die Spitze von den Bergen und meistens mit weißem Schnee bedeckt sind, egal in welcher Jahreszeit. Wenn ich meine Augen zuschließe, kommt es vor, als sei ich in meinem Dorf. Und wenn ich die Augen wieder offen habe, es ist nichts mehr da.
3: Also diese Bindung Brot, Heimat, also Brötchen, Brot, Heimat ist immer so geblieben und in Verbindung immer mit dem Großvater. Das heißt, Heidi ist in eine große, eine moderne Gesellschaft angekommen, wo alle Leute denken, aha, wir sind hier ganz anders. Heidi muss sich hier anpassen, sollte sich normalerweise anpassen, aber sie hat immer ihre Gewohnheit vom Heimat behalten.
0: In meinem Garten, in meinem Vaters Haus, steht ein Kirschbaum. Das Baum bringt die Ernte früher im Mai, wenn ich geboren bin. Ich bin im Mai geboren. Meine Mutter hat dem Kirschbaum meinen Namen Nino gegeben. Seitdem, dass ich nicht mehr in Georgien bin, hat die Kirsche von dem Baum noch keine gegessen. Als ich noch Kleinkind war und in die Schule ging, habe ich mir an die Spitze des Baums versteckt. Ich sah allen und

0: Heidi ist anders. Sie darf nicht mehr Heidi bleiben. Auch sie ist müde. Ich schläf sie ein.
1: Mir war mir öbe billig ebs Queens. Han tebi mchteba. Han az daba.
2: Где Хайди? По моему взгляду, ей было все равно, что говорит госпожа Ротмайя.
1: Туам сицоцхлес квия машин сигудили рачандаба.
3: Ве мамалеки на анди кукисака абака янди анатаяни на Франкфурт на Альман, самбо акуэнда гузинга на фами моси, бована на муана моси аки ката.
4: И шего ла и ера ун нову мунду, порке тиньон туду, казас, прэдиус, a catedral,
5: yeah.
4: E quer dizer, lá tinha uma professora que dava aulas a Clara.
6: Ela é partida na grande ville, ela aí tudo o que for, mas o village, o sentimento de village lui é manqué.
7: Ersten 10 Jahre durfte ich nicht in der Türkei und dann ich habe schon mal dann wirklich abgeschaltet. Ich habe keine Heimat mehr. Türkei ist für mich dann vergessen gewesen.
8: Heimat ist, wo ich willkommen bin. Wo die Menschen mir handelt mich wie ein normales Mensch, nicht wie Dreck oder wie ein Fremder oder sie sagen nicht, du solltest zurück zu Hause gehen, du passt nicht hier oder so.
7: Ja, meistens, ich fühle mich dann nicht wirklich wohl hier in Deutschland. Ich habe keine Sorge, irgendwann 12 Uhr, 10 Uhr meine Tür geklingelt und dann Polizei kommt, hallo.
3: Wenn ich nach Kongo heute zurückkehre, ich werde auch Heimweh von Deutschland haben. Ich werde viele Sachen vermissen. Hier in Essen gibt es Ecke, wo ich richtig sehe, aha, das ist auch schön hier zu sehen. Ich werde die dort vermissen. Aber trotzdem, da sind meine Wurzeln. Ich kann die nicht vergessen.
9: Man braucht nur Afrikaner zu beobachten, wenn sie nach Heim fliegen. Jeder weiß, dass in Afrika es gibt Armut. Jeder weiß, dass wir alles in Europa haben. In Europa gibt die materielle Sicherheit, aber die innerliche Sicherheit oder diese Freude fehlt immer. Wenn der Flug startet von Europa nach Heim, die Leute, sie freuen sich so sehr, dass sie können nicht sitzen. Sie erzählen, das ist laut, Leute quatschen, Leute sind froh. Aber wenn wir zurückkommen, im Flugzeug ist es wie ein Friedhof.
0: Nächster Tag, der erste richtige Tag im Haus in Frankfurt. Sie guckt das aus dem Fenster, wie das aussieht, versucht das Fenster aufzumachen, geht aber nicht. Das sieht auf jeden Fall fremd aus.
1: Sie konnte nicht durch geschlossene Fenster springen, um draußen Vögel zu fangen. Sie war irgendwie in einem Körper eingeschlossen, lebendig begrabt, ohne jemals ein Fenster zur Welt geöffnet zu bekommen.
10: Ich bin Nino Gamre-Glidze, Tatischüli, trage ich Doppelname, komme aus Georgien. Seit 17 Jahren bin ich in Deutschland, bin ich alleinerziehende Mutter, habe ich 4 Kinder. Vom Beruf bin ich Journalistin, habe ich in Uni in Georgien studiert.
1: Sie konnte nicht das sehen, was sie sehen wollte. Sie konnte nicht das finden, was sie suchte. Und was suchte sie? Sie suchte die Berge, sie suchte die Blumen, sie suchte Großvater, Peter.
10: Also mir fällt die Sprache, das stört mich, wenn ich nichts sagen doch, aber so einfache, so was wir jetzt für Gespräch nur. Und das reicht für mich nicht. Ich habe so viele leere Papiere, die muss nicht leer sein. Und auch Georgisch, das interessiert keiner.

0: Nächsten Morgen, dann waren die am Frühstücken. Da saß Clara, Fräulein Rottenmeier und der Vater. Dann hat sich Frau Rottenmeier beschwert, dass das Kind nicht gut passen wird zu Clara. Hat versucht, ihn zu überreden, dass er die Heidi weg nach Hause schickt, wo er gefragt hat, die Tochter, wie findest du eigentlich Clara, die Heidi? Wo Clara geantwortet hat, dass die Heidi ganz schön lustig findet. Und er hat sich richtig deutlich ausgedrückt und sagte, dass die Frau Rottenmeier schon unterrichten gehen soll, gemeinsam mit Clara. Dann gingen die Weg. Also mein Name ist Irina Schien. Ich bin 25 Jahre alt. Ich bin seit 5 Jahren hier in Deutschland. Habe ich Deutsch studiert in Usbekistan. Tja, bin Asylbewerberin. Wohne ich Langenfeld. Bin grün. bin grün und würde gern studieren zu dürfen. In dem Moment kam Heidi, wo der Vater sagte, tja, er sagte, wenn du fertig mit Essen bist, dann sollst du da lang gehen. Also er zeigte gegenüber mit dem Finger, wo sie gehen sollte. Das war aber komisch. Ich habe total gelacht, als sie den Tür nicht aufmachen konnte. Was auch in Ordnung ist. Ne? Man wächst in so ein Dorf, wo ich kann noch an mich erinnern, als ich erstes Mal die Türen, die selbst aufmachen. Ich habe mir gesagt, ja, Irina, erinnerst du dich, als du in Frankfurt warst, als du in den Supermarkt rein wolltest und die Türen gingen nicht? Ich dachte mir, oh mein Gott, Gläser, die Türen aus Glas, wie soll ich aufmachen? Also das war das Gleiche.
1: Ja, auf jeden Fall. Heidi war nicht so ganz interessiert, auch von dem Unterricht. Aber das Gute daran war, dass Clara doch an Heidi interessiert war und war begeistert von Heidi, obwohl sie nicht lesen konnte, obwohl sie nicht so gebildet war. Ja, ja. Aber sie war ganz froh und begeistert von Heidi.
2: Also jemanden zu haben, eine Freundin.
1: Genau. Und Heidi hat sogar noch erwähnt, no, nein, ich will doch zurück im Berg. Dann hat so Clara geweint, nein, du gehst nicht, sonst bin ich wieder alleine.
3: Ja, ja.
4: Ja. Ja. Die Clara sollte dann was vorlesen, während die halt ihr halt zugehört hat. Und währenddessen hat sie halt immer wieder Sachen entdeckt, die sie davor nicht kannte. Das war diese Klingel, auf die sie immer gedrückt hat. Oder der Vogel, der im Käfig war, warum der Vogel im Käfig ist, warum er nicht frei rumfliegt.
5: Für Heidi, dieser Vogel braucht Freiheit. Weil sie ist auch so gewohnt, ja? Sie sieht, alles ist frei. Diese Freiheit. Also ich heiße Mabwab Klema Matweta. Ich bin fast 50 Jahre im Kongo geboren, lebe seit 17 Jahren in Deutschland, habe 2 Kinder. In Deutschland, ich bin von Beruf Elektroingenieur, aber arbeite hier als Freiberufler, Sozialarbeiter und ich betreibe einen Sozialdienst afrikanischer Migranten. Ich bin ein Mensch, der sich für Politik, Kultur und Bildung und Erziehung von Kindern interessiert. Ja, ich glaube, es reicht schon mehr, wenn ich es. Wie die Frau Rottenmeier mit dem Kind umgegangen ist. Sie hat das Kind nicht wie ein Mensch behandelt. Was ist das für ein Tier oder was ist das für ein Auto oder was ist das für ein Wesen? Das kann ich lesen. das kann sich nicht benehmen. Und das Kind heißt Heidi, ja, und sie will, dass das Kind Adelheid heißt, wie die Mutter. Also, das ist auch ein sehr schönes Bild, dieser Umgang mit Fremden.
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6: بعد از مدت ها
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9: Und diese Lehrerin war dann sehr streng. Ich glaube auch nicht, dass sie Kinder hat. Ich glaube, dass ihre Angst war, dass sie das vom Dorf, also das Verhalten, das Benehmen vom Dorf einfach in die Großstadt bringt und dass Clara sich dann daran gewöhnt und genauso ist wie sie.
10: Mein Name ist Credo, 38 Jahre, Single, wohne seit 16 Jahren in Köln. Ich komme aus Agoy, das ist ein Dorf, 19 Kilometer von Lomé ist, unsere Hauptstadt. Ich habe selbst die Flucht genommen. Heutzutage, ich kann nicht sagen, dass Togo ist eine Demokratie, aber das ging, jetzt ist besser. Ja, wir hatten 40 Jahre lang einen Diktator gehabt. Ich hatte Entscheidung getroffen. Entweder ich höre auf mit die politischen Manifestationen und ich kann bleiben oder ich mache das weiter, aber ich muss wissen, ja, dass irgendwann mal werde ich verhaftet, dann ich werde die Flucht nehmen. Ich komme von der Uni und dann habe ich gesehen, dass es stand ein Auto von den Geheimleuten und eine Oma, der verkauft Reis, hat mich angehalten, sagt, ja, hast du dieses Auto gesehen? Sag, ja, ja, sie suchen dich. Und dann bin ich nicht mehr nach Hause. Rottmeier, sie war überrascht von der Heidi. Ja, sie spielt die böse Rolle, aber ob sie eigentlich sehr böse ist, weiß ich nicht. Weil sie ist eine Majordom, sie ist eine Gouvernante und Heidi kommt mit Einstellung, Benehmen und etwas, der nichts an dieses Haus passt. Und sie versucht, Heidi zu korrigieren, weil wir müssen auch nicht vergessen, wenn etwas schief geht, ja, sie trägt die Verantwortung.
0: Ich kann sie nicht leiden. So eine eingebildete, arrogante Menschen mag ich nicht. Und besonders, wenn das um ein Kind geht. Ja? Gut, vielleicht Heidi hat es nicht gelernt. Heidi konnte nicht Hochdeutsch sprechen. Oder was weiß ich. Das ist aber gar kein Grund, sie so zu beleidigen. Also für mich persönlich, das ist Beleidigung. Wenn man sagt, oh Gott, wie sprichst du denn? Ich spreche so, wie ich kann. Sorry, das ist aber nicht meine Muttersprache.
7: Das ist falsch. Ich wiederhole nochmal. Die Sprache muss nicht als Spiegelbild des Charakters sein. Das geht nicht. Wenn ich eine Sprache nicht beherrsche, oder das heißt, ich bin dumm. Das ist falsch. In meiner Klasse auch. Es ist so. In Deutsch habe ich 5. Ich schreibe Deutsch 5. Aber in anderen Fächern habe ich 2 1 und so. Wenn am Ende des Schuljahres die Durchschnitt, wenn ich rechne, steht aus 2,1. Sind Schulen, die können, die beherrschen die Sprache, die kriegen Deutsch 2,1. Aber am Ende, die haben 3,0.
0: Ich fand das sehr lustig, weil ich habe die deutsche Sprache gedacht, dass es das nicht wirklich Sprachen ist, dass das Spaß ist und dass die Leute nicht wirklich reden. Und ich habe weil schnell gelernt, weil ich wollte gerne sprechen. Ich liebe sprechen. Aber ich fand es ganz schwer. Bis heute finde ich die deutsche Sprache schwer.
6: Ah ja. Tedina macht die Tür auf, das Fenster auf und damit sieht die Heidi.

0: Und dann sagt die Frau Rothemeier zu Heidi danach, Mann spricht nicht mit dem der Diener, mit dem Diener. Ja? Er kriegt nur Befehle und alles. Und als Heidi Sebastian gesehen hat, sie hat mit Sebastian nicht gesprochen, sie hat nur Zeichen gemacht und hat Sebastian gefragt, wie kann ich das Fenster aufmachen? Und Sebastian fragt, warum kannst du nicht mehr sprechen? Sagt sie, ja, die Frau Rothemeier hat mich verbieten, mit dir zu sprechen. Ja? Aber die beiden sind trotzdem ins Gespräch gekommen.
1: Was ich eigentlich das Schönste von dem ganzen Film fand, war, dass die Diener sie geholfen hat von Heidi. Und da kann ich eigentlich sehr gut mich an Einfluss lassen. In Deutschland ist es okay, fremde Land mit fremden Sprachen und alles, aber es gibt doch immer Leute, die dich helfen.
2: Ja, genau, der hat auch ein bisschen geholfen und ich würde immer geholfen, mein Ziel zu erreichen. Ja, heute ist aber mein Ziel noch nicht erreicht, aber mein erstes Ziel, den Zugang an der Bildung zu haben, ist aber dieses Ziel erreicht. Die haben mir damals geholfen. So, ich muss auch das weitergeben. Und genau, mache ich es auch. In der Schule, ich bin da seit 3 Jahren. Ich wurde vorgestern als nochmal Schülersprecher gewählt. Es geht nicht einfach um einen guten Ruf in der Schule zu haben, sondern zurückzuzahlen, was ich am Anfang gekriegt habe.
0: Und dann hat Sebastian Heidi nach oben genommen.
3: Von da konnte sie vielleicht ihre Bergen sehen.
4: Das war Spaß gemeint eigentlich, dass sie von dort aus die Berge sehen kann. Und natürlich, ein Kind, kleines Kind glaubt alles, ist dann aus dem Haus gegangen.
5: Die Stadt, die Autos, die Menschen, die Stimmung, das ist alles ein bisschen zu wild für Heidi. Im Hintergrund sieht man den Frankfurter Dom.
6: Sie ist sofort im Dom oben gegangen und hat gesagt, ja, hier ist so viele Häuser und so viel, aber gibt's keine Bäume, keine Blumen, keine Berge.
7: Wo sind die Berge? Wo sind die Berge? Heidi erwartete die Berge auch in der Stadt. Sie war schockiert. Sie haltete das als normal, dass überall die Berge sein mussten.
3: Bei Heidi, es geht auch nicht nur um die Berge oder um Natur oder um Schweiz oder... Nein, es geht um ihre Zuhause und sich wohlzufühlen. Es geht darum und es geht nicht nur um die Berge, nein.
7: Und genau das hat mich tief angesprochen. Diese Frage ist mir ans Herz gegangen und irgendwo in die Ecke stehen geblieben.
0: Ich glaube, sie war ein bisschen enttäuscht. Ja? Und als sie wurde auch zu Hause gesucht, aber der Mann, der im Dom habe, der Wachmann im Dom, hat Heidi gefunden und sagte, ich musste nur schimpfen, weil es meine Pflicht ist, aber ich zeige dir etwas Schönes. Dann kriegt Heidi von dem Mann eine Katze, eine kleine Katze. Das ist auch die Verbindung Heidi, Heimat und Natur.
8: Also wenn jemand die sieht, der kann nichts damit anfangen. Aber eine Kaktusfeige, was bei uns Sabr heißt bei uns Geduld. Ich liebe diese Pflanze oder dieses Obst auch speziell, weil die ist so stachelig, aber der Kern ist sehr süß, hat Kerne, aber das ist so eine ganz besondere Frucht, also auch eine Erinnerung.
9: Das ist das Gleiche bei mir. Aduba ist dieser Fluss. Wir können Adeu drin fischen, wir können Akpavi drin fischen, wir können Bolu drin fischen, Aglan können wir auch drin fischen.
2: Hallo, es ist Zeit zu essen. Und genau, solche Sachen ist genau wie zu Hause bei mir.
9: Im Gegensatz zu diesem Film haben wir viele verschiedene Essen.
10: Ich komme aus Angola. Mein Heimatdorf heißt Lobito. Da hat man nicht alles. Also Frühstück ist selten zum Beispiel.
4: Ja. Also nur eine Mahlzeit. Entweder man hat sich mal ausgesucht, entweder Frühstück oder Mittagessen oder Abendessen.
10: Und zu der Zeit, wo ich da gewohnt habe, gab es sogar Krieg. Und mein Vater war ein Soldat. Ja. Und da, wo ich zum Beispiel 13, 14 Jahre alt war, dann war ich auch schon alleine.
4: Also meine Eltern sind, also meine Mutter ist bei der Geburt gestorben und Papa habe ich gar nicht kennengelernt. Das kennt man von Afrika, wo ich auch 12, 13 war, habe ich auch das Gleiche gemacht. Ging auf die Straße und habe nach Job gesucht. Entweder Schuhe geputzt oder Autos gewaschen. Ich habe Glück gehabt. Da war ein Mann, wo ich bei dem gearbeitet habe. Der hat auch gemerkt, dass ich ein ganz schlauer Junge bin. Dann hat er mich gefragt, ey, warum gehst du nicht zur Schule? Und dann habe ich erklärt, dass man bezahlen muss. Und das kann ich mir natürlich nicht leisten, alleine. Dann hat er mich gefragt, ob ich bei dem leben will. Also als Arbeiter, für die Hausarbeiten dann zuständig und die Kinder aufpassen. Ja, und dann hat er mich hier hingebracht. Der hat natürlich mit mir geredet, hat mir gesagt, ja, es gibt ja Länder, wo Flüchtlinge gut aufgenommen werden und auch manchmal sogar ihre Zukunft, wenn sie Ideen haben, auch gut machen können. Und dann hat er mir gesagt, da und da und da und da. Dann hat er gesagt, ja, wir gehen dahin. Dann hat er mich hier hingebracht. Dann ist er gegangen. Ja, dann ist er gegangen. Der hat mich hier beim Jugendamt übergeben und dann war der weg.
11: Depois disso, a Clara e a Heidi ficaram boas amigas. E depois veio o padre, acho que foi o padre que veio, que disse, olha, nós temos um cavalo e o cavalo ainda não tem nome.
7: Imagina. Em Frankfurt erwartete Heidi eine völlig andere Welt. Dort lebt Heidi im Haus zusammen, als Spielkameradin für dessen gelähmte Tochter Clara.
1: Die Clara konnte nicht gehen. Du warst in einem Rollstuhl.
6: Sie war einsam. Sie war richtig einsam. Und selbstbewusst war sie nicht, weil mit dieser Lehrerin könnte man nicht selbstbewusst zu sein lernen. Und
12: am Anfang, als sie sich getroffen haben, fragt die Heidi, warum die Clara im Stuhl ist, als ob sie nicht gehen kann. Also sie war halt schon ziemlich direkt.
9: Genau, genau. Bei uns, die behindert, sind nicht besonders behandelt. Meine Cousine ist behindert, José. Aber der José ist genauso wie ein Kind, wie wir auch. Nur, sie kann nicht schnell laufen, wie wir. Aber wir behandeln José auch nicht so besonders. Ja, und deswegen, sie ist auch fresh, wie alle anderen auch. Sie schimpft auch, sie weint auch, wenn sie etwas macht, der mir nicht gefällt. Ich schlage sie, wenn ich Scheiße baue, ich kann mich schlagen. Das ist... Sie hat keinen besonderen Status. Ich glaube, das ist der Grund, warum die Leute, die behindert sind in Afrika, sie fühlen sich nicht so als behindert.
0: Heidi befindet sich in einer Situation, wo sie nicht 100% akzeptiert ist von der Frau Rothemeier. Aber sie hat trotzdem es geschafft, die anderen den Mut gegeben, du kannst stehen und du kannst laufen.
2: Du sollst nie aufgeben in das Leben. Klar, Gott muss alles entscheiden, aber man sollte auch einen Schritt dafür tun. Versuch immer, egal welche Weg möchtest du, sie zu entwickeln. Man muss nicht träumen. Ich sage das, nicht träumen. Verfolg die Realität. Schritt nach Schritt. Irgendwann, dann hast du dein Ziel. Aber man soll irgendwie was entwickeln. Eine Idee, ein Konzept immer haben. Nicht immer Traum, der hat das gemacht, ich muss irgendwie ihn machen. Nein!
0: Du kannst das. Du kannst das. Und ich glaube, unbewusst oder bewusst, die Heidi hat auch diesen Mut gesagt, ich werde irgendwann zurück und meinen Opa sehen. Und das Gleiche hat sie zu Clara weitergegeben, du wirst irgendwann laufen.
5: Der Vater kommt nach Hause. Clara kann laufen, alleine, im Treppenhaus. Der Vater ist glücklich. Heidi wird umarmt von dem Vater. Und sie bekommt die Geschenke von dem Vater.

0: Ach, sie sieht so happy aus. Und auch ein bisschen traurig.
1: Es ist zwar schön, dass man irgendwo ist, wo es besser ist.
2: Mhm.
1: Das wollte man, also das wollten wir auch. Und ich denke, auch wenn wir hier sind,
2: Und der Stelle habe ich sogar fast geweint. Da war so, der Vater von Clara hat so ein Geschenk für Heidi mitgebracht.
0: Das Geschenk packt sie jetzt aus. Ein Fotoalbum.
2: Und da waren doch Bilder von Berg und
1: ja,
2: so.
1: Ja, ja.
2: Nein, hat das geguckt und geweint. Oh, das war so
1: berührend, ja.
0: Sie sehen die Fotos aus Heimat. Aus Heidis Heimat. Die Bergen. Das Haus sieht so ähnlich wie das Haus von Großvater aus. Die Kleine weint. Heimweh.
3: Und in dem Moment, blöde Idee, ja, aber dann bin ich auch aufgestanden. Dann habe ich meine Mutter, Bilder von meiner Mutter angeschaut. Und dann habe ich gesagt, ich will auch nach Hause.
0: Sie läuft durchs Schlafzimmer, geht zum Fenster. Sie guckt nach außen und weint weiter. Da sind nur die hohen Gebäude, keine Berge. Heimweh.

0: Ja, und
1: dann
0: ist hier. Moment, dann ist
1: ging
0: hier zu.
1: mit der Geschichte von
0: Ah, Schlafwandeln.
1: Fallen.
0: Sie hat
1: Ja.
0: sogar dadurch, glaube ich, dass sie Heimweh hatte, ist sie schlafgewandelt.
2: Das wäre lustig, dass die Treppe und der Kamin läuft da gleich in den Schlafen. Ja, was ich zu schön fand, war, dass sie zurückgekehrt ist, dass sie zurück war, zurückgegangen ist. Und das gibt ein bisschen wie eine Hope, dass man je zurück kann gehen. Okay, ist nicht so vergleichbar, weil mein Land das Krieg ist, aber das ist einfach die Idee, dass man zurück kann gehen, finde ich schön.
3: Nächster Tag. Heidi ist sehr glücklich. Ein Koffer auf dem Tisch und sie packt ihre Sachen. Ein großes Stück Brot bekommt sie von der Tante. Das darf sie mitnehmen. Die Klara ist auch dabei. Sieht aber nicht so happy aus. Die kleine Freude ist weg, denkt die Klara.
4: Nach ein paar Wochen ist sie wieder zurück zu den Bergen. Sie hat Heimweh gehabt, trotzdem sie hat Heimweh gehabt, trotzdem sie alles gehabt hat in Frankfurt. Es gibt

ich fühle mich nicht wohl in Deutschland. Aber ich fühle mich wohl in Köln. Wenn ich heute entscheide, ich kann in Togo gehen, aber ich will nicht zurück in dieses Dorf leben. Ich bin Deutscher, ich bin Franzose, ich habe togoischen Pass, ich habe deutschen Pass, ich habe französischen Pass heutzutage. Ich kann entscheiden, ob ich heute in Togo leben möchte, in Deutschland leben möchte, in Frankreich leben möchte. Ich bin frei. Niemand kann mir verbieten, in solche drei Länder zu leben. Aber ich gehe nicht zurück. Warum? Das heißt, Köln ist meine Heimat geworden.

0: Sie stand auf einmal da. Sie ging direkt zu dem Kasper. Sie brachte ihm seine Wurst. Er hat darauf so riesig gefreut. Denn Wurst war groß und dick. Und für seine Mutter hat Heidi weißes Brot gebracht. Dann schickte die Geispeters Mutter sie zu dem Opa.
1: Aber währenddessen waren der Pfarrer mit den anderen Kindern von der Dorf, hatten den Opa besucht und wollten ihn überzeugen, dass er doch am nächsten Tag in die Kirche oder in die Gemeinde geht.
2: Nein, ich gehe eigentlich nicht in die Moschee, aber ich denke, ein Glaube muss aus dem Herz kommen, nicht zum, wie du aussiehst oder ob du überhaupt in die Moschee gehst oder so weiter. Und ich denke, du musst einfach nett sein zu anderen Menschen und einfach gute Hart haben und nicht einfach das Buch, das Koran folgen.
3: Mein Lieblingsstelle in Heidi war am Ende, when the Kirche die Großvater eingeladen, zurück in die Gemeinde zu kommen.
1: Da hat er gesagt, da muss ein Wunder passieren. Ich gehe dahin niemals. Und wollte ja eigentlich gar nicht damit zu tun haben
4: mit den Leuten.
1: Und dann haben die das aufgegeben, sind die wieder zurückgekehrt. Aber Heidi war schon da im Haus, hat sich versteckt, hat die Pfeife sogar mitgebracht, stand auf dem Tisch. Und dann plötzlich hat der Opa bemerkt, dass da eine neue
4: Pfeife
1: steht. Ja, steht. Und hat er bemerkt, hat er vorhin über Wunder so geredet, ne? Und dann hat er gesagt, ist das wirklich schon die Wunder, von der ich sprach?
5: Und zum Schluss, also ganz zum Schluss, sind sie zusammen in die Kirche gegangen.
2: Da waren die Männer sitzen in einem Platz, die Frauen sitzen in einem, die Kinder waren auch da, die Mädchen und die Jungs. Und dann kamen die als der Letzte rein und jeder hat eigentlich umgeguckt in der Tür, dass sie reingekommen. Und das war schön eigentlich. Da hat keiner Vorwürfe gemacht oder so. Und ich denke, die waren einmal, hat sich gefreut, dass die doch in die Kirche gekommen sind.
6: Dieser Konflikt war, glaube ich, beseitigt, oder?
0: Und dann haben die alle heiliges Lied gesungen, und zwar gemeinsam. Entra-

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1: Ich glaube, wir wissen, wir haben zwar ein bisschen ausgelassen, aber weil wir uns nicht mehr daran erinnern können, aber im Großen und Ganzen war das eigentlich, glaube ich.
2: Heidi Heimat, Hörspiel von Robert Schön.
1: Ja.
3: Und dann war das die Ende, ne?
1: Ja.
2: Mit Hada Murtazavi, Irina Shin, Kadici Azar Hoshang, Malta Erulu, Midia Mamo, Nino Gamreklidze Tateshvili, Robin Langdon, Credo, Mabwab Klemo Matveta, Mariam aus Somalia, einem Schüler aus der Republik Guinea, einer Frau aus dem Iran und zwei junge Männer aus

0: Angola. Mit herzlichem Dank an Wolfgang Hirsch und Stefan Koppelmann vom Evangelischen Kirchenkreis Essen, ja. Petra Kosberg von Teresa von Avila Haus Köln, Heinz Drucks, Flüchtlingsberatung Diakonie Ruhr-Hellweg, Birgit Naujoks von Flüchtlingsrat NRW, Martin Betzola, Familie Kleemann sowie Dr. Harald Treptow. Die Produktion des Hörspiels wurde gefördert durch ein Arbeitsstipendium der Film- und Medienstiftung Nordrhein-Westfalen. Mischung Roland Krosch, Mitarbeit Ricarda Franzen, Konzeption und Realisation Robert Schön. Produktion Hessischer Rundfunk 2013. Dramaturgie und Redaktion Peter Lehrmann.
1: Und am kommenden Sonntag können Sie ein Hörspiel rund um einen Aufenthalt an Englands Küste hören, in dem zwei Zeitebenen ebenso reizvoll wie spannend miteinander verwoben werden. Wieder hier in H2 Kultur, wieder um 14 Uhr.
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1: Mit Carmen Mikowitsch. Eine Ouvertüre eröffnet diese Klassikzeit, komponiert von Felix Mendelssohn Bartholdy für Harmoniemusik, also für Blasinstrumente und ein bisschen Schlagwerk. Wir hören die Bläserinnen und Bläser des HR-Sinfonieorchesters unter der Leitung von Andrés Orozco Estrada.

Die Ouvertüre für Harmoniemusik C-Dur Opus 24 von Felix Mendelssohn Bartholdy. Die Bläsersektion des HR-Sinfonieorchesters hat hier unter Andres Orozco Estrada gespielt. Wieder komplett an Bord, inklusive aller Streichinstrumente, ist das Orchester in der nächsten Musik, der Sinfonie Nummer 99 S-Dur von Joseph Haydn. Die erste Sinfonie, in der er Klarinetten verwendete, und die erste der berühmten Londoner Sinfonien. Ton Koopmann leitet das HR-Sinfonieorchester.

Das HR-Sinfonieorchester mit der Sinfonie Nummer 99 S-Dur von Joseph Haydn, aufgenommen beim Orgelfest Fugato im September 2003 in der Bad Homburger Erlöserkirche. An anderer Stelle dieses Festivals war der Gastdirigent des HR-Sinfonieorchesters, der Barockspezialist Ton Koopmann, dann auch als Organist zu hören. Ein Tastenkünstler ganz anderer Art war vor über einem Vierteljahrhundert zu Gast beim HR-Sinfonieorchester, der Pianist Grigori Sokolow. So einzigartig in so vielen Aspekten. Die stilistische Bandbreite seiner Klavierabende ist legendär, ebenso wie die üppige Anzahl der Zugaben, zu denen er sich nie lange bitten lässt. Das Klavier ist einfach sein natürlicher Lebensraum. Nicht allerdings in Kombination mit einem Orchester. Solche Konzerte macht Grigori Sokolow seit Jahren nicht mehr. Ein Glück für das Publikum, dass er sich bewegen ließ, das erste Klavierkonzert von Johannes Brahms zu spielen. Es beginnt Maestoso. Das HR-Sinfonieorchester unter der Leitung von Hugh Wolf bereitet Grigori Sokolow ein angemessenes Entree.

Das war eine Rarität, die Aufnahme des ersten Klavierkonzerts D-Moll Opus 15 von Johannes Brahms mit Grigori Sokolow als Solist. Heute gibt der russische Pianist ausschließlich Klavierabende. Diese Aufnahme mit dem HR-Sinfonieorchester unter der Leitung von Hugh Wolf entstand im Februar 1999 in der Alten Oper Frankfurt. Sein Debüt beim HR-Sinfonieorchester hat der britische Dirigent Robin Ticciati im September 2009 gegeben, mit 22 Jahren. Auf seinem Programm war unter anderem diese Musik, die Helios-Ouvertüre von Carl August Nielsen.

Unter der Leitung von Robin Ticciati spielte das HR-Sinfonieorchester hier die Helios-Ouvertüre von Carl August Nielsen. An dieser Stelle ein kurzer Blick auf den Abend bei uns in HR2 Kultur. 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Jetzt in der Klassikzeit mit dem HR-Sinfonieorchester hören Sie Musik von Johann Sebastian Bach, die erste Orchestersuite C-Dur.

Philipp Herrewege war Gastdirigent beim HR-Sinfonieorchester. Das hier war die erste Orchestersuite C-Dur von Johann Sebastian Bach, in dessen Werkeverzeichnis die Nummer 1066.

Und das war die Klassikzeit mit dem hr-Sinfonieorchester. Gleich gibt's Nachrichten und nach 17 Uhr laden wir Sie ein zu Menschen und ihre Musik. Diesmal erzählt die Barockgeigerin Leyla Shayek von ihrem Künstlerleben und ihren überraschenden Erkenntnissen beim Lesen zwischen den Notenzeilen. Ich wünsche viel Vergnügen damit und danke fürs Zuhören bis hierher. Am Mikrofon war Carmen Mikovic. Tschüss und schönen Sonntag noch.

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1: 17 Uhr. AfD bekräftigt Machtanspruch und beendet Parteitag. Zahl der Erdbebentoten in Venezuela steigt auf fast 3000. Japan meldet erfolgreichen Test zur Asteroidenabwehr. Das Wetter wechselhaft mit Schauern und Gewittern bis 28 Grad. Mein Name ist Andreas Gerlach. AfD-Chefin Weidel hat sich von Teilen des Wahlprogramms ihrer Partei in Sachsen-Anhalt distanziert. Darin heißt es, eine intakte Familie aus Mutter, Vater und Kindern sei die beste Voraussetzung für eine gute und gesunde Kindesentwicklung. Weidel sagte dazu beim Bundesparteitag in Erfurt den Sendern RTL und NTV, da gehe sie nicht mit. Inzwischen ist der Bundesparteitag zu Ende. Die AfD hatte zum Abschluss ihren Machtanspruch bekräftigt. Aus Erfurt Dagmar Schlichting.
2: Das Führungsduo Weidel-Krupalla bleibt für 2 weitere Jahre im Amt und Weidel scheint ihre Macht in der Partei weiter auszubauen. Darauf deutet auch der neue, jüngere Bundesvorstand hin, der eher aus dem Weidel-Lager kommt. Aber auch Thüringens Parteichef, Rechtsaußen Björn Höcke, hat seinen Einfluss ausgebaut. Mit Stefan Möller sitzt jetzt ein enger Vertrauter von ihm im Bundesvorstand.
1: Wieder Festnahmen vor NATO-Gipfel in Ankara. Nach Berichten türkischer Medien und Gewerkschaften traf es diesmal landesweit rund 70 Menschen, unter ihnen Journalisten, Wissenschaftler und Mitglieder linker Gruppen. Die Behörden sprachen von Terrorismusbekämpfung. Schon vor 2 Wochen hatte es in der Türkei eine Welle von Festnahmen linker und islamistischer Verdächtiger gegeben. Außerdem hatten die türkischen Behörden für Ankara ein Demonstrationsverbot ausgesprochen. In der iranischen Hauptstadt Teheran gehen die Trauerfeierlichkeiten für den getöteten obersten Führer Khamenei weiter. Er war am 28. Februar bei einem gezielten israelischen Luftangriff ums Leben gekommen. ARD-Iran-Korrespondent Uwe Lüb.
3: Die Straßen Teherans rund um die Mosalla-Moschee, in der Khamenei's Sarg aufgebahrt ist, sind voll von Menschen. Insgesamt erwarten die Behörden mehrere Millionen Teilnehmende an den 6-tägigen Trauerfeiern. Als Haupttag gilt der Montag. Es ist eine Prozession mit dem Sarg geplant. Anschließend wird er in die heilige Stadt Qom gebracht, in den Irak und zurück nach Iran. In Khamenei's Geburtsstadt Mashhad wird der Sarg am Donnerstag schließlich in den Imam Reza-Schrein gebracht.
1: Heftiger Streit zwischen 2 Lkw-Fahrern in Frankfurt. Laut Polizei hat der eine Mann dem anderen dabei mit einem spitzen Gegenstand in den Bauch gestochen. Das schwer verletzte Opfer musste notoperiert werden und ist inzwischen außer Lebensgefahr. Passiert ist das Ganze schon gestern im Bereich der Cargo City Süd am Frankfurter Flughafen. Über den Grund des Streits ist nichts bekannt. In Wimbledon bestreitet Jan-Lennard Struff zum ersten Mal ein Achtelfinale eines Grand-Slam-Turniers. Der Tennisprofi aus Warstein trifft gleich auf Hubert Hurkacz aus Polen. ARD-Sportreporterin Ina Kast.
4: Struff ist beim Turnier in Wimbledon in der Form seines Lebens, wirkt unbekümmert und dazu voll fokussiert. Für den Sauerländer wäre das Erreichen des Viertelfinals bei einem Grand-Slam-Turnier eine Premiere und das mit 36 Jahren. Sein Gegner Hubert Hurkacz gehörte vor wenigen Jahren zu den besten 10 Tennisspielern der Weltrangliste. Danach bremste ihn eine schwere Knieverletzung lange aus.
1: Die deutschen Handball-Juniorinnen sind Weltmeisterinnen zum 2. Mal nach 2008. Im Finale der U20-WM in China setzte sich das Team mit 33-26 gegen Dänemark durch. Und das waren die Nachrichten. Das Wetter bis zum Abend wechselhaft, zeitweise Schauer oder Gewitter bei 19 bis 28 Grad. Morgen im Nordosten meist dicht bewölkt und vereinzelt Schauer, sonst mal Sonne, mal Wolken. Es bleibt trocken bei 22 bis 31 Grad. Und die Zeit, es wird 17.04 Uhr.
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5: Heute mit Uta Seiler am Mikrofon und mit Leila Schajek. Sie ist Geigerin aus der Schweiz. Ich grüße Sie ganz herzlich, Frau Schajek.
6: Ich grüße Sie auch.
5: Sie sind eine der führenden Geigerinnen in der sogenannten alten Musikszene. Das heißt, Sie sind eine Frau, die ganz neue Hörerfahrungen ermöglicht. Stücke, die man schon 1000-mal rauf und runter gehört hat, klingen auf einmal vollkommen anders. Das hat natürlich mit der Barockgeige zu tun. Es ist also Musik, die Sie spielen, die auch durchaus überrascht. Sind Sie selber auch ein Mensch, der gern überrascht wird?
6: Oh ja, total. Auch im privaten Rahmen. Ich finde das extrem schön. Gerne positiv überraschen, bitte.
5: Was war denn für Sie die größte Überraschung, als Sie das erste Mal mit alter Musik in Berührung gekommen sind? Denn zunächst hatten Sie ja erstmal moderne Geige studiert.
6: Ja, ich war damals, glaube ich, 17 und habe noch in Winterthur studiert. Und da kam John Holloway.
5: Selbst auch Geiger.
6: Genau. Und er hat uns unterrichtet und zum ersten Mal ganz andere Fragen gestellt. Er hat nicht gesagt, ja, mach hier mehr Vibrato und da müsstest du lauter spielen und diese Stelle klingt besser so, sondern er hat immer nachgefragt, wieso machst du das so? Wieso machst du hier einen Triller? Wieso machst du hier keinen Triller? Und dann begann schon dieser erste Weg, so eine Art historische Recherche. Woher weiß man das und wie findet man das raus? Wie kommt man zu einem stilsicheren Gefühl, was zu einer Musik passt, was aufgeschrieben wurde, was aber auch nicht aufgeschrieben wurde? Und es ist manchmal wirklich so, auch wie in alter Literatur, in der nicht alles in brutaler, schonungsloser Offenheit beschrieben wird, sondern wo sehr, sehr viel zwischen den Zeilen liegt und man selber wissen muss, was jetzt noch im Bereich des Möglichen liegt. Und dass halt ein Text nicht einfach ein sogenannter Urtext ist und ich folge jetzt genau dem, was geschrieben ist, sondern ein Gespür dafür zu entwickeln, wo die Notation aufhört und wo die Arbeit des Interpreten anfängt.
5: Weil damals ja auch viel improvisiert wurde noch über den Notentext. Also improvisiert ist vielleicht zu viel gesagt, aber verziert, ausgeschmückt, verändert.
6: Ganz, ganz genau. Da gibt es auch ein ganz tolles Dokument von Schmelzer, der ja auch ein sehr, sehr berühmter Geiger war aus dem 17. Jahrhundert. Und der hatte einen Brief gekriegt, ob er vielleicht eine seiner berühmten Sonaten als Abschrift an einen Hof senden könnte. Und er meinte, nein, das macht er nicht, aber wenn der Prinz dieses Stück hören möchte, so wie er das spielt, dann könne er ihn gerne einladen und er würde ihm das vorspielen. Also das heißt ganz eindeutig, der Notentext war nur ein Teil davon und den wollte er dann teils auch wirklich für sich behalten und dann aber ein Geld draus machen, indem man ihn dann selber hört. Und wenn er das spielt, klingt es auch ganz anders als das, was effektiv notiert ist.
5: Auch eine gute Art, sich beim Prinzen einzuladen. Eins müssen Sie mir aber noch sagen. Ich habe gelesen, Sie haben selber gesagt, dass Sie früher ein bisschen arrogant auf die Barockgeige herabgeschaut haben. Was hat Sie denn so genervt damals an der Barockgeige, bevor Sie dann selber ein Freak geworden sind?
6: Ich fand das irgendwie komisch. Ich glaube, ich war einfach zu sehr auf den technischen Aspekt der Musik fokussiert und wollte gut und schnell und virtuos spielen können. Und dass es auch noch andere Werte gibt, das musste sich bei mir erst herauskristallisieren.
5: Jetzt sind Sie jedenfalls selbst mit der Barockgeige ganz eng verbandelt und Ihr erster Musikwunsch, das ist die erste Rosenkranz-Sonate von Heinrich Ignaz Franz Bieber mit John Holloway, von dem Sie eben erzählt haben, der bei Ihnen die Liebe zur alten Musik geweckt hat, dem Ensemble Tragicommedia und David Moroney am Cembalo.
6: Ich habe diese Aufnahme rauf und runter gehört. Ich war so absolut fasziniert davon und irgendwie hat diese Aufnahme eine unglaubliche Tiefe, die ich manchmal heute in moderneren Interpretationen ein bisschen vermisse, sogar bei mir selber.

0: Die erste Rosenkranz-Sonate von Heinrich Ignaz Franz Bieber, das war der Geiger John Holloway, Cembalist David Moroni und das Ensemble Tragicommedia. Gewünscht hat sich das die Schweizer Geigerin Leila Schajek. Frau Schajek, Ferienzeit, wo ist eigentlich Ihre Geige, wenn Sie in Urlaub fahren?
1: Wenn ich wirklich in Urlaub fahre, also wenn ich Geigenurlaub habe, dann ist sie zu Hause. Dann hat die auch Urlaub.
0: Gut versteckt im Tresor oder legt die dann einfach so auf dem Wohnzimmertisch?
1: Ich werde jetzt meine Adresse nicht verraten.
0: Aber wenn Sie sie mitnehmen, wie ist das? Also so ein Instrument, ich weiß nicht genau, was die Geige wert ist, die Sie haben, aber die sind ja unglaublich kostbar. Hat die einen eigenen Platz im Flieger oder wie funktioniert das?
1: Es gilt einfach als Handgepäckstück, die Geige, und man hat sie immer auf dem Rücken. Und in den ersten Tagen, wenn man in die Ferien fährt, erschrickt man ständig, weil man das Gefühl hat, man hat das Instrument irgendwo liegen gelassen. Man nimmt sie halt wie jede Handtasche auch mit auf die Zugtoilette und Flughafentoilette, die kommt einfach überall mit.
0: Sie haben aber noch nicht irgendwo Ihre Geige liegen lassen?
1: Doch.
0: Auch schon?
1: Mhm. Das ist eine heftige Geschichte. Mein Bruder hat eine Weile in New York studiert und ich habe ihn in der Zeit sehr oft besucht. Und einmal war ich etwas spät dran zu Rush Hour zum Flughafen und musste am Times Square aussteigen. Und ich habe auch noch einen Koffer voll Bücher für meinen Bruder mit nach Hause genommen. Ich war also absolut überladen und bin dort ausgestiegen, wirklich mit Koffer links, Koffer rechts. Und ich weiß nicht, irgendwie war noch eine Tasche dabei. Und dann stößt mich jemand von hinten an und sagt, sorry, excuse me. Und ich dachte, mein Gott, der sieht doch, dass ich da nicht ausweichen kann. Das waren so viele Leute und ich mit meinen Koffern. Und dann sehe ich irgendwie, dass der versucht, an mir vorbeizugehen und sehe, der hat einen Geigenkasten in der Hand. Und zuerst denke ich noch, ah, witzig, der hat genau denselben Kasten wie ich. Und dann sind mir wirklich die Knie eingesackt. Ich habe das noch nie erlebt. Das sagt man ja, dass einem die Knie einsacken. Und das gibt's wirklich. Die haben echt nachgelassen und ich bin fast auf den Boden gefallen. Und das war also ein Passagier, der hat das irgendwie realisiert, dass die Geige dort geblieben ist und die ist mir nachgelaufen. Ich werde der Person ewig dankbar sein.
0: Frau Schajek, wir haben schon ein bisschen über Ihren Weg gesprochen, nämlich dass Sie erst moderne Geige studiert haben und dann zur Barockgeige gewechselt haben. Wir gehen jetzt noch ein bisschen weiter zurück. Wie war das in Ihrer Familie? Ich glaube, Ihre Mutter ist Schweizerin, Ihr Vater hat irgendwie iranische Vorfahren. Sind Sie mal dort gewesen? Haben irgendeine Form von Verbindung?
1: Ich habe eine sehr, sehr enge Verbindung zur Verwandtschaft, aber zum Land leider gar nicht, auch nicht zur Sprache.
0: Also die Verwandtschaft, die lebt auch in der Schweiz dann oder
1: Nein,
0: doch dort?
1: Nein, wir sind die Einzigen in der Schweiz. Der Rest ist über die ganze Welt verstreut. Ein großer Teil ist in Los Angeles, das auch Terangeles genannt wird unter Iranern, weil es dort extrem viele Exil-Iraner gibt. Ein Teil ist in Israel und der Rest ist sonst auf dem nordamerikanischen Kontinent verteilt. Es gibt Leute in Japan, es gibt Leute in Österreich, eine Familie und ganz, ganz wenige noch im Iran. Aber es ist tatsächlich so, dass einfach auch kulturell bedingt das Zusammengehörigkeitsgefühl unglaublich groß ist. Und ich habe tatsächlich auch meine Kindheitsferien damit verbracht, die Verwandtschaft zu besuchen.
0: Und inwiefern hat sich die iranische Kultur für Sie prägend ausgewirkt?
1: Ja, in sehr vielem. Also sobald sich mein Horizont als kleines Mädchen so weit geöffnet hat, dass ich in andere Häuser rein bin, habe ich gemerkt, dass andere Leute nichts auf dem Boden haben. Bei uns waren Teppiche auf dem Boden und an den Wänden, die Nains aus Seide. Die Kultur ging auch durch den Magen. Mein Vater hat sehr, sehr viel iranisch gekocht. Meine Mutter erzählt auch, dass das für sie total ungewohnt war, Kinder zu haben, die eine solche körperliche Nähe suchten. Sie war selber Lehrerin und kannte das überhaupt nicht von Schweizer Kindern, dass die sich so unglaublich nah an die Mutter halten. Und dieses Nähesuchen, das war offenbar etwas, das auf dem europäischen Kontinent noch nicht so ausgeprägt war. Und natürlich auch die Sprache immer wieder zu hören. Das war schon einfach sehr, sehr wichtig und sehr prägend, auch wenn ich kaum was kann. Ich kann eigentlich nur einen einzigen Satz, weil die eine Familie aus dem Iran geflohen ist, direkt nach der Revolution. Mein Vater ist der älteste von 27 Cousins und Cousinen und die jüngste, die war dann eben, glaube ich, 3 oder 4, als die Tante meines Vaters mit den kleinsten Kindern geflohen ist und die sind dann über die Schweiz gekommen. Es war dann Winterzeit und bei uns damals, Ende 70er, Anfang 80er Jahre, gab es kaum frische Früchte im Winter. Und meine Cousine bzw. die Cousine meines Vaters, die wollte unbedingt eine Birne haben. Und sie hat wirklich den Tag damit verbracht, zu sagen, Golabi Michai, ich möchte eine Birne, ich möchte eine Birne. Das hat sich bei mir eingebrannt.
0: Also dieser eine Satz, die werden also immer irgendwo ja. Birnen herkriegen, wenn genau. sie dann doch mal in den Iran reisen.
1: Genau.
0: Ihr nächster Wunsch. Patricia Barber, You Don't Know Me. Sind Sie Jazz-Fan?
1: Ja, schon. Ich höre leider nicht mehr so viel jetzt in letzter Zeit, aber das ist mehr ein zeitliches Problem als ein Liebesproblem.
0: Hier kommt für Leila Shayek, Barockgeigerin, ihr Musikwunsch You Don't Know Me mit Patricia Barber.

0: You Don't Know Me mit Patricia Barber, ein Musikwunsch der Geigerin Leila Schajek. Frau Schajek, Sie haben Ihr Diplom in Geige in Winterthur mit 18 Jahren schon gemacht. Wie kam es so jung? Haben Sie nur geübt als Kind und Jugendliche oder haben Sie sich schon auch ein bisschen ausgelebt mit Party machen und so?
1: Nein, gar nicht. Es gab absolut kein Party machen. Ich glaube, heute würde das fast niemand mehr so machen, wie ich meine Kindheit verbracht habe. Ich habe sehr oft Geburtstagseinladungen nicht angenommen, weil ich halt üben musste. Ich hatte auch eine sehr, sehr, sehr strenge erste Lehrerin. Bei der war ich dann bis zu 3-mal in der Woche. Das war aber auch total übertrieben, jetzt im Rückblick. Ich habe auch teilweise Dispens gekriegt in der Schule. Bei uns in der Schweiz war das so, dass man an 4 Nachmittagen pro Woche Schule hatte und dann auch noch am Samstagmorgen. Und als es dann ins Gymnasium ging, bin ich in der Privatschule und habe dann den Gymnasialstoff während dem Studium erst nachgeholt und dann ein sogenanntes eidgenössisches Abitur gemacht. Das war sehr, sehr anstrengend, aber ich habe keine Ahnung mehr, wie ich das gemacht habe.
0: Aber Sie haben es geschafft am Ende.
1: Ich habe es geschafft.
0: Und dann waren Sie erstmal auch in der Zürcher Oper, eben noch mit der modernen Geige damals. Und dann haben Sie ein echtes Problem bekommen mit den Ohren. Das war dann ja auch ein Grund, dass Sie quasi die Kehrtwende zur Barockgeige hingelegt haben, oder?
1: Ja, ganz genau. Und irgendwie muss ich meinen Ohren dankbar sein. Die haben mir ein großes Stoppsignal gesendet. Ich habe einen fünffachen Tinnitus gekriegt.
0: Was ist das, fünffach?
1: Also links war es ein Quad-6-Akkord für diejenigen, die sich da auskennen. Also 3 Töne links und 2 Töne rechts. Und das war nur das eine. Das fast Schlimmere war die Hyperakusis. Das ist, wenn man unglaublich sensibel reagiert auf Geräusche. Also ich konnte schon nicht mal den Reißverschluss von meinem Geigenkasten aufmachen. Alles, was irgendwie so ein helleres Geräusch macht, das geht nicht so. Oder zum Beispiel ein Joghurtbecher auslöffeln und das Geräusch vom Löffel über Plastik, das war zu schmerzhaft. Das ging nicht mehr.
0: Oder ja, aber was haben Sie da gemacht? Ich meine, da kann man ja sich gar nicht mehr bewegen. Es sind ja ganz normale Alltagsklänge.
1: Ja, ich war zu Hause und habe geheult.
0: Ja. Schon brutal. Und Musik war gar nicht möglich,
1: oder? Das war heftig. Nein. Und es hieß dann, ich müsste einfach warten und so viel Ruhe wie möglich haben. Und das hat dann einfach halt eine Weile gedauert. Und irgendwann konnte ich dann so minutenweise wieder üben mit Hörschutz. Und ich habe mich dann nach vorne gestürzt und gefunden, okay, ich höre jetzt auf mit der modernen Geige und konzentriere mich ganz auf das, was mich schon in der Opernzeit immer mehr interessiert hat, nämlich eben dieses Zweitstudium noch zu machen. Und immerhin war es dann auch klar, dass ich meinen Job nicht behalten kann, sondern dass ich alles auf diese Karte setzen muss. Und ich glaube, das war das Positive. Weil wenn man studiert und wenig Geld hat und dann kriegt man plötzlich einen Job in einem Zürcher Orchester, dann hat man zuerst mal das Gefühl, man ist der König der Welt. Und dann dieses Gehalt erstmal wieder aufzugeben, das auch macht man, glaube ich, nicht so leichtsinnig. Aber es war, glaube ich, schon nicht nur, glaube ich, sondern es war absolut der richtige Entscheidung.
0: Der richtige Weg, Gott sei Dank. Leila Schajek, Sie haben mal gesagt, forscht und grabt so viel ihr wollt, aber vergesst nicht das eigentliche Ziel, nämlich die Menschen von heute zu berühren. Um Menschen mit Musik zu berühren, muss man natürlich selber auch berührbar sein. Wie kann man denn eigentlich die Empfindungsfähigkeit in sich öffnen oder auch erhöhen? Wie öffnen wir uns wirklich für Musik?
1: Das ist interessanterweise gerade eine Frage, die mich im Moment sehr, sehr, sehr beschäftigt. Nicht wegen mir, sondern weil ich jetzt gerade meine Tochter auf ihrem Weg auf dem Cello sehr stark begleite und sie ist gerade an diesem Punkt, an dem sie jetzt langsam merkt, dass es eben nicht nur um die korrekten Töne geht, sondern auch um das Zulassen von Emotionen. Ich glaube, es hat sehr viel mit Mut zu tun. Es hat ja auch sehr viel mit Loslassen zu tun. Loslassen fällt meistens dem Perfektionisten sehr schwer. Und ich bin ganz sicher eine Perfektionistin und ich glaube eben meine Tochter auch.
0: Man muss irgendwie vom Kopf ins Herz sozusagen loslassen.
1: Ja, genau. Und auch zulassen, dass einem andere erkennen oder dass andere sehen, wie man empfindet. Und das ist Für gewisse Leute ist das erschreckend oder nicht einfach oder die möchten sich nicht so in die Karten gucken lassen.
0: Die nächste Musik ist von Johann Sebastian Bach. Sind Sie auch eine von den Musikerinnen und Musikern, die nach dem Motto leben, meinen täglichen Bach gib mir heute?
1: Absolut. Ich spiele zwar nicht täglich Bach, aber Bach musste einfach mit rein. Von zwei wirklich ganz, ganz lieben und großartigen Kollegen, mit denen ich selber auch schon viel zusammengearbeitet habe. Und ich finde die Aufnahme wirklich ganz, ganz toll.
0: Sie sprechen von Oboistin Xenia Löffler und dem Dirigenten Václav Lux. Und wir hören sie jetzt mit dem Kollegium 1704 und einem Ausschnitt aus dem Konzert in A-Dur, Bachwerkeverzeichnis 1055.

0: Die Oboistin Xenia Löffler zusammen mit dem Kollegium 1704, geleitet von Václav Lux. Das war der erste Satz Allegro aus dem Konzert in A-Dur, Bach-Werkeverzeichnis 1055. Gewünscht hat sich das Leyla Shayek. Leyla Shayek, historische Aufführungspraxis, das ist ihr Ding. Das heißt auch viel Recherche in Quellen. Sind Sie so ein Forschertyp, der dann in Museen und Bibliotheken unterwegs ist und sich durch viel staubiges Material hindurchwühlt?
1: Ja, das war ich zumindest zum Beginn. Und jetzt ist der Kalender so dicht, dass ich das leider oft nicht mehr so mache, aber ich mache das schon gern. Und wenn man dann so ein Original in den Händen hält, dann sagt einem das auch was ganz anderes.
0: Was fühlen Sie da in so einem Moment, wenn Sie jetzt echt was Tolles gefunden haben? Was geht da in Ihnen vor?
1: Ja, dann ist man erstmal fasziniert davon und möchte das spielen und irgendwie dieses Fenster zur Vergangenheit öffnen und diese Verbindung herstellen und spüren, was da war und was man daraus zurückholen kann in die heutige Zeit.
0: Was ich spannend finde, wenn ich alte Musik höre, selbst wenn sie furchtbar schnell gespielt ist und ganz furios ist, mich entspannt es immer. Womit hängt es zusammen? Hat alte Musik ein anderes Zeitempfinden?
1: Ich weiß nicht, ob es ein anderes Zeitempfinden hat, aber das Ziel vor allem im Hochbarock war ja tatsächlich, dass man den Menschen durch gut und schlecht führt, damit er am Schluss geläutert wieder rauskommt. Deswegen ja auch immer diese Dualität im Ausdruck, schon in den ersten Phrasen jeweils, dass man immer einen Gedanken hat und einer, der dem gegenübergestellt wird.
0: Immer Licht und Schatten, hell und dunkel.
1: Licht und Schatten, genau. Und dass man den Zuhörer durch all diese Emotionen führt, damit er sich dann am Schluss wie getröstet wieder entspannen kann.
0: Leyla Shayek, jetzt haben wir schon ganz viel über alte Musik gesprochen, aber für Laien, was machen Sie eigentlich alles anders auf der Barockgeige als auf einer ganz normalen Geige?
1: Also da ist erstmal das Material. Unsere Instrumente, die haben immer noch reine Darmsaiten, sind also nicht silber umsponnen.
0: Ich glaube aus Schafsdarm, oder?
1: Ganz genau. Und wir haben andere Bögen. Die Bögen werden tendenziell immer länger und tendenziell an der Spitze immer schwerer, bis zu einem Punkt, an dem das quasi ausgeglichen ist und der Bogen sich beim Spielen an jeder Stelle gleich schwer anfühlt.
0: Bei den modernen Bögen.
1: Bei den modernen Bögen. Aber eben früher war das anders. Da hatte man ganz, ganz wenig Gewicht vorne. Und das muss man sich vorstellen, wie wenn man auf einer Wippe ganz alleine auf einem Ende drauf sitzt und auf dem anderen Ende ist keiner. Oder man sitzt an einem Ende als Erwachsener und auf der anderen Seite sitzt ein zweijähriges Kind, ungefähr
0: so. Das weint, weil es nicht runterkommt.
1: Genau. Und das ermöglicht ganz andere Arten der Aussprache. Also der Bogen aufgrund seiner Leichtigkeit und auf seiner Kürze reagiert er sehr, sehr viel schneller. Und man hat dann halt auf der Erwachsenenseite hat man wesentlich mehr Gewicht und Klang als auf der Kinderseite, wo alles sehr, sehr viel leichter und luftiger klingt. Und weil die Musik aus der Zeit auch so geschrieben wurde, noch bis ins 18. Jahrhundert herein, galt das eigentlich, dass nicht jede Note das gleiche Gewicht haben soll, sondern dass sich schwer und leicht abwechselt.
0: Kommt doch eigentlich vom Tanz, oder? Schwer, leicht. Also das ist
1: ja, natürlich. Das geht aber auch, ich denke, mit den sozialen Strukturen Hand in Hand. Dass es halt irgendwie in Anführungszeichen mächtigere Leute gibt und weniger mächtige Leute. Es gibt eine große Hierarchie in der Gesellschaft. Und auch deswegen, ganz ehrlich, war Bachs Musik wahrscheinlich so unverständlich und revolutionär, weil bei ihm einfach alle Stimmen gleich bewertet werden und gleich wichtig sind. Das ist was unglaublich Neues in der Zeit.
0: Manchmal legen Sie Ihre Geige auch etwas tiefer. Ist das so ähnlich wie beim tiefer gelegten Wagen? Ist man dann schneller, schneidiger unterwegs auf der Geige?
1: Nein, nein, im Gegenteil. Es ist eigentlich ein bisschen unbequemer, vor allem für Leute wie ich, die das nicht tagtäglich 6 Stunden lang machen. Das ist bei jedem Körper so ein bisschen anders. Man findet direkt unter dem Schlüsselbein so eine Kuhle, wo sie, wenn man den Arm nach vorne geht, wo sie quasi in dieser natürlichen Rundung drin liegt. Wenn man dazu den Bogen auch noch etwas anders hält, nämlich mit dem sogenannten Untergriff, also das heißt, den Daumen unter das Holzteil legt, das die Bogenstange und das Haar voneinander trennt, dann ergibt das eine ganz andere Klanglichkeit, die noch etwas rauer ist, aber auch direkter und noch andere Obertöne mit reinbringt, die sich auch gerade im Zusammenspiel mit den Instrumenten aus der Zeit, also 17. oder sogar noch 16. Jahrhundert, vor allem mit Zinken wesentlich besser mischt.
0: Das ist wieder ein bisschen ähnlich, diese Haltung, wie zum Beispiel in der indischen Musik. Da wird die Geige auch weiter unten gehalten.
1: Ja, und überhaupt, also wenn Sie noch heute zum Beispiel nach Ungarn gehen, dann sehen Sie auch dort Leute, die Geige dort unten halten. Ich denke, auch bei uns war halt in der Zeit schon eine Trennung da zwischen den Spielleuten, die von Wirtshaus zu Wirtshaus und von Ort zu Ort gezogen sind und die die Geige halt dann oft dort unten gehalten haben, und den Musikern vom Hof, die dann irgendwann angefangen haben, die Geige mehr nach oben zu bringen. Wenn Sie sich zum Beispiel einen Holzschnitt anschauen von Musikern, die in einer Kirche spielen und die auf Emporen stehen, dicht an dicht aneinander gedrängt, dann erhalten die ganz oft die Geige unten. Und wenn sie die Geige unten haben, dann sind die Arme automatisch näher am Körper. Das heißt, sie brauchen weniger Platz zum Spielen.
0: Leila Schajek, als nächstes hören wir den Frühling aus Vivaldis Jahreszeiten, und zwar mit Ihnen und mit dem Ensemble Musica Fiorita. Und das ist eben Musik, auf die ich mich mit meiner Begrüßung bezogen habe, wo ich gesagt habe, Sie ermöglichen ganz neue Hörerfahrungen, denn dieser Frühling klingt wirklich ganz frisch und neu. Und da sind also musikalische Blüten zu sehen und zu hören, die man so noch nicht gekannt hat. Das ist schon auch was, wo man innere Freiheit braucht, oder? Ich meine, man kennt ja die ganzen Aufnahmen, die es schon so gibt, und dann macht man es ganz, ganz anders.
1: Ja, das gelingt natürlich auch nicht immer. Und ich finde, man muss auch nicht immer was total anders machen. Ich finde es ganz wichtig, dass man beim Interpretieren bei sich selber bleibt und das so macht, wie man es empfindet, und nicht nur, damit es anders ist, weil dann bekommt man höchstens Bewunderung zurück. Aber ich möchte ja, dass die Leute hören, was ich empfunden habe. Und es geht eigentlich für mich nicht um die Effekthascherei. Gut, auf dieser Aufnahme hat es jetzt ein paar Effekte drin. Daniela Dolci wollte unbedingt eben noch den Donner im Sommer haben und die Vögelchen mit dabei. Das war ihr ganz wichtig, auch weil Vivaldi ja ein Opernkomponist war. Und man weiß, dass eben gerade in der Oper dazumals auch sehr, sehr viele solche Zusatzeffekte verwendet wurden. Und deswegen wollte sie die unbedingt drin haben. Ich finde aber, es ist ganz gut gelungen.
0: Ich habe es gar nicht als Effekthascherei empfunden, sondern einfach als ein Klangbild, das ganz natürlich sich anfühlt.
1: Mit reinkommt.
0: Ja, ja. Und auch die Art, wie es gespielt ist, ein ganz besonderes Klangbild.

0: Ich als Dozentin auch an der Schola Cantorum Basiliensis. Das ist einer der Hotspots für alte Musik in Basel. Wie würden Sie den Spirit, den Geist dort an der Schola beschreiben?
1: Ha! Basel ist ja sehr klein und ich fahre eigentlich immer mit dem Fahrrad zur Hochschule und jedes Mal denke ich, mein Gott, was habe ich für ein Glück. Ich habe moderne Geige in Basel studiert und habe dann quasi Lager gewechselt. Das wurde damals wirklich noch sehr so empfunden.
0: Haben halt sicher einige die Nase gerümpft.
1: Ja, natürlich. Wir haben alle die Nase gerümpft über die Birkenstocks auf der rechten Seite und auf der linken Seite waren die engen Jeans. Und das hat sich ja inzwischen alles wirklich sehr, sehr vermischt.
0: Jetzt gibt es enge Jeans mit Birkenstockschuhen.
1: Genau, ganz genau. Und die Birkenstocks, die sind ja total in. Und überhaupt, finde ich, ist die alte Musik total in. Ich finde das wesentlich moderner, sich mit solchen Ideen zu beschäftigen, als in einer Interpretation zu beharren, die eigentlich auch nichts jetzt mit der Musik mehr zu tun hat. Also ich finde eigentlich, wir sind super modern. Aber mir taugt das wirklich, diese Mischung zwischen Forschung und an der Musik dranbleiben. Manchmal, ganz ehrlich, habe ich das Gefühl, dass unser Stolz ein bisschen überschwappt und wir dann das Gefühl haben, wir sind die Einzigen, die wissen, wie es geht. Und deswegen finde ich das auch immer wahnsinnig toll, wenn ich dann mit anderen Leuten zusammenarbeite, die einen ganz anderen Weg hinter sich haben und genauso viel wissen, aber den Fokus auf anderes legen oder das Wissen anders anwenden. Und ich denke, wir haben einen riesigen Zusammenhalt und ich merke das auch, dass tendenziell gerne Leute wieder bei uns arbeiten, die auch da studiert haben, auch wenn sie zwischen dem Studium und dem Unterrichten einen ganz anderen Weg und eine ganz andere Entwicklung hingelegt haben.
0: Leila Schajek, ein wichtiger Punkt für das Musizieren ist auch die Sprache, der Gesang. Singen Sie selbst gerne?
1: Ich singe wahnsinnig gerne, aber seit ich mit dem Sänger zusammen bin, ist mir das manchmal ein bisschen peinlich.
0: Ist er so streng mit Ihnen, oder?
1: Nein, er ist überhaupt nicht streng. Wir hören ihn ja auch gleich. Aber ich singe wahnsinnig gerne. Ich habe sehr viel mit meinen Kindern auch gesungen. Ich habe ihnen stundenlang vorgesungen und letztendlich habe ich auch meine Nichten und Neffen in den Schlaf gesungen. Und es gibt nichts Schöneres als das.
0: Haben Sie das Gefühl, wenn Sie geigen, dass Sie dann eigentlich auch singen, Geschichten erzählen?
1: Ja, auf jeden Fall. Also ich habe jetzt nicht unbedingt Worte vor mir, aber Geschichten und sehr viele Bilder. Also ich sehe auch sehr viele Details, wie was für Pflanzen stehen jetzt da, wie ist es bewaldet, woher kommt die Person, was hat sie an. Meine Fantasie ist da ziemlich genau.
0: Es klingt so, als würden Sie kleine Opern aufführen, wenn Sie spielen.
1: Ja, mir hilft das, aber es ist nicht, dass ich das jetzt extra erfinde, das fließt einfach so mit ein.
0: Sprechen Sie mit Ihrer Geige eigentlich? Das machen ja manche.
1: Innerlich. Wie es ihr geht und wie es mir geht. Manchmal geht es uns beiden ganz super gut und manchmal geht es ihr schlecht und manchmal geht es mir dann aber auch nicht gut und dann wird sie ein bisschen wütend. Nee, das ist tatsächlich so. Man ist ja auch nicht immer in derselben Form. Also ich habe neuere Instrumente, die super stabil sind und sehr gut funktionieren und halt ein älteres, das sehr wetterfühlig ist und gerade bei meinem Instrument, das eine relativ hohe, delikate Wölbung hat, verschiebt sich dann der sogenannte Stimmstock, also das Teilchen, das den Boden und die Decke miteinander verbindet. Dann verändert sich der Klang und dann braucht es wieder einen Gang zum Geigenbauer.
0: Leila Schajek, Sie haben gerade schon angekündigt, zum Schluss noch ein Stück von Franz Schubert, Nacht und Träume. Was verbinden Sie damit?
1: Ich liebe Schubert über alles. Ich finde das einfach so eine unglaublich intime Miniaturwelt und der Ausdruck von jedem Lied ist so unglaublich austariert und wirklich eine perfekte Kugel für sich. Ich finde das einfach unglaublich berührend, was der mit Emotionen anstellen konnte.
0: Das hören wir uns an zum Abschluss. Ganz herzlichen Dank, Leila Schajek, dass Sie hier waren. Alles Gute für Sie.
1: Ich danke Ihnen gleichfalls.

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2: 18 Uhr. Polizei zieht positive Bilanz nach AfD-Parteitag. Wieder Festnahmen vor NATO-Gipfel in der Türkei. Formel-1-Pilot Leclerc gewinnt Rennen in Silverstone. Das Wetter am Abend wechselhaft mit einzelnen Schauern, in der Nacht 17 bis 13 Grad. Mein Name ist Kevin Arnold. Nach dem Ende des AfD-Parteitags in Erfurt hat die Polizei eine weitgehend positive Bilanz gezogen. Der Parteitag sei störungsfrei abgelaufen und die Versammlungsfreiheit für die Demonstranten gewährleistet gewesen. ARD-Reporter Wolfgang Henschel.
3: 65 Straftaten und 13 Ordnungswidrigkeiten wurden seit dem Freitagmorgen erfasst, darunter etwa Sachbeschädigungen durch Graffiti und Körperverletzungsdelikte. Zudem wurden 4 Pressevertreter verletzt, einer Journalistin wurde ein Handy gestohlen. In allen Fällen wird ermittelt. 11 Polizisten wurden leicht verletzt. Erfurts Oberbürgermeister Andreas Horn zeigte sich ebenfalls sehr zufrieden mit dem Verlauf des Wochenendes.
2: Wieder Festnahmen vor NATO-Gipfel in Ankara. Nach Medienberichten und Gewerkschaften traf es diesmal landesweit rund 70 Menschen, unter ihnen Journalisten, Wissenschaftler und Mitglieder linker Gruppen. Die Behörden sprachen von Terrorismusbekämpfung. Schon vor 2 Wochen hat es in der Türkei eine Welle von Festnahmen linker und islamistischer Verdächtiger gegeben. Außerdem hatten die türkischen Behörden für Ankara ein Demonstrationsverbot ausgesprochen. In Köln haben heute rund 1,5 Millionen Menschen für die Rechte queerer Menschen demonstriert beim Christopher Street Day. Der Protestzug ging durch die ganze Innenstadt. ARD-Reporter Martin Schütz.
4: Auf LKW-Ladeflächen waren Musikanlagen und Tanzflächen aufgebaut. Viele Menschen sind auch zu Fuß mitgegangen. Die Demonstration hatte ein ernstes Anliegen. Die Teilnehmenden haben unter anderem darauf aufmerksam gemacht, dass schwule Paare im Alltag noch immer Gewalt und Anfeindungen ausgesetzt sind. Mitgegangen bei der Demo sind auch Unternehmen, Jugendzentren, Vereine oder Familien. Laut Kölner Polizei verlief bisher alles sehr friedlich.
2: Heftiger Streit zwischen 2 Lkw-Fahrern in Frankfurt. Laut Polizei hat der eine dem anderen dabei mit einem spitzen Gegenstand in den Bauch gestochen. Das schwer verletzte Opfer musste notoperiert werden und ist inzwischen außer Lebensgefahr. Passiert ist das Ganze demnach schon gestern im Bereich der Cargo City Süd am Frankfurter Flughafen. Über den Grund des Streits ist nicht bekannt. Bei der Fußball-Weltmeisterschaft stehen die nächsten beiden Achtelfinalbegegnungen an. Ab 22 Uhr unserer Zeit spielen Brasilien und Norwegen gegeneinander. ARD-WM-Reporterin Desiree Krause.
5: Noch nie konnten die Brasilianer ein Länderspiel gegen Norwegen gewinnen. Die Norweger hingegen haben es noch nie in ein WM-Viertelfinale geschafft. Eine Neuerung wird es nach dem Abend also ganz sicher geben. In der Nacht treffen dann noch Mexiko und England aufeinander. Kylian Mbappé hat mit seinem verwandelten Elfmeter für Frankreichs mühsamen 1:0-Sieg gegen Paraguay gesorgt. Es war bereits sein 7. Turniertreffer. Gemeinsam mit Argentiniens Lionel Messi ist er jetzt auf Platz 1 der WM-Torschützenliste.
2: Ferrari-Pilot Charles Leclerc hat in der Formel 1 seinen ersten Sieg seit fast 2 Jahren gefeiert. Er gewann den Großen Preis von Großbritannien vor George Russell im Mercedes und Rekordweltmeister Lewis Hamilton im anderen Ferrari. WM-Spitzenreiter Kimi Antonelli im anderen Mercedes hatte technische Probleme und verpasste die Punkte. Das waren die Nachrichten. Das Wetter, heute Abend bleibt es oft bewölkt. Dazu kann es einzelne Schauer geben, oft bleibt es aber trocken. Kommende Nacht ziehen die letzten Regenschauer ab. Es kühlt ab auf 17 bis 13 Grad. Morgen teils sonnig, teils bewölkt, Richtung Nordosten einzelne Schauer, wärmer 25 bis 32 Grad. Auch die nächsten Tage sommerlich warm bis heiß, Dienstag bis 33 Grad, Mittwoch bis 30 Grad. Die Zeit 18.04 Uhr.
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7: Ich halte mich ja hier nicht gern auf. Ja, ich tue mich auch nicht gern hier. Da Leute präsentiere.
8: Das ist klar, dass es da zu Konflikten führt, ne? Wenn die Menschen den ganzen Tag aufeinander sitzen. Ne? Das ist ganz logisch.
9: Es hat sich zum rechtsfreien Raum etabliert tatsächlich. Also die ganzen Drogendealereien, die Machtkämpfe der Drogendealer.
10: Da gehört es auch wirklich zu den legitimen Interessen, dass man ein vernünftiges Erscheinungsbild präsentiert. Und da war oftmals der Ruf nach verdrängenden Maßnahmen sehr laut. Und ich finde, auch im Einzelfall kann das eine kurzfristige Lösung sein.
7: Aber wo soll man dann hin?
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12: Das war mein Platz. Hier am Anger. Hier habe ich gelebt.
13: Da, wo es überdacht ist, ne?
12: Da, wo es überdacht ist, dass ich da sicher bin.
5: Es ist ein durchwachsener Frühlingstag, als wir mit Nadja im saarländischen Großrosseln unterwegs sind. Gerade zeigt die 46-Jährige den Hintereingang der Rosseltalhalle. Das ist die Veranstaltungshalle der 8000 Einwohnergemeinde nahe der französischen Grenze. Grauer Funktionsbau der Nullerjahre, bodentiefe Fenster. Rundum alles gut in Schuss.
14: Hier, vor dem Hintereingang der Veranstaltungshalle, war Nadjas Schlafplatz. Ein halbes Jahr lang hat sie in Großrosseln auf der Straße gelebt.
12: Ich habe von Bekannten und Freunden Isomatte, einen Schlafsack, einen Gaskocher bekommen. Und somit habe ich halt die Isomatte auf diese Gitter gelegt, dass ich einen Untergrund habe, mich vom Schlafsack darüber gelehnt und mit dem Gaskocher habe ich halt mich auch ein bisschen gewärmt. Und so habe ich halt dort gelegen. Mein Kopfkissen war meine Jacke, aber ansonsten war das die einzigsten Dinge, die ich besitzt habe.
14: Einigermaßen geschützt vor Wind, Regen und den Blicken Neugieriger, vielem anderen aber ausgesetzt.
12: Ja, das stimmt, aber die Anwohner wussten irgendwann, dass ich wohnungslos bin und obdachlos bin. Und die haben mich akzeptiert und toleriert. Die haben mich auch nicht runterdeklariert, weil ich ein Obdachloser war, sondern haben mich auch irgendwo noch etwas unterstützt, indem ich Kleinigkeiten bekam.
9: Ja, da war eine Ratte.
12: Ja, ganz normal hier. Ich habe keine Probleme mit Ratten, Mäuse.
14: Insgesamt 10 Monate lang war Nadja ohne richtige Wohnung, lebte erst hier auf der Straße, dann allein in einem Wohnwagen im Wald. Dass sie hier im Dorf, auch im Freien, einen sicheren Ort gefunden hatte, das bezeichnet Nadja noch heute als das große Glück ihrer Obdachlosigkeit. Viele andere betroffene Frauen hätten so ein Glück nicht. Und Nadja hat sich wieder zurückgekämpft ins Leben und durch ihre Erfahrung mit der Obdachlosigkeit sogar eine neue, ganz spezielle Lebensaufgabe gefunden.
5: Vom beschaulichen Großrosseln ins belebte Saarbrücken.
15: Landeshauptstadt, gut 180.000 Einwohner. In der Innenstadt ist Streetworker Tobias Braun unterwegs. Braun arbeitet bei der Diakonie Saar. Leute, deren Lebensmittelpunkt die Straße ist, sind seine Klienten. Sie sind häufig wohnungslos, abhängig von Alkohol oder Drogen oder haben schwere psychische Probleme. Bei manchen kommt auch alles zusammen. Braun arbeitet mit den Menschen beispielsweise, damit sie wieder eine Wohnung finden, in Entgiftung gehen, persönliche Krisen überwinden. Manche kann er auch einfach nur noch begleiten. Zu groß sind ihre Probleme.
8: Teilweise das Einzige, was wir machen können, aber oft auch so die größte Herausforderung, auch einfach Dinge zu akzeptieren, wie sie sind. Ne? Und erstmal die Menschen so anzunehmen, wie sie sind und sie dort abzuholen, wie sie sind. Und das einfach die Menschen so zu akzeptieren.
15: Vor der Johanneskirche in der Saarbrücker Innenstadt trifft Tobias Braun an diesem Mittag auf seinen Klienten Sascha. Der 52-Jährige ist außer sich. Jemand hat ihm seine Substitutionsmittel geklaut, also seine Drogenersatzmedikamente.
7: Also ich bin seit 37 Jahren drauf, ich habe 10 Jahre Kitchen gemacht. Aber was ich jetzt die letzte Woche hier erlebt habe, ne, das kann man in Worte gar nicht mehr fassen.
15: Sascha, aufgewachsen auf der Straße, wie er erzählt. Seit 37 Jahren drogenabhängig. Seit 8 Jahren ohne eigene Wohnung. Seine Nächte verbringt er regelmäßig in einer Notunterkunft für Obdachlose. Und dort, so erzählt er, sei er auch beklaut worden. Die ständige Angst ums Eigentum, zu dem auch lebensnotwendige Medikamente gehören, das ist Teil seines Alltags in den Notunterkünften.
7: So, und dann gucke ich in mein Ding drin, leer. Dann sehe ich nur direkt Panik, Schock, Entzug vor Angst vor dem Entzug. So, dann habe ich gesucht und gesucht, ich habe nichts gefunden. So, dann bin ich in die Stadt, haben wir was besorgt.
15: Jetzt sitzt er hier in der Kirche, gemeinsam mit einer Handvoll anderer Wohnungsloser. Sascha verbringt regelmäßig seine Zeit an dieser Mauer zum Kirchgarten. Der Garten mit seinen vergoldeten Toren gegenüber die rote Pracht, das Saarbrücker Rathaus. Der größte neogotische Bau des ganzen Saarlandes. Zwischen Kirche und Rathaus halten im 10-Minuten-Takt die Straßenbahnen an der Haltestelle. Der belebte Platz um die Johanneskirche ist schon seit Jahren ein Treffpunkt für Menschen wie Sascha. Doch das gefällt nicht jedem. Sascha kennt die Auseinandersetzungen.
7: Ja, ich tue mich auch nicht gern hier, da Leute präsentiere. Frau, wo mit dem Kinderwagen vorbeilaufe. Mir ist das auch unangenehm. Ich mag das auch nicht. Ich mag denen das auch nicht zumute. Ja? Aber wo soll man dann hin?
14: Saschas Situation ist kein Einzelfall. Bundesweit waren 2024 laut Hochrechnung der Bundesarbeitsgemeinschaft Wohnungslosenhilfe mindestens 1 Million Männer, Frauen und Kinder in Deutschland ohne festes Mietverhältnis. Rund 56.000 aller Wohnungslosen lebten ganz ohne Unterkunft auf der Straße. Sie waren obdachlos. 80% aller Wohnungslosen besitzen keinen deutschen Pass. Das liegt daran, dass in den Zahlen auch anerkannte Geflüchtete ohne eigene Wohnung mitgezählt werden. Rund 40% der untergebrachten Personen sind jünger als 25 Jahre.
15: Eine Hochrechnung wie auf Bundesebene gibt es speziell für das Saarland nicht. Der erste Wohnungslosenbericht des Bundeslandes wagt aber eine, Zitat, vorsichtige Annäherung. Sie enthält die Angaben vom Statistischen Bundesamt, nach der Anfang 2024 etwa 2500 untergebrachte wohnungslose Menschen im Saarland lebten, etwa in Obdachlosenunterkünften oder Unterkünften für Geflüchtete. In Zusammenarbeit mit Streetworkern und Hilfseinrichtungen im Saarland kam die Forschungsgruppe zusätzlich auf mindestens 540 weitere betroffene Menschen. Die meisten von ihnen waren laut der Erhebung verdeckt wohnungslos. Das heißt, sie schliefen beispielsweise bei Freunden, in Baracken oder Gartenlauben. Etwas mehr als 100 Menschen aber hatten keinerlei Unterkunft. Sie waren obdachlos.
14: Alles zusammen macht das insgesamt also mindestens 3000 Menschen im Saarland, die keine eigene Wohnung haben. Nach Einschätzung von Sozialarbeitern wie Tobias Braun werden es immer mehr.
16: Wir bieten ja auch Postadressen an und da merkt man schon ganz, ganz deutlich einen Anstieg in den letzten Jahren. Also eigentlich seitdem wir das anbieten, haben wir jedes Jahr mehr Postadressen. Wir hatten letztes Jahr tatsächlich die Höchstzahl mit knapp 500 Postadressen und das steigt immer weiter.
14: Wohnungslosenhilfen wie von der Diakonie Saar in Saarbrücken bieten Betroffenen die Möglichkeit einer Postadresse, weil sich ohne im Alltag fast nichts regeln lässt. Kein Geld vom Amt, kein Bankkonto, keine Arztbriefe und so weiter.
15: Der häufigste Grund für Wohnungslosigkeit sind laut der Bundesarbeitsgemeinschaft Wohnungslosenhilfe Mietschulden. Danach kommen Trennungen, Krankheiten oder der Verlust des Jobs, an den das Mietverhältnis geknüpft ist. Warum Menschen in derartigen Situationen ihr Zuhause verlieren, hat auch systemische Hintergründe. Zu wenig bezahlbarer Wohnraum, Armut und ein Sozialsystem, das nicht immer greift.
14: Dass die Zahl der Wohnungslosen steigt, steht eigentlich im kompletten Gegensatz zu dem, was die EU sich vorgenommen hat. Das EU-Parlament fordert, dass jedes Mitgliedsland eine langfristige, konkrete Strategie gegen Obdachlosigkeit hat. Nicht nur einzelne Hilfsprojekte, sondern einen verbindlichen Plan, sodass bis 2030 niemand mehr auf der Straße leben muss. In Deutschland heißt das Projekt offiziell Nationaler Aktionsplan gegen Wohnungslosigkeit.
15: Fakt ist aber, statt weniger werden es immer mehr Menschen in Deutschland, die ihren Lebensmittelpunkt im öffentlichen Raum haben, weil sie keine eigene Wohnung haben. Und das führt immer häufiger zu Konflikten.

0: Von der Saarbrücker Johanneskirche, dort also, wo Sascha häufig seinen Tag verbringt, geht die Johannisstraße ab. Mietshäuser, ein bisschen Einzelhandel, drei Friseursalons, verkehrsberuhigt, weil Fahrradstraße. Die Straße ist die alte Wohngegend von Dagmar Schwan.
1: Also ich habe hier in diesem gelben Gebäude gewohnt, im zweiten Stock, mit dem Erker zur Straße hin.
0: 2018 sei sie in eine Mietwohnung in dieser Straße gezogen, erzählt die 46-Jährige beim Spaziergang an diesem sonnigen Freitagnachmittag. Sie habe sehr gerne hier gelebt, zielgenau die Johannisstraße ausgewählt.
1: Ich war vorher ein paar Mal dort, habe mir das alles angeschaut und habe gemerkt, das ist sehr urban, das ist sehr lebendig und das gefällt mir sehr gut. Und von daher war das eine sehr bewusste Entscheidung, auch hier in die Johannisstraße zu ziehen.
0: Das Publikum in der Johannisstraße ist von jeher sehr durchmischt. Gut situierte Städter, Studierende, aber auch Obdachlose, Drogenabhängige. Probleme habe es trotzdem in ihren ersten Jahren hier nie gegeben, erzählt Dagmar Schwan. Doch das sollte sich ändern. Was ist passiert in der Johannisstraße?
2: In der Johannisstraße im Zentrum Saarbrückens befinden sich auch mehrere Einrichtungen der Wohnungslosenhilfe. 2015 hat die Stadt Saarbrücken hier außerdem einen Treffpunkt für Menschen mit Alkohol- und Drogenproblemen eingerichtet, den sogenannten Pavillon. Ein umzäunter Hinterhof mit Holzunterstand und zwei Dixi-Klos. Das Problem? Über die Zeit entwickelte sich der Pavillon von einem Ort, an dem Drogenkonsum toleriert wurde, zu einem Drogenumschlagsplatz. Streetworker Tobias Braun hat hautnah mitgekriegt, wie sich seit etwa 2022 die Konflikte zuspitzten.
3: Da sind Dealer von außerhalb gekommen, die dann hier wirklich in der ganzen Straße rumgestanden haben. Aber das Problem war immer in der Berichterstattung oder so in dieser Stimmung in der Stadt, das waren immer die Wohnungslosen, die diese Dealer-Geschichten gemacht haben. Aber wir haben keinen von denen gekannt.
0: Dealer von außerhalb machten die Straße zunehmend unsicher. Das konnte auch Dagmar Schwan von ihrem Erker aus beobachten, wie sie erzählt. In die Kritik aber geriet der ganze Pavillon, inklusive der Leute, für die er einst errichtet worden war. Und dass es sich an diesem Ort immer weiter zuspitzte, hing möglicherweise auch mit einer konkreten stadtplanerischen Entscheidung zusammen.
2: Bei Stadtplanung und Stadtgestaltung geht es nicht nur ums schöne und nützliche Herrichten des öffentlichen Raums. Stadtplanung schafft Fakten, etwa wer sich wo länger aufhalten soll und wer nicht. Und so gibt es eine Vielzahl offensichtlicher, aber auch subtiler, fast heimlicher Barrieren. Viele Passanten bemerken sie gar nicht. Streetworker Tobias Braun schon. Beispielsweise in der Fußgängerzone.
3: Da vorne kommen wir jetzt gleich zu meinen Lieblingsbeispielen in Saarbrücken. Das an der Galeria Kaufhof. Die Blumenkästen in Anführungszeichen.
2: Aber was haben jetzt Blumenkästen in der Innenstadt mit Verdrängung und Obdachlosigkeit zu tun? Mehr als man denkt.
0: Zielgerichtet geht Nadja durch ihr Dorf, Großrosseln. Hier ist sie aufgewachsen, hier hat sie gelebt. Sogar als sie obdachlos wurde, blieb sie erstmal hier. Eine steile Treppe hinauf zur Kirche. Oben angekommen, erstmal durchatmen. Und Zigarettenpause an altvertrauter Stelle.
4: Da war meine Bank. Da war früher so eine Holzbank, da waren noch Holzdinger drauf. Darf ich irgendwie rauchen oder stört euch das?
5: Nee, klar.
0: Und dann erzählt sie.
4: Bei Köchin war ich im Blockhaus in St. Nikolaus. War gar nicht abhängig vom Schorbsender. Und dann ist die Pandemie gekommen. Und dann ist hier natürlich alles zugegangen. Und dann habe ich mir so Anträge beim Jobcenter stellen. Und dieser Antrag hat zu lange gedauert. Die haben 7 Monate gebraucht. Und dann 7 Monate ist es halt gewesen, dass dann die Zwangsräumung schon da war. Ne? Das hat alles komplett weggezogen. Wissen Sie, was ich für Möbel hatte? Für Möbel? Ich hatte alles Feuerholz. Echt Holz. Ich war eine ganz, ganz selbstständige Frau, die immer für sich selbst angestanden hat. Und dann kommt plötzlich sowas.
2: Job weg, Wohnung weg. Auswirkungen auch auf ihre familiäre Situation. Ein Punkt, über den Nadja öffentlich aber nicht weiter sprechen möchte. Die gemeindeeigene Notunterkunft, für Nadja keine Option, wie sie meint. Die Folge: Obdachlosigkeit. Ihren Rückzugsort kennen wir bereits, der Hintereingang der Rosseltalhalle. Geschämt habe sie sich für ihre Situation, aber deshalb weg, raus aus ihrem Dorf in die anonyme Stadt, nach Völklingen oder Saarbrücken etwa, wo sie keiner kennt, niemand über sie redet? Auf keinen Fall, meint Nadja.
4: Viel zu viel Angst vor dieser Welt. Viel zu viel Angst.
5: Und es gab ja diese eine Nacht in Völklingen mal, ne, wo sie...
4: Wo ich den Bus nicht mehr bekommen habe, da musste ich auf einen Termin in Saarbrücken zum Arzt. Hab den Termin wahrgenommen, hab dann die Anschlüsse verpasst, den letzten Bus verpasst und da musste ich eine Nacht in Völklingen verbringen. Den habe ich ganz bewusst in der Sparkasse verbracht, weil ich Angst hatte, draußen in der Stadt herumzulaufen. Ich konnte auch in der Nacht nicht schlafen, war nicht möglich, weil ich einfach zu viel Angst hatte.
0: Eine obdachlose Frau, nachts allein in der Sparkasse, weil sie draußen Angst hat.
4: Da ist auch jemand in der Bank gekommen und macht, eigentlich müsste ich ja jetzt die Polizei rufen, was sieht da drin in der Bank? Ich wärme mich hier nur auf. Ich bin morgen früh, bin ich eh wieder weg. Ne?
5: Ah, da ist wirklich jemand dann gekommen?
4: Der war am Geldautomaten und hat sich halt beschwert, dass ich mich da drin aufgehalten habe.
0: Eine Begegnung, die Narben hinterlassen hat.
4: Das macht ein wertloses Gefühl. So, ich bin als Mensch nichts wert. Mein Schicksal interessiert niemanden. Und warum und wieso ich jetzt hier die Nacht verbringe, der hat ja gar nicht danach gefragt.
2: Auch hier, meint Nadja, habe sie letztlich wieder Glück gehabt. Der Sparkassenkunde habe seiner Drohung keine Taten folgen lassen. Er habe nicht die Polizei gerufen, um sie in dieser Nacht aus der Sparkasse zu vertreiben. Angst und Sorgen hätten sie aber begleitet bis in die Morgenstunden. Bis sie der Bus wieder raus nach Großrosseln brachte, raus aus der Stadt.
0: Als Gefahrenorte wollen und sollen unsere Städte nicht wahrgenommen werden. In den Wirtschaftswunderjahren sind in der Bundesrepublik in großem Stil die Fußgängerzonen mit Waren- und Geschäftshäusern entstanden. Bänke wurden aufgestellt, die Innenstadt zum Erlebnisort. Und was den Frankfurtern ihre Zeil, den Leipzigern ihre Grimmaische und den Kölnern ihre Schildergasse, ist den Saarbrückern ihre Bahnhofstraße. Auch hier Fußgängerzone, große Geschäfte, Bänke, Brunnen, Konsum.
2: Und in den Eingängen eines mittlerweile leerstehenden Warenhauses große, schwere Holzkisten. Wofür die wohl da sind?
6: Haben vielleicht alles Mülltonne oder so etwas?
7: Kann ich jetzt sagen, da. Spendekiste vielleicht.
2: Mülltonne oder Spendenkiste? Nein, das sind die Kisten in den Eingangsnischen nicht. Diese Passantin hatte da etwas beobachtet.
8: Ich weiß nur, die Menschen lagen immer hier. Sag mal, sie waren halt ein bisschen kuscheliger hier drin, wenn man es so nennen kann, als wenn sie jetzt irgendwo anders halt liegen würden. Und irgendwann haben sie halt die Kästchen gemacht. Das sah am Anfang auch die ersten 14 Tage schön aus. Und dann waren die Blumen halt irgendwann weg, weil halt scheinbar keiner das gegossen hat oder sonst irgendwie was. Und seither stehen aber die Kästen da. Und die Menschen liegen natürlich nicht mehr hier. Die liegen jetzt woanders.
2: Tatsächlich. Es sind die Blumenkästen, die auch schon Streetworker Tobias Braun aufgefallen sind. Seine Einschätzung, die Kästen wurden nur deshalb hier in die Eingänge unter die Arkaden des leeren Warenhauses gesetzt, damit sich eben niemand zum Schlafen in die Nischen legen kann. Die Reaktion der Passanten in der Fußgängerzone gemischt.
7: Find's nicht schön. Also, ein bisschen komisch, weil die Leute hat den Platz weg, ne? Nee, das passt nicht, das passt irgendwie nicht drin.
9: Vielleicht wäre das als Vorteil für die Stadt, weil die Stadt ein bisschen schöner aussieht und wir müssen auch dagegen kämpfen. Wir wollen nicht, dass immer mehr Menschen auf die Straßen gehen, sondern dass sie vielleicht arbeiten gehen und dass sie Geld verdienen versuchen.
0: Der Saarbrücker Sozialdezernent Tobias Raab von der SPD bestätigt: Ja, die Stadt hat die Kästen aufstellen lassen.
10: Wir hatten massive Beschwerden von Fußgängerinnen und Fußgängern, von Menschen, die sich dadurch nicht nur gestört, sondern auch unsicher gefühlt haben.
0: Es sei aber auch um die Sicherheit derjenigen gegangen, die sich in die Nischen gelegt hätten.
10: Die lagen da auch in starken Verunreinigungen, um es mal ganz deutlich zu sagen, auch in ihren Exkrementen. Da lagen auch Spritzen rum von Drogenkonsum. Das war keine gute Situation auch für die Menschen, die da lagen.
0: Die Betroffenen seien angehalten worden, lieber in Notunterkünfte zu wechseln. Wo sie sich heute aufhalten, ist laut Raab unklar.
2: Weiter am leeren Warenhaus vorbei, rechts ums Eck, 200 Meter die Straße entlang, der frühere Standort eines großen Bekleidungsgeschäfts. Die letzten 13 Jahre stand auch dieses Gebäude leer.
3: Da waren vorher auch alle Häusereingänge, alle Nischen irgendwie verbarrikadiert. Ich meine, mittlerweile ist es ja eine Baustelle, dann hat das bestimmt seinen Sinn auch, dass dort Bauzäune stehen. Aber vorher war es auch einfach nur noch mal, um zu vermeiden, dass sich irgendjemand dort hinlegen kann.
0: Bauzäune, die Nischen der Eingänge versperren, obwohl hier jahrelang keine Baustelle war, sondern Leerstand. Laut Stadt hatte das der frühere Besitzer veranlasst, möglicherweise auch wegen Haftungsfragen.
2: Auf dem Weg durch die Fußgängerzone zwischen zwei Geschäften macht der Streetworker auf einen offenbar nicht mehr genutzten Hauseingang aufmerksam. Auch das Privatgelände. Der Eingang ist mit Pressspan verbarrikadiert.
3: Hier haben wir auch nochmal ein gutes Beispiel. Das war auch ganz lange eine Platte gewesen, wo zwei Menschen geschlafen haben, die dann irgendwann sich auch so ein bisschen Sichtschutz aufgebaut hatten. Und dann kam
2: die Platte ist der Ort, an dem obdachlose Menschen die Nacht verbringen.
3: Da ist eigentlich ein Hauseingang gewesen, so eine Nische, genau. Und der wird dann halt wirklich einfach mit Holz komplett barrikadiert, dass man dort gar nicht mehr rein kann. Ne? Das ist natürlich für die Menschen ein Schock. Ne? Gerade abends, man hat keine Möglichkeit mehr, sich vielleicht einen neuen Schlafsack zu organisieren in einer sozialen Einrichtung. Und dann stehst du erstmal da die ganze Nacht und dein ganzes Zeug ist weg.
2: Eines sei hier erwähnt. In Saarbrücken ist, wie in vielen anderen Städten auch, das Übernachten an öffentlichen Plätzen offiziell verboten. Wird dieses Verbot durchgesetzt, etwa mittels Barrieren, stellt das Betroffene aber mitunter vor schwerwiegende Probleme. Weil sie irgendwie und irgendwo ihre Nacht ja verbringen müssen. Und Notunterkünfte sind eben nicht für jeden eine Option.
0: Was in Saarbrücken die leeren Blumenkästen oder Bauzäune in Hauseingängen, sind in anderen Städten beispielsweise bestimmte Sitzbänke, die nach vorne abgerundet sind. Wer sich darauf legte, würde runterrutschen. Oder Oberflächen, auf die man sich nicht setzen kann, weil Spitzen oder andere Aufsätze aufmontiert sind. Oder Fahrradständer über Lüftungsschächten, aus denen im Winter warme Luft hochkommt. Hinlegen kann sich hier niemand mehr. Es sind auf den ersten Blick recht subtile Mittel, die eines eint. Sie sorgen dafür, dass sich Obdachlose hier nicht lange aufhalten können. Defensive Architektur nennen manche das.
2: Andere, wie der Stadtforscher Professor Frank Eckert von der Universität Weimar, bevorzugen einen anderen Begriff: menschenfeindliche Architektur.
11: Man möchte verhindern, dass Menschen sich an einem Ort wohlfühlen. Wenn Sie das mal vergleichen, wie man öffentliche Räume noch in den 1970er Jahren diskutiert und gestaltet hat, dann ging es darum, es den Menschen möglichst bequem und gemütlich zu machen und sie dazu einzuladen, an die öffentlichen Räume zu kommen und dort zu bleiben. Davon ist mit der defensiven Architektur eigentlich keine Rede mehr. Und deswegen ist er in meiner Perspektive relativ menschenfeindlich.
2: Dass Architektur schon immer auch eine Möglichkeit war, zu entscheiden, wer einen Raum nutzen darf und wer nicht, bestätigt auch der Architekturhistoriker Professor Andres Lepig. Das werde aber nur selten in der Architekturlehre thematisiert. Vor einigen Jahren hat er deshalb gemeinsam mit Studierenden eine Ausstellung mit dem Titel »Who's Next? Obdachlosigkeit, Architektur und die Stadt« konzipiert.
12: Das haben auch unsere Studierenden erst wirklich über das Seminar auch erfahren und ihnen die Augen geöffnet, dass eben verschiedene Gestaltungselemente, die man so als Normalbürger gar nicht wahrnimmt, dass die wirklich gezielt auf die Abwehrung von eben Menschen aus der Obdachlosigkeit geplant sind.
2: Vor allem handelt es sich um bewusst gesetzte Gestaltungselemente im öffentlichen Raum.
12: Wir haben in den letzten Jahren und Jahrzehnten festgestellt, dass sich gerade die städtischen Zentren immer weiter kommerzialisiert haben. Und hier stören natürlich dann Menschen, die auf der Straße sitzen, die auf Parkbänken vielleicht auch mal sich hinlegen. Und durch solche defensive Architektur oder solche abwehrenden Gestaltungselemente wird es versucht, immer weiter diese Sichtbarkeit von Obdachlosigkeit aus dem Zentren, aus diesen Geschäftsräumen herauszudrängen.
0: Eine Stadt hat in der Regel ihren Gestaltungskatalog.
13: Das ist jetzt hier die Materialien für die Futterstraße, Sulzbachstraße, ja, zum Beispiel.
14: Also da ist jetzt was auf dem Boden darf.
13: Genau, ne, die Pflastersteine und die Art, wie bepflastert wird in allen verschiedenen Beschaffenheiten und Anordnungen.
14: Ja, und was dann von dem zur Auswahl kommt, das darf sich dann der Stadtplaner aussuchen, oder?
13: Das wird dann das sind teilweise Funktionsfragen, aber dann auch optische Fragen. Die Kollegen beurteilen das dann aufgrund auch ihrer Expertise, die sie haben.
14: Und das so muss der Mülleimer aussehen?
13: Genau,
14: ne? Das war der Mülleimer der Runde. Hier sind die Poller. Ja,
13: die Poller, genau.
0: Dezernent Tobias Raab zeigt die Gestaltungsvorgaben der Stadt Saarbrücken. Es geht um Bodenbeläge, Sitzbänke in verschiedenen Ausführungen, Poller, Mülleimer und so fort. Von Elementen zur bewussten Verdrängung steht hier nichts. Im Kontakt mit unterschiedlichen Kommunen lernen wir, begründen lassen sich diese oder jene stadtplanerischen Entscheidungen oft auch auf verschiedene Weise. Sanitäre Anlagen werden aus Kostengründen rückgebaut, Bänke haben Armlehnen in der Mitte, damit Senioren besser aufstehen können. Hindernisse auf einer flachen Trafostation dienen dem Gesundheitsschutz, Stichwort elektromagnetische Verträglichkeit.
2: Ein Rathauschef sagt, ja, es gibt Orte, dort sind solche Barrieren berechtigt. Das ist der Düsseldorfer Oberbürgermeister Stefan Keller von der CDU.
15: Wir geben wahnsinnig viel Geld dafür aus, die Stadt attraktiv zu machen durch bauliche Maßnahmen, durch Events, die wir in die Stadt locken, durch Kulturangebot, das wir bereithalten. Und da gehört es auch wirklich zu den legitimen Interessen, dass man ein vernünftiges Erscheinungsbild präsentiert. Und da war oftmals der Ruf nach verdrängenden Maßnahmen sehr laut. Und ich finde auch im Einzelfall kann das eine kurzfristige Lösung sein.
2: Und deshalb stehen etwa rund um den Düsseldorfer Hauptbahnhof viele Bänke mit Armlehne in der Mitte. Und die Händler auf der Kö engagieren einen Sicherheitsdienst gegen Bettelnde.
0: Doch der Düsseldorfer OB spricht ja von einer kurzfristigen Lösung im Einzelfall. Und das meint er offenbar sehr ernst. Düsseldorf hat sich auf den Zettel geschrieben, das Problem mit der Obdachlosigkeit an der Wurzel zu packen und gibt dafür sehr viel Geld aus. Doch dazu später noch mehr. Nur auf verdrängende Architektur zu setzen, das schade am Ende auch allen, erklärt Sozialwissenschaftler Frank Eckhardt von der Uni Weimar.
11: Wenn man aber dann weiter darüber nachdenkt, was es dann bedeutet für alle anderen Gruppen und jetzt auch für Menschen, die eben da nicht obdachlos sind, dann sieht man, dass sie davon auch betroffen sind und zwar in sehr negativer Weise. Also beispielsweise Menschen mit Behinderung, ältere Menschen, Jugendliche, Familien. Im Grunde alle Menschen, die sich den öffentlichen Raum aneignen möchten, um dort eine gewisse Zeit sich aufzuhalten.
2: Neben architektonischen Maßnahmen der Verdrängung gibt es aber auch noch andere Möglichkeiten, die genutzt werden können, um obdachlosen Menschen den Aufenthalt im öffentlichen Raum unbequemer zu machen. Polizeiverordnungen. Sie sind verbindliche Regeln, die von Kommunen zur sogenannten Gefahrenabwehr erlassen werden können. Sie sollen unter anderem obdachlose Menschen schützen vor Kälte und anderen Gefahren. Rechtlich gilt Obdachlosigkeit sogar als Gefahr für die öffentliche Sicherheit der Betroffenen, weshalb Gemeinden Unterkünfte anbieten müssen, wenn Hilfe anders nicht möglich ist. In der Praxis berichten Experten und Betroffene allerdings, dass diese Regeln gerade Obdachlosen das Leben auch erschweren.
0: Der Sozialrechter Dr. Manfred Hammel hat über 30 Jahre lang bei der Stuttgarter Caritas Wohnungs- und obdachlose Menschen beraten. Und er hat in einer Studie die Polizeiverordnungen von 74 deutschen Städten miteinander verglichen. Sein Ergebnis? Nach verschiedenen wegweisenden Gerichtsurteilen haben die deutschen Kommunen gelernt. Sind mittlerweile in einigen Bereichen weit weniger restriktiv als noch vor 30 Jahren.
16: In den Verordnungen steht heute nicht mehr, dass das Betteln in seiner Gesamtheit verboten ist oder dass die Alkoholaufnahme im öffentlichen Straßenraum verboten ist, sondern die meisten Verordnungen führen aus Betteln nur dann, wenn es sich hier um aggressives Betteln handelt, wenn es sich hier um ein gewaltsames Einwirken auf andere handelt oder wenn vom Alkoholgenuss schwerwiegende Belästigungen ausgehen.
0: Nur dann sind also laut den meisten Verordnungen Betteln oder Alkoholtrinken im öffentlichen Raum verboten.
2: An anderer Stelle unterscheiden sich die Verordnungen laut Hammel aber noch deutlich. Etwa wenn es um das Durchsuchen von Abfallbehältern geht.
16: Es gibt Kommunen, wie zum Beispiel zwei benachbarte Kommunen.
2: Hammel meint Oberhausen und Gelsenkirchen. Während Oberhausen das Durchsuchen von Mülleimern komplett verbietet, ist die Nachbarstadt nicht so streng.
16: Gelsenkirchen, fast direkt daneben, sagt, Leeren und Durchsuchen öffentlicher Abfallbehälter ist nicht gestattet. Ausnahme, Entnahme von Pfandflaschen und Lebensmitteln.
0: Noch immer tauchen aber in den Polizeiverordnungen bestimmte Regelungen auf, die gerade obdachlosen Menschen Probleme bereiten können. So ziemlich in jeder geht es um das Übernachten im Freien. In der Saarbrücker Polizeiverordnung steht dazu:
17: Paragraph 9 Absatz 1. In öffentlichen Anlagen und auf Straßen sind folgende Verhaltensweisen verboten: Übernachten, Zelten, Grillen mit Ausnahme der dafür eigens durch Beschilderung freigegebenen Flächen, Konsum von Betäubungsmitteln.
0: Heißt also übersetzt, Übernachten, etwa im Park oder in der Fußgängerzone, ist verboten. Ordnungswidrigkeit.
17: Die Ordnungswidrigkeiten können gemäß § 63 Absatz 1 Saarländisches Polizeigesetz, zuletzt geändert durch das Gesetz vom 15. Februar 2006, mit einer Geldbuße bis 5.000 Euro geahndet werden.
2: Und die Stadt Saarbrücken hat das Verbot auch schon aktiv durchgesetzt, nicht nur mittels Barrieren. Anfang 2023 ließ sie in den Morgenstunden und bei Nieselregen mehrere Zelte von Obdachlosen räumen. Im Herbst desselben Jahres musste ein Obdachloser sein Lager unter einer vierspurigen Brücke nahe der Saarbrücker Stadtautobahn verlassen. Er hatte sich dort eingerichtet, mitsamt Couchgarnituren, Teppich und Wäscheständern.
10: Also wenn unsere Streetworker Menschen finden, die im öffentlichen Raum campen oder Zelte haben oder übernachten, dann sprechen sie darauf an. Den Menschen wird dann mitgeteilt, welche Unterstützungsangebote es gibt, wo sie sich hinwenden könnten. Und dann hoffen wir auf die Einsicht der Menschen. Denen wird dann mehrere Male auch das Angebot unterbreitet. Wenn sich aber dann Nutzungskonflikte einstellen oder auch Gefahr für Leib und Leben besteht, dann wird auch die Polizeiverordnung durch die Kollegen des Ordnungsamtes durchgesetzt.
0: Ein Ordnungsgeld werde, so lässt es Stadtdezernent Tobias Raab durchblicken, gegen Obdachlose aber eher nicht verhängt. Nach Einschätzung von Manfred Hammel hat Saarbrücken insgesamt eine moderate Polizeiverordnung. Es gäbe deutlich restriktivere.
2: Doch alle Maßnahmen, die defensive Architektur oder ein Aussprechen von Platzverweisen auch an anderen Orten, sie hinterlassen Spuren, sagt Sozialwissenschaftler Frank Eckert.
11: Das sind viele Dinge, die dazu führen sollen, dass Menschen, die obdachlos sind, eigentlich sich unwohl fühlen in der Innenstadt und freiwillig, mehr oder weniger freiwillig sozusagen, diese Orte verlassen.
0: Aus den Augen, aus dem Sinn. Soziale Probleme, die nicht weniger werden, sondern die nur weniger sichtbar sind im öffentlichen Raum. So beschreibt es der Experte. Und mit der sinkenden Sichtbarkeit nehme vielerorts auch die Empathie ab.
18: Der Jörg, den haben wir gerade getroffen, der hat uns gerade zu dir geschickt.
2: Weiter in Saarbrücken unterwegs mit Streetworker Tobias Braun. Wir kommen immer wieder an Menschen vorbei, die ihn grüßen, die sich erkundigen, wann sie in der Sprechstunde vorbeikommen können. Er ist nah dran an den Menschen auf der Straße und ihren Problemen.
3: Gerade die Menschen, mit denen wir arbeiten, die haben einfach viele unterschiedliche Problemlagen. Die sind oft psychisch krank, teilweise mehrfach psychisch erkrankt, teilweise noch eine Suchterkrankung dazu. Und das ist klar, dass es da zu Konflikten führt, ne? Wenn das dann unbetreut bleibt und die Menschen den ganzen Tag aufeinander sitzen. Ne? Das ist ganz logisch.
2: Sozialwissenschaftler Frank Eckert spricht von einer Art Eskalation, zu der es an solchen Orten schnell kommen könne.
11: Diese Menschen haben ja gar keine Wahl. Es ist ja nicht so, dass sie sagen können, okay, dann gehe ich nach Hause, weil es gibt dieses Zuhause nicht.
0: Erste Städte setzen mittlerweile Zeichen gegen defensive Architektur. Fast zeitgleich fassten die Städte Mainz und Köln im November 2024 entsprechende Beschlüsse. Es ist darauf zu achten, keine defensive Architektur einzuplanen, heißt es im Beschluss des Mainzer Stadtrats. In Köln stimmte der Sozialausschuss der Stadt mehrheitlich dafür, künftig Stadtmöbel zu vermeiden, die darauf abzielten, Menschen zu vertreiben.
2: Wie sich das in der künftigen Planung der öffentlichen Räume in Mainz und Köln niederschlägt, wird sich erst noch zeigen. Stadtplanung wirkt oft erst nach vielen Jahren. Beide Stadtverwaltungen teilen aber mit, bei ihrer Stadtmöblierung immer einen inklusiven Aspekt mitzudenken. Wie es aussieht, wenn es eskaliert, zeigt die Saarbrücker Johannesstraße deutlich.
1: Ab diesem Zeitpunkt hatte man wirklich Gefahr oder hat man wirklich Angst, dass man so als Seiteneffekt einfach auch Opfer von irgendwas wird. Wie gesagt, so ein Backstein am Kopf oder was auch immer.
0: Dagmar Schwans einstige Wohnstraße, die Saarbrücker Johannesstraße, entwickelte sich um 2022 zum Drogenkiez. Revierkämpfe unter den Dealern inklusive. So beschreibt sie es. Und das hatte ihrem Empfinden nach seinen Ursprung in einer Umgestaltung auf dem Platz an der Johanneskirche.
1: Wir haben eine sehr, sehr starke Veränderung festgestellt in dem Zeitraum, wo an der Johanneskirche in einer Nacht- und Nebelaktion diese Wartehäuschen von der Saarbahn abgebaut wurden.
0: In diesen überdachten Wartehäuschen für die Gäste der Straßenbahn saßen in der Regel statt Fahrgästen Obdachlose, Drogenabhängige und Betrunkene. Das sorgte für Dreck, Gestank und Unbehagen unter den Fahrgästen. So ließen Saarbahnbetreiber und Stadtverwaltung die Häuschen im Mai 2022 kurzerhand abmontieren. Und die komplette Szene verlagerte sich laut Schwan in die Johannesstraße, ins Umfeld des Pavillons.
2: Saarbrückens Sozialdezernent Tobias Raab meint, zeitlich seien der Abbau der Wartehäuschen und die Eskalation in der Johannesstraße zwar zusammengefallen, inhaltlich hatte das seiner Meinung nach aber nichts miteinander zu tun.
11: Sicherlich ist der eine oder andere, der vielleicht vorher im Wartehäuschen gewesen wäre, jetzt am Pavillon. Aber wir haben ja die Entwicklung, dass der offene Drogenkonsum auch zunimmt, dass auch der Konsum von Drogen, die aggressiver machen, zunimmt, dass sich das auch aufs Verhalten der Menschen auswirkt. Ich glaube, das spielt eine viel größere Rolle, auch der Konsumdruck, der mit verschiedenen Drogen einhergeht, als die Frage, ob die Menschen sich an den Wartehäuschen aufhalten könnten.
0: Wegen der Wartehäuschen, wegen anderem Konsumverhalten oder wegen allem zusammen. Dagmar Schwan und ihre Nachbarschaft sahen sich auf einmal vor ihrer Haustür mit massiver Drogenkriminalität konfrontiert.
1: Dann ist es irgendwann so weit gewesen, dass man wirklich immer gucken musste, wenn man zur Tür rausgeht, kommt jemand mit einer Machete gerannt oder kommt gerade ein Backstein geflogen oder auch eine Bierflasche oder was auch immer. Und das macht natürlich auch was mit dem Sicherheitsgefühl.
0: Quasi täglich hätten sie und andere Anwohnerinnen und Anwohner die Polizei alarmiert. Eine Bürgerinitiative gründete sich. Ihre Forderung, der Pavillon soll weg aus der Johannesstraße. Dagmar Schwan schloss sich dem an. Eine umstrittene Forderung, weil die eigentlichen Pavillonbesucher von ihrem Treffpunkt vertrieben würden. Aber
1: es kann natürlich irgendwie auch nicht sein, dass das Verständnis immer nur auf einer Seite der Person gefordert wird. Das ist halt immer so das ist halt immer die Karte, die dann gespielt wird, wenn man dann vorschlägt, einen Standortwechsel anzupeilen. Ja, das wird nicht genutzt, da muss man Verständnis für haben.
0: Dagmar Schwan zog für sich die Konsequenzen und suchte sich eine Wohnung in einem ruhigeren Stadtviertel.
1: Die Umstände waren so, dass ich mich gezwungen gesehen habe, wegzuziehen. Und das ist schon sowas, was man nicht so einfach verdaut. Also für mich ist es schon immer noch gefühlt so eine kleine Niederlage.

0: eine Niederlage, weil am Ende sie es war, die sich vertrieben fühlte.
1: Ein Ausweichstandort für den Pavillon fand sich bislang nicht. Stattdessen stellte die Stadt zwei eigene Streetworker ein. Der Pavillon wurde gestrichen und frisch gemacht. Zweimal täglich und immer zu einer anderen Uhrzeit kommt bis heute ein privater Sicherheitsdienst vorbei.
0: Einzelnen reichte das alles aber offenbar nicht aus. Und einer führte seinen Kampf gegen den Pavillon dann mutmaßlich allein weiter.
1: Es geschieht in einer Nacht im Herbst 2024. Jemand verschafft sich Zugang zum Pavillon. Der ist nachts eigentlich abgeschlossen und sägt die Stützpfähle des Unterstands an. Vandalismus? Selbstjustiz?
0: Der Pavillon muss jedenfalls schließen. Einsturzgefahr. Er bleibt ein Dreivierteljahr für Reparaturarbeiten zu. Die Besucher verlieren ihren Treffpunkt. Sozialdezernent Tobias Raab erinnert sich.
2: Es ging ja darum, dass der Pavillon beschädigt wurde und auch in seiner Standfestigkeit beeinträchtigt war. Also dass wir dann den Platz auch vorübergehend sperren mussten und die Pfeiler nochmal zusätzlich sichern mussten mit Metallplatten, damit da die nicht mehr angesägt werden können. Also auch aus meiner Sicht wirklich ein bösartiges Vorgehen. Und deswegen haben wir das auch entschieden verfolgt und zur Anzeige gebracht.
0: In Verdacht gerät ein Anwohner. Er muss sich später vor dem Saarbrücker Amtsgericht verantworten. Das Verfahren wird unter Zahlung einer Geldauflage von 500 Euro vorläufig eingestellt.
1: Bis heute aber werden die Schlösser an den Eingangstoren zum Pavillon regelmäßig von Unbekannten manipuliert. Die Stadt geht nun auch hiergegen vor und plant, das Gelände nachts, wenn der Treffpunkt geschlossen ist, mit Videokameras zu überwachen.
0: Und die Drogenkriminalität? Direkt auf die aktuelle Lage in ihrer Straße angesprochen, machen Anwohner unterschiedliche Angaben. Manche sagen, es sei immer noch viel los. Andere meinen, es sei ein bisschen ruhiger geworden. Die nächsten sagen, es sei von Anfang an alles aufgebauscht worden. Die eigenen Eindrücke ins Mikrofon schildern möchte niemand.
1: Die Polizei teilt mit, aktuell gäbe es keine Beschwerden aus der Nachbarschaft, weshalb auch die Zahl der Polizeieinsätze am Pavillon deutlich zurückgegangen sei. Von Januar bis Mai waren es demnach 7.
0: Nadja hielt sich während ihrer Obdachlosigkeit lieber fern von den Hotspots, blieb, wann immer es ging, in ihrem Dorf. Nach 10 Monaten holte sie sich Hilfe bei Sozialarbeiterinnen des Diakonischen Werks. Sie bekam eine Wohnung, fand zurück ins Leben.
1: Doch die Zeit auf der Straße, die Erlebnisse wie die Nacht in der Sparkassenfiliale, sie haben Nadja geprägt. Sie verdrängt niemanden, sie geht hin, vor allem zu obdachlosen Frauen.
3: Ich spreche die aber auch nur deshalb an, weil ich möchte, dass die irgendwo wieder einen sicheren Raum finden. Und das ist unglaublich wichtig, dass es solche Menschen wie mich gibt, die auch einen Blick dafür haben. Ich bin authentisch, ich habe es erlebt, ich weiß, wie es ist.
1: Obdachlose Frauen seien im öffentlichen Stadtbild oft nicht so sichtbar, ließen sich eher vertreiben, versteckten sich mehr, bestätigen Sozialarbeiter. Die Frauen sind auch Gefahren ausgesetzt, Gewalt oder sexualisierten Übergriffen etwa. Für sie erhebt Nadja die Stimme, fordert für sie Raum ein.
3: Ich muss ja nicht alles gut finden, was andere machen, aber ich kann dem Mensch doch mit Respekt begegnen. Auch wenn er jetzt stinkt, okay, dann stinkt er halt, dann halte ich mal 5 Minuten die Luft an, wenn ich mit ihm kommuniziere. Aber es ist trotzdem noch ein Mensch.
0: Bis zum Jahr 2030 soll in der EU niemand mehr dauerhaft obdachlos sein. Weniger Obdach und Wohnungslosigkeit würde auch die Verteilungskämpfe im öffentlichen Raum entschärfen. Das bedeutet aber auch, mehr Wohnungen müssen her. Und das ist das große Problem aktuell. Streetworker Tobias Braun.
4: Mit 4 Leuten bin ich auf Wohnungssuche und wir haben jetzt ungelogen, habe ich mit allen Leuten sicherlich schon 50, 60 Wohnungen angeschrieben. Und ich hatte eine Wohnungsbesichtigung mit einem Mensch gehabt. So, und da hatten wir dann eine Absage danach bekommen. Also das ist wirklich unsäglich.
0: Ende 2024 fehlten in Deutschland rund 1,4 Millionen Wohnungen. So hat es das Pestel-Institut Anfang dieses Jahres mitgeteilt. Ein Allzeithoch. Nötig sei vor allem ein deutlicher Zuwachs an Sozialwohnungen. Mit ihnen ließe sich auch ein Ansatz der Wohnungslosenhilfe besser verwirklichen, der erfolgversprechende Ergebnisse zeigt. Housing First.
1: Betreut von Sozialarbeitern bekommen Betroffene mit komplexen Problemlagen eine kleine Wohnung, die nicht an Bedingungen geknüpft ist. Und von diesem sicheren Ort aus können sie beginnen, an ihren Problemen oder Erkrankungen zu arbeiten. Laut Erhebungen bleiben um die 90% der Klienten dauerhaft in einer Wohnung und damit dauerhaft raus aus der Obdachlosigkeit. Über 50 derartige Projekte gibt es laut Bundesverband Housing First deutschlandweit, auch in Saarbrücken. Aber viele eint das eine Problem: Es gibt kaum Wohnungen.
0: Eine deutsche Großstadt aber setzt trotzdem genau auf diese Karte. Düsseldorf will so in 5 bis 8 Jahren als erste deutsche Großstadt langfristig Obdachlosigkeit besiegen und so einige andere Probleme gleich mitlösen.
5: D3YZ, mal kurz den Peter begrüßen. Ja, ich habe euch gerade zugehört, aber ich wollte mich nur kurz reinmelden, dich begrüßen, schönen Tag wünschen. Ich habe ja gerade Besuch, ich melde mich gleich wieder raus. Ne? Also vielleicht bis heute Abend. Hier ist Delta Oscar 3 Yankee Zulu.
1: Das ist nicht etwa eine Szene aus einem Flughafentower, sondern aus einem kleinen Wohnzimmer in Düsseldorf. Hier wohnt Helmut. Dass er in seinen eigenen 4 Wänden seinem Hobby, dem Funken, nachgehen kann, war für ihn lange nicht selbstverständlich. Denn er war 8 Jahre wohnungslos, hat seine Nächte häufig in Not und

0: Oder halt eine Notaufstellung, dann klopft er nach 10 Minuten. Ey, beeil dich mal, ich will auch mal.
1: Obwohl er selbst nach Wohnungen in Düsseldorf gesucht hatte, aus eigener Kraft fand er keine.
0: Viele waren zu teuer und ich weiß nicht, ob das in Düsseldorf normal ist, aber wahrscheinlich nicht. Da habe ich ein paar Termine bekommen zur Besichtigung, bin dann dahin, da standen schon etliche Leute.
2: Also Massenbesichtigung.
0: Ich bin ja gleich wieder abgehauen. Also ich habe schlechte Schufa, ich hatte keine Arbeit und nee, das spare ich mir. Das lasse ich sein.
1: Dann erfährt er von Bekannten von Housing First und lässt sich auf die Warteliste setzen. Nach einem Jahr warten bekommt er endlich den Schlüssel zu seiner eigenen Wohnung. Kann tun und lassen, was er will. Kann kommen und gehen, wann er will.
0: Ich habe das heutzutage noch. Also wenn ich jetzt mal später wie 20 Uhr in der Stadt bin, weil ich irgendwie beim Training komme, dann kommt sehr häufig der Gedanke, boah, guck mal, wir haben schon 8:30, ja? Eigentlich hätte ich jetzt drin sein müssen, weil die anderen Kollegen in den Notunterkünften, die müssen drin sein. Du musst in einer gewissen Uhrzeit drin sein, ja?
3: Neben Helmut haben in Düsseldorf schon 146 Personen eine Wohnung über Housing First Düsseldorf bekommen. Oberbürgermeister Stefan Keller ist Schirmherr des Vereins. Denn eines seiner Themen im vergangenen Wahlkampf war die Bekämpfung der Obdachlosigkeit. Und Housing First, also der Ansatz, zuerst eine Wohnung und dann der Rest, ist aus seiner Sicht einer der vielversprechendsten Ansätze zugunsten der gesamten Stadtgesellschaft.
4: Wenn wir wirklich erfolgreich sein wollen, dann müssen wir die Menschen in Wohnungen vermitteln und dafür sorgen, dass niemand mehr auf der Straße leben muss. Und das ist auf der einen Seite unsere soziale Verpflichtung den Menschen gegenüber, aber es hat eben auch eine positive Auswirkung auf den Wirtschaftsstandort, auf die Einkaufsstadt Düsseldorf, auf das Kulturerlebnis, das wir in der Stadt haben und zahlt insgesamt auch auf das Image der Stadt ein.
3: Düsseldorf will als erste deutsche Großstadt die Obdachlosigkeit in den nächsten 5 bis 8 Jahren abgeschafft haben. Dafür greift die Stadt tief in die Tasche. Pro Jahr zahlt Düsseldorf 65 Millionen Euro, um Menschen unterzubringen.
1: Seit der Wiederwahl von Stefan Keller zum Oberbürgermeister im vergangenen Jahr wurden 7 neue Sozialarbeiterinnen und Sozialarbeiter bei Housing First eingestellt. Insgesamt arbeiten dort jetzt 17 Personen, davon 11 in der sozialen Arbeit.
3: Und Housing First Düsseldorf hat anderen Ablegern gegenüber einen Vorteil. Sie haben Zugriff auf Wohnungen. Ein Trägerverein betreibt unter anderem eine Kunstgalerie, für die renommierte Künstler wie etwa Gerhard Richter Werke spenden. Aus dem Verkaufserlös dieser Kunstwerke kauft der Verein Wohnungen. Zudem gibt es mittlerweile auch Kooperationen mit Wohnungsbaugesellschaften sowie eine Reihe von Privatvermietern, die mitmachen. Warum dieser ganze Aufwand?
4: An solchen Fragen entscheidet sich, ob der Bürger oder die Menschen tatsächlich den Staat noch als leistungsfähig und handlungsfähig erleben. Ganz konkret an der Frage, wie viele Obdachlose sind im Stadtbild zu sehen, ne, ist offener Drogenkonsum in den Städten erlebbar. An diesen Stellen wächst oder schrumpft Vertrauen in den Staat. Und deshalb ist es zwingend notwendig, dass die Kommunen besser finanziell ausgestattet werden, damit sie diese Probleme angehen. Aber sie müssen dann natürlich auch dieses Thema entsprechend priorisieren, so wie wir das in Düsseldorf jetzt machen.
3: Düsseldorf als Vorbild für andere deutsche Städte? Vielleicht. Sicherlich sind nicht alle Maßnahmen, die Düsseldorf umsetzt, für alle anderen Städte umsetzbar. Allein am Geld wird es bei vielen schon scheitern. Aber Geld allein ist auch nicht die Lösung. Es braucht auch viel Kreativität und Entschlossenheit, um das Problem Obdachlosigkeit ernsthaft anzugehen.
1: Für Helmut war die neue Wohnung der Wendepunkt in seinem Leben.
0: Nee, ohne Housing First kann ich sagen, dann wäre ich heute an irgendwelchen Unterkünften.
3: Nadja, Sascha und Helmut. 3 Menschen von vielen in Deutschland, die nicht nur die Sonnenseite des Lebens kennen, aber auch nicht immer im Schatten bleiben wollen. Nadja verfolgt eisern ihre Mission, mehr Raum für obdachlose Frauen. Sie beginnt deshalb bald eine Ausbildung zur Peer-to-Peer-Beraterin für Betroffene.
5: Ich bin stolz drauf, dass ich so weit wieder geschafft habe, mich in das Leben zurückzukämpfen. Man muss bedenken, es gibt Frauen dort draußen, die schaffen das nicht.
1: Sascha, gezeichnet von Drogensucht und weiteren schwerwiegenden gesundheitlichen Problemen, hat endlich Aussichten auf eine Wohnung im ambulanten betreuten Wohnen.
6: Mein Traum ist es einfach nur, Musik zu machen.
0: Ne?

0: Ich mache es seit 30 Jahren, spiele zwei Musikinstrumente, ich habe auch in Bands gespielt. Und das ist halt das, was mich aus der ganzen Scheiße hier rausholt.
1: Helmut will noch ein paar Arzttermine angehen, die er so lange vor sich hergeschoben hat. Jeden Monat einen. Und es dann wieder am ersten Arbeitsmarkt versuchen.
2: Und dann ist das Housing First Projekt erfolgreich gelaufen.
3: Im öffentlichen Raum treffen wir alle aufeinander mit unterschiedlichen Interessen und Bedürfnissen.
1: Es braucht deshalb auch den offenen Blick füreinander, Verständnis, Toleranz und Respekt. Wie Nadja meint, man muss nicht alles gut finden, was der andere tut, aber einander zu respektieren, einander zu ertragen, das gehört zu Gesellschaft und Gemeinschaft dazu.
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1: 19 Uhr. Polizei zieht positive Bilanz nach AfD-Parteitag. 1,8 Millionen Menschen feiern Christopher Street Day in Köln. 4 Verletzte bei Auffahrunfall am Ohmtal-Dreieck. Das Wetter am Abend wechselhaft mit einzelnen Schauern. In der Nacht 17 bis 13 Grad. Mein Name ist Kevin Arnold. Nach dem Ende des AfD-Parteitags in Erfurt hat die Polizei eine weitgehend positive Bilanz gezogen. Der Parteitag sei störungsfrei abgelaufen und die Versammlungsfreiheit für die Demonstranten gewährleistet gewesen. ARD-Reporter Wolfgang Henschel.
2: 65 Straftaten und 13 Ordnungswidrigkeiten wurden seit dem Freitagmorgen erfasst, darunter etwa Sachbeschädigungen durch Graffiti und Körperverletzungsdelikte. Zudem wurden 4 Pressevertreter verletzt, einer Journalistin wurde ein Handy gestohlen. In allen Fällen wird ermittelt. 11 Polizisten wurden leicht verletzt. Erfurts Oberbürgermeister Andreas Horn zeigte sich ebenfalls sehr zufrieden mit dem Verlauf des Wochenendes.
1: Verteidigungsminister Pistorius warnt vor einem Wahlsieg der AfD bei den anstehenden Landtagswahlen. Er sagte der Bild am Sonntag, mögliche AfD-Minister müssten von geheimen Bundeswehrinformationen ausgeschlossen werden. Aus der Nachrichtenredaktion Christoph Haas.
3: Die Nähe der AfD zu Russlands Präsident Putin ist nicht zu übersehen, sagt Pistorius. Da müsse man sich nur die Äußerungen vieler AfD-Vertreter anschauen. Außerdem stehe die Vermutung im Raum, dass es Geld aus Russland gebe. Sensible Bundeswehrinformationen dürften aber nicht in die falschen Hände geraten. Deshalb beschäftige sich die Bundesregierung intensiv mit der Frage, wem man Zugang zu diesen Informationen gebe. Denn es gehe um die Sicherheit des Landes.
1: In Köln haben rund 1,5 Millionen Menschen die Parade zum Christopher Street Day gefeiert. Etwa 250 Gruppen und 90 Festwagen zogen durch die Innenstadt und demonstrierten für die Rechte queerer Menschen. Zum ersten Mal teilgenommen hat auch Nordrhein-Westfalens Innenminister Reul. Er sei dabei, weil er sich zunehmend Sorgen über Anfeindungen mache. Bei einem Unfall auf der A5 in der Nähe des Ohmtal-Dreiecks sind 4 Menschen verletzt worden. Laut Polizei erkannte ein 85-jähriger Autofahrer auf der Fahrbahn Richtung Frankfurt einen Stau zu spät. Sein Wagen prallte auf ein stehendes Auto vor ihm. Der Fahrer und seine Frau sowie die beiden Insassen im anderen Fahrzeug wurden verletzt und kamen ins Krankenhaus. Mercedes-Pilot Charles Leclerc hat den Großen Preis von Großbritannien gewonnen. Er war beim Formel-1-Rennen Silverstone der Schnellste. ARD-Reporter Achim Scheu.
4: Viele Führungswechsel auf den 52 Runden. Mit dem am Ende perfekten Rennverlauf für Charles Leclerc im Ferrari, Sieg für den Monegassen, der erste seit 2024 vor George Russell im Mercedes und Lewis Hamilton im zweiten Ferrari. Der WM-führende Kimi Antonelli schaffte es mit technischen Problemen gerade noch so ins Ziel, kam aber nicht in die Top 10. Nico Hülkenberg musste seinen Audi nach 38 Runden abstellen, wieder keine Punkte für den Deutschen.
1: Die zweite Etappe der Tour de France hat der Mexikaner Isaac Del Toro gewonnen. Er kam in Barcelona vor seinem Teamkollegen Tadej Pogacar aus Slowenien ins Ziel. Das gelbe Trikot des Gesamtführenden trägt weiter der Däne Jonas Vingegaard. Die nächste Etappe morgen in Pyrenäen soll trotz Waldbränden stattfinden, allerdings auf einer geänderten Strecke und zum Teil ohne Zuschauer. Das waren die Nachrichten. Das Wetter. Heute Abend bleibt es oft bewölkt. Dazu kann es einzelne Schauer geben. Oft bleibt es aber trocken. Kommende Nacht ziehen die letzten Regenschauer ab. Es kühlt ab auf 17 bis 13 Grad. Morgen teils sonnig, teils bewölkt. Richtung Nordosten einzelne Schauer. Wärmer 25 bis 32 Grad. Die weiteren Aussichten. Auch die nächsten Tage sommerlich warm bis heiß. Dazu viele Wolken. Zwischendurch Sonne. Oft trocken. Dienstag 26 bis 33 Grad. Mittwoch 22 bis 30 Grad. Die Zeit 19.04 Uhr.
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5: Mit Julian Camargo, guten Abend. Am 3. Mai 2019 spielte die HR Big Band ein Konzert mit der US-amerikanischen Sängerin Somi. Die Aufnahme dieses Abends in der Alten Oper Frankfurt wurde anschließend als Album veröffentlicht und für einen Grammy nominiert. Bevor wir uns dieses denkwürdige Konzert gleich anhören, habe ich aber noch einen ganz frischen Titel für Sie, aufgenommen am 19. Juni 2026 im HR-Sendesaal. Da spielte die Big Band ein Programm zu Ehren des Saxophonisten John Coltrane. Der wäre nämlich in diesem Jahr 100 geworden. Wir hören den ersten Teil der Suite A Love Supreme mit dem Titel Acknowledgement.

Die HR Big Band mit Acknowledgement, dem ersten Teil der Suite A Love Supreme. Aufgezeichnet am 19. Juni 2026 im HR-Sendesaal bei einem Konzert zu Ehren von John Coltrane. Kommen wir nun zum Konzert mit der Sängerin Somi. Sie stand am 3. Mai 2019 mit der HR Big Band auf der Bühne in der Alten Oper in Frankfurt. Aufgewachsen ist sie zwischen Sambia und den USA und in ihrer Musik verbindet sie afrikanische Rhythmen mit Jazz und Soul. Das Konzert in Frankfurt war ein großer Erfolg und Meilenstein, denn es war Somis erstes Konzert mit einer Big Band und das dazugehörige Live-Album wurde 2021 auch noch für einen Grammy nominiert. Viel Spaß mit Somi und der HR Big Band, mit Arrangements und unter der Leitung von John Beasley.

0: Dankeschön.
1: Good evening. Thank you. Thank you so much.
2: Sie hören ein Konzert der HR Big Band mit der US-amerikanischen Sängerin Somi. Bürgerlich heißt sie Laura Kaba-Somi Kakoma, geboren 1981 in den USA. Somis Eltern stammen aus Uganda und Ruanda. Sie selbst lebt in New York und hat das Programm, das sie mit der HR Big Band gespielt hat, einem Teil dieser Stadt gewidmet. In Harlem liegt das sogenannte Kleinafrika, Petite Afrique, eine Gegend, in der viele Menschen aus Afrika oder mit afrikanischen Wurzeln leben. Genauer hat sie das Gregor Pramel in einem Interview erzählt.
0: Well, there's a in Harlem, I'm sure you know the neighborhood of Harlem in New York. It's a really important neighborhood in terms of its contribution to black culture, politics, philosophy, and so many things in the arts. 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They've been there for about 40 years, mostly West African, Francophone, predominantly Muslim. 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It just really gave me a sense of comfort in a city like New York, where you can oftentimes feel quite anonymous. and so even though I'm not West African, I'm not Francophone, I'm not Muslim, I still feel as though I am all of those things, right? 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
3: Petite Afrique von Somi ist ein bisschen auf Deutsch übersetzt der Versuch, ein Wort und eine Erinnerung zu finden für die under attack, also die sozusagen bedroht sind. Zu dem Zeitpunkt, als sie das Album gemacht hat, war es für sie so, dass sie noch nicht wusste, wer damals ins Weiße Haus als Präsident einziehen würde. Und sie nahm Bezug auf ihre Heimat, die jetzt Harlem ist, wo sie lebt. Und in der 116. Straße gibt es dort einen Bereich, den nennt man Little Africa oder Petite Afrique. Und sie wollte einfach Bezug nehmen auf diese Heimat und sehen, dass das in ihrer Musik vorkommt.
0: Well, I just also wanted to say the reason I was inspired to write it, not only because of honoring the dignity of the immigrant community, but really that community is being quietly erased. You know, so Harlem is gentrifying, and as a result, it's that community is sort of being kind of quietly, it's quietly disappearing, quietly being erased. And like most immigrants, no matter how long you've lived in a place, no matter if you're naturalized as an American citizen or have American children who've been born and raised in that very place, it never really quite feels like home. It is a home that you've made for yourself, but it's never really home. And there's always this reminder, I think, from other people who tell you you're not from there. And so I think Harlem gentrifying, I kept thinking about what must they be feeling to be displaced again, to have left home, found a way to reconstruct an idea of home where they are, found this community, and then now that's being disrupted again. So the start for me for this work wasn't even about the immigrant story as much as it was about gentrification of Harlem and displacing people a second time. So yeah, I just wanted to make sure that I said that as well, because it's important to talk about cultural space and voicing the stories of people who otherwise might not feel as though they have a voice.
3: Understand perfectly, ja. Also es war ja wichtig noch anzufügen, dass es gibt ein Phänomen, was sich heute in Harlem erstellt, dass es eine neue Gentrifizierung des Stadtteils gibt. Das bedeutet, dass die Leute, die ursprünglich aus Afrika dorthin gekommen sind und dort ein neues Zuhause gefunden haben, heute quasi wieder vor die Tür gesetzt werden und gesagt werden, nein, ihr gehört nicht, ihr seid nicht von hier, ihr gehört nicht hierher, wir nehmen uns das wieder. Und das ist quasi eine erneute vor die Türsetzung für Leute, die eigentlich ein neues Zuhause gefunden hatten, und sie möchte darauf aufmerksam machen, dass es dieses Problem für sie gibt in diesem Stadtteil und dass es wichtig ist zu erkennen, dass das ein schwieriges Phänomen ist, und sie will darüber erzählen.
2: Das war Gregor Pramel im Gespräch mit Sängerin Somi, die im Mai 2019 zu Gast bei der HR Big Band war. Weiter geht's mit dem Konzert aus der Alten Oper in Frankfurt mit dem Titel Black Enough.

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Sie hörten ein Konzert der HR Big Band mit der US-amerikanischen Sängerin Somi, mit Arrangements und unter der Leitung von John Beasley. Den zweiten Teil des Konzerts hören Sie heute in einer Woche ab 19.04 Uhr hier in hr2 Kultur. 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Mein Name ist Julian Camargo, ich bedanke mich fürs Zuhören und wünsche weiterhin viel Spaß mit dem Titel Gentry.

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3: Um 20 Uhr mit Kevin Arnold. Die Pläne der Koalition für schärfere Regeln bei der Krankschreibung sorgen für viel Protest. SPD-Chef Klingbeil hat das Vorhaben im ARD-Sommerinterview noch einmal verteidigt. Er sprach von einer hochemotionalen Debatte. Man werde eine pragmatische Lösung finden.
4: Ich bin dafür, dass wir erstens sagen, man braucht diese Bescheinigung ab dem ersten Tag, aber nicht, man muss sie am ersten Tag schon holen. Und das Zweite ist, bin ich auch dringend dafür, und Beispiel von dem Unternehmen, wo ich am Freitag war in Wismar, da hat der Chef zu mir gesagt, ermöglicht doch bitte, dass wir hier auch betriebliche oder sogar tarifliche Regelungen finden können, um das hier bei uns selbst zu gestalten. Und auch da finde ich, das sollten wir tun. Dann hätten wir, glaube ich, auch ein Thema damit sehr pragmatisch angegangen.
3: Nach dem Ende des AfD-Parteitags in Erfurt hat die Polizei eine weitgehend positive Bilanz gezogen. Die Lage um den Tagungsort sei überwiegend friedlich geblieben. Es habe knapp 80 Straftaten und Ordnungswidrigkeiten gegeben. Erfurts Oberbürgermeister Horn äußerte sich ebenfalls zufrieden. Sprecher der Anti-AfD-Demos kritisierten dagegen, die Polizei habe übermäßig Gewalt eingesetzt. Wieder Festnahmen vor NATO-Gipfel in Ankara. Nach Berichten türkischer Medien und Gewerkschaften traf es diesmal landesweit rund 70 Menschen, unter ihnen Journalisten, Wissenschaftler und Mitglieder linker Gruppen. Die Behörden sprachen von Terrorismusbekämpfung. Schon vor zwei Wochen hatte es in der Türkei eine Welle von Festnahmen linker und islamistischer Verdächtiger gegeben. Außerdem hatten die türkischen Behörden für Ankara ein Demonstrationsverbot ausgesprochen. In Köln haben heute rund 1,5 Millionen Menschen den Christopher Street Day gefeiert. Der Umzug ging durch die ganze Innenstadt. ARD-Korrespondent Martin Schütz.
5: Auf LKW-Ladeflächen waren Musikanlagen und Tanzflächen aufgebaut. Viele Menschen sind auch zu Fuß mitgegangen. Die Demonstration hatte ein ernstes Anliegen. Die Teilnehmenden haben unter anderem darauf aufmerksam gemacht, dass schwule Paare im Alltag noch immer Gewalt und Anfeindungen ausgesetzt sind. Laut Kölner Polizei verlief bisher alles sehr friedlich.
3: Ferrari-Pilot Charles Leclerc hat in der Formel 1 seinen ersten Sieg seit fast zwei Jahren gefeiert. Er gewann den Großen Preis von Großbritannien vor George Russell im Mercedes und Rekordweltmeister Lewis Hamilton im anderen Ferrari. WM-Spitzenreiter Kimi Antonelli im anderen Mercedes hatte technische Probleme und verpasste die Punkte. Das waren die Nachrichten. Das Wetter, heute Abend bleibt es oft bewölkt, es kann einzelne Schauer geben, oft bleibt es aber trocken. Kommende Nacht kühlt es ab auf 17 bis 13 Grad. Morgen teils sonnig, teils bewölkt, regt im Nordosten einzelne Schauer bis 32 Grad maximal. Die weiteren Aussichten, auch die nächsten Tage, sommerlich warm bis heiß, dazu viele Wolken, zwischendurch Sonne, oft trocken. Dienstag 26 bis 33 Grad, Mittwoch 22 bis 30 Grad. Die Zeit 20.03 Uhr.
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2: Mit Carmen Mikovic, guten Abend und herzlich willkommen zu einem Konzert von den Arolser Barockfestspielen. Sie gehören zu den renommiertesten Festivals für alte Musik und historische Aufführungspraxis in Deutschland. In diesem Jahr feierten sie ihr 40-jähriges Jubiläum. Wir wollen heute einen Blick zurückwerfen auf die 38. Festspiele, die vor zwei Jahren in der barocken Residenzstadt Bad Arolsen in Nordhessen stattgefunden haben. Die Reisen des Monteverdi, so war das Programm überschrieben, mit dem das Ensemble B-Rock und B-Rock Vocal Consort am 9. Mai 2024 in der Stadtkirche zu Gast gewesen ist. Es ging um Claudio Monteverdis Reise von Mantua nach Flandern, eine Reise, die zum Ausgangspunkt wurde für neue stilistische Entwicklungen. Am Ende des 16. Jahrhunderts müssen die Reisen des Claudio Monteverdi ein echtes Abenteuer gewesen sein. Schon allein die Unternehmung an sich, Kutschen über Kutschen, die sich auf den Weg gemacht haben. Vor allem aber der musikalische Nachhall ist bis heute zu spüren, nämlich in all den Impulsen, die Monteverdi dabei aufgegriffen und weiterentwickelt hat. Er wird die Musik einen entscheidenden Schritt weiterbringen, vor allem im Zusammenhang mit der Ausdruckskraft des Textes. Und von da ist es nur noch ein kleiner Schritt bis zur Entwicklung der Oper. Aber ganz von vorne. Wir starten im Jahr 1597 im norditalienischen Mantua. Dort ist der junge Claudio Monteverdi Sänger und Violist am prunkvollen Hof des Herzogs Vincenzo Gonzaga. Für den Musiker fantastische Bedingungen, ein vollständiges Orchester und herausragende Solisten. Der Herzog ist ein kunstliebender Mensch und er reist gemeinsam mit Monteverdi und einem ganzen Orchester im Gefolge von Mantua nach Flandern. Monteverdi lernt dabei die Musik der großen Meister der franco-flämischen Schule kennen. Nicolas Gombert, Adrian Willard, Cipriano de Rore, Jacques de Werth. Und er entdeckt für sich den Canto alla Francese, also den Gesang nach französischer Art, und darüber hinaus die revolutionäre Seconda Pratica, weg von der strengen Polyphonie und hin zu einer einfachen, ausdrucksstarken Melodie. Aber dazu später mehr. Hier lassen wir jetzt erstmal die Musik klingen. Ein Kyrie von Claudio Monteverdi hören Sie gleich, gefolgt von Adrian Willards Dixit Dominus. Außerdem aus Monteverdis Sammlung Selva Morale Spirituale die Gesänge Dixit Secondo, Crucifixus und Gloria a Sette Voci. Beginnen wird unsere musikalische Reise jetzt mit Musik von Nicolas Gombert, mit der Motette In illo tempore loquente Jesu. Und wenn Sie sich jetzt gedanklich ganz in die Stadtkirche Bad Arolsen begeben, dann werden Sie hören, dass die Gesänge in den kommenden 40 Minuten mal von der Orgelempore, mal aus dem Altarraum und mal von beiden Seiten kommen. Hier sind die Ensembles B-Rock und B-Rock Vocal Consort, geleitet von Andreas Küppers.

Applaus in der Stadtkirche Bad Arolsen für das Ensemble B-Rock und das B-Rock Vocal Consort unter der Leitung von Andreas Köpers, der hier auch an der Orgel zu hören war. Das waren zuletzt drei geistliche Gesänge aus Claudio Monteverdis Sammlung Selva Morale Spirituale, das Dixit Secondo, Crucifixus und zuletzt Gloria a Sette Voci. Die Reisen des Monteverdi, so ist dieser Abend von den Arolser Barockfestspielen 2024 überschrieben, unser Konzertsaal heute hier in HR2 Kultur. 1597 reist der junge Claudio Monteverdi im Gefolge des Herzogs Vincenzo Gonzaga mit einem ganzen Orchester von Mantua nach Flandern. Und diese Reise wird die Musikgeschichte nachhaltig verändern. Monteverdi lernt dabei die Werke der großen Meister der franco-flämischen Schule kennen und er lässt sich inspirieren. Vom Canto alla Francese zum Beispiel, also dem Gesang nach französischer Art, mit seinen typischen Wechseln zwischen Chor- und Sologesang. Für die italienische Vokalmusik damals eine enorme Bereicherung. Und auch die Seconda Pratica wird es Monteverdi antun, also weg von der Prima Pratica, weg von den strengen Regeln des Kontrapunkts und hin zu Affekt und Ausdruck, erzeugt mit gewagten Dissonanzen und Chromatik. Die menschliche Stimme rückt in den Mittelpunkt, der Wortgehalt, die Deklamation. Bis zur Oper, bis zu Monteverdis Orfeo ist es da nicht mehr weit. Vorreiter der Seconda Pratica war Cipriano de Rore, der war aus Flandern nach Venedig gekommen. Und auch Jacques de Vert, Monteverdis Vorgänger am Hof von Mantua, hat die Grundlagen gelegt, die Monteverdi dann kunstvoll weiterentwickelt. Zu modern, schimpften damals Monteverdis Gegner über die neuartigen und ungewohnten Klänge. Missachtung aller Regeln. Aber am besten, sie hören und urteilen selbst. Der zweite Teil dieser musikalischen Reise geht los mit Cruda Amarilli von Jacques de Vert und einer weiteren, späteren Fassung von Claudio Monteverdi. Se ben il duol, heißt es dann in einer Motette von Cipriano de Rore, gefolgt von Monteverdis Sfogava con le stelle. Den Sternen klagte einst ein Liebeskranker sein Leid unter nächtlichem Himmel, heißt es da. Und von Monteverdi sind auch die letzten drei Gesänge. O Rosetta und Zefiro Torna aus den Scherzi Musicali sowie Jorge il Ciel e la Terra aus dem 8. Madrigalbuch. Hier sind wieder B-Rock und das B-Rock Vocal Consort unter der Leitung von Andreas Küppers.

Orque el ciel e la terra, jetzt, da Himmel und Erde und der Wind ruhen. Das war zuletzt Musik von Claudio Monteverdi aus seinem 8. Madrigalbuch, gespielt und gesungen vom Ensemble B-Rock aus Gent und dem B-Rock Vocal Consort unter der Leitung von Andreas Küppers. Die Reisen des Monteverdi, so ist dieser Abend von den Arolser Barockfestspielen 2024 überschrieben. Ein Fest des mehrstimmigen Gesangs, wie wir eben gerade gehört haben. 1597 ist der junge Claudio Monteverdi mit einem ganzen Orchester im Gefolge des Herzogs Vincenzo Gonzaga von Mantua nach Flandern gereist. Eine Reise, die die Musikgeschichte nachhaltig verändert hat, denn Monteverdi wird die Musik aus der strengen Polyphonie der Renaissance herausführen zur Ausdruckskraft der Stimme und des Worts. Ein revolutionärer Umbruch und der entscheidende Schritt zur barocken Oper, zu Monteverdis Orfeo. Ganz ist die Reise aber noch nicht beendet, denn in der Stadtkirche Bad Arolsen haben sich die Musikerinnen und Musiker beim Publikum noch mit einer Zugabe für den Applaus bedankt.

Applaus bei den Arolser Barockfestspielen für das Ensemble B-Rock und das B-Rock Vocal Consort aus Gent unter der Leitung von Andreas Küppers, hier mit einem Kyrie von Claudio Monteverdi. Die Zugabe bei diesem Abend aus der Stadtkirche Bad Arolsen. Sie hörten ein Konzert vom 9. Mai 2024. Morgen Abend nehmen wir Sie an dieser Stelle mit nach Saarbrücken in den großen Sendesaal des Saarländischen Rundfunks zu einem Konzert vom vergangenen Juni mit der Deutschen Radiophilharmonie. Deren Artist in Residence, der australische Komponist Brett Dean, setzt sich in einem Werk für Kammerorchester und Tonband mit Beethovens Pastoralsinfonie auseinander. Das ist das ARD-Konzert morgen nach den 20 Uhr Nachrichten hier in HR2 Kultur. Jetzt bleibt uns noch ein bisschen Zeit für Kammermusik von Maurice Ravel. Hören Sie sein Trio für Klavier, Violine und Violoncello in A-Moll mit Renaud Capuçon, Violine, Gauthier Capuçon, Cello und Franck Bralet, Klavier. Musik.

0: A-Moll von Maurice Ravel war das. Gespielt haben der Geiger Renaud Capuçon, der Cellist Gauthier Capuçon und der Pianist Franck Bralais. Und das war der Konzertsaal in HR2 Kultur. Mein Name ist Carmen Mikovic. Ich danke fürs Zuhören und fürs Weiterhören. Gleich nach den Nachrichten folgt der Notenschlüssel von und mit Paul Bartholomei. Schönen Abend und tschüss.
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1: Um 22 Uhr mit Kevin Arnold. Die Koalition will, dass der Krankenstand in deutschen Unternehmen zurückgeht und plant deshalb schärfere Regeln bei der Krankschreibung. Das sorgt weiter für viel Kritik. SPD-Chef Klingbeil hat das Vorhaben im ARD-Sommerinterview noch einmal verteidigt. Aus Berlin, Hauptstadt-Korrespondentin Nicole Markwald.
2: Der Vizekanzler betonte, dass er persönlich kein Misstrauen gegenüber den Arbeitnehmern hege. Aber die Koalition habe etwas verabredet und dazu stehe er auch. Klingbeil forderte eine pragmatische Lösung. Zum Beispiel, wenn man erstens sagt, ihr müsst euch nicht krank zum Arzt schleppen und auch nicht krank auf die Arbeit schleppen, führte der SPD-Politiker aus. Er sprach sich dafür aus, betriebliche oder tarifrechtliche Regelungen für dieses Vorhaben zu finden.
1: AfD-Chefin Weidel hat sich von Teilen des Wahlprogramms ihrer Partei in Sachsen-Anhalt distanziert. In dem Programm heißt es, eine intakte Familie bestehend aus Mutter, Vater und Kindern sei die beste Voraussetzung für eine gute und gesunde Kindesentwicklung. Weidel sagte dazu am Rande des Bundesparteitags in Erfurt, den Sendern RTL und NTV, da gehe sie nicht mit. Weidel zieht mit einer Frau zwei Kinder groß. Wieder Festnahmen vor NATO-Gipfel in Ankara. Nach Berichten türkischer Medien und Gewerkschaften traf es diesmal landesweit rund 70 Menschen, unter ihnen Journalisten, Wissenschaftler und Mitglieder linker Gruppen. Die Behörden sprachen von Terrorismusbekämpfung. Schon vor zwei Wochen hat es in der Türkei eine Welle von Festnahmen gegeben. In Köln haben heute rund 1,5 Millionen Menschen den Christopher Street Day gefeiert. Der Umzug ging durch die ganze Innenstadt. ARD-Korrespondent Martin Schütz.
3: Auf LKW-Ladeflächen waren Musikanlagen und Tanzflächen aufgebaut. Viele Menschen sind auch zu Fuß mitgegangen. Die Demonstration hatte ein ernstes Anliegen. Die Teilnehmenden haben unter anderem darauf aufmerksam gemacht, dass schwule Paare im Alltag noch immer Gewalt und Anfeindungen ausgesetzt sind. Laut Kölner Polizei verlief bisher alles sehr friedlich.
1: Tennisprofi Jan-Lennard Struff steht zum ersten Mal im Viertelfinale von Wimbledon. Sein Gegner im Achtelfinale, Hubert Hurkacz aus Polen, hat im fünften Satz wegen starker Schmerzen aufgegeben. Zu diesem Zeitpunkt hatte Struff geführt, nachdem er einen 0-2-Satzrückstand ausgeglichen hatte. Im Viertelfinale übermorgen könnte Struff auf Wimbledon-Titelverteidiger Jannik Sinner treffen. Das waren die Nachrichten. Das Wetter. In der Nacht ziehen die letzten Regenschauer ab. Es kühlt ab auf 17 bis 13 Grad. Morgen teils sonnig, teils bewölkt. Richtung Nordosten einzelne Schauer. Wärmer 25 bis 32 Grad. Die weiteren Aussichten, auch die nächsten Tage, sommerlich warm bis heiß. Dazu viele Wolken, zwischendurch Sonne, oft trocken. Dienstag 26 bis 33 Grad. Mittwoch 22 bis 30 Grad. Donnerstag bis 33 Grad. Die Zeit 22.03 Uhr.
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Nehmen wir einmal an, Sie würden ein Konzert veranstalten. Das Programm würde die Fünfte von Beethoven vorsehen und meinetwegen ein Werk, das Sie selbst komponiert haben, mit Ihrer Frau als Solistin. Jetzt fehlt nur noch ein Stück für den Anfang. Nicht länger als 20 Minuten und mit wenig Probenaufwand und ohne Sonderinstrumente. Etwas Praktisches eben. Sie glauben gar nicht, wie oft ein Veranstalter in dieser Lage ist. Immer wieder wird so eine Mehrzweckkomposition gebraucht, ein Joker sozusagen. Wahrscheinlich tue ich jetzt dem alten Brahms bitteres Unrecht, denn mit seinen Haydn-Variationen hatte er anderes im Sinn. Aber so ist es nunmehr gekommen. Die Haydn-Variationen von Brahms gehören zu den Standardwerken der Konzertliteratur, und das liegt nicht nur daran, dass sie prächtig geraten sind, sondern eben auch an ihrem praktischen Format und ihrer relativ leichten Spielbarkeit. Für viele Zuhörer gibt es jetzt also die Wiederbegegnung mit einem alten Bekannten. Aber der Notenschlüssel in HR2 Kultur hat sich ja zur Aufgabe gemacht, gerade diese Standardwerke zu betrachten und die Frage zu stellen, warum es Standardwerke sind. Anderthalb Stunden bleiben also Zeit, ein relativ kurzes Orchesterstück von Johannes Brahms, es dauert ungefähr 17 Minuten, genauer anzuhören und natürlich nicht aus der Perspektive eines sorgengeplagten Konzertveranstalters. Variationen über ein Thema von Joseph Haydn, so der korrekte Titel, Opus 56a und B, um es noch korrekter zu sagen. Und das Thema von Joseph Haydn ist dieses.

dieses Lied von Haydn ist gar kein Lied von Haydn. Es wird gemutmaßt, genaues weiß man nicht, dass es sich um ein Wallfahrerlied aus dem Burgenland handelt. Es steht darüber, halb italienisch, halb lateinisch, Chorale Sancti Antonii. Alles Weitere ist Stoff für Dissertationen. Interessant ist allerdings, dass Johannes Brahms dieses Thema überhaupt aufspürte. Aber Brahms war an alter Musik interessiert, es ist fast ein Musikwissenschaftler an ihm verloren gegangen. Seine Handschriftensammlung und überhaupt seine Bibliothek waren der einzige Luxus, den er sich leistete. Man darf also annehmen, dass seine Sammlerfreude ihm eines Tages dieses Stück in die Hand spielte. Es gehört in ein Bläserdivertimento von Haydn. Es ist der zweite Satz aus dem Divertimento Nummer 46 in B-Dur. Manchmal heißen diese Freiluftmusiken für Bläser auch Kassation oder Feldpartie. Es sind kleine Suiten, in diesem Fall mit der Besetzung von je zwei Oboen, zwei Fagotten, zwei Hörner und als Besonderheit noch einem Serpent, einem grunzenden Bassinstrument, das wie die Dinosaurier inzwischen ausgestorben ist. Wir werden nachher hören, dass Brahms diesen Dinosaurier durch ein Kontrafagott ersetzte. Der Art nach gehört das Thema also in eine harmlose Freiluftmusik für Bläser. Der dritte Satz beispielsweise hört sich so an.

Aus solchem Stoff war also das Thema, und es ist immer gut, wenn ein Thema, das später ausgiebig und kunstvoll variiert wird, zunächst möglichst einfach und übersichtlich auftritt. Ein Lied oder ein Tänzchen oder etwas Ähnliches. Zuerst also immer das kleine Einmaleins, das große Einmaleins kommt dann früh genug. Jetzt also von Brahms Thema und erste Variation. Das schlichte Wallfahrtslied und eine erste Umspielung mit Triolen und Duolen. 3 gegen 2. Sie hören gleich, wie das klingt.

Wir sind also schon mitten im Variationsgeschäft und die zweite Variation wartet darauf, gehört zu werden. Ich will aber, für Hörer, die erst später hinzugekommen sind, nochmal versichern, was wir anderthalb Stunden lang vorhaben im Notenschlüssel. Es geht um die Haydn-Variationen, um einen Dauerbrenner von Johannes Brahms. Die Variationen Opus 56 A und B, wobei A und B die beiden Versionen meint, die Klavierversion und die Orchesterversion. Beide sind an und für sich gleichwertig. Jetzt das Orchester mit der zweiten, dritten und vierten Variation. Sie werden übrigens nachher im letzten Kapitel unserer Sendung das ganze Werk komplett hören, ohne Zwischenansagen. Jetzt aber erstmal eine Moll-Variation in schnellem Tempo, dann eine Dur-Variation, die völlig glatt und ebenmäßig verläuft und zu einer weiteren Moll-Variation führt. Diese wird dann erstmals auch einen Taktwechsel bringen, einen Dreiertakt, und wird auch etwas mehr vom Klangreichtum der Orchesterfarben zeigen. Man sieht, Brahms ist ständig auf Abwechslung bedacht. Michael Tilson Thomas dirigiert jetzt das London Symphony Orchestra.

Die Haydn-Variationen von Johannes Brahms gehören in eine beeindruckende Galerie großer Variationszyklen. Wenn man einmal weiter ausholt, könnte man an die Goldberg-Variationen von Bach denken, die Diabelli-Variationen von Beethoven oder die Variation Seriöse von Mendelssohn, also die großen Variationszyklen der Musikliteratur. Unbedingt gehören auch die Händel-Variationen von Brahms dazu, die Klaviervariationen Opus 24. Nicht zu verwechseln mit den Haydn-Variationen, die uns gerade beschäftigen. Die Haydn-Variationen sind einfacher als die genannten Stücke. Ein Grund ist natürlich, dass sie keine Klaviermusik sind, sondern offenbar von vornherein für Orchester berechnet waren. Orchestermusik ist aber, zumindest für Brahms, etwas schlichter zusammengefügt und sozusagen mit breiterem Pinsel gemalt. Das fällt erst recht auf, wenn man die Klavierfassung daneben hält. Sie spielt sich wie ein Klavierauszug. Kein Vergleich zu den pianistischen Höchstleistungen, die in den Händel-Variationen verlangt werden. Was zuerst da war, die Orchesterfassung oder die für zwei Klaviere, ist kaum zu sagen. Es sieht ganz danach aus, dass Brahms von vornherein auf Orchestermusik hinaus wollte und dass die Klavierfassung sozusagen nebenbei oder im Zuge des Arbeitens mit entstanden ist. Genau datieren lässt sich beides nicht. Die Fassung für zwei Klaviere erschien 1873 im Druck, die Orchesterfassung ein Jahr später. Aber das besagt nichts über die eigentliche Entstehungszeit. Es wurde oft bemerkt, dass Brahms als fernes Ziel eine erste Sinfonie anvisiert habe und dass die Haydn-Variationen eine Art Vorstudie seien, ein kleineres Format, mit dem er Erfahrung sammeln wollte im Umgang mit dem Orchester. Man darf ja nicht vergessen, dass Brahms bis zu dieser Zeit ein typischer Klavierkomponist war, der vom Klavier aus in die Kammermusik vordrang und in die Vokalmusik. Nur die beiden Orchesterserenaden hatte er vorzuweisen. Da sage ich allerdings, was heißt nur? Die Serenaden sind perfekt gemachte Orchesterstücke. Vom Technischen her wäre Brahms längst in der Lage gewesen, eine Sinfonie zu schreiben. Es waren andere Gründe, die ihn so lange zögern ließen, Gründe, die mit historischen Belastungen zu tun hatten, mit einem ausgeprägten Beethoven-Komplex. Die Serenaden konnten davon frei sein, die Haydn-Variationen auch, das erste Klavierkonzert Opus 15 freilich nicht. Und mit diesem ersten Klavierkonzert war Brahms nach eigener Einschätzung gescheitert. Sind also die Haydn-Variationen doch nichts anderes als ein Ausweichen vor der Sinfonie? So wie die Dinge liegen, ja und nein. Der heutige Hörer wird aber gut daran tun, sie als etwas Eigenständiges und Eigenwertiges zu hören und ohne Seitenblicke zur Sinfonik. Viel aufschlussreicher sind einige Äußerungen von Brahms, die ausnahmsweise Werkstattäußerungen sind, kommt bei ihm selten vor. In einem Brief, der zeitlich in der Nähe unserer Haydn-Variationen liegt, heißt es: Bei einem Thema zu Variationen bedeutet mir eigentlich fast beinahe nur der Bass etwas. Aber dieser ist mir heilig. Er ist der feste Grund, auf dem ich dann meine Geschichten baue. Was ich mit der Melodie mache, ist nur Spielerei oder geistreiche Spielerei. Variiere ich die Melodie, so kann ich nicht leicht mehr als geistreich oder anmutig sein oder zwar stimmungsvoll einen schönen Gedanken vertiefen. Über den gegebenen Bass erfinde ich wirklich neu. Ich erfinde ihm neue Melodien. Ich schaffe. Und ein zweites Briefzitat, diesmal an Joseph Joachim gerichtet, unterstreicht denselben Gedanken. Da heißt es: Die Alten behielten durchweg den Bass des Themas streng bei. Ich muss aber manchmal finden, dass Neuere, wir beide, mehr über das Thema wühlen. Ich weiß nicht rechte Ausdrücke. Wir behalten alle die Melodie ängstlich bei, aber behandeln sie nicht frei, schaffen eigentlich nichts Neues daraus, sondern beladen sie nur.

Kein Zweifel, dass Brahms bei dieser sechsten Variation von vornherein an ein Jagdstück dachte, an den uralten Typ der Katscha oder Chasse. Klar, dass hier die beiden Waldhörner zu tun bekommen. Einer der wenigen Fälle, wo die Orchesterfassung deutlich mehr bringt als die beiden schwarz-weiß zeichnenden Klaviere.

Spätestens hier haben wir es mit Charaktervariationen zu tun, auch wenn Brahms von der Unterscheidung zwischen Figuralvariationen und Charaktervariationen nichts wissen wollte, sondern eher vom Bass her dachte. Es fällt aber auf, wie sehr er auf Abwechslung bedacht war, so sehr jedenfalls, dass man nur ausnahmsweise zwei oder drei Variationen sozusagen in Kapiteln zusammenfassen kann. Auch sieht man nicht eine Steigerungskurve oder einen sonst wie beabsichtigten dramaturgischen Plan. Alles ist der Maxime untergeordnet, dass die Abfolge einen ständigen Wechsel bringen müsse. Dur, Moll, gerader Takt, ungerader, laut, leise, kompakt, aufgelockert.

Damit stehen wir am Ende der Kette von 8 Variationen und stehen vor dem Schlussstück, mit dem Brahms sein Opus 56 seine Haydn-Variationen abrundete. Und hier kommt noch einmal zum Tragen, was vorhin in den beiden Briefzitaten von Brahms so deutlich hervorgehoben wurde. Der Bass war es, der ihn interessierte. Denn das Finale macht den Bass zur Hauptsache. Als hartnäckiger Bass, als Basso ostinato, läuft er 12, 13 Mal durch in dauernder Repetition. Eine Passacaglia also. Am Ende wird dann das eigentliche Hauptthema, der Antonius-Choral, mehr und mehr hervortreten. Klar, dass der Brahms-Kenner da noch an ein anderes Brahms-Finale dieser Art denkt, an das Finale der 4. Sinfonie. Hier jetzt, gute 10 Jahre früher, wurde dieser Finaltyp der Passacaglia schon einmal durchexerziert. Und so wie Brahms es für ideal hielt, ist alles vom Bass her gedacht und es ergeben sich alle paar Takte neue kleine Variationen in den Oberstimmen. Ein einleuchtender Abschluss für einen Variationszyklus.

So enden die Haydn-Variationen von Johannes Brahms, so endet aber nicht unsere Sendung. Denn Sie sind es im Notenschlüssel in HR2 Kultur gewohnt, ein ganzes Werk noch einmal als Ganzes und unkommentiert hören zu können, wenn es vorher nur kaffeelöffelweise präsentiert wurde. Und so bin ich jetzt im Begriff, eine sehr interessante Aufnahme vorzustellen, bitte aber noch um 5 Minuten Aufschub, die ich damit überbrücke, dass ich die anderen großen Variationszyklen von Brahms wenigstens erwähne. Insgesamt schrieb er 7 Zyklen, 5 davon über fremde Themen. Um sie schnell aufzuzählen, Opus 9 für Klavier über ein Thema von Schumann, Klaviervariationen Opus 21 Nummer 1 und 2 jeweils über eigene Themen, Opus 23 ebenfalls für Klavier und noch einmal über ein Schumann-Thema, über Schumanns in der Tat letzten Gedanken, Opus 24 sind die Händel-Variationen für Klavier, das ist der größte Zyklus und wohl auch der anspruchsvollste. Dann Opus 35 für Klavier über Paganinis Violinkaprice Opus 1 und schließlich unsere Haydn-Variationen Opus 56 in den beiden Versionen für Orchester bzw. 2 Klaviere. Nicht mitgezählt habe ich die Variationssätze, die Brahms in seinen Sonaten und Kammermusiken vorsah. Und im weiteren Sinne gehört auch das Finale der 4. Sinfonie in diese Aufzählung. Ein wichtiges Stichwort habe ich noch nicht genannt, das der entwickelnden Variation. Das meint, um es ganz einfach zu sagen, etwas Pflanzenhaftes. Ähnlich wie aus einem Samenkorn eine fertige Pflanze herauswächst, der Vergleich stammt von Brahms, ähnlich soll eine Komposition aus einem Kernmotiv herauswachsen. Brahms führte das mal konsequenter aus und mal weniger streng, im Prinzip aber ist auch das eine Variationstechnik. Dass diese Kernmotive oft vom Bass herkommen, also gewissermaßen aus dem Boden sprießen, passt zum Bild der Pflanze. Zu den Besonderheiten der Haydn-Variationen gehört darüber hinaus ihre Selbstbeschränkung. Wenn ich jetzt zum Vergleich einige wenige Händel-Variationen auflege aus seinem Opus 24, hören Sie sofort, worauf Brahms im Opus 56 verzichtete. Sie hören Klaviermusik, die nur von furchtlosen Pianisten zu bewältigen ist. Sie hören den pianistischen Reichtum und die pianistische Brillanz. Sie hören auch die dramatischen Kurven, die Spannungs- und Entspannungsverläufe, alles Dinge, auf die Brahms bei den Haydn-Variationen verzichtete und bewusst verzichtete. Die Variationen 20 bis 25 aus den Händel-Variationen sind nur ein kleiner Ausschnitt aus diesem großen Zyklus, den ich für 5 Minuten jetzt neben unsere Haydn-Variationen halten möchte.

Und hier käme jetzt die große Schlussfuge, bei der auch ein 10-Zentner schwerer Konzertflügel in die Knie geht. Das würde jetzt aber zu weit führen. Dieser Seitenblick auf die Händel-Variationen Opus 24 sollte in unserer Sendung nur verdeutlichen, welche Dimensionen die Variationskunst von Brahms erreichte. Gespielt hat der palästinensische Pianist Salim Abud Ashkar, geboren 1976 in Nazareth. Jetzt aber zurück zu unseren Haydn-Variationen und zu der angekündigten kompletten Wiedergabe. Ich greife zu einer Aufnahme aus dem Jahre 1997 mit dem Scottish Chamber Orchestra unter Sir Charles McCarras, ein schottisches Kammerorchester mit einem australischen Dirigenten, den ich sehr schätze. Charles McCarras ist offen für neue Entdeckungen. So ist er beispielsweise neugierig auf das, was die historische Spielpraxis oder die historisierende Spielpraxis zutage bringt, auch im Falle Brahms. Hier versuchte McCarras ungefähr die Orchestergröße der Meininger Hofkapelle zu übernehmen, von einem Lieblingsorchester von Brahms. Etwa 50 Musiker mit 9 bis 10 ersten Geigen. Von der Meininger Kapelle übernommen ist auch die Artikulation, die der Dirigent Fritz Steinbach überliefert hatte, ein Dirigent, der von Brahms hochgeschätzt wurde. Noch ein paar Details. Die Hörner sind keine Ventil, sondern Naturhörner, Gott sei Dank gut gespielt. Die E-Saiten der Violinen sind Darmsaiten, nicht Stahlsaiten. Die Pauken sind mit Leder bespannt. Damit aber nicht genug. Ein Dirigent wie McCarras will Interpretationen hervorbringen und nicht bloß ein gemutmaßtes Klangbild von 1800 noch was. Und das unterscheidet ihn von manchem armen Tropf aus der Period-Instrument-Szene. Hier die kompletten Haydn-Variationen von Johannes Brahms mit dem Scottish Chamber Orchestra unter Charles McCarras. Sir Charles McCarras.

Unter der Leitung von Sir Charles Mackerras spielte das Scottish Chamber Orchestra die Haydn-Variationen von Johannes Brahms, das Hauptstück in der heutigen Folge des Notenschlüssels in HR2 Kultur. In dieser Gestalt, mit einem etwas reduzierten Orchester von etwa 50 Musikern, hört man die Haydn-Variationen in unseren Konzerten weniger oft. Meistens werden große Besetzungen bevorzugt, bei denen die Bläserstimmen sozusagen von einem weiten, flauschigen Mantel von Streicherstimmen umhüllt sind. Um dieses Klangbild vergleichsweise daneben zu halten, greife ich für einige Minuten zu einer besonders flauschigen Wiedergabe. Sie entstand 1980 im Herkulessaal der Münchner Residenz mit den Münchner Philharmonikern unter Sergio Celibidache. Auf ihre Art ist auch dies eine schöne Aufnahme und sie mag repräsentativ sein für die übliche Konzertpraxis. Hier mal nur das Thema und die ersten Variationen. Meister Celibidache tritt ans Pult.

Der Beginn der Haydn-Variationen Opus 56a von Johannes Brahms mit den Münchner Philharmonikern unter Sergiu Celibidache. Die Haydn-Variationen von Brahms, dieser alte Bekannte aus zahllosen Orchesterkonzerten, strahlte natürlich auch auf seine Vorlage zurück, auf das Bläserdivertimento B-Dur von Joseph Haydn. Nur wenige Enthusiasten würden heute Notiz nehmen von dieser Feldpartie, wie diese Freiluftmusik auch genannt wird. Und selbst wenn das Haydn-Werkverzeichnis des Herrn van Hoppocken übersichtlicher wäre, müsste man eine Weile suchen, bis man unter den Divertimenti dieses hier findet, mit dem alten Wallfahrtslied als zweitem Satz. Es ist nur wenig übertrieben, wenn man sagt, es könnte der Ehrgeiz von Brahms gewesen sein, möglichst dicht an diesem Originalthema zu bleiben, und vielleicht ist mancher Zuhörer jetzt neugierig, wie das Divertimento in B-Dur von Haydn vollständig klingen könnte. Es ist nicht lange, die vier Sätze beanspruchen etwa 10 Minuten, und das slowakische Bläserquintett spielt mit tadellosem Ansatz.

0: Das slowakische Bläserquintett spielte die Feldpartie von Josef Haydn im Hoburgenverzeichnis die Nummer 246. Ihr zweiter Satz ist der Chorale St. Antoni, über den Brahms seine bis heute vielgespielten Haydn-Variationen geschrieben hat. Dieses letzte eigenständige Variationswerk von Brahms stand im Mittelpunkt des heutigen Notenschlüssels. Paul Bartholomäi stellte das Werk vor, verglich es mit anderen Variationswerken von Brahms und warf ein Schlaglicht auf verschiedene Interpretationsansätze. Auch diesen Notenschlüssel finden Sie zum Nachhören im Netz, auf der Seite von HR2 Kultur oder in ARD Sounds. Während des ARD Radio Festivals macht der Notenschlüssel Pause. Die nächste Folge erwartet Sie am Sonntag, dem 20. September, wie üblich nach den 22 Uhr Nachrichten hier in HR2 Kultur.
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2: Mit Carmen Mikovic, hallo. Als erstes gibt's bei uns eine Süßigkeit, die garantiert nicht an den Zahnschmelz geht, dafür aber dahin, wo auch immer bei Ihnen die Tanzlust und das Rhythmusgefühl sitzen. Carolina Chocolate Drops heißt die Band, Country Girl heißt der Song. Yeehaw!

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1: Grammy nominiert und gute Laune verdächtig, die Carolina Chocolate Drops, die Band der Geigerin und Banjo-Spielerin Rhiannon Giddens, an der Hörbar in HR2 Kulturmusik grenzenlos. Oldtime Folk und Roots Music oft mit einem kleinen Twist, denn bei aller Country-Seligkeit beleuchten Rhiannon und ihre Gruppe auch die Schattenseiten des amerikanischen Südens, des amerikanischen Traums, den historischen und den modernen Alltag mit Rassismus und Diskriminierung. Wenn Sie Rhiannon Giddens gern mal wieder live sehen würden, dann bietet sich vielleicht ein Städtetrip nach Hamburg an. Da ist sie im November für gleich 5 Abende in der Elbphilharmonie, ihre einzigen Deutschlandtermine in diesem Jahr. Weniger rar macht sich heuer der Songschreiber und Sänger Stefan Stoppock aus Essen. Am 21. Februar hat er seinen 70. Geburtstag gefeiert und deshalb das ganze Jahr zu einer einzigen großen Geburtstagsfeier erklärt, mit vielen, vielen Konzerten. Seit 50 Jahren steht Stoppock für schräge Liedermacherkunst, mit einer Prise Folk, etwas Blues und viel Rock. Hier kommt sein Song »Wetterprophet«.

Die Großmama war eine Winzerin von Rang, eine Viñera de Postín. Das hat Javier Ruibal gerade gesungen an der Hörbar in HR2 Kulturmusik grenzenlos. Eine Erinnerung an fröhliche Nestwärme, an die einfachen Gerichte, die Oma kochte und daran, was es heißt, auf harte Arbeit stolz sein zu können. Seit über 40 Jahren ist Ruibal schon musikalisch unterwegs, mit diesem leicht nostalgischen, aber immer weltoffenen Stil. Und in Spanien lieben sie ihn dafür. In seiner andalusischen Heimatstadt El Puerto de Santa María bei Cádiz wurde sogar schon eine Straße nach ihm benannt. Und damit weiter zu unseren nächsten Gästen an der Hörbar, der Gruppe Birds on a Wire. Dahinter stehen die französisch-amerikanische Sängerin Rosemary Stanley und die französisch-brasilianische Cellistin Domla Nena. Und die beiden covern ohne Scheuklappen. Bei ihnen steht Purcell neben Pop und ein vietnamesisches Antikriegslied neben einer Motette aus der Renaissance. Oder neben einem Chanson des französischen Jokers Bobby Lapointe. Wir hören La peinture à l'huile Lapointe.

Das war die Hörbar am späten Sonntagabend. Nach den Mitternachtsnachrichten können Sie hier das ARD-Nachtkonzert hören. Und mehr Musik grenzenlos gibt's schon morgen hier in HR2 Kultur. Dann wieder zur gewohnten Zeit, kurz nach 19 Uhr. Mein Name ist Carmen Mikovic. Ich danke Ihnen fürs Zuhören und wünsche Ihnen eine schöne Nacht.

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1: Um 0 Uhr mit Kevin Arnold. Die Koalition will, dass der Krankenstand in deutschen Unternehmen zurückgeht und plant deshalb schärfere Regeln bei der Krankschreibung. Das sorgt weiter für viel Kritik. SPD-Chef Klingbeil hat das Vorhaben im ARD-Sommer-Interview noch einmal verteidigt. Aus Berlin Nicole Markwald.
2: Der Vizekanzler betonte, dass er persönlich kein Misstrauen gegenüber den Arbeitnehmern hege. Aber die Koalition habe etwas verabredet und dazu stehe er auch. Klingbeil forderte eine pragmatische Lösung. Zum Beispiel, wenn man erstens sagt, ihr müsst euch nicht krank zum Arzt schleppen und auch nicht krank auf die Arbeit schleppen, führte der SPD-Politiker aus. Er sprach sich dafür aus, betriebliche oder tarifrechtliche Regelungen für dieses Vorhaben zu finden.
1: Der angekündigte Stellenabbau bei Porsche könnte größer ausfallen als bisher gedacht. Das Handelsblatt schreibt, dass bis zu 4000 weitere Jobs gestrichen werden. Besonders betroffen seien Mitarbeiter im Management und der Verwaltung. Damit würden bei Porsche etwa doppelt so viele Stellen wegfallen wie bis jetzt bekannt. Das Unternehmen hat die Angaben noch nicht bestätigt. US-Präsident Trump will sich am Rande des NATO-Gipfels in Ankara mit dem ukrainischen Präsidenten Zelensky treffen. Eine Sprecherin des Weißen Hauses teilte mit, dass die beiden am Mittwoch miteinander sprechen werden. Einmal mehr dürfte es darum gehen, wie der russische Angriffskrieg gegen die Ukraine beendet werden kann. Die USA vermitteln schon länger zwischen beiden Ländern. Der eigene Krieg gegen den Iran ließ die Bemühungen zuletzt allerdings in den Hintergrund rücken. Tennisprofi Jan-Lennard Struff steht zum ersten Mal im Viertelfinale von Wimbledon. Sein Gegner im Achtelfinale, Hubert Hurkacz aus Polen, hat im fünften Satz wegen starker Schmerzen aufgegeben. Zu diesem Zeitpunkt lag Struff in Führung. Vorher hatte er einen 0-2-Satzrückstand ausgeglichen. Im Viertelfinale morgen trifft Struff auf Wimbledon-Titelverteidiger Jannik Sinner aus Italien. Bei der Fußball-WM laufen gerade die offenbar letzten Sekunden in der Partie Brasilien gegen Norwegen. Die Norweger führen mit 2-0. Um 2 Uhr deutscher Zeit steht noch die Partie Mexiko gegen England an. Dazu aus dem ARD-WM-Team Desiree Krause.
3: Dieses Achtelfinale ist das letzte Spiel, das in Mexiko stattfindet. Ab dem Viertelfinale wird nur noch in den USA gespielt. Die US-Amerikaner können ihren Mittelstürmer Fallarin Balogun in ihrem Achtelfinale gegen Belgien doch einsetzen. Eigentlich war er mit einer Rotsperre belegt, die FIFA setzte die Sperre allerdings auf Bewährung aus. Der belgische Fußballverband zeigte sich erstaunt über diese Entscheidung.
1: Das waren die Nachrichten. Das Wetter: in der Nacht ziehen die letzten Regenschauer ab, es kühlt ab auf 17 bis 13 Grad. Am Tag teils sonnig, teils bewölkt, Richtung Nordosten einzelne Schauer, wärmer 25 bis 32 Grad. Die weiteren Aussichten: auch die nächsten Tage sommerlich warm bis heiß, Dienstag bis 33, Mittwoch bis 30 Grad. Es ist 0:03 Uhr.
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5: In dieser Nacht auf Montag mit Tobias Hürenbach ganz herzlich willkommen. Hallo. Wir starten mit dem Bach-Sohn Karl Philipp Emanuel Bach. Sein Konzert für Cembalo und Streicher A-Moll, ausgeführt mit Klavier und Streichern hier von Michael Rische und der Kammersymphonie Leipzig unter der Leitung der Konzertmeisterin Katharina Sprenger.

Johann Sebastian Bach hat das Klavierkonzert als Gattung quasi ins Leben gerufen. Sein Sohn Karl Philipp Emanuel hat dieses Genre dann mit über 50 Kompositionen zur Meisterschaft gebracht. Hier ein Zeugnis dieser intensiven Studien. Konzert A-Moll mit Michael Rische und der Kammersymphonie Leipzig unter der Leitung von Katharina Sprenger. Hier im heutigen ARD-Nachkonzert. Schön, dass Sie mit dabei sind. Jacques-François Gallet, der war ein hervorragender und bekannter französischer Virtuose und Pädagoge für das Horn. Und zwar lebte er im 19. Jahrhundert. Zudem hat er dafür gesorgt, dass das Repertoire für sein Instrument beträchtlich erweitert wurde. Zum Beispiel mit diesem Quartett hier für vier Hörner in verschiedenen Stimmungen. Wir hören das Leipziger Hornquartett, Max Hilpert, Tino Bölk, Johannes Winkler und Michael Güne.

Max Hilpert, Tino Bölk, Johannes Winkler und Michael Gühne, sie bilden das Leipziger Hornquartett und präsentierten hier das Quartett für vier Hörner von Jacques-François Gallet. Wir kommen jetzt im ARD-Nachtkonzert zum böhmischen Komponisten Johann Baptist Wanhal, der als Leibeigener geboren wurde und die Wiener Klassik bereicherte. Höchst angesehen und erfolgreich war er. Zudem war er als einer der ersten kontinentalen Komponisten in der Lage, freischaffend von seiner musikalischen Tätigkeit auch zu leben. Ein einziges kontrabass Konzert hat er hinterlassen, das Konzert in D-Dur, das wir jetzt hören, mit Junsun und dem thüringischen Kammerorchester Weimar unter der Leitung von Martin Hoff.

Junsson und das Thüringische Kammerorchester Weimar unter der Leitung von Martin Hoff präsentierten hier das Kontrabasskonzert D-Dur von Johann Baptist Wanhal. Sie hören das ARD-Nachtkonzert, präsentiert von BR Klassik. Und da haben wir als nächstes bei uns im Programm das Liebesmahl der Apostel von Richard Wagner, eine biblische Szene für Männerchor und großes Orchester. Da hören wir jetzt den Sächsischen Staatsopernchor Dresden sowie die Sächsische Staatskapelle Dresden unter der Leitung von Christian Thielemann.

Das Liebesmahl der Apostel, die biblische Szene für Männerchor und großes Orchester, komponiert von Richard Wagner, hier aufgeführt vom Sächsischen Staatsopernchor Dresden und der Sächsischen Staatskapelle Dresden unter der Leitung von Christian Thielemann. Festklänge, das ist eine sinfonische Dichtung von Franz Liszt. Das Werk wurde zur bevorstehenden Hochzeit Liszts mit der Fürstin Caroline von Sayn-Wittgenstein komponiert, die allerdings nie stattfand. Ja, missgünstige Verwandte blockierten das ganze Vorhaben. Wer braucht Feinde, wenn er eine solche Verwandtschaft hat? Ich hoffe, die Lebensgefährtin Caroline hat das Werk damals trotzdem gehört. Festklänge, die sinfonische Dichtung hier mit der Dresdner Philharmonie. Am Pult Michel Plasson.

Festklänge, die sinfonische Dichtung von Franz Liszt mit der Dresdner Philharmonie unter der Leitung von Michel Plasson. Soweit diese Stunde hier im ARD Nachtkonzert. Mit ein paar Takten von Edvard Grieg geht es auf die 2 Uhr Nachrichten zu.

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1: Um 2 Uhr mit Olaf Knapp. Das Bundeskabinett will heute den Haushaltsentwurf für 2027 auf den Weg bringen. Darin konnte Finanzminister Klingbeil 2 Milliarden Lücken schließen. Er musste dafür aber auch neue Schulden aufnehmen und auf Rücklagen des Bundes zurückgreifen. Im ARD-Sommerinterview verteidigte der Minister seine Haushaltspläne.
2: Wir sind gerade in einer Zeit, muss man auch sagen,